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1: Ja, einen wunderschönen guten Morgen. Es ist 7 Uhr geworden. Mein Name ist Michael Tuscher und ich habe das große Vergnügen, Sie durch Ihren morgendlichen, alltäglichen Tonus zu begleiten. Beziehungsweise bin ich für Sie mit am Start, um Sie in den Dienstag zu schicken. Und ich darf Ihnen verraten, dass es um 7.30 Uhr um eine neue Ausstellung geht. Und zwar die Service Matters in der Galerie Schwarzburger Hof. Da hat mal die liebe Svea für uns reingerochen. Und ich bin gespannt, was sie uns dazu erzählen hat. Auch mal heute eine kleine Premiere. Denn gleich werde ich Ihnen ja so die kuriosen Feiertage berichten oder was es da so gibt. Und diesmal gibt es Good News zum in den Tag hineinkommen. Aber erstmal hören wir von Pünsch den Titel Disco Lights.

Ja, das war ein Pünsch mit Disco Lights. 7:05 haben wir es. Wir sind locker flockig musikalisch in den Tag gestartet. Und wir kommen natürlich auch ohne große Vorrede. Genau, zu unseren sehr oder äußerst kuriosen Feiertagen. Da haben wir den Tag der Papierformate. Tag der Eiscremetorte, finde ich sehr schmackhaft. Und den Tag des Versandhauskatalogs. Auch sehr witzig. Tag der schlechten Posi, wer kennt sie nicht? Und an uns Deutsche wurde heute auch ganz besonders gedacht. Tag des hochgekrempelten Hosenbeins Fahrradfahrer und Fahrradfahrerinnen wissen, wovon ich spreche, denn das ist ihre tägliche Routine, damit das eine Hosenbein nicht in Mitleidenschaft gerissen oder gebracht wird durch halt die Kette, ne? Die wird sonst, das ist das ölige Ding da, ne? Mit der wir dann auch Fahrrad fahren. Genau, das sind heute die kuriosen Feiertage. Und wie gesagt, Tag des hochgekrempelten Hosenbeins, finde ich sehr witzig. Jetzt kommen wir auch mal zu den Geburtstagskindern hier. Ja. Im Lotte Club hat heute leider keiner Geburtstag. Nichtsdestotrotz wünsche ich natürlich allen, Geburtstagskindern, die mir gerade zuhören, alles erdenklich Gute, genießt euren Ehrentag. Übrigens, um euch ein bisschen den Tag zu versüßen, haben wir auch echt gute, positive News. So eine neue, kleine Rubrik hier bei uns. Unter anderem, der Libanon schafft die Todesstrafe ab. Ja, so sieht's aus. Als erstes Land im Nahen Osten schafft Libanon die Todesstrafe ab. Es drohen zwar immer noch schwere Strafen für Verbrechen, dennoch ist die Entscheidung ein wichtiger Schritt für die Menschenrechte und ein starkes Beispiel für alle anderen Länder, die noch an diesem Gesetz festhalten. Für unsere arbeitswütige Bundesregierung. Die Viertagewoche senkt tatsächlich den Burnout. Soziologen Wen Fan und Juliet Shaw leiten die Studie mit Teilnehmern aus den USA, Großbritannien, Kanada, Irland, Australien und Neuseeland. 2 Wochen vor Beginn und erneut nach 6 Monaten mussten alle Teilnehmer einen Fragebogen zu Erschöpfung, psychischer und körperlicher Gesundheit sowie zu Arbeitszufriedenheit beantworten. Und ja, was soll ich sagen? Die Studie zeigt, dass das arbeitsbezogene Burnout sank und psychische und körperliche Gesundheit sowie Arbeitszufriedenheit stieg. Ja, 4 Tage Woche, ne? Das ist doch eine Idee. Ja. Unsere Bundesregierung möchte dir einen 8-Stunden-Tag abschaffen und die sagen sich, ey, lass mal nur an 4 Tagen die Woche arbeiten. Genial. Und das Übermalen von Hakenkreuzen ist mittlerweile auch keine Straftat mehr. Das Amtsgericht in Göttingen hat entschieden, dass das Übermalen von Hakenkreuzen nicht strafbar ist. So sieht's aus. Bündnis gegen Rechts wurde für das Übermalen in einem Göttinger Hochhaus angezeigt damals. Man erinnert sich vielleicht. Um Sachbeschädigung handelt es sich jedoch nicht, weil sich das Erscheinungsbild des Hauses nicht im rechtsgutsspezifischen Sinne verändert habe. Es wurden lediglich schon bestehende Schmierereien übermalt worden. Also, das ist dann in dem Zusammenhang keine Straftat mehr. So sieht's aus. Das sind unsere Good News für heute. Ich hoffe, es hat Ihnen so ein bisschen den Start in den Tag erleichtert. Und wir machen weiter mit Soccer Mami um den Titel Circle the Drain. Also, kommen Sie gut in den Tag hinein und hoffe, vom Wetter her wird es heute ein bisschen kritisch werden, aber dazu dann mehr.

0: lief gerade Superstar von Tennis. Es ist genau oder gleich 7:15 Uhr. Und ich glaube, wir schaden alle schon mit den Hufen oder sind alle schon unglaublich neugierig oder sitzen gespannt auf der Ecke unseres Stuhls und hören natürlich jetzt die Deutschland- und Weltnachrichten, weil wir wollen natürlich näher wissen, was da so alles los ist.
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2: Die Aussagen des rechtsextremen israelischen Sicherheitsministers Gwen Ben-Gvir über gezielte Tötungen im Gazastreifen sorgen in Deutschland parteiübergreifend für Empörung. Ben-Gvir hatte in einem Podcast erklärt, er halte Tötungen für richtig. Es gebe im Gazastreifen Menschen, die es nicht verdient hätten zu leben. Der außenpolitische Sprecher der Unionsfraktion, Hart, kritisierte die Aussagen als menschenverachtend. Der CDU-Politiker sagte dem Deutschlandfunk, die EU müsse Ben-Gvir mit Sanktionen belegen. Ähnlich äußerten sich die außenpolitischen Sprecher von SPD und Grünen im Bundestag, Achmetowitsch und Düring. Die linken Politikerin Reißner rief die Bundesregierung auf, alle Waffenexporte nach Israel zu stoppen. Zudem müsse das Assoziierungsabkommen zwischen der EU und Israel ausgesetzt werden. Mehrere EU-Länder haben bereits Einreiseverbote gegen Ben-Gvir verhängt, darunter Spanien, Frankreich und Irland. Das BSW in Thüringen will seine interne Auseinandersetzung um die Beteiligung an der Landesregierung auf einem Sonderparteitag klären. Das BSW teilte in Erfurt mit, auf Basis der Anträge von 4 Kreisverbänden habe der Landesvorstand die Einberufung des außerordentlichen Parteitags beschlossen. Weiter hieß es, man folge nicht dem Beschluss des Bundesvorstandes, aus dem Thüringer Regierungsbündnis auszusteigen. Zuvor hatte sich bereits die Landtagsfraktion des BSW für einen Verbleib in der Koalition entschieden. Das BSW regiert in Thüringen mit CDU und SPD. In dem Richtungsstreit stehen sich Gründerin Wagenknecht und Landeschefin Wolf gegenüber. Wagenknecht wirbt für einen überparteilichen Regierungschef, der mit wechselnden Mehrheiten regiert, auch unter Einbeziehung der AfD. Im belgischen Naturschutzgebiet Hohes Venn dauert der Kampf gegen die Flächenbrände an. Beteiligt sind auch deutsche Einsatzkräfte, die von der Grenzstadt Monschau aus agieren. Nach Angaben des belgischen Innenministers Quentin hatten günstige Wetterbedingungen die Ausbreitung des Brandes gestern stark verlangsamt. Allerdings sei das Feuer unberechenbar. Selbst wenn es unter Kontrolle gebracht worden sei, müsse man das Gebiet unter Wasser setzen, um ein erneutes Aufflammen zu vermeiden. Das Hohe Venn ist ein Torfmoor. Scheinbar gelöschte Torfbrände können auch nach Wochen oder Monaten wieder aufflammen. Im südafrikanischen Sambia ist Präsident Hichilema wiedergewählt worden. Wie die Wahlkommission mitteilte, erhielt er rund 60% der Stimmen. Sein Hauptkonkurrent, der Oppositionspolitiker Mundubile, kam auf gut 38%. Insgesamt gab es 14 Kandidaten. Für Hichilema ist es nun die zweite Amtszeit. Die Auszählung der Stimmen hatte sich verzögert, da es Gewalt gegen Wahlhelfer gegeben hatte. Vorherrschendes Thema im Wahlkampf war die Wirtschaftskrise. Sambia ist trotz seines Rohstoffreichtums hoch verschuldet. Die Lebenserhaltungskosten sowie die Arbeitslosigkeit sind hoch. Im Westen der USA ist der Wasserstand in den beiden größten Stauseen des Landes nach Angaben der Behörden auf einen historischen Tiefstwert gesunken. Betroffen von der anhaltenden Dürre sind der Lake Powell und der Lake Mead. Die Seen werden beide durch den Colorado River gespeist und sichern normalerweise ganzjährig die Versorgung der Region mit Wasser und Strom. Den Behörden zufolge liegt der Wasserstand inzwischen nur noch knapp über dem Schwellenwert, ab dem die Stromerzeugung beeinträchtigt wäre. Der Colorado River entspringt in den Rocky Mountains und gilt als Lebensader des Westens in den USA. Der Fluss versorgt unter anderem die Metropolen Los Angeles und Phoenix sowie riesige Ackerflächen. Der Weltfußballverband FIFA und Betriebsdirektor Lamour haben nach dessen Kritik an Verbandspräsident Infantino ihre Zusammenarbeit beendet. Ein FIFA-Sprecher bestätigte den Schritt, nannte jedoch keine Gründe. Lamour hatte Ende Juli nach dem Bekanntwerden der Investorenpläne der FIFA Vorwürfe gegen Infantino erhoben. Der Verbandspräsident habe die Mitarbeiter hintergangen, hieß es in einem Schreiben Lamours, das der US-amerikanischen Nachrichtenagentur AP vorlag. Das Wetter. Im Nordosten sowie im Südwesten zeitweise sonnig, sonst gebietsweise Schauer. 18 bis 28 Grad. Morgen wechselnd bis stark bewölkt, im Norden sowie in einem Streifen quer über der Mitte Schauer, sonst kaum Regen, 20 bis 30 Grad. Die weiteren Aussichten? Am Donnerstag vor allem im Süden weitere schauerartige, teils gewittrige Regenfälle, Starkregen möglich. An der Nordsee einzelne Gewitter, sonst wechselnd bewölkt und nur vereinzelt Schauer, 20 bis 28 Grad.
3: Das waren die Deutschland- und Weltnachrichten in einer Übernahme von Deutschlandfunk. Es ist 7.20 Uhr. Gegen 7.45 Uhr hören wir denn hier die Nachrichten aus Weimar und der Umgebung. Und ja, gegen 7.30 Uhr geht es denn hier auch um eine neue Ausstellung, und zwar um die Surface Matters Ausstellung von Gabriela Rainer. Da sind wir schon sehr, also ich bin da sehr gespannt, was es da zu erfahren gibt. Und aber jetzt erstmal von Wallop Harlow den Titel My Father's Eyes.

0: Herrn Sebastian, haben wir gerade gehört. 7.27 Uhr ist es. Ja, und heute kommen wir, oder jetzt kommen wir zu unserem ersten größeren Beitrag. Ja, gleich neben dem Torhaus in der Erfurter Straße gibt es die kleine Galerie Schwarzburger Hof. Am vergangenen Freitag wurde dort eine neue Ausstellung Surface Matters von Gabriela Reiner eröffnet. Und unsere liebe Kollegin Svea Gieske war vor Ort und wir hören einfach mal in ihren Beitrag rein.
1: Seit Freitag letzter Woche präsentiert die Galerie Schwarzburger Hof eine neue Ausstellung, Surface Matters von Gabriela Reiner. Svea Gieske ist mit der Künstlerin im Gespräch gewesen.
2: So, wir sind in der Galerie Schwarzburger Hof in der Erfurter Straße und seit Freitag, dem 7. August, gibt es eine neue Ausstellung, Surface Matters von Gabriela Reiner. Ich freue mich erstmal, dass ich die Chance habe, mit Ihnen direkt zu sprechen. Ich habe mir die Sachen angeguckt und habe gedacht, endlich mal eine strukturierte Ausstellung. Ich bitte Sie erstmal ganz kurz, sich vorzustellen und dann sprechen wir über das, was Sie hier zeigen.
3: Mache ich gerne. Mein Name ist Gabriela Reiner. Ich lebe und arbeite in Nürnberg, arbeite als Künstlerin und

0: habe bei meinem späten Studium der bildenden Kunst in der Akademie Faber-Castell in Stein mich mit prozessorientierten Strukturart beschäftigt. Und auf diesen Arbeiten ruht halt jetzt diese Ausstellung. Ich arbeite schon seit über 2 Jahren damit, mit viel Freude, und erkläre auch gerne, wie ich mit diesen Materien oder mit den Materialien arbeite.
1: Ich beschreibe mal kurz, was ich hier sehe. Als ich reingekommen bin, habe ich mich gefreut. Ich bin nicht von irgendwelchen wuchtigen Aussagen erschlagen worden, sondern Flächen, unterschiedliche auf unterschiedlichen Materialien, mit Strukturen, die mich partiell an meine Kindheit erinnert haben. Ein Bild hat mich an die aufgeplatzte Erde im ausgetrockneten Boden von der Mongolei erinnert. Es gibt Sachen, die mich an alte Hauswände erinnern. Ein Bild hat mich an eine Hauswand von Radio Lotte erinnert. Wir haben nämlich 2 große Risse im Haus. Und dann gibt es ein Bild, da habe ich an einen, auch wenn die schuppige Struktur fehlt, an einen Kaiman gedacht. Und dann gibt es ein paar Bilder, wo ich gedacht habe, die könnten aus einem geografischen Atlas stammen, wo die Flussstrukturen gezeigt werden. Wie sind Sie denn, oder warum haben Sie sich für Strukturen entschieden?
0: Ich habe mich schon immer sehr für Papierarbeiten interessiert, unterschiedlichster Art, und habe im Rahmen meiner Abschlussarbeit des Studiums überlegt, wie kann ich das noch anders umsetzen, mit welchen Materialien kann ich noch zusätzlich arbeiten, und habe mich dann beschäftigt mit gemahlenem Marmor, mit Steinmehl, mit Pigmenten, habe sie überall gesucht und dann im wahrsten Sinne des Wortes experimentiert.
1: Und dann hat das Werk, das Material, Sie gefunden, oder Sie haben das Material gefunden?
0: Ich glaube, wir haben uns beide gefunden. Es ist wirklich eine Leidenschaft draus geworden. Es ist natürlich schon so, ich habe dieser Werkreihe den Titel Dem unvorhersehbaren Raum gegeben, weil ich sehe natürlich schon die Nähe zur Natur, da hole ich auch meine Inspiration her. Aber ich sehe auch, dass ich einen Bogen zur Philosophie spannen kann. Also die Emotionen, die man bekommt, wenn man die Risse anbetrachtet, das ist für jeden ein eigener Moment. Und ich möchte jeden Betrachter auch bitten, seine eigene Deutung vielleicht zu finden. Und das ist das Spannende für mich. Und spannend ist natürlich, dass ich kein Werk wiederholen kann. Jedes Werk ist einzigartig, unwiederbringlich nicht mehr zu fertigen, und es entwickelt sich durch einen Trocknungsprozess, den ich nur in ganz geringem Maße beeinflussen kann, und deshalb das Unvorhersehbare.
1: Mögen Sie mir an einem Bild beschreiben, wie der Fertigungsprozess ist? Wir gehen erstmal zu denen, es gibt welche, die sind auf einem festen Untergrund, und denen, die sind auf einem weichen Untergrund.
0: Also es ist so, mit einem handgeschöpften Papier, außer diese Holzblöcke, fängt eigentlich alles an. Und das Gewicht des Papiers, das setzt schon mal die Grundlage der Arbeit. Es gibt dann verschiedene Materialien, die miteinander kombiniert werden müssen. Und dann entwickelt sich durch die Trocknung unterschiedliche Risse in ganz unterschiedlichen Formationen. Und wenn dieser Prozess abgeschlossen ist, dann fange ich mit der Bearbeitung mit puren Pigmenten an, manchmal auch mit ein bisschen Tinte, aber überwiegend mit puren Pigmenten. Und dadurch entwickelt sich diese Tiefe, dieses Herausheben der Strukturen und die Lebendigkeit der Objekte.
1: Gilt das in dieser Art dann auch für den festen Untergrund, oder macht das, entwickelt sich auf Holz oder vielleicht auch auf Metall etwas ganz anderes?
0: Es entwickelt sich in der Tat anders. Wie schon vorhin gesagt, es ist auch unterschiedlich, ob ich ein 450 Gramm schweres handgeschöpftes Papier habe oder nur 250 Gramm oder, wie Sie da vorhin sehen, die 15 mal 15 Zentimeter großen Holzblöcke. Das weiß ich zwischenzeitlich nach vielen Versuchen. Damit muss ich auch anders umgehen, aber das ist das Spannende daran.
1: Was hat die Schwere des Papiers mit dem Resultat Ihrer Arbeit dann zu tun?
0: Das wird zusammenhängen mit dem Trocknungsprozess. Ich denke mal, dass die Dicke des Materials mit dem Gewicht des Papiers einhergeht und sich dadurch anders entwickelt.
1: Aber jetzt, ich habe keine Ahnung von dem, was Sie machen, das heißt, es bleibt liegen oder legen Sie es dann andersrum und die Farbe muss sehen, dass sie dran bleibt?
0: Nein, es bleibt liegen. Es muss liegen bleiben und es ist sehr abhängig von Temperaturen. Es sind Arbeiten, die ich im Sommer mache, draußen, schön im Garten, wo ich mich dann freue. Trocknet anders auf, als wenn ich im Raum bin, habe die Heizungsluft oder noch ganz anders, wenn es kühl ist.
1: Ich begebe mich jetzt auf dünnes Eis. Wir leben im Zeitalter des perfekten Aussehens. Wir restaurieren unsere Hauswände zu Tode. Menschen restaurieren sich auch zu Tode. Kaum noch, dass sich jemand zu seinen eigenen, vom Leben verursachten Strukturen bekennt. Wie ist denn die Reaktion von Besuchern auf Ihre Bilder?
0: Viele Besucher sehen, wie Sie vorhin auch, die Nähe zur Natur. Und es ist ja auch so, ich gehe jeden Morgen mit meinem Hund durch den Wald, ich sehe vieles, ich habe Fragmente des Alltags, die ich aufnehme. Und das, was ich vorhin erwähnt habe, bei meinem letzten Besuch in Weimar, habe ich das Borkenhaus entdeckt. Und sofort setzt sich diese Struktur in meinem Kopf fest und ich versuche, so weit wie möglich mit dem Material das umzusetzen. Viele Betrachter aber sehen auch darin das Unvorhersehbare in ihrem Leben. Und ich finde auch, man sollte dem Unvorhersehbaren im Leben Raum und Zeit geben, was wir, glaube ich, alle viel zu selten machen. Und das erfahre ich immer wieder in Gesprächen mit Betrachtern.
1: Haben Sie selbst hier ein Lieblingsbild, von dem Sie sich auch nicht geneigt sind zu trennen?
0: Ja, es gibt eins bei mir zu Hause, was ich gestehe, auch nicht mitgebracht zu haben. Und wirklich ein Lieblingsbild ist das Große, was Sie dort sehen, mit Rahmen 70x85, mit einer Dunkelheit, die einen mich zumindest sehr anzieht.
1: Das war für mich das Reptil. Ich fand es absolut, das ist wie ein Magnet.
0: Ja, es ist wie ein Magnet, da gebe ich Ihnen recht. Es ist ein Magnet und ich entdecke, obwohl ich es ja selber hergestellt habe, ich entdecke immer wieder neue Strukturen drin. Es ist jeden Tag anders für mich.
1: Und das ist natürlich noch ein ganz wichtiger Satz jetzt. Die Räume sind ja, wenn Sie das draußen im Garten gefertigt haben, jetzt sind die in einem Raum. Verändern die im Laufe der Zeit auch nochmal ihre Struktur? Ich sage es jetzt mal so ganz böse im Vergleich wie ein Streichinstrument, was man immer wieder stimmen muss.
0: Nein, jetzt in dieser Phase verändert sich nichts mehr. Was ich natürlich mache, ich habe im Freien oft den gemahlenen Marmor mit seinen Materialien aufgebracht. Die Pigmente selber, das mache ich im Raum drin. Und es entwickelt sich so lange, solange ich nicht sage, es ist fertig. Ich habe manchmal 20 Schichten an Pigmenten da drauf, bis es für mich die Endgültigkeit erreicht hat, so wie ich es haben möchte.
1: Ich wünsche Ihnen viele begeisterte Besucher. Dankeschön.
0: Vielen Dank.
2: Die Galerie Schwarzburger Hof präsentiert seit vergangenem Freitag unter dem Titel Surface Matters Bilder von Gabriele Reiner. Svea Geske hat mit ihr darüber gesprochen. Die Ausstellung gibt es nur bis zum 19. August, also seid schnell.
3: Also sie kann auch bis morgen besucht werden und es scheint wirklich ein guter Spot zu sein, beziehungsweise eine echte Adresse zu sein, um vielleicht das ein oder andere zu erleben oder zu sehen, den ein oder anderen künstlerischen Lichtblick. 7.37 Uhr haben wir es, wir hören jetzt von von Lingo den Titel I Love You, Sadie. Ja, und da starten wir jetzt rein. Mm-hmm.

0: Oh, I know.
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2: Ja, genau. Und es ist 7.45 Uhr und wir kommen natürlich zu den Nachrichten aus Weimar und der Umgebung.
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2: Medienrat hat neue Geschäftsführerin, Schwimmhallensaison startet verspätet und Fröhlichfestival steht vor der Tür. Der in Weimar ansässige Medienrat hat seit Samstag eine neue Geschäftsführung. Angetreten hat das Amt Beatrice Sauerbrei. Sie wird nun den weiteren Aufbau der Geschäftsstelle des Rates mit Sitz an der Bauhaus-Universität verantworten. Es gab die Uni in einer Mitteilung bekannt. Dort heißt es, dass Sauerbrei dafür eine langjährige Erfahrung in der Mediengremienarbeit mitbringt. Zudem sei sie dazu imstande, komplexe Entscheidungsprozesse zu koordinieren. Die gebürtige Weimarin studierte Medienwissenschaft und interkulturelle Wirtschaftskommunikation an der Friedrich-Schiller-Universität. Zuletzt war sie als Vorsitzende des Programmausschusses Leipzig des MDR-Rundfunkrats tätig. Diese von ihr seit 2022 ausgefüllte Position sowie ihr Mandat im Rundfunkrat legte sie vor Antritt ihres neuen Amtes nieder. Die von ihr nun zuleitende Geschäftsstelle bildet die organisatorische und fachliche Infrastruktur des Medienrates, erstellt ein von den Bundesländern eingerichtetes unabhängiges Gremium dar, das überprüft, inwieweit ARD, ZDF und Deutschlandradio ihren gesetzlichen Auftrag erfüllen. Der Start in die neue Schwimmhallensaison wird sich verspäten, das teilte gestern die Stadtwirtschaft mit. Sowohl Halle als auch Sauna werden erst ab Montag, dem 31. August, wieder geöffnet sein. Der Grund für den verschobenen Start ist die Installation der Zugangs- und Einlasstechnik sowie der Kassenautomaten. Vom 31. August bis einschließlich 15. September gelten zunächst angepasste Öffnungszeiten. Diese werden voraussichtlich zeitnah auf der Homepage der Stadtwirtschaft zu finden sein. Weiterhin genutzt werden kann zudem das Freibad, das den Gästen bis zum 13. September noch zur Verfügung steht. Für die notwendige Verschiebung des Starts der Hallenbadsaison bittet die Stadtwirtschaft um Verständnis. Das Frühlingsfestival geht Ende dieser Woche in seine zweite Runde. Stattfinden wird es laut Ankündigung von Freitag bis Sonntag auf dem August-Frühlingsplatz. Feierlich eröffnet wird es am Freitag um 17 Uhr. Zusammen mit dem Kunstfest Weimar sowie zahlreichen Vereinen, sozialen Einrichtungen, Kirchgemeinden und engagierten Institutionen soll ein vielfältiges Programm geboten werden. Besonders hervorzuheben seien die von der Partnerschaft für Demokratie gestalteten Beteiligungsformate. Hier können BürgerInnen in Workshops und Gesprächen Ideen für das gemeinsame Zusammenleben im Quartier und für die weitere Zukunft des Platzes einbringen. Das Festival möchte zeigen, was entstehen kann, wenn Kultur, Bürgerschaft, soziale Träger und die Stadt gemeinsam Verantwortung für einen öffentlichen Raum übernehmen. Neben der Initiative Fröhlichplatz und dem Kunstfest sind unter anderem auch die Caritas mittendrin Weimar und Tupa Libre beteiligt. Das Stadtteilfest auf dem August-Fröhlichplatz sorgt dafür, dass der Platz am Wochenende nicht befahrbar ist. Nach Angaben der Stadt ist von Samstag ab 8 Uhr bis zum Sonntag um 22 Uhr der Platz voll gesperrt. Weiterhin bestehen bleiben soll jedoch die Verbindung von der Paul Schneider zur Hoffmann von Fallersleben-Straße. Das gleiche gilt für die Verbindung zwischen der Abraham-Lincoln- und Stäubenstraße. Das waren die Nachrichten auf Radio Lotte Weimar mit Michael Tuscher.
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2: 7.49 Uhr haben wir es mittlerweile. Wir kommen zum Wetterüberblick für den heutigen Tag. Ja, in Weimar überwiegt morgens dichte Bewölkung. Es soll aber laut Prognose trocken bleiben bei Werten von bis zu 14 Grad. Im weiteren Verlauf des Tages ist es regnerisch. Das heißt, halten Sie auf jeden Fall den Schirm in Griffnähe oder Ihren Regenponcho, je nachdem, wie Sie sich vor diesem etwas feuchten Wetter schützen. Und wir haben Höchstwerte von bis zu 18 Grad heute auf dem Thermometer. Abends sind in Weimar anhaltende Schauer zu erwarten, da geht's dann richtig los. Und dann sind da auch Temperaturen von 14 Grad, das stehen uns dann ins Haus. Und nachts ist der Himmel dann bedeckt und ja, Dann haben wir Werte bis zu 17 Grad. Also Tiefstwerte sind so bei 14, Höchstwerte bei 18 Grad heute im Tagesverlauf zu erwarten. Soweit zum Wetter und den Nachrichten. Wir hören jetzt von Valerie June den Titel Stardust Scattering.

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1: Ja, und gleich haben wir es 8 Uhr. Vorhin haben wir noch einen Titel von Safin Stevens gehört. Und ich habe festgestellt, das ist so ein Titel, den hört man, wenn man Bus fährt. Und es ist irgendwie so eine abendliche Stimmung, also so eine, die Sonne geht unter, man guckt aus dem Bus raus und dann fährt an Feldern vorbei oder durch Wälder hindurch. Das ist so, ja, das, es muss irgendwie Landschaft mit dem Spiel sein. Wenn man das verfilmen würde oder das irgendwie bebildern wollen würde, dann Landschaft, definitiv. Wo aber auch definitiv oder gar keine Landschaft vorkommt, das sind unsere V-Tipps, da geht es eher darum, was ihr heute Abend vielleicht noch unternehmen könnt. Und da haben wir tatsächlich das ein oder andere für Sie.
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1: Und aufgehorcht, wir haben ein Theaterstück, Goethe und Anna Amalia im Kranachhaus am Markt 11 und 12. Dieses Stück beginnt heute 20 Uhr. Und noch bis heute halten sich die Gerüchte um Goethe und Anna Amalia hartnäckig. Es gibt zwar keine Beweise, aber nach einigen Mutmaßungen sollen sie ein leidenschaftliches, geheimes Liebespaar gewesen sein. Na, das wird den Fürsten wahrscheinlich nicht so erfreut haben oder hätte ihn nicht erfreut. Luise von Gürchhausen, dargestellt von Heike Meyer, enge Vertraute Anna Amalias hat da auch so ihre Ansichten und Anna Amalia, gespielt von Regina Heinze, wird sie sich endlich uns der Nachwelt offenbaren. Ja, die Frage steht da im Raum. Ich bin gespannt. Gossip geht um. Und auch da haben wir, oder anschließend, haben wir ein Theaterstück. Und zwar das Theaterstück Amanda, ein Clown-Klassiker am Galli-Theater in der Windischen Straße 4. Das beginnt 20 Uhr. Und worum geht's denn da konkret? Ein Clown nutzt die Wartezeit auf seine Traumfrau Amanda, um sich in typisch männlichen Eroberungstaktiken zu üben. Wer kennt's nicht? Das Posieren vor dem Spiegel vielleicht? Naja, ein bisschen albern. Aber ist auch ein Clown. Ob als Sportskanone, ha, wusste ich's, Softie, Boxer, Westernheld, Macho oder Rockstar. Ja, trotz starker Bemühungen scheitern seine Versuche kläglich. Trotzdem gibt er nicht auf. Die Tickets erhalten Sie in der Touristinformation Weimar innerhalb der Öffnungszeiten, telefonisch oder an der Abendkasse im Galli-Theater. Ja, das ist heute zu erleben. Das können Sie heute machen. Natürlich auch vieles weitere mehr. Aber wir fanden das sehr spannend, um Ihnen das mal zu erzählen. Und auch sehr Spannendes gibt es tatsächlich im Stellwerk. Und da hören wir jetzt den Stellwerk-Ticker. Und im Anschluss auch ein Lied, den das Stellwerk uns tatsächlich, also das Stellwerk uns tatsächlich zugeschickt hat.
2: Guten Morgen, liebe Zuhörer und Zuhörerinnen. Hier sind Agnes
3: und Philipp
2: vom Stellwerk.
3: Moin. Das Stellwerk startet in die neue Spielzeit 26-27.
2: Es gibt Momente, in denen man innehält und zurückblickt. Und das nicht, um stehen zu bleiben, sondern um sich bewusst zu machen, was aus dem gemeinsamen Wirken gewachsen ist. Das vergangene Jahr war für uns ein solcher Moment. Mit großer Freude und Dankbarkeit und mit einer gehörigen Portion Stolz haben wir im April den Theaterpreis des Bundes 2026 in der Kategorie Freie Produktionshäuser entgegengenommen. Diese Auszeichnung verstehen wir nicht nur als Würdigung unserer Arbeit, sondern vor allem als Anerkennung für all die Menschen, die das Stellwerk ausmachen und mit Leben füllen. Mit unserem neuen Spielzeitprogramm knüpfen wir genau hier an. In Achillessehnen, einer Stückentwicklung, die wir in Kooperation mit dem Weimarer Kunstfest umsetzen, stellt sich ein junges Ensemble die Frage, warum und wofür es sich in unserer heutigen Welt zu kämpfen lohnt und ob Verletzlichkeit und Sicherheit in unserem Leben noch einen Platz haben können. Unsere Sterntaler-Adaption zur Weihnachtszeit setzen wir wie im vergangenen Jahr wieder mit einer integrierten Audiodeskription um, um das Stück gleichermaßen zugänglich zu machen für Menschen mit und ohne Sehbehinderung. Gemeinsam mit dem Deutschen Nationaltheater bringen wir das Oscar-nominierte Filmdrama Das Lehrerzimmer als partizipatives Theaterprojekt auf die Bühne. In Retreat Yourself hinterfragen wir humorvoll die moderne Selbstliebeindustrie. Und bei der Klassikerbearbeitung von Der zerbrochene Krug wird Kleists Komödie zum Ausgangspunkt für das Nachdenken über Wahrheit, Macht und Sprache. Wir wollen Geschichten erzählen, die uns bewegen, Themen aufgreifen, die uns betreffen und Formate gestalten, die Begegnung ermöglichen. Damit bleibt das Stellwerk ein Ort der Mitgestaltung für junge Menschen, wo für unser Publikum und für alle, die Lust haben, Teil davon zu sein.
3: Wenn ihr mehr über diese tollen Inszenierung erfahren wollt oder sogar Lust habt mitzumachen, dann kommt zur Spielzeiteröffnung am 22.08.2026, also am Samstag um 15 Uhr in die Schwungfabrik. Diesmal wollen wir euch nicht nur unser Team und unser Programm vorstellen, sondern ein Fest mit euch feiern. Es gibt kleine Workshops zum Ausprobieren mit den künstlerischen Leitungen, Spielangebote drinnen und draußen, Eis, Limo und jede Menge Infos und Gespräche. Und ganz besonders wichtig, ein Princes of Provinces Konzert um 17.30 Uhr.
2: Als kleinen Vorgeschmack für Samstag hier schon mal eine Hörprobe von Princes of Provinces, der Song Up to You.
3: Wir freuen uns darauf, euch am Samstag alle zahlreich zu sehen. Das war's vom Stellwerk. Eine schöne Woche.
2: Macht's gut.

0: Das waren die Skeks mit I Think I Can Fly. Ja, ohne Kaffee denke ich mir das manchmal auch. Nein, wenn ich dann erst meine Kaffeetasse Intus habe, dann denke ich, dass ich fliegen kann. Nein, das ist Spaß. 8:15 Uhr haben wir es. Und jetzt kommen wir fliegenderweise auch zu den Nachrichten aus Deutschland und der Welt. Denn da gibt es wahrscheinlich auch das ein oder andere zu berichten und zu erfahren.
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2: Das ukrainische Militär hat bei seinen Gegenangriffen auf Ziele in Russland erneut die Region Moskau beschossen. Der Moskauer Bürgermeister Sobjanin teilte mit, es seien mehr als 600 Drohnen eingesetzt worden. Die meisten habe die Flugabwehr abgefangen. Eine Drohne traf nach Angaben der Regionalbehörden ein Lager des Online-Konzerns Wildberries. Die Ukraine wirft dem Unternehmen vor, die russischen Streitkräfte mit militärischen Gütern zu beliefern. Den Angaben zufolge wurden bei dem Angriff weitere Gebäude beschädigt, darunter auch Wohngebäude. In der Ukraine wurden gestern Abend bei russischen Angriffen mehrere Menschen getötet und verletzt. Betroffen waren laut den Behörden die Städte Saporischschja und Odessa. Im Krieg sterben täglich auch Dutzende Soldatinnen und Soldaten an der Front. Die Kriegsparteien veröffentlichen dazu jedoch keine Angaben. In Sachsen-Anhalt wird heute ein nationales Technologiezentrum für Drohnensicherheit eröffnet. An der Einweihung am Flughafen Magdeburg-Kochstedt nehmen unter anderem Bundesinnenminister Dobrindt und Sachsen-Anhalts Ministerpräsident Schulze teil. Am Standort sollen künftig Drohnentechnologien erforscht, entwickelt und unter realistischen Bedingungen erprobt werden. Angebunden ist es an das Deutsche Zentrum für Luft- und Raumfahrt. Hintergrund ist die wachsende Zahl sogenannter hybrider Angriffe in Verbindung mit Spionage- oder Sprengstoffdrohnen. Als Reaktion wurde bereits ein gemeinsames Drohnenabwehrzentrum von Bund und Ländern eingerichtet. Das BSW in Thüringen will seine interne Auseinandersetzung um die Beteiligung an der Landesregierung auf einem Sonderparteitag klären. Das BSW teilte in Erfurt mit, auf Basis der Anträge von 4 Kreisverbänden habe der Landesvorstand die Einberufung des außerordentlichen Parteitags beschlossen. Weiter hieß es, man folge nicht dem Beschluss des Bundesvorstandes, aus dem Thüringer Regierungsbündnis auszusteigen. Zuvor hatte sich bereits die Landtagsfraktion des BSW für einen Verbleib in der Koalition entschieden. Das BSW regiert in Thüringen mit CDU und SPD. In dem Richtungsstreit stehen sich Gründerin Wagenknecht und Landeschefin Wolf gegenüber. Wagenknecht wirbt für einen überparteilichen Regierungschef, der mit wechselnden Mehrheiten regiert, auch unter Einbeziehung der AfD. Im belgischen Naturschutzgebiet Hohes Venn dauert der Kampf gegen die Flächenbrände an. Beteiligt sind auch deutsche Einsatzkräfte, die von der Grenzstadt Monschau aus agieren. Nach Angaben des belgischen Innenministers Quentin hatten günstige Wetterbedingungen die Ausbreitung des Brandes gestern stark verlangsamt. Allerdings sei das Feuer unberechenbar. Selbst wenn es unter Kontrolle gebracht worden sei, müsse man das Gebiet unter Wasser setzen, um ein erneutes Aufflammen zu vermeiden. Das Hohe Venn ist ein Torfmoor. Scheinbar gelöschte Torfbrände können auch nach Wochen oder Monaten wieder aufflammen. Im Westen der USA ist der Wasserstand in den beiden größten Stauseen des Landes nach Angaben der Behörden auf einen historischen Tiefstwert gesunken. Betroffen von der anhaltenden Dürre sind der Lake Powell und der Lake Mead. Die Seen werden beide durch den Colorado River gespeist und sichern normalerweise ganzjährig die Versorgung der Region mit Wasser und Strom. Den Behörden zufolge liegt der Wasserstand inzwischen nur noch knapp über dem Schwellenwert, ab dem die Stromerzeugung beeinträchtigt wäre. Der Colorado River entspringt in den Rocky Mountains und gilt als Lebensader des Westens in den USA. Der Fluss versorgt unter anderem die Metropolen Los Angeles und Phoenix sowie riesige Ackerflächen. Der Weltfußballverband FIFA und Betriebsdirektor Lamour haben nach dessen Kritik an Verbandspräsident Infantino ihre Zusammenarbeit beendet. Ein FIFA-Sprecher bestätigte den Schritt, nannte jedoch keine Gründe. Lamour hatte Ende Juli nach dem Bekanntwerden der Investorenpläne der FIFA Vorwürfe gegen Infantino erhoben. Der Verbandspräsident habe die Mitarbeiter hintergangen, hieß es in einem Schreiben Lamours, das der US-amerikanischen Nachrichtenagentur AP vorlag. Das Wetter. Im Nordosten sowie im Südwesten zeitweise sonnig, sonst gebietsweise Schauer, 18 bis 28 Grad. Morgen wechselnd bis stark bewölkt, im Norden sowie in einem Streifen quer über der Mitte Schauer, sonst kaum Regen. 20 bis 30 Grad. Die weiteren Aussichten? Am Donnerstag vor allem im Süden weitere schauerartige, teils gewittrige Regenfälle, Starkregen möglich. An der Nordsee einzelne Gewitter, sonst wechselnd bewölkt und nur vereinzelt Schauer. 20 bis 28 Grad.
0: Das waren die Deutschland- und Weltnachrichten in einer Übernahme von Deutschlandfunk. 8.20 Uhr ist es jetzt genau. Gegen 8.45 Uhr hören Sie dann hier wieder die Nachrichten aus Weimar und der Umgebung. Und gegen 8.30 Uhr geht es hier dann um ein Kunstfestprojekt, und zwar nach der Bahn Die Wende von Studio Urbanistan. Und ja, seien Sie gespannt, was es da zu erfahren gibt. Aber jetzt erstmal von Dota in Sao Paulo den Titel Kein Morgen.

0: Ja, das war That There mit This is the Day. Es ist jetzt 8.29 Uhr geworden. Chlorgeruch, Pommes, Sonnencreme, Liegewiese und Menschen, die ihre Bahnen ziehen. Ein Freibad ist ein Ort, an dem ziemlich unterschiedliche Menschen zusammenkommen. Und genau diesen Ort hat sich das Performance-Kollektiv Studio Urbanistan ausgesucht. Beim diesjährigen Kunstfest Weimar wird das Schwanseebad nach Betriebsschluss zur Bühne. In Nach der Bahn, die Wende, geht es um Ost und West, um Herkunft und Identität und um die Frage, welche Spuren die Wende bis heute hinterlassen hat. Das Publikum ist mit Kopfhörern unterwegs durch das leere Freibad und hört dabei ganz persönliche Geschichten. Warum ausgerechnet das Schwimmbad der richtige Ort ist, um über deutsche Einheit und deutsche Unterschiede zu sprechen, darüber reden wir jetzt mit Clara Minkwitz von Studio Urbanistan. An der Stelle auf jeden Fall einen wunderschönen guten Morgen.
1: Hallo, guten Morgen.
0: Ja, ganz ungewöhnlich. Nach der Bahn die Wende, das klingt erst einmal wie eine Anweisung aus dem Schwimmunterricht eigentlich. Wer zieht ja eigentlich seine Bahn und welche Wende kommt danach?
1: Genau, ich glaube, wie Sie es schon gesagt haben, ist das Freibad oder Schwimmbad einfach so ein Ort, wo extrem verschiedenste Menschen ja zusammenkommen. Also vor allem verschiedene Alter, aber auch Herkünfte und auch soziale Klassen. Und ich glaube, das fanden wir danach interessant. Und trotzdem findet ja alles so parallel statt und die Leute müssen sich arrangieren. Also es ist eigentlich so ein Begegnungsort, den es irgendwie heutzutage voll selten noch gibt. Also so ein öffentlicher Ort, wo man sich begegnen kann. Aber eben auch, ne, es gibt verschiedene Becken, es gibt vielleicht auch die Liegewiese, es gibt das Kinderbecken, es gibt verschiedene Zeiten. Also morgens genau ziehen vielleicht eher so die Schwimmer ihre Bahn, dann kommen die Planschenden. Also es passiert so ganz viel parallel. Und trotzdem so kommen sehr verschiedene Menschen auf kleinem Raum zusammen.
0: War das so der Grund, warum ihr euch quasi für das Schwimmbad entschieden habt und nicht für ein Museum oder Theater?
1: Ja, genau. Also wir haben, also in unseren Projekten machen wir oft so, dass wir irgendwie ein Thema haben und überlegen, also wir arbeiten ganz viel mit Interviews und gucken, wo können wir oder mit wem können wir zu dem bestimmten Thema sprechen. Und bei dem Thema hatten wir irgendwie das Gefühl, dass wir gerne mit sehr vielstimmig oder mit sehr verschiedenen Menschen sprechen würden. Und wir waren sozusagen in Vorbereitung in 4 Freibädern in Ost und West, also 2 in Ost und 2 in West. Und haben sozusagen einfach 3 Tage, also ein bisschen wie so eine Versuchsanordnung, sind 3 Tage in diese Freibäder gegangen, eben zu ganz unterschiedlichen Zeiten und haben mit den Menschen gesprochen, die wir dort getroffen haben. Also und um sozusagen einfach mit ganz verschiedenen Stimmen hörbar dann auch zu machen in der Performance.
0: Ja. Mhm. Gab es dabei eine Begegnung, die euren eigenen Blick auf Ost und West verändert hat?
1: Also genau, das werden wir oft gefragt. Und es ist also für mich persönlich ist eher so diese sehr verschiedenen kleinen Begegnungen. Also es gab ganz verschiedene Gespräche, manche ganz kurz, manche ganz lang. Und die haben natürlich irgendwie so ein neues Bild geprägt. Also mich hat zum Beispiel schon in Leipzig fasziniert, wie Kinder darüber geredet haben, die sich schon irgendwie damit auseinandergesetzt haben, so 8-9-Jährige. Ich fand auch nicht überraschend, aber doch nochmal irgendwie bestätigend oder so, dass in Stuttgart zum Beispiel wirklich viele einfach noch nie im Osten waren und trotzdem ganz, ganz viel darüber zu sagen hatten. Und es gab schon auch manchmal natürlich so Klischees, ja, die wiederholt wurden. Und was natürlich aber auch oft spannend war, Menschen, die zum Beispiel in Ost aufgewachsen sind und dann im Westen leben oder andersrum, also die so beides vergleichen konnten.
0: Ist ein gutes Stichwort. Inzwischen gibt es ja eine ganze Generation, die weder die DDR noch die Wende selbst erlebt hat und die sich trotzdem sehr bewusst als Ostdeutsch tatsächlich versteht. Kann sich in Anführungsstrichen Ost eigentlich vererben?
1: Also, ich denke schon. Also es gibt ja verschiedene Ebenen. Also einmal natürlich die strukturelle Ebene, die man vielleicht schon noch spürt, also ungleiche Löhne und so weiter. Aber natürlich auch prägt mich jetzt zum Beispiel persönlich ja natürlich, wie meine Eltern ein System erlebt haben oder eine Diktatur und wie sie damit umgegangen sind. Also wie habe ich das zu Hause, wurde zu mir eher gesagt, das und das darfst du nicht sagen, wurde ich eher so, dass man sich an Sachen vorbeischlängelt. Also ich glaube, dass einen das schon prägt und ich glaube, was einen auch prägt, also die jüngere Generation ist natürlich jetzt gerade, so haben wir ja schon das Gefühl, so nach 35 Jahren, dass es nochmal alles so wieder sehr präsent ist oder das ist oft so in Geschichtsschreibung sozusagen, dass man sich nochmal fragt, was hat eigentlich meine Generation vor mir erlebt oder was ist das? Und ich glaube schon noch dieses der Osten als das andere, was immer wieder dargestellt wird, als das oder ne, dieses Labeling, dass das einen natürlich auch prägt, also wenn man so immer als das andere noch dargestellt wird oder als diese Unterschiede, die es noch gibt.
0: In eurem Stück taucht immer wieder das Bild vom Schwimmenlernen auf. Nach 1989 mussten sich Millionen Menschen im Osten praktisch über Nacht in einer völlig neuen Gesellschaft zurechtfinden. Deshalb mal etwas zugespitzt. Wer konnte damals schon schwimmen und wer wurde einfach ins kalte Wasser geworfen?
1: Ja, also genau, das ist ins kalte Wasser geworfen. Das kommt bei unseren Interviews auch vor, dass das sozusagen Oststimmen sagen, dass es sozusagen wenig Zeit gab zu gucken, was gibt es auf beiden Seiten und wie kann man zusammenkommen, sondern dass man so ein bisschen überrollt wurde. Das sagen schon viele, dass es irgendwie da nicht diese Transformation irgendwie, sich dafür keine Zeit und kein Raum und die Stimmen nicht gehört wurden oder vielleicht geguckt wurde, was war in dem Ostsystem vielleicht auch was man hätte beibehalten können oder so. Und dass sich da schon viele so, genau, überrollt fühlen und genau, und trotzdem dieses, vielleicht auch diese Unterschiede trotzdem wahrzunehmen und sich anzuhören und auch ein Interesse dafür zu haben, dass das vielleicht auch nicht immer passiert ist.
0: Mhm. Mehr als 35 Jahre nach der Wiedervereinigung hört man ja auch, jetzt muss doch irgendwann mal Schluss sein mit Ost und West. Was habt ihr bei eurer Recherche erlebt? Verschwinden diese Grenzen langsam oder sind sie noch ziemlich lebendig?
1: Ja, also gibt es auch ganz verschiedene Stimmen bei uns. Ich glaube, wir haben so fast mit 80 Interviews geführt. Generell hat man schon das Gefühl, dass das Menschen im Osten noch viel beschäftigt, auch die verschiedensten Generationen. Und klar, gibt es vielleicht diese eine große Mauer nicht mehr, aber ich glaube schon, dass es noch so kleine Mauerstücke oder persönliche Einflüsse, die man von anderen Generationen hat oder dass die schon noch weiter da sind und auch benannt werden. Also das, ja, also ich könnte, also die Grenze gibt es nicht mehr, aber diese feinen Unterschiede, auf denen wir nach der Suche waren, gibt es schon noch oder unterschiedliches Empfinden, die aber oft wirklich schwer zu greifen oder zu benennen sind. Oder das haben wir uns immer gefragt, was kann das jetzt genau sein, ja.
0: Was wäre denn die Utopie von nach der Bahn die Wende? Eine Gesellschaft, in der Ost und West irgendwann keine Rolle mehr spielen?
1: Naja, die Utopie ist schon, dass wir alle in einem Becken irgendwie schwimmen, meinetwegen auch in zweien oder also im Wasser sind und dass da irgendwie jeder und jede schwimmen oder tauchen oder eine Wende machen kann oder eine gerade Bahn schwimmen kann oder vielleicht auch am Beckenrand sitzen kann, vielleicht auch beobachtend dabei sein kann und dass man trotzdem jeden das machen lässt, was er oder sie möchte, auf sich selbst vielleicht achtet, aber eben auch niemanden neben sich untergehen lässt oder unterkluckern lässt oder demjenigen, der am Beckenrand sitzt, vielleicht auch mal die Hand reicht, um auch mit reinzukommen.
0: Also, dass man Unterschiede quasi stehen lässt. Also nicht.
1: Ja, genau, sich dafür interessiert und die aber auch stehen lässt und die auch aushalten. Also diese auch aushält und eben zu akzeptieren, dass es auch nicht nur, es gibt auch nicht die Ostbiografie oder die Ostidentität, sondern diese Fehlstimmigkeit, was wir in der Performance auch versuchen, diese ganzen vielen Stimmen nebeneinander stehen zu lassen. Genau, und das zu akzeptieren, das glaube ich irgendwie, habe ich das Gefühl, in dieser Zeit überhaupt nicht mehr leicht ist, auch die Andersartigkeit mal einfach, ja, neben sich zu respektieren.
0: So, ja. Und wenn jetzt jemand sagt, Ost-West-Wende, das ist mehr als 35 Jahre her, irgendwann muss doch auch mal gut sein, was würdet ihr diesem Menschen antworten?
1: Ja, ich glaube, mit muss mal gut sein nicht, weil es ist ja auch Geschichte und die gehört zu uns dazu und die sollten wir schon irgendwie, wie gesagt, so diese jetzt nach 35 Jahren vielleicht nochmal gucken, wie wollen wir die schreiben oder was wollen wir davon mitnehmen und ja, also wieder dieses, dass es nicht immer nur auf Ost und West verweisen, aber einfach akzeptieren, dass da unterschiedliche Erfahrungen gemacht wurden. und die berücksichtigen.
0: Und vielleicht sogar daraus etwas lernen, beziehungsweise voneinander lernen. Das ist ja auch spannend. Also, dass man sowohl von jemandem aus dem Osten oder aus dem Westen, dass man da gegenseitig sich vielleicht sogar in einem positiven Sinne befruchten kann, würde ich jetzt mal sagen.
1: Ja, also für uns war es auch, also wir haben sozusagen Ostbiografie oder sind im Osten aufgewachsen und für uns war das auch einfach spannend, wirklich zu gucken, was kann man im Westen nehmen, was einen geprägt hat. Also das kann man vielleicht auch gar nicht so gut benennen, aber genau, was prägt einen und wie prägt einen? Und so sind wir auch, wir haben in den Interviews immer auf, wie habt ihr Schwimmen gelernt, gefragt, um auch so ein bisschen drauf zu kommen, in welchem System man aufgewachsen ist.
0: Ja. Alles klar, ja. Nach der Bahn die Wende von Studio Urbanistan ist beim Kunstfest Weimar 2026 am 4. und 5. und 6. September im Spanseebad zu erleben. Mit Kopfhörern geht es nach Betriebsschluss durch das Freibad. Die Performance dauert rund 90 Minuten. Bei uns zu Gast am Telefon war Clara Minkwitz von Studio Urbanistan. Und ich sage vielen Dank für das Gespräch.
1: Und Dankeschön, einen schönen Tag.
0: Ebenso und viel Erfolg bei der Performance.
1: Ja, wir freuen uns.
0: Supi, danke, danke. Und auf bald. Und wir haben es jetzt genau 8:40 Uhr. Und ja, hören jetzt von Dry Cleaning den Titel Oblivion.

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1: Genauso sieht's aus, Götz. Aber naja, ein bisschen übertrieben ist es schon. 8.45 Uhr haben wir es gleich und wir kommen natürlich jetzt zu den Nachrichten aus Weimar und der Umgebung.
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1: Medienrat hat neue Geschäftsführerin. Schwimmhallensaison startet verspätet. Und Fröhlichfestival steht vor der Tür. Der in Weimar ansässige Medienrat hat seit Samstag eine neue Geschäftsführung. Angetreten hat das Amt Beatrice Sauerbrei. Sie wird nun den weiteren Aufbau der Geschäftsstelle des Rates mit Sitz an der Bauhaus-Universität verantworten. Es gab die Uni in einer Mitteilung bekannt. Dort heißt es, dass Sauerbrei dafür eine langjährige Erfahrung in der Mediengremienarbeit mitbringe. Zudem sei sie dazu imstande, komplexe Entscheidungsprozesse zu koordinieren. Die gebürtige Weimarin studierte Medienwissenschaft und interkulturelle Wirtschaftskommunikation an der Friedrich-Schiller-Universität. Zuletzt war sie als Vorsitzende des Programmausschusses Leipzig des MDR-Rundfunkrats tätig. Diese von ihr seit 2022 ausgefüllte Position sowie ihr Mandat im Rundfunkrat legte sie vor Antritt ihres neuen Amtes nieder. Die von ihr nun zu leitende Geschäftsstelle bildet die organisatorische und fachliche Infrastruktur des Medienrates. Er stellt ein von den Bundesländern eingerichtetes, unabhängiges Gremium dar, das überprüft, inwieweit ARD, ZDF und Deutschlandradio ihren gesetzlichen Auftrag erfüllen. Der Start in die neue Schwimmhallensaison wird sich verspäten. Das teilte gestern die Stadtwirtschaft mit. Sowohl Halle als auch Sauna werden erst ab Montag, dem 31. August, wieder geöffnet sein. Der Grund für den verschobenen Start ist die Installation der Zugangs- und Einlasstechnik sowie der Kassenautomaten. Vom 31. August bis einschließlich 15. September gelten zunächst angepasste Öffnungszeiten. Diese werden voraussichtlich zeitnah auf der Homepage der Stadtwirtschaft zu finden sein. Weiterhin genutzt werden kann zudem das Freibad, das den Gästen bis zum 13. September noch zur Verfügung steht. Für die notwendige Verschiebung des Starts der Hallenbadsaison bittet die Stadtwirtschaft um Verständnis. Das Fröhlichfestival geht Ende dieser Woche in seine zweite Runde. Stattfinden wird es laut Ankündigung von Freitag bis Sonntag auf dem August-Fröhlich-Platz. Feierlich eröffnet wird es am Freitag um 17 Uhr. Zusammen mit dem Kunstfest Weimar sowie zahlreichen Vereinen, sozialen Einrichtungen, Kirchgemeinden und engagierten Institutionen soll ein vielfältiges Programm geboten werden. Besonders hervorzuheben seien die von der Partnerschaft für Demokratie gestalteten Beteiligungsformate. Hier können BürgerInnen in Workshops und Gesprächen Ideen für das gemeinsame Zusammenleben im Quartier und für die weitere Zukunft des Platzes einbringen. Das Festival möchte zeigen, was entstehen kann, wenn Kultur, Bürgerschaft, soziale Träger und die Stadt gemeinsam Verantwortung für einen öffentlichen Raum übernehmen. Neben der Initiative Fröhlichplatz und dem Kunstfest sind unter anderem auch die Caritas, mittendrin Weimar und Tuberer Liebe beteiligt. Das Stadtteilfest auf dem August-Fröhlich-Platz sorgt dafür, dass der Platz am Wochenende nicht befahrbar ist. Nach Angaben der Stadt ist er von Samstag ab 8 Uhr bis zum Sonntag um 22 Uhr voll gesperrt. Weiterhin bestehen bleiben sollen jedoch die Verbindung von der Paul Schneider zur Hoffmann von Fallersleben-Straße. Das gleiche gilt für die Verbindung zwischen der Abraham Lincoln und Stäubenstraße. Das waren die Nachrichten auf Radio Lotte Weimar mit Michael Tuscher.
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1: So, jetzt gucken wir einfach mal aus dem Fenster. Ah, nee. Will ich eigentlich gar nicht. Es ist grau in grau, ist ganz furchtbar. Aber ja, mal gucken, wie es wird. In Weimar überwiegt morgens dichte Bewölkung. Der Blick aus dem Fenster, wie gesagt, verrät es eigentlich schon. Aber es soll erstmal trocken bleiben bei Werten von 14 Grad. Dann im weiteren Tagesverlauf, wie sollte es anders sein, ist es dann regnerisch laut Prognose bei Höchstwerten von bis zu 18 Grad. Abends sind in Weimar anhaltende Schauer zu erwarten bei dann Temperaturen von bis zu 14 Grad. Nachts wird es dann wieder ein bisschen wärmer, da sind dann 17 Grad auf dem Thermometer. Und ja, nachts ist natürlich da auch der Himmel bedeckt. Der Schirm wird heute, also es wird, man wird ihn heute definitiv brauchen. Sieht ganz danach aus. So, das war das Wetter und die Nachrichten. Jetzt kommen wir zu DJ Kose und dem Titel Pure Love.

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1: Es ist genau 9 Uhr geworden. Für mich ist die Zeit gekommen, mich von Ihnen aus der Moderation zu verabschieden. It's time to say goodbye, Günther. Und ich darf dann auch tatsächlich hier eine neue Stimme bei uns in der Moderation willkommen heißen. Der liebe Ansgar wird Sie nämlich noch in dieser Stunde durch das Programm geleiten. Schönen guten Morgen, Ansgar.
2: Ja, guten Morgen. Ich freue mich.
1: Wunderbar. Quasi für dich heute eine kleine oder große Premiere.
2: Genau.
1: Du nimmst heute die HörerInnen mal für eine Stunde an die Hand und nimmst sie mit durch das Programm. Genau. Und zum Beispiel wird der liebe Ansgar dann ein Gespräch mit unseren lieben Leuten aus dem Monami führen. Genau, der Monami-Ticker steht dann auch wieder an, 9.30 Uhr und auch gleich die Tonspur. Ansgar, bist du aufgeregt?
2: Schon, ja, aber das wird gut.
1: Wunderbar. Okay. Wie bist du heute hergekommen? Alles schön?
2: Ja, schön zu Fuß, ein paar Minuten durch die Stadt gegangen am Morgen. Da kriegt man schon mal den ersten guten Eindruck, was es heute so geht.
1: Genau. Also, lange Rede, kurzer Sinn. Wir starten in die Tonspur hinein und dann wird sie der Ansgar durchs Programm geleiten.
3: Tonspur. Die Platte der Woche. Pearl and the Oysters. Monkey Mind. Juliette Pearl Davis alias Juju und Joachim Pollack alias Jojo treffen sich in einer Schule in Paris und gründen eine Band. Viele Jahre später sind die beiden immer noch ein Paar, leben in Los Angeles und bringen ihr mittlerweile 6. Album als Pearl and the Oysters heraus. Monkey Mind, so heißt das Album, lebt vom Disco-Funk-Rhythmen und Juju's heller Stimme, Maud Garrison's Synths und mehr oder minder expliziten Verweisen auf Yellow Magic Orchestra. Wie in dem Song Shinkansen, welchen den japanischen Hochgeschwindigkeitszug meint. Hier jagen Juju und Jojo die Hammond-Orgel durch dichte Phaserschleifen und lassen dann funky Panflöten darum kreisen. Eigentlich ist das mein Lieblingssong des Albums. Also, Shinkansen jetzt.

Tonspur zum Album Monkey Mind, heute mit dem Song Shinkansen. Und hier geht's weiter mit dem Lied Don't Like You Anymore von Tanika Charles.

My Golden Years von The Lemon Twigs. Es ist 9.11 Uhr, ihr hört die Stadtzeit am Morgen hier auf Radio Lotte Weimar. Gleich gibt es auch schon die Nachrichten aus Deutschland und der Welt. Aber vorher hören wir noch einen Song, und zwar von den Beatsteaks. Das Lied heißt Monotonie.

0: Es ist 9.15 Uhr, höchste Zeit für die Nachrichten aus Deutschland und der Welt.
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2: Die Deutsche Feuerwehrgewerkschaft fordert angesichts der zahlreichen Waldbrände im Bundesgebiet einen vorbeugenden Brandschutz. Der Vorsitzende Meyer sagte im ZDF, man könne die Schneisen, die jetzt geschlagen werden müssten, schon im Vorfeld schaffen. Zudem müssten Wasserdepots angelegt werden, um an den Einsatzorten schnell ausreichend Wasser zur Verfügung zu haben. Wichtig seien auch geländegängige Fahrzeuge. Meyer betonte, er sehe es mit Sorge, dass sich das Klima verändere. Wald- und Vegetationsbrände hätten in der Vergangenheit wenig im Fokus gestanden. Man müsse sich besser vorbereiten. Das beginne ganz oben beim Bund, gelte aber auch für Länder und Kommunen. Einsatzkräfte haben in den vergangenen Tagen und Wochen viele Waldbrände bekämpft, unter anderem in Hürtgenwald in Nordrhein-Westfalen. Bei dem Hackerangriff auf die Berliner Senatsverwaltung sind nach Informationen des Senders RBB auch Daten abgeflossen. In dem Bericht heißt es unter Berufung auf Behördenkreise, es handele sich um zum Teil sehr sensible Daten. Genauere Angaben liegen noch nicht vor. Die Senatsverwaltung teilte auf die Frage nach einem Datenabfluss zunächst nur mit, die Untersuchungen dauerten an. Die Senatskanzlei hatte gestern erklärt, dass die Verwaltung der Hauptstadt zum Ziel eines Hackerangriffs geworden sei. Laut dem RBB nutzten die Angreifer offenbar eine Schwachstelle im IT-Betrieb der Senatsverwaltung für Stadtentwicklung, Bauen und Wohnen, um das Landesnetz anzugreifen. Die Aussagen des rechtsextremen israelischen Sicherheitsministers Ben-Gvir über gezielte Tötungen im Gazastreifen sorgen in Deutschland parteiübergreifend für Empörung. Der außenpolitische Sprecher der Unionsfraktion Hart sprach von menschenverachtenden Aussagen. Der CDU-Politiker sagte dem Deutschlandfunk, die EU müsse Ben-Gvir mit Sanktionen belegen. Ähnlich äußerten sich die außenpolitischen Sprecher von SPD und Grünen im Bundestag, Achmetowitsch und Düring. Die linken Politikerin Reißner rief die Bundesregierung auf, alle Waffenexporte nach Israel zu stoppen. Der außenpolitische Sprecher der AfD-Bundestagsfraktion Frohnmeier sagte dem Portal Politico, wer die pauschale Tötung von Menschen fordere, die keine unmittelbare Bedrohung darstellten, überschreite eine klare Grenze. Ben-Gvir hatte gesagt, er halte Tötungen für richtig. Es gebe im Gazastreifen Menschen, die es nicht verdient hätten, zu leben. Der türkische Staatschef Erdogan hat an US-Präsident Trump appelliert, die Verhandlungen mit dem Iran fortzusetzen. Das türkische Präsidialamt teilte nach einem Telefonat der beiden Politiker mit, angesichts der anhaltenden Spannungen müsse man auf Diplomatie setzen. Die Türkei sei bereit, Friedensbemühungen zu unterstützen. Die USA und der Iran hatten Mitte Juni ein Rahmenabkommen über ein Kriegsende vereinbart, das gestern nach 60 Tagen ausgelaufen ist. Das Abkommen sah unter anderem vor, alle Kampfhandlungen einzustellen und den Schiffsverkehr durch die Straße von Hormus wieder zu normalisieren. Es kam aber trotz der Vereinbarung weiter zu gegenseitigen Angriffen. Auch der Schiffsverkehr durch die Straße von Hormus ist bis heute massiv eingeschränkt. Der Iran verhandelt derzeit mit dem Oman als zweitem Anrainerstaat darüber, wie die Passage durch die Meerenge künftig geregelt werden könnte. Das ukrainische Militär hat bei seinen Gegenangriffen auf Ziele in Russland erneut die Region Moskau beschossen. Der Moskauer Bürgermeister Sobjanin teilte mit, es seien mehr als 600 Drohnen eingesetzt worden. Die meisten habe die Flugabwehr abgefangen. Eine Drohne traf nach Angaben der Regionalbehörden ein Lager des Online-Konzerns Wildberries. Die Ukraine wirft dem Unternehmen vor, die russischen Streitkräfte mit militärischen Gütern zu beliefern. Den Angaben zufolge wurden bei dem Angriff weitere Gebäude beschädigt, darunter auch Wohngebäude. In der Ukraine wurden gestern Abend bei russischen Angriffen mehrere Menschen getötet und verletzt. Betroffen waren laut den Behörden die Städte Saporischschja und Odessa. Das Wetter. Im Nordosten sowie im Südwesten zeitweise sonnig, sonst bewölkt und gebietsweise Schauer. Temperaturen 18 bis 28 Grad. Morgen wechselnd bis stark bewölkt, im Norden sowie in einem Streifen quer über der Mitte Schauer. Sonst kaum Regen, 20 bis 30 Grad. Die weiteren Aussichten? Am Donnerstag vor allem im Süden weitere schauerartige, teils gewittrige Regenfälle, Starkregen möglich. An der Nordsee einzelne Gewitter, sonst wechselnd bewölkt und nur vereinzelt Schauer. 20 bis 28 Grad.
0: Die Nachrichten aus Deutschland und der Welt in einer Übernahme vom Deutschlandfunk. Und hier bei Radio Lotte geht es erstmal weiter mit Musik. Hier sind Wire und Outdoor Miner.

0: Ja, es ist 9.30 Uhr, halb 10 und es wird hier Zeit in der Stadtzeit am Morgen für den Mon Ami-Ticker.
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0: Und mit mir im Studio sind Jana und Franzi von Mon Ami. Erzählt doch mal, was gibt's bei euch Neues?
3: Hallo.
4: Hallo, guten Morgen.
3: Genau, Jana aus dem Kulturzentrum fängt an. Bei mir wird es ein ganz kleines, kurzes Unterfangen. Wir sind in den Endproben von Lyrik Opera, beziehungsweise Lyrik Opera ist in den Endproben für die Fledermaus. Und genau, die proben jetzt noch bis Sonntag und nächste Woche Montag bis Donnerstag, jeweils 19 Uhr, wird die Operette die Fledermaus aufgeführt. Genau, könnt ihr euch nach Karten oder Touristinfo holen oder per E-Mail einfach uns eine E-Mail schreiben. Per E-Mail oder ihr schreibt uns einfach eine E-Mail. So rum, jetzt verhasple ich mich und jetzt gebe ich an Franzi weiter.
4: Sehr gut. Ja, bei uns gibt es eigentlich ab Donnerstag wieder zwei neue Filme im Programm, wie immer. Wir haben 18 Uhr und 20 Uhr Vorstellungen, dabei bleiben wir auch. Und dann haben wir begleitend dazu aber auch den Beginn unserer Retrospektive mit dem Kunstfest Weimar zu Thomas Heise. Also was ganz Spannendes. Auf zwei Rädern ist erstmal 18 Uhr der Begleitfilm. Eine etwas andere Roadmovie-Geschichte, würde ich mal sagen. Ein ganz bewegender Film, ein französischer Buddy-Roadmovie mit Fahrrädern. Es geht um zwei Männer, inspiriert durch eine wahre Geschichte, die so im mittleren Alter, im reiferen mittleren Alter, sich auf den Weg machen, auf die Route, die der verstorbene Sohn des einen Mannes immer gefahren ist. Und das ist nicht nur herzlich und berührend, sondern auch lustig und ulkig und irgendwie mitreißend. Und alle Menschen, die noch Reiselust haben, gerade auf Reisen waren, aber auch vielleicht sich von begeisterte Fahrradfahrerinnen sind. Aber eigentlich ist es für jeden was, wenn ich so drüber nachdenke, weil eigentlich so viele Geschichten da drin stecken. Also auch zwei Rädern ist ein toller Film, der einfach in diesen Spätsommer passt. Und dann haben wir 20 Uhr etwas ganz Besonderes. Das ist der neue Film von Eva Trobisch mit auch Frieda Hornemann und Max Riemelt und Eva Löbau in den Hauptrollen. Entschuldigung, es ist so früh am Morgen, ne? Habe jetzt ein Schulkind und jetzt muss ich auch so früh aufstehen, noch eine Stunde eher. Dieser Film, der spielt in Greiz, das ist der Heimatort der Hauptperson und die Familie drumherum. Und wie soll ich das gut, wie kann man es am besten beschreiben? Also ohne zu spoilern natürlich. Das Mädchen, das da spielt, das junge Mädchen, wird gecastet für eine Sendung und nun kommt ein Fernsehteam und will diese Geschichte aufarbeiten, diese Familiengeschichte. Die ist aber sehr komplex und auch zum Teil zerrüttet und es ist ein bisschen kompliziert. Eigentlich haben sich die Eltern gerade so halb getrennt. Dann kommt natürlich ganz viel auch Osthistorie familiengeschichtlich hinein und den Eltern ist vieles unangenehm. Sie möchten natürlich nach außen ein anderes Bild transportieren als das, was vielleicht sozusagen eigentlich da ist. Und diese Diskrepanz zwischen, ich nenne es mal Medienecho oder sozusagen Darstellung und Inneren, eigentlich auch Zerwürfnissen, Zerrüttung, aber auch Bindung und Resonanzen, die wird da ganz toll aufgefangen. Ein sehr spannender Film, der dann eigentlich auch wieder hintenrum sehr, sehr viel über uns und unsere Zeit erzählt. Also nicht nur eine Coming-of-Age-Geschichte. Kommt euch das angucken, etwas ganz Besonderes, 20 Uhr. Genau, und dann, jetzt komme ich zum Abschluss, haben wir eben noch die Retrospektive zum Kunstfest über Thomas Heise und seine Filme. Der Filmemacher ist ja leider 2024 verstorben. Und Thomas Heise war ja auch ein in der DDR geborener Filmemacher, der eigentlich immer schon den Blick auf das Periphere, das scheinbar Unwichtige oder das vielleicht Klare gewendet hat, um es dann komplizierter zu machen und eigentlich dann doch zu entwirren und wieder freizulegen, dass da auch nochmal andere Strukturen hinterstecken. Und wir starten mit zwei Kurzfilmen. Da zeigen wir den Film Imbiss Spezial. Der Film ist rausgekommen gleich zur Wende. Moment. Nein, ja, kurz nach der Wende 1990. Und Thomas Heise betrachtet da eine Halle im Bahnhof Berlin-Lichtenberg 1989 im Oktober und das ganze Geschehen, was davon statten geht. Das ist ein wirklich spannender Kurzfilm. Und danach haben wir Wozu denn über diese Leute einen Film und wie man es sich schon denken kann. Da geht es allerdings um 1980, also vor der Wende noch, geht es um ein kleinkriminelles Milieu im Ost-Berlin und die Menschen, wie sie dort aufwachsen, wie sie dort leben. Und Heise hat eben diese Begabung gehabt, recht früh und schnell, dass er sowohl ein Gespür dafür hatte, als auch die Möglichkeiten und die Empathie, dass die Leute ihn irgendwie rangelassen haben an sich. Und da sind dann natürlich spannende Dokumentarfilme rausgekommen. Und die anderen, die teaser ich jetzt noch nicht. Guckt in unser Programm, guckt ins Kunstfest-Programm. Die hebe ich mir dann für nächste Woche auf.
0: Ja, das ist ein guter Hinweis mit dem Programm. Jana, Franzi, vielen lieben Dank für die Updates. Und ich hoffe, viele Leute fühlen sich jetzt inspiriert, euch mal besuchen zu kommen und sich die Filme und die Produktionen anzuschauen. Danke, dass ihr hier wart.
4: Danke dir.
3: Gerne.
0: Und hier geht es bei uns weiter mit Musik. Hier sind Tokotronic.

Pinky Pinky mit dem Song Do Me Dirty, Charlie. Das war für mich relativ einfach auszusprechen. Bei der nächsten Band wird es etwas schwieriger, denn die kommen aus der Ukraine, heißen Latexfauna und der Song heißt Cherkashina. Ich hoffe, das war einigermaßen korrekt.

0: 9.45 Uhr. Ihr hört die Stadtzeit am Morgen bei Radio Lotte Weimar und es wird Zeit für die Weimar Nachrichten.
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2: Medienrat hat neue Geschäftsführerin. Schwimmhallensaison startet verspätet und Fröhlichfestival steht vor der Tür. Der in Weimar ansässige Medienrat hat seit Samstag eine neue Geschäftsführung. Angetreten hat das Amt Beatrice Sauerbrei. Sie wird nun den weiteren Aufbau der Geschäftsstelle des Rates mit Sitz an der Bauhaus-Universität verantworten. Es gab die Uni in einer Mitteilung bekannt. Dort heißt es, dass Sauerbrei dafür eine langjährige Erfahrung in der Mediengremienarbeit mitbringe. Zudem sei sie dazu imstande, komplexe Entscheidungsprozesse zu koordinieren. Die gebürtige Weimarin studierte Medienwissenschaft und interkulturelle Wirtschaftskommunikation an der Friedrich-Schiller-Universität. Zuletzt war sie als Vorsitzende des Programmausschusses Leipzig des MDR-Rundfunkrats tätig. Diese von ihr seit 2022 ausgefüllte Position sowie ihr Mandat im Rundfunkrat legte sie vor Antritt ihres neuen Amtes nieder. Die von ihr nun zu leitende Geschäftsstelle bildet die organisatorische und fachliche Infrastruktur des Medienrates. Er stellt ein von den Bundesländern eingerichtetes, unabhängiges Gremium dar, das überprüft, inwieweit ARD, ZDF und Deutschlandradio ihren gesetzlichen Auftrag erfüllen. Der Start in die neue Schwimmhallensaison wird sich verspäten. Das teilte gestern die Stadtwirtschaft mit. Sowohl Halle als auch Sauna werden erst ab Montag, dem 31. August, wieder geöffnet sein. Der Grund für den verschobenen Start ist die Installation der Zugangs- und Einlasstechnik sowie der Kassenautomaten. Vom 31. August bis einschließlich 15. September gelten zunächst angepasste Öffnungszeiten. Diese werden voraussichtlich zeitnah auf der Homepage der Stadtwirtschaft zu finden sein. Weiterhin genutzt werden kann zudem das Freibad, das den Gästen bis zum 13. September noch zur Verfügung steht. Für die notwendige Verschiebung des Starts der Hallenbadsaison bittet die Stadtwirtschaft um Verständnis. Das Fröhlich-Festival geht Ende dieser Woche in seine zweite Runde. Stattfinden wird es laut Ankündigung von Freitag bis Sonntag auf dem August-Fröhlich-Platz. Feierlich eröffnet wird es am Freitag um 17 Uhr. Zusammen mit dem Kunstfest Weimar sowie zahlreichen Vereinen, sozialen Einrichtungen, Kirchgemeinden und engagierten Institutionen soll ein vielfältiges Programm geboten werden. Besonders hervorzuheben seien die von der Partnerschaft für Demokratie gestalteten Beteiligungsformate. Hier können BürgerInnen in Workshops und Gesprächen Ideen für das gemeinsame Zusammenleben im Quartier und für die weitere Zukunft des Platzes einbringen. Das Festival möchte zeigen, was entstehen kann, wenn Kultur, Bürgerschaft, soziale Träger und die Stadt gemeinsam Verantwortung für einen öffentlichen Raum übernehmen. Neben der Initiative Fröhlichplatz und dem Kunstfest sind unter anderem auch die Caritas, mittendrin Weimar und Tubara Lieber beteiligt. Das Stadtteilfest auf dem August-Fröhlich-Platz sorgt dafür, dass der Platz am Wochenende nicht befahrbar ist. Nach Angaben der Stadt ist er von Samstag ab 8 Uhr bis zum Sonntag um 22 Uhr voll gesperrt. Weiterhin bestehen bleiben sollen jedoch die Verbindung von der Paul-Schneider zur Hoffmann-von-Fallers-Lebenstraße. Das gleiche gilt für die Verbindung zwischen der Abraham-Lincoln- und Stäubenstraße. Das waren die Nachrichten auf Radio Lotte Weimar mit Michael Tuscher.
0: Es ist 9.49 Uhr und
1: das Wetter.
0: Genau, Zeit fürs Wetter. Wenn ich hier gerade noch aus dem Fenster schaue, sieht es noch einigermaßen trocken aus bei 17 Grad. Im Laufe des Tages kann es aber leicht anfangen zu regnen. Bei Temperaturen von 20 bis 23 Grad. Abends regnet es sich dann ein bisschen ein. Es kann anhaltend regnen bis in die Nacht hinein bei Tiefstwerten von 16 Grad. Soweit zum Wetter. Und hier geht es weiter mit Musik mit der Band Power Plush und ihrem Song Nothing Left to Prove.

Da habe ich doch glatt vergessen, mein Mikro anzumachen. Danke für den Hinweis hier aus der Redaktion. Ja, das war gerade der letzte Song für die Stadtzeit am Morgen. Heute am 18. August, dem Dienstag, die Stadtzeit, das Vormittagsmagazin bei Radio Lotte Weimar zu hören auf der 106,6 und natürlich auch online im Livestream unter radiolotte.de. In der Redaktion für die Sendung heute waren Michael Tuscher, Lukas Bob, Hertha Kasper, Nikita Eisert und Maria Antonia Smalley. Die Musikredaktion für diese Sendung hatte Pauline Rudolph und moderiert haben von 7 bis 9 Michael Tuscher und gerade von 9 bis 10 ich, Ansgar Wanknecht. Diese Sendung ist eine Produktion von Radio Lotte Weimar. Ausgewählte Beiträge findet ihr jederzeit in unserer Mediathek unter www.radiolotte.de oder 18 Uhr in der Stadtzeit am Abend. Erreichen könnt ihr uns telefonisch unter der 40.000 und der Weimarer Vorwahl und per redaktion@radiolotte.de. Bleibt dran, denn hier geht es direkt weiter mit einer Wiederholung vom Sektfrühstück mit Svea Geske und um 18 Uhr dann wie gewohnt die Stadtzeit am Abend mit den Highlights aus dem Vormittagsmagazin. Vielen lieben Dank fürs Zuhören und bis zum nächsten Mal.

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0: Weimar ist eine Stadt mit über 40 Museen, Galerien, Sehenswürdigkeiten und entsprechend kommen Touristen aus aller Welt, aber auch Schulklassen fast aller Altersstufen hier nach Weimar. Oft sind es ganze Herden, die durch die Stadt geleitet, gelotst, geführt werden, meist von einem zertifizierten Stadt- oder Touristenführer, einem Guide. Und heute zu Gast Claudia von der Heide. Ich freue mich, dass du da bist. Wir haben ja lange Anlauf genommen. Jetzt klappt's.
1: Jetzt bin ich hier. Vielen Dank für die Einladung.
0: Was ganz wichtig ist, wir haben bemerkenswerte Nebengeräusche. Die Geotechnik mit Auftrag von der Gebäudewirtschaft kontrolliert und macht Kontrollbohrungen um den Nike-Tempel herum und es kann sein, dass Sie das ab und zu hören. Zweiter wichtiger Hinweis, die heutige Sendung ist eine Aufzeichnung von Dienstag, dem 11. August. Claudia, viele der Stadtführer waren in ihrem ersten Leben Lehrer. Wie bist du dazu gekommen, Stadtführerin zu werden?
1: Also ich muss jetzt erstmal lächeln, weil ich tatsächlich häufig gefragt werde von meinen Gruppen, ob ich Lehrerin sei. Das bin ich tatsächlich nicht. Von Haus aus bin ich Buchhändlerin. Und tatsächlich ist Menschen ein Buch zu empfehlen, was man gerne gelesen hat, oder ihnen ein Museum zu zeigen, das man mag, ganz ähnlich. Oder eine Stadt zu zeigen, die man gerne mag. Ich bin zur Stadtführung gekommen, weil ich mich schon lange für Geschichte interessiert habe. Und wir sind relativ viel umgezogen. Und wenn dann die Familie zu Besuch kam, fragten die immer, was ist das und was ist das und dieses Gebäude und wie alt ist das? Und ich wusste das immer nicht. Und als ich dann nach Weimar gezogen bin, habe ich gesagt, diesmal mache ich das besser. Und es gab einen Kursus von der Volkshochschule zum Stadtführer, das machen die regelmäßig. Und da bin ich hingegangen. Und jetzt bin ich seit 15 Jahren selbstständige Stadtführerin.
0: Selbstständig, das heißt, du handelst heute nicht mehr mit Büchern, obwohl du sicherlich viel liest.
1: Genau, also ich werde immer gefragt, was machen Sie beruflich? Und dann sage ich, ich mache Stadtführung. Also das ist tatsächlich die Arbeit, für die ich bezahlt werde. Stadtführung, Museumsführung, Kirchenführung.
0: Du sagst, seit 15 Jahren machst du das. Und seit wann bist du in Weimar?
1: Ich bin in Weimar seit 2003.
0: Ja, da kriegst du langsam einen Orden dafür. Mhm. Wenn ich mich recht entsinne, machst du auch noch Musik.
1: Genau, das ist das andere, wofür ich aber nicht bezahlt werde. Also als Amateurin Musik machen. Ich spiele Posaune. Bin in der Kirche damit viel unterwegs und aber auch in der Big Band von den Nachbarn hier, von der Musikschule Johann Nepomuk Hummel, die ist ja gleich gegenüber.
0: Ist die Posaune für dich etwas, worauf du auf keinen Fall verzichten möchtest?
1: Ich denke, auf Musik generell möchte ich auf keinen Fall verzichten. Ich weiß aus Erfahrung, also was man so mitkriegt, wie es anderen Bläsern geht, irgendwann klappt es vielleicht nicht mehr mit der Posaune. Also es gibt gesundheitliche Gründe, warum man nicht mehr spielen kann, ja.
0: Der Blasebalg nicht mehr richtig mitmacht.
1: Verschiedene Dinge, das Herz will nicht mehr. Also es kann einem passieren, dass der Arzt sagt, sie müssen aufhören. Okay. Und sagen wir es mal andersrum, ich liebe es, Musik zu machen. Ich liebe insbesondere meine Big Band. Also da bin ich immer, wenn die Ferien vorbei sind, bin ich richtig glücklich, wieder zu Hause zu sein bei denen. Aber ich habe jetzt in den Sommerferien zum Beispiel auch ganz wenig geübt. Also ich kann schon auf meine Posaune auch verzichten.
0: Seit wann spielst du Posaune? Oder hast du vorher mit Blockflöte angefangen?
1: Ach, ich bin das Kind, das die Blockflöte ausgelassen hat. Da war ich auch immer ganz stolz drauf. Wir waren ja zu dritt in der Familie, also zwei Geschwister und ich. Und die beiden haben erst mit Flöte angefangen und dann, ich sage jetzt mal, augenzwinkert, was Richtiges gelernt. Bei mir haben sie die Flöte weggelassen. Ich habe gleich mit Geige angefangen, da war ich 4. Und habe dann mit 11 erst mit Trompete begonnen. Also meine Schwester ging da in diesen Posaunenchor und spielte da. Und dann haben sie gesagt, hast du nicht auch Lust dazu? Und dann habe ich ein paar Jahre Trompete gespielt. Und dann irgendwann auch angefangen Klavier. Und das Problem war, ich konnte die Notenschlüssel nicht lesen. Ich war den Violinschlüssel gewohnt von der Geige. Ja, Trompete hat denselben Notenschlüssel zu lesen. Und den Bassschlüssel konnte ich halt gar nicht. Und deswegen habe ich beschlossen, in meinem letzten Jahr an der Schule, dass ich jetzt Posaune spielen will, um den Bassschlüssel besser lesen zu können. Naja, Klavier habe ich dann wieder aufgehört, Posaune spiele ich heute noch. Also man merkt, wo das Herz liegt.
0: Aber zur Erbauung zu Weihnachten könntest du familiär dann doch die Lieben auch mit ein paar Klängen am Klavier erfreuen.
1: Das überlasse ich dann meinem Mann, der kann es besser.
0: Das heißt, das ist auch ein Musikus.
1: Genau, wir machen sehr viel Musik auch zusammen. Das ist ja ein sehr verbindendes Element bei uns.
0: Und bist du von zu Hause aus vorgeprägt gewesen, dass deine Eltern ein Instrument gespielt haben?
1: Ja, also das ist wahrscheinlich das Beste, was mir meine Familie mitgegeben hat. Die musikalische Prägung. Meine Schwester ist tatsächlich auch Sängerin geworden, also die verdient wirklich ihr Geld damit. Wir haben immer viel zusammen musiziert und dann auch gerne mehrstimmig gesungen. Das ist in der Familie mit 5 Personen, kommt da schon was zusammen. Das war sehr nett.
0: Wie ist das, wenn du aus deiner eigenen Erfahrung, hat sich die Beschäftigung mit Musik, auch mit den Noten und allem, was dazugehört, hat sich das auf deine Entwicklung, also auch aufs Lernen, auf den Umgang, auch abstrahieren, alles, was dazugehört, hat sich das ausgewirkt in irgendeiner Art? Und beobachtest du das bei deinen Kindern?
1: Das kann ich so tatsächlich nicht gut beantworten. Also man weiß ja, dass es irgendwie für die Entwicklung des Gehirns und so, dass es irgendwelche Einflüsse hat. Aber ich weiß ja nicht, wie ich geworden wäre ohne Musik. Eine Sache, wo ich ziemlich sicher bin, dass es mit der Musik zu tun hat, ist meine Schwester, wie gesagt, die dann Profi geworden ist, die sang halt auch schon als Kind sehr schön. Und das habe ich natürlich gehört. Und ich war ja auch die Jüngere. Und dann habe ich angefangen, eine zweite Stimme dazu zu singen. Weil es sonst, hätte man gehört, dass meine Stimme nicht so schön ist wie ihre. Aber in der zweiten Stimme, da fiel es nicht so auf. Das heißt, ich glaube, es hat mich insofern geprägt, dass ich auch einen Schritt zurücktreten kann und gucken kann, was ist das Ganze, was dabei rauskommt. Und also vielleicht nicht unbedingt im Hintergrund sein kann, aber ich kann auch die zweite Geige spielen. Und das macht schon was mit dem Charakter, denke ich.
0: Du bist keine Rampensau, damit, um diese schöne Begrifflichkeit zu benutzen. Auf der anderen Seite, wenn du eine Stadtführung hast, weißt du sehr genau, was du wie du dich zu positionieren hast, dass du bitte wahr und ernst genommen wirst.
1: Also ich glaube, ein bisschen Rampensau bin ich schon. Das muss man auch sein in dem Beruf. Aber ich bin jemand, der immer die Gruppe im Blick hat. Also ich merke das auch in anderen Kontexten, wenn ich irgendwo in der Freizeit unterwegs bin. Wenn man sieht, es fehlen noch Stühle oder hier muss ich jemandem mal die Tür aufhalten. Also solche Dinge nehme ich wahr, die Bedürfnisse von anderen Leuten. Und ich denke, dass das so ein bisschen damit zusammenhängt. Generell ist meine Einstellung, ich muss nicht im Vordergrund stehen, aber wenn es einen Job gibt, der gemacht werden muss und niemand anders meldet sich, dann kann ich das machen.
0: Finde ich gut. Das nehmen wir als Einstieg. Zu Gast im Sektfrühstück, Claudia von der Heide, eine Stadtführerin.

0: Sie sind bei Radio Lotte, Sie hören das Sektfrühstück. Claudia von der Heide, Stadtführerin, Vorsitzende des Stadtführervereins, ist zu Gast im Sektfrühstück. Und wie und warum bist du Stadtführerin geworden? Das ist ja, die Idee zu haben, ist das eine, aber das dann umzusetzen und zu merken, dass man es kann. Und da sind ja hier in Weimar laufen ja, ich glaube, 120 sind hier im Rennen. Und Kulturstadt, ja, waren es, glaube ich, noch mehr. Da ist die Frage, wie wird man das?
1: Ich habe ja gerade schon erwähnt, es gab diese Kurse bei der Volkshochschule. Da muss man sich ja auch für bewerben. Also es gibt schon einen Ausleseprozess und dann hinterher wird auch nicht mit, also erstmal muss man eine Prüfung bestehen, ganz wichtig, lizenziert oder geprüfte Stadtführer, die dann arbeiten dürfen für die Tourismusinformation. Und wenn man diese Prüfung bestanden hat, heißt das aber noch nicht automatisch, dass man auch Aufträge bekommt. So, also es gibt tatsächlich ganz viele Stadtführer und ich kenne eigentlich nur 100, nämlich die bei uns im Verein sind, aber es gibt eben auch viele, die gar nicht im Verein sind und trotzdem einfach als Stadtführer arbeiten können. Genau, also ich bekam Aufträge und wie das so ist als junger Mensch, wenn man oder als junger Mensch im Sinne von noch keine Erfahrung habend auf einem Gebiet, natürlich ist man erstmal unsicher, aber ich konnte schon immer reden und wenn es einem dann gelingt, die Sachverhalte zusammenzufassen und das Wichtigste hervorzuheben und das vielleicht auch noch auf unterhaltsame Weise zu machen, dann merkt man eigentlich ziemlich schnell, das geht.
0: Ich würde gern nochmal zurückgehen auf die Ausbildung. Mhm. Wie lang geht die? Ich meine, diese Geschichte ist so enorm hier von Weimar. Mhm. Ein Jahr, zwei Jahre, wie lange hast du da
1: eine Ausbildung? Das wäre wunderbar. Also der Kurs bei der Volkshochschule, der hat 80 Stunden insgesamt. Das wird normalerweise in 3 oder 4 Monate, in 3 oder 4 Monaten zusammengefasst. Also da in den Monaten ist man sehr viel unterwegs, auch abends. Aber es ist dann doch relativ komprimiert. Und dann geht natürlich das Selbststudium los. Also man hört nie auf zu lernen. Es gibt immer noch mal was Neues, so wie ja auch ja, bei Goethe und Schiller immer mal wieder neue Bücher rauskommen. Also man findet immer noch was. Und gerade Weimar hat natürlich mit dieser ungeheuren Themenvielfalt auch einfach sehr viele Möglichkeiten. Und das ist das, was ich übrigens ganz schön finde. Wie gesagt, allein im Verein 100 Stadtführer, wir sind ganz wenig Konkurrenz füreinander, weil jeder oder jede so ihre eigene Art hat, wie sie es macht. Und viele spezialisieren sich eben tatsächlich auch auf bestimmte Themenbereiche. Mhm. Und dann weiß man zum Beispiel, also über Goethes Frauen spreche ich jetzt nicht so gerne. Da fragt man dann die Kollegin, ob die das macht. Aber was Bauhaus betrifft, ist man bei mir gut aufgehoben.
0: Ich habe einen schönen Satz gehört, Wissen ist der gegenwärtige Stand eines Irrtums. Wie ist das bei Geschichte, die ihr ja zu vermitteln habt? Ihr habt ja nicht die Weisheit mit Löffeln gefressen, sondern ihr habt Bücher, die von der nächsten Generation schon überarbeitet wurden und. Und alle 5 Minuten kommt was Neues.
1: Mhm. Also tatsächlich ist es gar nicht so leicht, das zu vermitteln und nicht zu viel Meinung reinzugeben oder Meinung reinzugeben, das aber zu hinterfragen. Also natürlich kann ich ganz viele Daten und Fakten nennen, wobei Daten nennen gar nicht so gut ist. Das macht gar nicht so richtig viel Spaß in der Stadtführung, weil die Leute, also mal eine Jahreszahl oder so, dass man so ungefähr weiß, ja, ach so, um 1800. Aber viel mehr muss man da eigentlich gar nicht erzählen. Das ist eher die Geschichte, also wenn ich jetzt sage, im Sinne von Storytelling, das ist vielleicht ein bisschen zu weit gegriffen, aber also wir erzählen Geschichten, um Geschichte zu vermitteln. So, und einer meiner Wahlsprüche oder vielleicht so mein Motto ist ja auch Geschichte zum Verstehen. Und ja, wie Geschichte beurteilt wird, das ändert sich mit den Jahrzehnten. Wir erleben das jetzt gerade, dass eine junge Generation von Forschern sich mit der Wende beschäftigt, die eine, ich sag mal, relativ neutrale Position haben, weil sie selber eben nicht betroffen sind und die deswegen anders drauf gucken können, als es die Generation vorher, die es selber erlebt haben, bewerten konnten. Und insofern ändert sich bei der Geschichte immer mal was. Aber andererseits, jetzt wenn man überlegt, die klassische Stadtführung hat 2 Stunden und ich decke natürlich eigentlich von der Reformation bis zum Bauhaus oder bis zum Zweiten Weltkrieg, versucht man alles abzudecken. Es bleibt auch gar nicht so viel Zeit, da in die Tiefe zu gehen. Und Die Idee muss wahrscheinlich sein, den Leuten etwas an die Hand zu geben. Also, sie wissen ja schon was, dass es daran anknüpfen kann, damit sie es sich merken können. Aber die Bewertung bleibt letztendlich beim Gast, denke ich.
0: Und dann denke ich, wenn es Menschen sind, sagen wir mal eine öffentliche Führung, kann ich mir vorstellen, die Leute wollen, die sind jetzt nicht beim Betriebsausflug oder bei der Klassenführung, Klassenfahrt, die sind ambitioniert, haben schon eine Idee. Wirst du damit Fragen gelöchert oder hören die zu, machen sich Notizen und gehen anschließend weg und sagen, die hat einen Stuss geredet? Wie ist das?
1: Es ist tatsächlich interessant, weil man eigentlich nie negatives Feedback direkt bekommt. Also, dass die Leute zu einem kommen und sagen, also das stimmt ja nicht, oder am Ende noch vor der Gruppe sagen, das stimmt doch überhaupt nicht, das passiert eigentlich nie. Vielleicht gibt es im Nachhinein Beschwerden, jetzt wenn es eine öffentliche Führung ist, dann läuft die ja über die Tourismus GmbH oder Tourismusinformation. Habe ich aber auch noch nicht gehört, dass sich da jemand beschwert hätte. Das heißt, man kriegt immer nur positives Feedback und ob die Leute Fragen stellen, hat, glaube ich, ein bisschen was auch mit dem Charakter zu tun. Also manche machen das gern. Und das sind eigentlich die allerschönsten Führungen. Wenn es so 4 oder 5 Leute in der Gruppe gibt, die fragen, dann muss man ein bisschen aufpassen, dass man den roten Faden nicht verliert, weil man plötzlich abschweift. Aber wenn die Gruppe sich sozusagen gegenseitig motiviert und wir gemeinsam im Gespräch dann plötzlich in ganz andere Gefilde geraten, das sind eigentlich, ja, das macht am meisten Spaß. Wie gesagt, es müssen mehrere Leute in der Gruppe tragen. Bei den öffentlichen Führungen, die Leute kennen sich ja für gewöhnlich nicht. Und das ist dann blöd, wenn da einer ist, der so ein bisschen dominant ist und immer noch was fragt. Und da hilft dann es auch manchmal, wenn der begleitende Partner oder Partnerin dann sagt, jetzt lass mal die Frau erzählen und du kannst ja nachher noch fragen. Das muss ich manchmal auch sagen, nach dem Motto, das sprengt jetzt ein bisschen den Rahmen, wir sprechen dann nachher noch drüber. Und dann nehme ich mir nachher einfach noch 5 Minuten Zeit für diesen Gast.
0: Es gibt Stadtführer oder für Stadtführer immer wieder Aus- und Weiterbildungen. Wenn man schon so ein großes Wissen vermittelt bekommen hat, was passiert denn dann noch in so einer Weiterbildung? Oder ist die thematisch oder was weiß ich zum, was weiß ich, Lutherjahr als Beispiel, wird da dann extra was geboten oder müsst ihr selber Vorträge halten?
1: Also das ist tatsächlich eine Mischung, sage ich jetzt mal. Diese Weiterbildung für die Stadtführer in Weimar, also Weiterbildung explizit für Stadtführer, das ist genau das, was der Verein der Stadtführer macht. Also wir sind vor allen Dingen für die Weiterbildung zuständig, das ist unser Vereinszweck. Jetzt ist es natürlich so, dass man in Weimar sich ja eigentlich jeden Tag weiterbilden kann. Also das Angebot bei der Volkshochschule, wenn man in die Ausstellungen geht, es gibt immer Kuratorenführungen, es gibt Vorträge von Seiten auch der Klassikstiftung, es gibt ständig Veranstaltungen in der Bibliothek. Also wenn man sich weiterbilden will oder überhaupt bilden will in Weimar, da hat man wirklich keine Schwierigkeiten, was zu finden. Trotzdem organisiert der Verein extra Weiterbildung für Stadtführer und die sind dann natürlich schon thematisch immer ausgesucht. Also zum Beispiel gucken wir zu Beginn des Jahres, was werden die Ausstellungen sein in diesem Jahr? Wunderbares Beispiel jetzt, Schlosseröffnung im Oktober. Am 1. Oktoberwochenende soll der Ostflügel des Schlosses eröffnet werden. Wir sind gerade dabei, die Weiterbildung zu verabreden. Wir wollen natürlich so früh wie möglich in den Ostflügel hineingehen und die neue Ausstellung ansehen. Denn wir werden diejenigen sein, die den Gästen auf der Straße erzählen, der Ostflügel ist jetzt wieder offen, gehen Sie da rein, sehen Sie sich das an. Also wir sind da durchaus Multiplikatoren und deswegen sind für uns diese neuen Sonderausstellungen oder überhaupt, wenn es was Neues gibt, das ist für uns immer relevant und da sollten wir wirklich informiert werden, damit wir es an die Gäste weitergeben können. Und da haben wir aber natürlich das Glück auch, dass hier in Weimar alle Institutionen uns als Multiplikatoren wirklich erkennen und gerne mit uns zusammenarbeiten.
0: Ist das für dich ein Problem, dass du selbstständig bist und für die Touristinformationen arbeitest? Oder bist du ein Konkurrenzunternehmen für die Touristinfo oder greift man bei bestimmten Führungen nur auf dich zurück?
1: Also meine Tätigkeit für die Tourismusinformation ist ja Teil meiner Selbstständigkeit. Ich habe einfach verschiedene Agenturen, für die ich als Selbstständige arbeite, also auf Honorarbasis, und habe im Prinzip Rahmenverträge mit denen und werde dann für bestimmte Dinge gebucht. Also die Tourismusinformation zum Beispiel bucht mich gerne für englischsprachige Führungen.
0: Das wäre auch eine Frage, in wie vielen Sprachen du unterwegs bist.
1: Genau, also unterwegs bin ich eigentlich nur in Deutsch und Englisch. Ich habe zwar in ein paar andere Sprachen immer mal reingeguckt, weil es mich interessiert, aber ich bin nicht gut genug in der jeweiligen Sprache, um mich wirklich so ausdrücken zu können, wie ich das möchte. Ich möchte gerne auf die Leute eingehen können und das kann ich halt nur auf Deutsch und auf Englisch. In den anderen funktioniert das nicht. Genau. Und die Klassikstiftung, die fragt mich für bestimmte Museen an. Und dann habe ich dann aber natürlich auch private Kunden, die im Internet von mir gehört haben oder die jetzt diese Sendung hören und sagen, da melde ich mich mal, ich brauche eine Stadtführung. Also viel ist auch so Mundpropaganda.
0: Ja. Wenn ihr so eine Weiterbildung macht, wird da anschließend auch nochmal eine Prüfung abverlangt oder ist das dann die Sache jedes Einzelnen, wie viel er sich aus dieser Weiterbildung mitnimmt?
1: Es ist erstmal die Sache jedes Einzelnen. Mhm. Und manchmal, wenn die Tourismusinformationen noch, also wir haben zum Beispiel zum Thema Moderne, als 2019 das Bauhausmuseum eröffnet wurde, im Vorfeld gab es noch einen Extrakurs zur Moderne. Und der wurde dann auch wieder mit Prüfung abgeschlossen. Das war so eine Art Aufbaumodul für die Stadtführer, die schon lange dabei waren. Aber das ist wiederum im Interesse der Tourismusinformation, weil die eben wirklich nur mit qualifizierten Guides oder Stadtführern zusammenarbeiten möchte. Ansonsten ist es Aufgabe jedes Einzelnen. Und da kann man natürlich auch sehr weit gehen. Es gibt vom Bundesverband der Gästeführer Deutschlands eine Qualifikationsstufe, die sogenannten 3 Sterne. Da hat man nachgewiesen, dass man 600 Stunden dozentenbasierte Weiterbildung insgesamt mitgemacht hat. Und also ich habe am Anfang gesagt...
0: Ich glaube, du hast 3 Sternchen, ne, auf der Schulterklappe.
1: Ich habe inzwischen die 3 Sterne nicht auf der Schulter zum Glück, sondern nur auf meinem Schildchen, das also an der Brust sozusagen. Dieser ursprüngliche Einführungskurs hier, der von Weimar angeboten wird, der hatte 80 Stunden und dann bis zu den 600 ist es schon eine ganze Ecke hin und da ist eben die Schwierigkeit, das Selbststudium zählt eben nicht. Also ich kann mich hinsetzen und Bücher lesen und dann weiß ich auch was, aber das kann mir niemand bescheinigen, dieses Wissen. Während wenn ich zum Vortrag gegangen bin und es mir abzeichnen lasse oder eben an einer Weiterbildung teilnehme, die der Verein organisiert, dann wissen die Leute wirklich, ich bin da gewesen und man hofft dann natürlich, dass das neue Wissen auch irgendwas tut im Kopf und dass es meine Stadtführung besser macht.
0: Das heißt, so ein Vortrag, zu dem du gehst, da gibt ihr Bienchen ins Sputnik-Buch und, oder ins Mutti-Heft und dann, das heißt, oder wie es bei den Wanderungen ist, dass du auf jeder Hütte warst.
1: Ein Stempelchen,
0: damit
1: ne? Das wäre schön. Ja.
0: Vorlegen kannst oder ein Zertifikat oder was? Mhm.
1: Genau so funktioniert das. Also ursprünglich ist es gedacht gewesen, dass die Vereine vor Ort die Weiterbildung organisieren und strukturieren. Also, dass man zum Beispiel sagt, gut, wir machen mal ein Seminar zu Recht und Steuern. Also speziell für Stadtführer. Ja, solche Sachen auch. Ja, oder wir machen mal was zu Biotopen. Ja, und das ist aber der Verein organisiert. Und das sind zum Teil, weil wir vorhin dabei waren, müssen wir Stadtführer auch Vorträge halten für uns selber. Also wir fragen schon die Kollegen, die sich spezialisiert haben, ob sie mal einen Vortrag halten können und mal eine Weiterbildung machen können für uns. Das funktioniert gut, aber manchmal muss man dann eben doch auf externe Dozenten zurückgreifen. Die brauchen natürlich ein Honorar. Also das ist dann schon alles ein bisschen komplizierter. Deswegen hat es für mich, als ich meine 3 Sterne haben wollte, hat es so funktioniert, dass ich wirklich einfach gesammelt habe und ich bin wirklich zu den Leuten hingegangen und habe gesagt, ich habe jetzt hier gerade Ihren Vortrag angehört, können Sie mir das bitte unterschreiben, dass ich hier war? Ist ein bisschen mühsam.
0: Das heißt, du bereitest dann schon ein Blatt vor und...
1: Genau, der Bundesverband hat da solche Formulare vorbereitet, also die helfen einem, das ist eine Tabelle, ist jetzt nicht weiter schwierig, aber man hat schon das Material und dann muss man halt trotzdem noch hingehen und fragen und das ist nicht, manchmal fühlt man sich da so ein bisschen wie zu Schulzeiten.
0: Ich wollte gerade sagen, ne? Dritte Klasse.
1: So ungefähr. Können Sie mir bitte mal abzeichnen, dass ich da war? Ja, es klingt ein bisschen komisch, aber andererseits, ja, wenn man diese Qualifizierung eben haben will mit den 600 Stunden, dann muss man das so machen.
0: In welchen Städten führst du? In Weimar?
1: Ich führe nur in Weimar. Mhm. Generell sind Gästeführer sind eine sehr regionale Sache und das ist auch, für mich ist das auch, hat was mit Berufsehre zu tun, dass man den anderen Kollegen vor Ort dann nicht in die Suppe spuckt, sondern wirklich sagt, ich bleibe da, wo ich es gelernt habe und wo ich auch wirklich qualifiziert bin.
0: Was nicht ausschließt, weil ja gerade wenn man hier so Jena, Weimar, Erfurt, Gotha, Eisenach, die Städte nebeneinander liegt, da, ich denke, da ist geschichtlich vieles, hat viele Schnittpunkte, Berührungspunkte, sodass man zumindest im Hinterkopf immer noch einen Gedanken darauf verweisen kann und den Gästen dann vielleicht auch sagen kann, wenn Sie das interessiert, dann fahren Sie dahin oder dorthin.
1: Genau. Eigentlich ist es schön, wenn die Stadtführung gar nicht 2 Stunden dauert, sondern das, was die Gäste vorher gemacht haben, mit einbezieht und auch das, was sie hinterher machen. Ich hatte zum Beispiel neulich eine Gruppe, die waren auf Bachs Spuren unterwegs und da wusste ich jetzt, die waren vorher in Arnstadt und in Mühlhausen gewesen. Also habe ich nochmal ganz bisschen nachgelesen, was Bach in Arnstadt und Mühlhausen genau gemacht hat und dann konnte ich ihnen die Unterschiede aufzeigen, also konnte sagen, was ist jetzt hier in Weimar anders? Und ich wusste, als nächstes fahren sie nach Leipzig. Also konnte ich auch schon zeigen, was aus der Bachschen Zeit hier in Weimar, was passiert dann in Leipzig? Also wie geht es sozusagen weiter und welche Dinge aus der Weimarer Zeit werden in Leipzig noch relevant sein für ihn? Also ich konnte sozusagen diese 2 Stunden Bach in Weimar, konnte ich einbetten in den größeren Kontext von dieser Reise, die sie gemacht haben.
0: Und das, so verstehe ich das, je mehr du über die Gäste weißt, desto besser kannst du dich auf die Führung vorbereiten. Das heißt, du gehst nicht dahin und sagst, ich weiß das alles, ich muss da nichts machen, hoppla, da bin ich, sondern du bereitest dich vor.
1: Genau. Kollege, also ein junger Kollege im Sinne von einer, der noch nicht so lange dabei ist, hat mal zu mir gesagt, die Führung ist nie fertig. Und ich glaube tatsächlich, die Führung gibt es gar nicht, weil es ja auch nicht die Gruppe gibt. Sondern ich muss für jede Gruppe die Führung ein bisschen anders machen. Ich gucke immer, woher kommen die? Also genau wie du gesagt hast, je mehr ich weiß, desto besser eigentlich. Wobei, so ganz viel muss ich auch nicht wissen. Also wenn es zum Beispiel eine Schulklasse ist und ich weiß das Alter und wo sie herkommen, das reicht eigentlich. Ja, aber wenn ich erwachsene Gäste habe und wenn ich weiß, woher sie kommen, dann möchte ich gerne wissen, warum kommen sie? Also ist das, ich sage jetzt mal, eine Vereinsfahrt, das macht man wegen der Geselligkeit oder wollen die wirklich was, also über Weimar wissen, vielleicht kommen sie her, machen die Stadtführung, machen dann, aber sind aber auf dem Kongress anschließend oder sowas. Also was ist der Hintergrund, warum sind sie hier? Und wenn ich das eine Schulklasse frage, kriege ich immer nur zu hören, weil unsere Lehrer das wollen.
0: Ja, ja, ja. Kann ich mir vorstellen. Ja. Aber ich sehe sie ja manchmal erschöpft auf dem Frauenplan auf der Wiese liegen. Dann sind die morgens zur Stadtführung gewesen, mittags hat man sie nach Buchenwald gekarrt und dann sind sie noch im Goethe-Nationalmuseum gewesen. Also die Aufnahmekapazität, dazu vielleicht noch ein heißer Tag und eigentlich würden sie gern was ganz anderes machen und dann sind sie vielleicht nicht mal in einer Jugendherberge, sondern sind früh mit dem Bus angekarrt worden und fahren nachmittags zurück oder abends. Ist Schülerführen hardcore?
1: Also ich führe die dann ja nicht den ganzen Tag. Das wäre wirklich hardcore. Also das Programm kann hardcore sein für die Schüler. Gerade diese Tagesausflüge, 4 Museen, wenn ich weiß, ich bin das 3. Museum, oder das 4. am Ende. Also ich versuche dann immer relativ nett zu sein. Ich versuche generell sowieso mit den Schülern mehr in einen Dialog zu treten, weil die das gewohnt sind, dass man sie was fragt und dass sie dann antworten sollen. Und ich glaube einfach, dass Schüler auch viel besser zuhören, wenn sie selber auch was sagen sollen oder was zu sagen haben. Und dass ja es auch also einfach interessanter ist, einem Gespräch zuzuhören, selbst wenn man sich jetzt nicht beteiligt, als wenn einer 45 Minuten oder 60 Minuten nonstop spricht. Und insofern, wenn ich also merke, die sind jetzt schon alle müde, dann versuche ich noch stärker auf dieses Dialogische einzugehen, noch mehr Fragen zu stellen und vielleicht lasse ich auch einfach ein paar Hintergrundinformationen weg. Und dann machen wir vielleicht was, wo man ein bisschen selber aktiv sein kann.
0: Nun sind ja bei Schulklassen oftmals, also wenn ich gucke, ganz bunt zusammengewürfelt. Das heißt, unterschiedlicher kultureller Hintergrund. Was sind da deine Erfahrungen?
1: Naja, in erster Linie sind es für mich dann Schüler, die sind ja in derselben Klasse. Das heißt, was über die Schule gekommen ist, das sollte eigentlich bei allen mehr oder weniger gleich sein. Also wir wissen, dass nicht alle Schüler immer denselben Wissensstand haben, aber natürlich bringen die ihre Familien, ihren kulturellen Hintergrund auch mit. Aber erstmal sind sie ja hier aus einem bestimmten Grund, also wegen Goethe oder wegen Buchenwald oder wegen der Weimarer Republik. Also gibt es ja verschiedene Möglichkeiten. Und dann reden wir halt vor allen Dingen über das Thema. Und dann spielen die kulturellen Hintergründe nur manchmal eine Rolle. Also auch da gibt es ja verschiedene Möglichkeiten. Wenn man zum Beispiel über Goethe spricht, kann man auf den westöstlichen Divan eingehen und Goethes Ausspruch, dass er Weltbürger sei und so. Also man kann dann schon andere Dinge aufrufen, wo man den Eindruck hat, das ist vielleicht interessanter für die jungen Leute, weil sie das Gefühl haben, es hat mehr mit ihnen selber zu tun. Das ist ja generell überhaupt eine Aufgabe bei der Vermittlung von Geschichte, dass man, oder also kann man ruhig auch sagen, bei Stadtführung, dass die Leute sich fragen, was hat das heute mit mir zu tun? Also, ja, das ist, wenn wir es schaffen, da eine Antwort drauf zu finden, da, also gerade bei den Schulklassen ist es eigentlich mit am wichtigsten. Das ist immer ganz gut. Wenn die jungen Leute gehen und haben vielleicht eine Idee, dass es sich lohnt, hier weiterzudenken.
0: Wonach wählst du deine Führungsthemen aus? Ach, du selbst. Gibt es Themen, wo du sagst, nee, würde ich auf keinen Fall machen wollen, und dann andere Themen, ja, die dich sehr interessieren?
1: Also bis vor relativ kurzer Zeit hätte ich immer gesagt, Frauen mache ich nicht. Jetzt ist das Themenjahr für die nächsten 2 Jahre ist Frauen. Also habe ich gesagt, naja, muss ich mir mal genauer angucken. Und ich habe auch schon Ideen, über wen ich gern sprechen würde. Also es wird vielleicht Themenführung geben. Wir haben ja immer den, nicht wir haben immer, sondern es gibt immer am 21. Februar den Weltgästeführertag. Da hat auch Radio Lotte schon mehrfach zu berichtet. Und der hat ja immer ein bestimmtes Thema. Und das wird jetzt übrigens nächstes Jahr sein, Licht und Schatten. Und da habe ich gedacht, man kann durchaus auch über Licht und Schatten sprechen mit dem Thema, also mit dem Hintergrund von Frauen. Warum nicht? Also da fallen mir so ein paar Sachen ein, und insofern werde ich mich jetzt also doch mal mehr mit Frauen bei den Führungen beschäftigen. Das heißt ja nicht, dass ich nicht über Anna Amalia oder Charlotte von Stein oder Christiane von Goethe gesprochen habe vorher, aber so eine explizite Frauenführung, das ist bislang nicht so meins gewesen. Aber wie gesagt, ich bin da gerade in einem Prozess. Und das ist ja eigentlich auch das Schöne, dass sich immer was ändert. Also die Stadtführung gibt es eben nicht.
0: Gibt es Pflichtthemen?
1: Wenn eine öffentliche Führung gebucht wird, da sind, also es war bislang immer die Route vorgeschrieben, aber nicht unbedingt die Themen. Also wenn da nur steht, ich muss am Platz der Demokratie halten, da kann ich dann auch über Anna Amalia sprechen oder über Residenzkultur oder über Franz Liszt oder keine Ahnung, über das Kopfsteinpflaster oder über E-Kutschen ohne Pferde. Also da gibt's dann, also in dem Sinne gibt's ganz wenig vorgeschriebene Themen. Natürlich, wenn ich mich in einem Museum bewege, also zum Beispiel im Museum Zwangsarbeit im Nationalsozialismus, da ist das Thema natürlich schon vorgeschrieben. Aber auch dort gibt es keine vorgeschriebenen Stationen. Tatsächlich ist das eine ganz wichtige Sache im Bezug auf die Scheinselbstständigkeit, weil ja wirklich die allermeisten Guides, also ich glaube 85% aller Gästeführer in Deutschland sind selbstständig, sind nicht fest angestellt und müssen insofern gucken, dass sie nicht scheinselbstständig sind. Und wenn man so eine Führung genau vorgeschrieben bekommt, an der Station sagen sie das, hier sagen sie das, hier sagen sie das, ist das ein ganz klarer Hinweis darauf, dass es sich nicht um eine echte Selbstständigkeit handelt. Und insofern gucken, glaube ich, auch die Agenturen da drauf, dass sie nicht zu viele Vorgaben machen, sondern das einfach mal ja dem qualifizierten Gästeführer überlassen.
0: Und die qualifizierte Gästeführerin heute im Sektfrühstück ist Claudia von der Heide.

0: 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Claudia von der Heide, sie ist zertifizierte Stadtführerin, Vorsitzende des Stadtführervereins. Weimar, Thüringen, das ist ein so geschichtsträchtiger Raum. Du hast gesagt, also über Agenturen vermittelt, bekommst du deine Gäste. Musst du die nehmen oder kannst du die auch ablehnen? Aus welchem Grund auch immer?
1: Prinzipiell kann ich jedem Gast auch sagen, tut mir leid, ich kann nicht. Also das passiert ja tatsächlich häufig, dass ich schon einen anderen Termin habe oder einfach nicht zur Verfügung stehe. Auch bei manchen Themen kann ich sagen, tut mir leid, es ist zu viel Vorbereitung, das schaffe ich nicht. Also generell kann ich, wenn ich eine Anfrage bekomme von einer dieser Agenturen, kann ich immer auch sagen, nee, möchte ich nicht machen.
0: Mhm. Woher kommen die Gäste? Weltweit oder?
1: Also ja, prinzipiell ja, wobei ich vor allen Dingen Gäste, also dann auf Englisch habe ich, naja, also aus den USA, aus Großbritannien. Weltweit, glaube ich, kommen nicht so viele Gäste nach Weimar, einfach weil Weimar als touristischer Ort, ich sage jetzt mal, zu klein ist. Also es kam, eine Zeit lang gab es japanische Gruppen hier in Weimar, die kommen aber jetzt schon seit, ich glaube, über 10 Jahren nicht mehr. Okay. Weil es, naja, so wenn man irgendwie 4 Tage in Europa ist, dann kommt man nicht nach Weimar. Ja, also insofern, ich glaube, die meisten Gäste, die wir hier in Weimar haben, sind deutschsprachiges Ausland, also Österreich und Schweiz und dann die Niederlande an nächster Stelle und dann kommen erst die USA. Also das ist so die Statistik. Meine Gäste kommen eigentlich von überall her. Ich arbeite natürlich dadurch, dass ich in den Museen bin, also bei Goethe und Schiller habe ich natürlich ganz viele Schulklassen wirklich und die trifft es ja nun wirklich egal, wo sie sind. Also ganz im Südwesten oder ganz im Norden nach Weimar müssen sie alle irgendwann mal und dann landen sie bei mir.
0: Was stellen die dir für Fragen? Die Schüler sind die aufgeschlossen oder... Kommt ja auch darauf an, wie kann ich mir vorstellen, wie ein Lehrer das vorbereitet hat.
1: Also das ist tatsächlich elementar, wie viel die schon wissen. Jetzt muss man da natürlich auch fair sein. Für manche Lehrer, die machen diese Weimar-Reise wirklich am Beginn des Themas Weimarer Klassik. Mhm. Also jetzt zum Beispiel, wenn das neue Schuljahr beginnt, dann fahren die Klassen als erstes hierher und werden sich dann erst mit dem Leben und den Texten von den Klassikern mehr beschäftigen. Aber sie haben dann schon mal gesehen, wo haben die gewohnt, wie hat es da ausgesehen oder also dass die Bilder sozusagen schon mal drin sind im Kopf und da können aber natürlich keine Fragen auf hohem Niveau kommen. Generell denke ich, fragen die Schüler stellen eher Fragen, wenn ihnen irgendwas merkwürdig vorkommt. Also wenn sie sagen, das verstehe ich jetzt nicht, warum ist das so? Wobei ich jetzt natürlich kein Beispiel habe. Aber manchmal werde ich auch gefragt, wo ist Goethe eigentlich aufs Klo gegangen? Das ist dann jemand, der schon weit gedacht hat.
0: Eine elementare Frage.
1: Ja.
0: Weißt du, wo er das gemacht hat?
1: Ich weiß, dass es im Innenhof dieses kleine Zimmerchen gab, wo die Toilette gewesen ist. Aber da muss ja ein Schüler oder eine Schülerin schon erstmal den Goethe gar nicht als Helden oder als berühmten Schriftsteller oder als Nationaldichter sehen, sondern erstmal als normalen Menschen. Und dann muss sie sagen, Moment mal, hier vor 200 Jahren, fließend Wasser, Elektrizität, wie haben die Menschen eigentlich gelebt? Ich meine, die sehen dieses Museum, aber die müssen ja den Rückschluss ziehen, wie hat das tatsächlich die Lebensbedingungen beeinflusst? Und dann muss man noch schalten, wieso kriege ich eigentlich das Badezimmer nicht gezeigt? Hätte ja auch sein können, dass das einfach nur in der Führung nicht drin ist.
0: Ist richtig. Mhm. Schauen wir auf die Gruppengröße. Ich sehe immer mal Stadtführer, die haben so eine kleine Blechkiste vorm Bauch und dann denke ich mir, was machen die da? Und das klingt dann noch so komisch und dann stehen da so, ich weiß nicht wie viele, 30, 40 Leute vor denen. Wie ist das?
1: Also normalerweise sagt man, 25 Personen ist eine gute Zahl. Ja, dann können einen alle noch sehen. Die Gruppe ist selber auch ein bisschen übersichtlich. Ich habe ja als Stadtführer auch eine gewisse Verantwortung, sage ich jetzt mal, dass die Gruppe zusammenbleibt. Also natürlich, wenn es sich um Erwachsene handelt oder auch bei der öffentlichen Führung, die können auch einfach gehen, wenn sie nicht mehr wollen. Aber ich gucke natürlich schon, sind alle da oder ist jemand irgendwie zurückgeblieben oder ist irgendwas passiert. Also so ein bisschen die Gruppe im Überblick behalten möchte ich ja schon. Also das 25 ganz gut. Manchmal passiert es trotzdem, dass die Gruppe größer wird. Das wird häufig im Vorfeld kommuniziert. Und ja, diese, du hast diese Kisten vom Bauch angesprochen. Also man hat, oder manche Kollegen haben das, ich benutze das aber auch ganz gerne, haben ein Mikrofon dabei und einen kleinen Lautsprecher. Und dann kann man theoretisch eben auch ja, 40 Leute bespielen damit. Das, was ich am liebsten mache eigentlich, ist, wenn eine Busreise kommt, wo die Leute wirklich mehrere Tage mit dem Bus unterwegs sind und bringen ihr eigenes System mit. Und da kriegt immer nur von dem Tourleiter, kriegt der Stadtführer vor Ort oder die Stadtführerin kriegt das Mikro ausgehändigt und jeder Gast hat seinen eigenen Empfänger und steckt sich das ans Ohr und hat den auch für die ganze Reise. Und da weiß ich, ich muss eigentlich immer nur ins Mikrofon sprechen. Und der Vorteil ist tatsächlich, dass ich auch zwischen den Stationen den Leuten was erzählen kann. Also wenn ich zum Beispiel vom Marktplatz bis zur Herzogin Anna Amalia Bibliothek laufe, also auf den Platz der Demokratie, kann ich zwischendurch was über Bach erzählen, obwohl wir nicht stehen bleiben als Gruppe. Das heißt, man gewinnt eigentlich Zeit dadurch. Und es schont natürlich die Stimme, weil ich gar nicht so laut sprechen muss, sondern einfach nur ins Mikrofon.
0: Was ich beobachte oft, dass der Gästeführer mittig steht, wo ich immer denke, schöner Rücken kann auch entzücken. Ich möchte den Stadtführer angucken. Also auch wenn ich selbst irgendwo anders bin und nehme an der Stadtführung teil. Sagst du an, wie sie sich bitte platzieren möchten, auch bitte ein Stück vom Weg freilassen und bitte nicht auf der Fahrbahn gehen und bitte schnell rüber? Das sind ja alles solche Dinge. Mhm. Was sagst du an? Wie weit sind umgekehrt formuliert Touristen resistent?
1: Also auch da ist natürlich jede Gruppe unterschiedlich. Ich versuche mich so zu stellen, dass die Gäste mich sehen und das, was sie angucken sollen, also eigentlich geht es ja nicht um mich, sondern um irgendwas in dieser schönen Stadt, dass ich mit dem Rücken dazu stehe. Also jetzt, ja, so dass man mich sehen kann, aber eben auch das Objekt, über das ich eigentlich gerade spreche, zum Beispiel die Herzogin Anna Amalia Bibliothek. Wenn ich sehe, dass die Leute sich auf die Straße stellen, dann sage ich schon mal was. Oder gerade auch, wenn wir im Park stehen, dass ich sage, lassen Sie ein bisschen Platz für die Radfahrer. Ich weiß ja auch, am historischen Friedhof zum Beispiel, da ist der Radweg direkt daneben. Das sage ich dann schon extra. Und ich dirigiere die Leute dann so ein bisschen in die Ecke, wo sie sicher stehen. Denn ich nenne das tatsächlich den Weimar-Effekt, ja, dass ich sage, man läuft durch die Stadt und man guckt und hier und sagt, oh und ah und wunderbar. Und da guckt man nicht auf seine Füße. Und ja, das ist ganz ähnlich mit, ach, hier ist ein Radweg und ach, hier ist eine Straße. Da achten die Leute nicht drauf. Das sollen sie auch nicht. Sie sollen sich von der Schönheit Weimars verzaubern lassen. Deswegen muss ich da ein bisschen mit drauf gucken. Also ich dirigiere die Leute schon so, dass es gut steht. Und wenn ich feststelle, dass die sich so um mich rumstellen und von hinten, also ich weiß auch nicht, die können mich nicht hören wirklich, wenn sie hinter mir stehen. Ich schaufle sie dann immer so ein bisschen vor mich, damit ich sie auch sehen kann.
0: Damit die keine Dummheiten machen.
1: Nein, damit ich mitkriege, wenn ich irgendwas, also nicht unbedingt irgendwas gesagt habe, was ihnen nicht gefällt, aber wenn es langweilig wird.
0: Wenn einer abhanden kommt.
1: Ja, jeder darf mal zwischendurch abschalten. 2 Stunden Stadtführung ist schon auch anstrengend. Und gerade in einem Ort wie Weimar, wo so viel passiert ist, manchmal sagt man ja auch nur, was man alles weglassen muss. Ja? Also das ist okay, wenn man nicht 2 Stunden am Stück zuhört, aber man sollte trotzdem, ich will den Kontakt schon dann wieder herstellen können. Und deswegen sehe ich die Leute auch wirklich ganz gerne.
0: Ich bin mit einem guten Freund mal in Rom auf einer Stadtführung gewesen. Und wo ich gedacht habe, ich mache sowas nie wieder. Die Gruppe setzte sich, also das war so eine Art öffentliche Führung. Und das Altersgefälle in dieser öffentlichen Führung, das lag zwischen Familie mit 3 Kindern und älteren Herrschaften, die mit heftigen Gehhilfen unterwegs waren. Da bist du doch als Stadtführerin völlig in der Spannung. Wen bedienst du, in welcher Art? Wie machst du es im Tempo? Was machst du da?
1: Ich versuche zu beurteilen, wer ist der Schwächste hier in dieser Gruppe. Und dann richte ich das danach aus. Also es ist schwierig, wenn ich irgendwie ein Vorschulkind dabei habe, das funktioniert dann nicht. Da ist aber meine Erfahrung auch, die hören nicht unbedingt zu, die spielen dann, die sind einfach nur dabei. Das passt. Aber ich hatte neulich zum Beispiel eine Gruppe, da waren wir etwa 20 Leute und davon waren so 6 Kinder und Jugendliche. Und dann habe ich den Rest der Gruppe mehr oder weniger gefragt, und also eigentlich war es keine Frage, ich habe das festgelegt. Ich habe gesagt, also Sie sehen, wir haben hier junge Leute dabei und das waren eben jetzt auch nicht so junge Kinder. Also die gingen alle, ich glaube, das Jüngste war 9 oder 10, ja. und habe gesagt, also Sie sehen, wir haben hier diese jungen Leute dabei, ich würde das jetzt mehr danach ausrichten. Ich hoffe, das ist in Ordnung für Sie. Der Effekt normalerweise ist, dass hinterher, wenn die Leute dann zu mir kommen, also jetzt nicht nur die Eltern bedanken sich dann häufig auch oft, häufig auch, aber dass auch die Erwachsenen, die ohne Kinder dabei waren, zu mir kommen und sagen, das war so toll, dass Sie das mal so einfach erklärt haben, jetzt habe ich das auch verstanden.
0: Und wie ist es von Geschwindigkeiten her, also bei uns damals bei dieser Romführung? Die Leute sind kaum vorwärts gekommen.
1: Ja.
0: Was machst du da?
1: Ja, das ist tatsächlich immer ein bisschen schade, wenn jemand gehbehindert ist, aber trotzdem unbedingt 2 Stunden Stadtführung zu Fuß mitmachen möchte. Ich sage prinzipiell bei jeder Gruppe eigentlich, dass ich sehr schnell gehe und dass ich aber immer auf die Leute warte. Und das ist wieder dieses, ich behalte die Gruppe im Auge. Also ich weiß, wer ist der oder die Langsamste und offiziell geht es erst weiter, wenn der oder die auch da ist. Wobei ich natürlich den Leuten auch anbiete, wenn es ihnen zu viel wird, dass sie sich einfach verabschieden, wenn sie mir kurz Bescheid sagen. Ja, also das geht ja auch. Genau, also das heißt, der Rest der Gruppe kann schon da sein und wir unterhalten uns dann einfach über verschiedene andere Dinge oder ich erzähle vielleicht was, was nicht offiziell in meinem Plan war, einfach um die Zeit zu füllen, aber ich beginne erst mit dem Thema wirklich, wenn derjenige da ist. Und meistens funktioniert es. Also ich glaube, die Gruppe versteht, dass wir als, ich sage jetzt mal, gesunde Erwachsene Rücksicht nehmen müssen auf den, der eben nicht so schnell kann oder der eben noch jung ist und nicht mithalten kann sonst.
0: Was unterscheidet denn eine zu führenden Schulklasse von einem zu führenden Betriebsausflug? Ich rede jetzt nicht vom Männertag ausdrücklich.
1: Ich hatte neulich einen Betrieb.

0: Das sind häufig Betriebsausflüge. Und das frage ich dann eben auch, so nach dem Motto, ist das hier Ihre Weihnachtsfeier? Was machen Sie hinterher noch? Ach, da gehen Sie essen, sehr schön. Ja, so. Also, dass man auch ein bisschen über diese Sachen ins Gespräch kommt. Und dann eigentlich ähnlich wie bei den Schülern, ich versuche die Leute direkt anzusprechen. Und zum Beispiel, gerade im Bauhausmuseum kann man das sehr schön machen, dass man in die Vitrinen guckt und dann sagt, was halten Sie davon? Und dafür muss man ja jetzt nicht ein Studium haben.
1: Und wie reagieren die drauf?
0: Erstmal gucken sie vielleicht ein bisschen überrascht, dass ich das jetzt so mache, aber dann im Laufe der Führung gewöhnen sie sich dran. Und das Wichtige ist eben, dass die Meinung von jedem gilt. Ja. Ja, dass es nicht nur der Direktor, nicht nur der Chef ist, der was zu sagen hat, sondern dass alle sich genauso beteiligen können.
1: Wie lang dauern denn deine Führungen? Ich kann mir vorstellen, wenn es, die einen wollen wahrscheinlich nach einer Stunde wieder los und dann kann ich mir vorstellen, bei der Masse an Geschichte hier in Weimar, kannst du sagen, okay, wir gehen einmal durch die Stadt und ich sage Ihnen, das ist das Goethehaus, das ist das Schillerhaus, das ist das Theater, das ist das Wittumspalais, dort oben ist das Goethe- und Schillerarchiv, Palim, Palim. Das war's dann. Oder wie lang dauert so eine Führung? Und wie viel gibst du, machen wir es mal fest an der öffentlichen.
0: Also die öffentliche gibt es ja im Moment in 3 Ausführungen, wenn ich mich richtig erinnere. 60, 90 oder 120 Minuten.
1: Okay.
0: Genau. Ja, das ist so ein bisschen eine neue Entwicklung. Also das hat in der Pandemie angefangen, dass nur eine Stunde geführt werden durfte. Und es ist aber tatsächlich natürlich auch unsere Gäste sind häufig älter und eben nicht mehr so gut zu Fuß. Und die sagen, eine Stunde reicht mir. Also das wird schon viel angenommen auch. Mhm. Wobei, also man muss sich halt als Stadtführer dann sehr stark beschränken. Das geht aber auch, denn das ist ja auch jedem klar. Also das ist auch was ich vielleicht so ein bisschen lernen musste. Ich habe am Anfang immer gedacht, ich muss alles unterbringen in diesen 2 Stunden. Das ist unmöglich. Ja? Also man muss Dinge weglassen und eben selber entscheiden, was ist denn wirklich relevant. Und damit wird auch jede Stadtführung tatsächlich anders, also auch innerhalb der Kollegen, weil jeder andere Sachen wichtig findet. Ich spreche zum Beispiel am Deutschen Nationaltheater, rede ich ganz, ganz selten über Goethe und Schiller. Oder über das Denkmal, also ich erwähne es, aber eigentlich rede ich dort über die Nationalversammlung. Und ich könnte auch über den Rest sprechen, aber ich habe keine Zeit mehr. Ja, da ist meistens Ende der Führung und dann leider auch Ende der Zeit.
1: Und dann sagen die Gäste, wir müssen jetzt aber gehen, wir haben einen Tisch bestellt.
0: Das sagen sie normalerweise nicht, aber so gerade bei der 2 Stunden öffentlichen Führung kündige ich das von Anfang an, dass wir am Ende 10 Minuten länger brauchen werden, allein weil die Wege so weit sind. Also wir gehen ja vom Marktplatz bis Richtung, also zur Uni bis zur Bauhaus-Universität und dann zurück in die Stadt bis zum Theaterplatz. Und das habe ich tatsächlich ein einziges Mal geschafft mit einer Gruppe in 2 Stunden, einfach die Strecke zu bewältigen. Das war eine Wandergruppe vom Alpverein und ich hatte die schnelle Gruppe. Die hatten sich im Bus schon aufgeteilt und die schnelle Gruppe ging mit mir. Da waren wir wirklich nach 2 Stunden durch.
1: Und du warst fertig danach?
0: Es ging.
1: Wie viel Führungen machst du am Tag?
0: Insgesamt mache ich tatsächlich gar nicht so viel. Also es verteilt sich natürlich in der Nebensaison und in der Hauptsaison vollkommen unterschiedlich. Also in der Hauptsaison habe ich auch schon mal, da müsste ich noch einmal zurückgehen. Öffentliche Führung, gerne 2 Stunden oder die normale klassische Stadtführung, dauert 2 Stunden. In den Museen ist es immer nur 1 Stunde. Das ist die Ausnahme, dass es mal 90 Minuten ist. Jetzt zurück, Hauptsaison, 4 Museumsführungen am Tag. Das ist dann aber tatsächlich die Obergrenze. Wenn das alles im selben Museum ist, weiß ich bei der dritten nicht mehr, was ich bei der ersten erzählt habe.
1: Ja, das glaube ich. Ja,
0: also da wird man dann
1: oder ob du es schon gesagt hast.
0: Genau das. Also wir haben ja immer einen roten Faden, den wir erzählen und dass man dann einfach unsicher wird oder auch 2 öffentliche Führungen am Tag. Es geht eigentlich nicht gut, weil man nicht mehr weiß, habe ich das jetzt schon erzählt oder war das heute Morgen? Ja. Insgesamt mache ich hier eben relativ wenig. Ich bin so durchschnittlich bin ich mit 2 Führungen die Woche dabei. Aber es kann ja mehr werden.
1: Schauen wir mal auf Extrawünsche und Probleme. Unterwegs, essen, trinken, einkaufen. Wollen das die Leute während der Führung oder musst du Empfehlungen geben und dort ist das Restaurant und da drüben ist das Geschäft und dann kommt jemand und sagt, da war aber mal ein Geschäft und nein, das ist vor 20 Jahren gewesen oder was?
0: Kann alles vorkommen. Also
1: ist so, ja?
0: Naja, nicht ganz so schlimm, wie es jetzt auf den ersten Blick klingt. Prinzipiell ist es ja schon so, wenn die Leute sagen, okay, ich mache jetzt 2 Stunden Stadtführung, dann wissen sie, sie haben jetzt genau das gebucht. Also da geht man nicht zwischendurch einkaufen. Es ist schon vorgekommen, dass, ich sage jetzt mal Begleiter, gesagt haben, ja, ich komme gleich wieder dazu, ich hole mir gerade eine Bratwurst. Ja, das ist auch in Ordnung, wir sind ja

0: bei der Stadtführung draußen unterwegs. Warum sollen die Leute nicht im Laufen in ihre Bratwurst beißen?
1: Das und bei der Hitze in Eis und
0: oder so, genau. Wobei, wenn dann die ganze Gruppe sich anfängt anzustellen, dann, das, also da muss ich dann auch sagen, tut mir leid, das, also gerade Schulklassen, das müsst ihr nachher machen. Ja, wir sind dann und dann sind wir fertig. Da versuche ich halt klare Zeiten weiterzugeben, dass die das planen können und einfach wissen, wann ist meine Pause. Ja, also das ist jetzt keine Schulstunde, aber trotzdem habe ich ja eine klare Zeitstruktur. Die Fragen kommen schon ab und zu, wo kann ich was einkaufen? Die kommen aber meistens nach der Führung, weil den Leuten schon klar ist, dass sie jetzt gerade stören, wenn sie das einfach mittendrin fragen.
1: Was fällt dir denn zum Thema Toiletten ein?
0: Ja, Toiletten ist ein Dauerbrenner in Weimar. Das ist insofern lustig. Ich habe jetzt ja als Vereinsvorsitzender, habe ich gerade vorhin in die alten Akten geguckt. Und da wurde auch schon in den 90er Jahren über das Thema Toiletten diskutiert. Also es scheint nie genügend Toiletten zu geben in Weimar. Tatsächlich, also wir wissen das, wir reden ja auch regelmäßig mit dem Oberbürgermeister über Dinge, die uns angehen. Und da ist auch die Toiletten kommen immer wieder auf. Wir wissen, dass die Situation nicht so einfach ist, weil es wenig Betreiber gibt, die das machen wollen. Und wenn dann Vandalismus vorkommt, also muss man schnell reagieren, muss auch alle Ersatzteile da haben. Also häufig bleibt der Stadt ja gar nichts anderes übrig, als diese Toilette dann zuzumachen. Und das ist natürlich nicht zufriedenstellend. Auf der anderen Seite denke ich immer, wir haben in Weimar dermaßen viel Gastronomie. Jetzt würde ich natürlich nicht meine gesamte Gruppe in ein Haus schicken. Aber wenn man der Gruppe sagt, das ist im Moment schwierig mit der öffentlichen Toilette, wird umgebaut oder wie auch immer, ist kaputt, Havarie. Ich gebe Ihnen jetzt 5 Minuten, ja, Sie haben hier 10 Restaurants am Platz. Gehen Sie einfach rein und fragen höflich und geben Sie gerne auch das, was man beim öffentlichen Klo ja auch geben würde. Ja, also ich denke, wenn ein Gast freundlich fragt, dann ist es in Weimar überhaupt kein Problem, eine Toilette zu finden.
1: Und das Spannende ist ja, das Benutzen einer Toilette ist ein Menschenrecht. Gibt es ein Urteil dazu? Wir haben jetzt zunehmend die große Hitze. Ab und zu gibt es Wolkenbrüche. Welche Rolle spielt bei einer Führung das Wetter?
0: Also Schnee. Es ist wie Sozialfaktoren. Ja? Wenn alles gut funktioniert, dann merkt man das Wetter nicht. Extreme sind dann da schwierig. Also jetzt bei der Hitze bleibe ich einfach im Schatten, also so gut wie möglich. Ich versuche nur ganz kurz im Prinzip durch die Sonne zu gehen. Ich ermutige die Leute, beziehungsweise ich gucke am Anfang, haben sie alle was zu trinken dabei, haben sie Sonnenhüte. Ich meine, ich mache dann, kann natürlich auch nichts machen, wenn da eine Schulklasse steht und ich bin die Einzige mit dem Hut. Ist auch nicht viel. Ich habe Sonnencreme dabei.
1: Eine schnelle Hilfe, Slip-Einlagen für irgendein Mädchen, was gerade Probleme hat, Pflaster, alles, was man...
0: Was so eine gute Mutti dabei hat.
1: Ja.
0: No? Genau, so ein bisschen, ja. Also nicht ganz so extrem, da denke ich dann häufig auch, die Lehrkraft könnte ja auch sowas dabei haben. Aber nee, generell versuche ich bei diesen Extremen, generell Wetterextreme, dem auszuweichen. Wobei es mich jetzt neulich auch erwischt hat, da hatte die Wettervorhersage hatte gesagt, ja, bis halb kann es regnen. Und da habe ich überlegt, okay, bis halb, da gehen wir hier vorbei, da vorbei, da können wir uns überall unterstellen. Und dann sagte ich, prima, jetzt ist der Regen durch, also ohne, dass es geregnet hatte. Und dann fing es richtig an. Und da waren wir im Park und dann in der Seifengasse und wir sind sowas von nass geworden. Und dann natürlich, also ja, es war Montag. Das heißt, auch kein Unterstellen im Goethehaus ging nicht. Und da habe ich Glück gehabt, dass meine Schulklasse das sehr locker genommen hat. Also die haben tatsächlich gelacht darüber. Die waren alle klatschnass, aber sie hatten gute Laune und sonst wäre die letzte halbe Stunde der Führung sehr unerfreulich geworden.
1: Gut, aber es war nicht kalt, es war warm, vermute ich mal.
0: Trotzdem ist es, also es hat sich abgekühlt natürlich durch den Guss. Also es hätte auch anders sein können. Mir selber, ich habe mich auch nicht mehr wohl gefühlt.
1: Ich würde jetzt gerne auf ein Thema kommen, du hast es vorhin schon mal erwähnt, was die Welt und auch die Welt der Touristführer verändert hat. Das war Corona. Erstmal, wie hast du diese Zeit als Stadtführerin erlebt und welche Folgen hatte das dann? Was hat sich da verändert?
0: Ja, also als Stadtführerin hat man sich tatsächlich in dieser Zeit ganz schlecht gefühlt, weil ja Thüringen mit die höchsten Inzidenzen hatte, eigentlich immer wieder, also sowohl 2020 als auch 2021. Und ich erinnere mich, dass wir auch im Jahr 21 noch, also im Jahreswechsel 2021 waren wir 7 Monate lang im Lockdown. Und das hieß, es durften sich keine Gruppen bilden und ja, ohne Gruppen keine Stadtführung. Also de facto hatten wir eigentlich ein Berufsverbot, auch wenn das natürlich niemand so ausgesprochen hat, aber so war es letztendlich. Und das macht schon was mit einem, wenn das so der Beruf ist, wo man auch seine Anerkennung herbekommt. Das war keine so einfache Zeit, aber andererseits wusste ich, ich bin in Weimar. Die Schulklassen kommen alle wieder. Es ist nur eine Frage der Zeit, aber die kommen. Ja, also ich wusste, ich muss das eigentlich nur abwarten. Und dann hat man, naja, so wie andere Leute das auch hat, versucht es sich irgendwie einzurichten und ein bisschen schön zu machen. Viel Zeit mit der Familie. Was blieb einem auch anderes übrig? Also insofern ging das.
1: Und über deinen Mann hattest du ein kontinuierliches Einkommen.
0: Genau, genau. Ja, das ist natürlich das andere Wichtige, was da wirklich relevant war.
1: Weil die Kosten laufen ja weiter.
0: Die Kosten laufen weiter, aber mein Mann hat zu dem Zeitpunkt Beratung für Digitalisierung gemacht. Also insofern hat das wunderbar gepasst. Ja, das war ja richtiger Zeitpunkt, wenn man so will. Mhm. Genau, also das hilft natürlich auch, wenn man sich da dann keine Sorgen machen muss. Ich weiß, dass es diese Hilfen, die man beantragen konnte, dass die im Nachhinein für Thüringen wieder aberkannt worden sind. Also Gästeführer in anderen Teilen Deutschlands haben die bekommen. Und in Thüringen auch, aber es wurde dann hinterher, musste es dann wieder zurückgezahlt werden, was natürlich ja schwer nachvollziehbar ist mit dem Föderalismus. Manchmal ist es so. Was hat sich geändert? Ich habe vorhin schon erwähnt, es wurden die Einstundenführungen jetzt eingeführt. Also vorher es gab das Angebot von Seiten der Tourismusinformation vorher schon mal, wo aber ich zum Beispiel gesagt habe, auch nee, eine Stunde, das ist mir zu stressig, ich will lieber in Ruhe 2 Stunden machen. Plötzlich waren wir alle bereit, 1 Stunde zu machen, weil es hieß eine Stunde oder gar keine Stadtführung. Also insofern hat sich da was geändert. Ich benutze meinen Sprachverstärker seitdem sehr viel lieber. Also vorher habe ich immer nur gedacht, ja, brauche ich das wirklich? Aber der hat in dieser Zeit geholfen. Ich konnte den Leuten einfach sagen, also ich habe einen Lautsprecher umhängen, habe ein Mikrofon vor der Nase und kann den Leuten einfach sagen, sie hören mich. Sie müssen nicht nah rankommen. Halten Sie einfach den Abstand ein, so wie wir das alle machen müssen im Moment und machen Sie sich keine Sorgen, dass Sie mich nicht hören können. Es funktioniert einfach. Ja? Und insofern, das hat auch wirklich gut geklappt. Und es hat auch, ja, also ich arbeite seitdem einfach noch lieber damit, weil ich festgestellt habe, es ist eben für meine Stimme auch besser, wenn ich nicht so laut sprechen muss.
1: Und hat sich in der Zeit, hast du dein Repertoire erweitert?
0: Ich habe es so ein bisschen genutzt, um mal die ganzen Dinge nachzulesen, die ich schon lange lesen wollte. Aber wie es so ist, man hat immer viel zu viel vor. Also das normale Leben ging ja, wäre noch mit Einschränkungen, ging ja trotzdem weiter. Also Familienleben und sowas. Und das musste ja alles auch noch gestemmt werden mit der Schule. Und also insofern, es war immer noch genug zu tun. Ja, aber man schafft dann schon mal das ein oder andere Buch, wozu man in normalen Zeiten nicht kommt. Das war gar nicht so schlecht.
1: Du hast vorhin gesagt, in den nächsten beiden Jahren stehen Frauen ganz oben. Hast du eine Lieblingsfrau, eine Frau, wo du sagst, hat dich schon immer interessiert, mit der möchtest du dich beschäftigen?
0: Das würde ich jetzt so nicht sagen. Also schon immer interessiert eigentlich nicht. Aber ich finde die Ottilie von Goethe sehr interessant. Da gab es ja vor, ich glaube, 3 Jahren gab es eine kleine Ausstellung dazu. Das hat die Kollegin, die Francesca Müller-Fabri, hat das gemacht. Und die hat eben auch dort in der Ausstellung eine Führung gemacht für uns im Rahmen der Weiterbildung mit dem Verein der Stadtführer. Und die hat das mit so viel Herzblut gemacht, dass ich dachte, Mensch, die Ottilie, eigentlich interessant. Und ich glaube, dass es da noch ganz viel Potenzial gibt. Und da überlege ich jetzt, ob ich für nächstes Jahr ein bisschen mich vorbereite, mal sehen. Und vielleicht noch andere Frauen, die nicht so einem als erstes einfallen. Also wie gesagt, Anna Amalia oder Charlotte von Stein, das sind so wichtige Frauen im Leben von Goethe, die kennen die Leute vielleicht auch schon. Also ich würde nicht unbedingt zu denen was erzählen wollen, sondern vielleicht ein bisschen ja die anderen Frauen angucken. Und da ist die Ottilie schon interessante Person. Und das ist auch was die Francesca mir erzählt hat. Der Nachlass von Ottilie ist tatsächlich noch nie ausgewertet worden, weil, also sie hat dann daraufhin mal geguckt und ein Teil des Nachlasses ist, den hat sie an ihren Sohn vererbt und als der ist also im Archiv unter seinem Namen. Da war also gar nicht klar, dass das ihre Bücher sind, das muss man also erstmal durchsortieren. Und dann sind zum Teil tatsächlich ihre Bücher immer noch mit Kriegsschäden. Also das gibt es ja in anderen Bibliotheken auch, dass da noch sozusagen Schusslöcher in den Büchern sind, wo also einfach Splitter reingekommen sind, sowas. Und die werden eben nicht restauriert, bevor nicht jemand ganz gezielt danach fragt und dann noch das Geld dafür da ist. Mhm. Und deswegen ist, also das ist mit einer der Gründe, warum Ottilie von Goethes Nachlass noch nie so richtig ausgewertet worden ist. Und ich meine, das ist jetzt nicht meine Aufgabe als Stadtführerin, aber da ist natürlich jede Menge Potenzial für gute Geschichten.
1: Also jetzt vor kurzem oder ist gerade erst zu Ende, war eine sehr, sehr schöne Lesung. Gerd Westphal, Thomas Manns, Lotte in Weimar. Und ja, und dann, das heißt, also Goethe aus zweiter Hand im Prinzip, Thomas Mann, der ja sein, ich denke immer, der hat sich manchmal als Reinkarnation von Goethe betrachtet, aber viele der bedeutenden Persönlichkeiten sind ja dann schon literarisch be- und überarbeitet worden. Und greifst du auf solche Literatur zurück oder nimmst du nur die stringenten Wissenschaftler?
0: Das ist tatsächlich eine sehr gute Frage. Also es liest sich natürlich einfacher, wenn man einen historischen Roman vor sich hat. Also zum Beispiel die Sophie von La Roche, die erste große Liebe von Christoph Martin Wieland. Ja, also man muss dann nur aufpassen, was davon ist denn jetzt tatsächlich passiert und was ist Fiktion, weil natürlich die Autoren das ein bisschen geschmeidiger machen müssen. Das ist uns, glaube ich, allen klar. Also auch wenn diese Serien da, Lotte, nee, nicht Lotte in Weimar, sondern Lotte am Bauhaus, ja, diese Dinge, die zum Bauhausjahr gemacht wurden, dann fürs Fernsehen, auch das ist natürlich dramaturgisch zusammengefasst und gestrafft und aufgearbeitet und das ist nicht so gewesen. Also da muss man schon immer ein bisschen differenzieren und das macht es nicht so leicht mit diesen Romanen, obwohl sie sich eben sehr schön lesen. Und ich muss mich dann so ein bisschen am Riemen reißen. Also ich versuche eine Mischung in der Vorbereitung, dass ich vielleicht um ein Bild zu bekommen, wie das Leben gewesen ist, liest man eher den Roman, um sich so ein bisschen in die Zeit hinein zu versenken. Aber dann muss man auch die Fakten checken und nochmal gucken, wie war das mit den Daten und kommt das hin und haben die sich wirklich zu diesem Zeitpunkt getroffen und hat er das da schon wissen können und also solche Sachen.
1: Aber ich denke nochmal, weil du jetzt auch diesen Film erwähnst oder diese Filme, also bei einem Buch habe ich Kopfkino. Und da ist für mich die Verbindung zu geschichtlichen Fakten anders, als wenn ich einen Film sehe, der mich auch noch optisch beeinflusst. Also wo ich nicht mein eigenes Kopfkino habe, sondern wo ich mache das an einem ganz anderen Beispiel fest. Ich habe Harry Potter gelesen und habe ein ganz anderes Bild gehabt und habe mir dann dummerweise einen Film angeguckt. Ich habe es bedauert, weil dieser Film mir etwas ganz anderes vermittelt hat. Wie geht das dir, wenn du dich mit geschichtlichen Dingen beschäftigst?
0: Also ich kenne das von Romanverfilmung auch. Ja, das ist ja immer, man hat ja beim Lesen eigentlich eine Vision. Und was wir dann im Film sehen, ist halt die Vision des Regisseurs. Ja.
1: Mal ganz kurz zwischendurch, wenn Sie jetzt komische Geräusche hören. Das ist die Geotechnik im Auftrage der Gebäudewirtschaft. Radio Lotte wird abgesichert. So, entschuldige.
0: Genau. Ja, also.
1: Sie bohren jetzt auf der anderen Seite vom Haus.
0: Genau, also es rumst so ein bisschen, aber wir sitzen hier sicher und alles wird gut. Vielleicht ist es bei geschichtlichen Themen nicht so schwierig für mich, weil ich jetzt schon so lange in Weimar wohne. Das ist vielleicht ein bisschen eine komische Antwort, aber wenn man schon so viel sich mit dem Leben um 1800 beschäftigt hat und liest dann einen Roman, der in dieser Zeit spielt, ich denke, das Kopfkino zeigt vielleicht eher das Schillerhaus oder das Goethehaus oder ich muss mir da keine eigene Welt erschaffen, sondern mein Kopf wird auf Dinge zurückgreifen, von denen ich schon weiß, wie sie aussehen. Also insofern macht es vielleicht einfacher. Und ich bin ja auf der Suche nach diesen Geschichten eigentlich auch weniger auf der Suche nach Bildern, sondern nach dem, wie ist es gewesen. Wobei, ganz ehrlich, ich erzähle natürlich auch Geschichten. Also ich sage meinen Gästen gerne, ich war ja nicht dabei. Und dann erzähle ich, wie es gewesen sein könnte und wer wann was gesagt hat. Natürlich weiß ich das nicht, ja, ob Karl August nicht wirklich dabei vor die Stirn geschlagen hat oder nicht. Ja, aber ich erzähle es mal so.
1: Also wer jetzt hier angefüttert worden ist, Sie kennen Weimar, aber Sie kennen Weimar vielleicht auch nicht. Fragen Sie Claudia von der Heide. Sie ist zu Gast im Sektfrühstück.

0: So, wir sind in der Einflugschneise. Auch an meinen heutigen Gast, Claudia van der Heyde. Wünsche, Hoffnungen und Ziele.
1: Das kommt jetzt ein bisschen überraschend. Wünsche. Weiter viele interessierte Gäste für Weimar. Ich glaube, das ist ein Wunsch, der einfach zu erfüllen ist, gerade weil Weimar so viel zu bieten hat. Also da werden die Leute noch eine ganze Weile kommen. Also dann vielleicht der Wunsch, dass sie auch zu mir kommen, dass ich weiter Stadtführung machen kann und Museumsführung und Kirchenführung und also Gelegenheit habe, auf diese Leute zu treffen und ihnen besondere Erlebnisse zu vermitteln, sodass sie wegfahren und sagen, Weimar war echt schön. Hoffnung, dass wir das irgendwie hinkriegen, mit dem Extremwetter umzugehen. Also, ja, wenn man sich im Schatten halten kann oder wenn man irgendwo reingehen kann, das ist ja auch sowas. Neulich sagte jemand zu mir, eine Kollegin sagte, von wegen, wenn es so heiß ist, dann müssten alle Stadtführungen abgesagt werden oder die Häuser müssten aufmachen, dass die Leute da reingehen können und sich abkühlen können. Die Häuser sind ja offen, die Museen sind offen und sind häufig auch klimatisiert wegen der Objekte, also nicht wegen der Menschen, sondern weil das gut ist fürs Museum und für die Sammlung. Ja, also Hoffnung, dass wir da irgendwie eine Strategie finden, dass es vielleicht doch auch trotz Denkmalschutz und Denkmalensembles mehr Bäume geben wird, weil das letztendlich das Einzige ist, was hilft. Hoffnung, dass wir weiter einen guten Dialog finden in Weimar, also nicht nur als Stadtführer untereinander, sondern vielleicht auch als Verein der Stadtführer Weimars mit der Stadtspitze, mit den Institutionen, der Klassikstiftung, der Kirchgemeinde, der Weimar GmbH. Das läuft eigentlich alles ziemlich gut, dass wir das aufrechterhalten können, das wäre meine Hoffnung. Was war das Dritte?
0: Ziele.
1: Ziele. Ha, noch mehr Wissen, noch bessere Stadtführung. Es ist ja tatsächlich so, mit all der Weiterbildung, die man so macht, also gerade auch für diese Zertifizierung mit den 3 Sternen, ich habe Seminare gemacht zu Konfliktmanagement und Sprachtraining und so. Und ich frage mich manchmal, was kann ich davon noch aufgreifen? Wie kann ich das noch besser nutzen für mich? Also tatsächlich, wie kann ich meine Führung noch besser machen?
0: Dann lassen wir das so stehen.

0: So, das war's. Das Sektfrühstück auf Radio Lotte. Heute zu Gast Claudia von der Heide, zertifizierte Stadtführerin und Vorsitzende des Weimarer Stadtführervereins. Die Wiederholung der Sendung gibt's am kommenden Donnerstag um 16 Uhr. Am Mikrofon verabschiedet sich, danksagend für Ihre Aufmerksamkeit, Svea Geske. Claudia, vielen herzlichen Dank.
1: Dankeschön.

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0: wir jetzt live?
1: Ich höre mich auch nicht.
0: Doch, ich höre mich.
1: Halli, hallo, hallöchen zu dieser Sendung.
2: Weil du ganz eins gedrückt hast, statt Thomas.
3: Er war's.
0: Ja, ey.
2: Du hast so getan, und du hast drauf geguckt und nichts gesagt.
0: Wie so ein alter Mann. Zitat von Björn, alter Mann.
3: Ich weiß auf jeden Fall, wie man das Bett leiser macht.
2: Es ist 19.30 Uhr und damit Zeit für den freundlichen Satz heißer Ohren und Fake News und was auch immer.
3: Nein. Alternative Musik und alternative Fakten.
2: Ja. Hier im Druckausgleich, eurer Lieblingssendung, die zurück
3: euch
2: ist
3: im Osten.
2: Aus der Sommerpause. Juhu! Wir freuen uns ganz besonders, endlich mal wieder für euch live hinterm Mikro zu sitzen und über das aktuelle Zeitgeschehen zu
3: sprechen. Kannst du bitte nur für dich sprechen?
0: Nein.
3: Ich freue mich kein Stück.
2: Nein. Ich habe ja auch an den wenigen Haaren, die du noch hast, herzehren müssen. Ja, ich genau. weiß.
0: Aber dafür hat er viel auf der Kappe.
2: So.
0: Hast du eine Katze? So,
3: oder so was? Eine Katze?
2: Ja, du hast so viel auf der Kappe. Nee, das ist der Hund,
3: Hund.
2: Bestimmt.
3: Das ist der Hund.
0: Ah, die haaren so viel.
3: Ellie haart wie Sau.
0: Krass. Das hat man rausgezüchtet.
2: Ja, das wäre schön.
3: Ich habe vorgestern den Fehler gemacht und habe die Hundedecke zusammen mit zwei meiner T-Shirts gewaschen. Böse.
0: Auf dem einen stand Ramones drauf, ne, was ich gerade vor mir sehe.
2: Oh, dafür sind jetzt alle T-Shirts mit Hundehaaren.
3: Das ist noch das, was halbwegs bedeckt. Vernünftig aussieht.
2: Okay, okay.
0: Das kann ich mir vorstellen.
2: Fell-T-Shirts.
0: Wirklich.
3: Ich hasse Hundehaare.
0: Du bist auch kein Katzenmensch, würde ich gerade behaupten.
3: Also ich finde, ich hatte auch mal eine Katze.
0: Echt?
3: Ja. Also ich finde alle Tiere
2: hast
3: geil.
2: Du aber auch nicht angeschafft. Die hattest du irgendwie mehr oder weniger aufgezwängt bekommen.
3: Ja, jetzt wie mit dem Hund. Ja. Aber ich mag Tiere.
0: Ja,
3: und das die Katze ist hat trotzdem ständig bekifft bei mir auf meinem Schoß gelegen.
2: Ich mag Tiere auch. Am liebsten Medium, ehrlich gesagt.
3: Medium.
2: Wir wollen heute neue Musik vorstellen. Björn
3: und
2: hat
3: die aktuellsten Boomer-Witze.
2: Und die aktuellsten Boomer-Witze, genau. Wir haben ein paar, Björn, du hast zwei spannende Bands im Gepäck. Erzähl doch mal zu beiden was.
3: Zwei spannende Bands? Ja, total. La Dispute, das ist krasse Musik. Kann man schwer einsortieren, aber macht Spaß. Das Besondere ist tatsächlich, es ist kein Sänger, sondern der ist ein Poet, der schreibt Gedichte und hat dann festgestellt, dass man ja cool Gedichte zu einer Band vortragen kann und daraus ist dann diese Band entstanden, genau. Obwohl sie La Dispute heißen, kommen sie aus Amerika.
0: Ist der Frontpoet von der Band oder wie jetzt?
3: Der Frontpoet der Band.
0: Also er labert ins Mikro rein, während die Band spielt.
3: Er schreit und singt.
0: Und schreit,
3: es ist Punk. Also es hat sich dann aus der Improvisation durchaus Songstruktur ergeben, aber man hört schon das, was ich beschrieben habe, noch raus.
0: Okay, so. Cool.
3: Also Henna hat den Anfang, dachte, die Band würde nur aus Schlagzeug und Gesang bestehen.
2: Nee, aus Bass, Schlagzeug und Gesang.
3: Genau.
2: So wie Death from Above 1979. Und die haben sie mich am Anfang erinnert, auch weil es alles schön verzerrt ist irgendwie, aber ja.
3: Und sehr garagig, aber trotzdem fett produziert. Egal. Und die zweite Band, die ich mitgebracht habe, ist die neue Platte von Emery. Das ist eigentlich mal so eine Emo-Core-Band gewesen, die aber jetzt, ich nenne es immer liebevoll Adult Rock nennen, wir haben vorhin festgestellt, klingt so wie so eine Mischung aus Weezer, Jimmy Eat World, Biffy Clyro und ein bisschen Foo Fighters.
2: Genau,
3: so jede Prise, gute Band, was man so früher gehört hat, zusammengemischt und da dann was draus gemacht. Genau.
2: Die feiere ich auch richtig dolle, Emery.
0: Schön.
2: Außerdem habe ich noch mit im Gepäck die Skinner Brothers, die ich vor ein paar Monaten entdeckt habe und die noch gar nicht so riesig sind, aber schon ganz gut abgehen.
3: Und die ich lustigerweise auch schon kannte.
2: Siehste, genau. Und die machen so eine Mischung aus Drum and Bass, auch Gitarrenrock, aber auch sowas wie die Sleaford Mods machen. Es ist echt eine sehr wilde Mischung, aber extrem tanzbar.
3: Mein Hauptanliegen war ja vor allem bei dem einen Song Kraftklub auf Englisch.
2: Ja, genau, stimmt. Das geht auch tatsächlich in die Richtung zum Teil. Und dann haben wir noch ein paar Singles dabei. Was wir auf jeden Fall spielen, ist natürlich das neue Lied von Danger Dan. Und da werden wir auch ein paar Takte zu verlieren.
3: Das ist so lang.
2: Warum das so abgegangen ist oder warum das nicht im Fernsehen gelaufen ist.
0: Und da stehen wir eigentlich dem MDR.
3: Ja, nee, ne? Wir sind ja nicht öffentlich-rechtlich.
2: Halt, wir sind keine öffentlich-rechtlichen.
3: Genau. Nein, ja, nein, wir sind ein Bürger.
0: Ja, komplett unabhängig. Weil ich bin auf unserer Seite mal rumgewischt und da stand ganz fett NDR oben unten drunter.
2: Da steht NDR, weil wir die Nachrichten vom NDR beziehen.
0: Ach so.
2: Also die Weltnachrichten produzieren wir ja nicht selber. Das können größere Unternehmen natürlich viel besser und effektiver als wir. Deswegen übernehmen wir wie früher vom DLF und danach von der DPD jetzt die Nachrichten vom NDR.
0: Wisst ihr Bescheid?
2: Genau. Danach kommen immer unsere Regionalnachrichten und dann eben unser hervorragendes Programm.
3: Und Radio Tonkuhle hat keine Angst zu spielen.
2: Richtig.
3: Und ist sowieso, was wir hier in der Sendung machen, ist ganz allein unsere Verantwortung.
2: Genau, so nämlich.
3: Haben wir das gesagt, dass wir redaktionell verantwortlich sind?
2: Aber das sagen wir jetzt mal
3: redaktionell
2: verantwortlich für den Inhalt dieser Sendung sind der Henner.
3: Der Jakob,
2: und sonst traut sich und da keiner ein.
3: Doch, wir trauen sehr uns, sehr keine sehr Angst gut. zu spielen, weil wir keine Angst haben.
2: Und ich würde sagen, damit fangen wir ruhig mal an, oder?
0: Ihr habt mich ausgelassen. Ganz kurz mal zu meiner Neuerscheinung,
3: genau.
0: Neuerwähnung. Ich weiß gar nicht,
2: genau, du hast auch neue Musik
3: dabei. Zwei Lieder.
2: Und die haben wir auch hier in der Liste. Nämlich Grenzkontrolle und Burnout Ost-West.
0: Burnout Ost-West war so ein bisschen, glaube ich, ein Joke. Aber ja, finde ich auch gut. Ne?
2: Fand ich auch lustig.
0: Der catcht mich, der ist trashy. Ich liebe ja die Grenzkontrolle, also die Band, ne? Und die haben jetzt im Mai 2026 neue EP rausgebracht und da ist gerade so eine Liebe mit dem Song Traum ist aus.
2: Ja.
0: Ne? Der spielt ja auf
2: Tonsteine Scherben.
3: Der spielt an
0: auf. Das ist mein Der spielt auf was?
3: An.
0: Darauf an, genau.
3: Auf Tonsteine Scherben.
0: Dankeschön. Und,
3: oder Tonscherben Steine?
2: Nee.
3: Scherben Tonsteine?
2: Nee, auch nicht.
0: Glasbruchstücke
3: und
2: Glasbausteine kaputt.
0: Ja, und weil irgendwie auch Hildesheim so krass mit der Band Tonsteine Scherben verankert ist,
2: richtig.
0: Ist auch einfach Grenzkontrolle, müsst ihr euch vorstellen, New Wave, einfach krasse Band, habe ich glaube ich jetzt schon zweimal live gehört oder so und ich liebe die. Und
3: nur gehört, nicht gesehen?
0: Ich habe die Augen
2: live gehört, und genau, und dann einfach mit Augenbinde davor gestanden.
0: Genau.
2: Sehr gut.
0: Die sind super.
2: Und du hattest eine dritte Band noch irgendwie, weil das waren die einzigen beiden, die ich gefunden habe jetzt in unserem Chat.
0: Ja, nee, das war's. Ne? Eigentlich dachte ich auch nur die eine, ne?
2: Aber ja, okay. Gut. Ja, gucken wir, ob wir für Szeneputzen noch Zeit finden. Aber wir legen jetzt am besten erstmal. Ich würde vorschlagen, wir fangen ruhig mal mit Danger Dan an und dann erzählen wir nochmal ein bisschen was über den Vorfall da im ZDF.
3: Genau, der Song ist eine Anleitung zum gepflegten Randalieren und das war dem ZDF zu hart.
2: Genau, und zu welcher Gelegenheit, das erzählen wir dann gleich danach. Aber jetzt gibt es erstmal den Song selbst. Hier ist Danger Dan.
0: Ich habe ihn noch nicht gehört.
2: Mit dem Song
3: Keine Angst.
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0: Das war der gute Danger Dan. Und zwar in der Version, wo er auch selbst das Klavier spielt. Mit dem Song Keine Angst, genau. Der ist angekündigt gewesen für die, inzwischen schon vorletzte Folge der Anstalt, wo er mit, ich glaube, Igor Levit heißt der Pianist, zusammen den hätte vortragen sollen. Und die Intendanz des ZDF hat dann gesagt, nee, wir denken, der Text dieses Songs kann zu Gewaltaufruf missverstanden werden oder als Gewaltaufruf missverstanden werden. Und das würde auch in einer Diskussion in der Sendung nicht mehr eingefangen werden können. Worauf die Anstalt natürlich da Einspruch eingelegt hat und gesagt hat, das ist Blödsinn. Wir wollen das natürlich hinterher auch diskutieren und auch mit den Leuten diskutieren, wie sie es denn meinen und was man da reininterpretieren kann und was auch nicht. Was dann passiert ist, ist, dass sie den Song nicht gespielt haben, aber dafür den Text verlesen haben, was ich auch eine gute Aktion fand, weil sie haben eben den Teil, den das ZDF eigentlich beanstandet hat, nochmal in den Vordergrund gezogen und darüber dann diskutiert und eben in dieser Diskussion auch gut gezeigt, wie man das reflektieren kann und dass man das nicht so stehen lassen braucht, um das irgendwie falsch verstanden zu wissen oder dass eben falsch verstanden werden könnte.
1: Die haben ja die Diskussion auch in so drei Statements selber nochmal zusammengefasst. Ja. Soweit habe ich geguckt. Das war auch schon sehr gut.
0: Ja, genau. Mhm. Also das kriegen die schon sehr gut hin, finde ich. Und deswegen umso armseliger von der ZDF-Intendanz da diesen Riegel vorzuschieben. Viel mehr kann man den Titel des Songs nicht konterkarieren irgendwie.
2: Nein, also das ist die wirklich haben sich klar abgegrenzt von jeglicher gewaltsamen Militanz ja, und so. Ja,
0: genau.
2: Also da steckt schon so eine allgemeine Tiefe drin.
0: Voll, genau.
2: Und auch hinnehmbar und annehmbar so, dass nicht darüber gesprochen wird,
1: weil wir ja auch so das Dritte Reich ja so friedlich wegdiskutiert
0: richtig,
1: haben.
0: Richtig, genau. Das hat ja auch super geklappt, die NSDAP damals inhaltlich zu stellen. Was übrigens tatsächlich die Strategie war
2: auch
0: der damals, wie hieß sie, nicht SPD, sondern MSPD oder sowas.
2: MSPD,
0: das ist auch richtig schön in die Hose gegangen. Und genau auf diesem Weg sind wir auch gerade. Deswegen brauchen wir solche Lieder von Danger Dan. Und deswegen ist es gut, dass sowas trotzdem gespielt wird und dass diese Texte auch wenn der Song irgendwie boykottiert wird, trotzdem noch den Weg ins Öffentlich-Rechtliche finden.
2: Ja, es braucht Klatschen, die halt von vielen Leuten in der Gesellschaft aufgenommen werden. Ob es jetzt so ein obszöner Song ist oder so, es braucht es halt um diese Debatte, um dieses Nicht-Einschlafen, dieses Erdrückt-Werden vom ne, Geldsystem, dies, das, Lohnarbeit, alle sind müde, alle sind krank irgendwie, viele sich nicht doch immer irgendwie diese Wut auch, die berechtigt ist, ganz klar,
0: nicht vom Brot nehmen zu lassen. Danger Dan Fans, es gibt auf YouTube eine Version der Anstalt, die nennt sich die Nicht-Anstalt, wo alle Akteure nochmal genau das gemacht haben, was sie im ZDF nicht durften, nämlich den Song spielen und darüber reden und auch mit den Leuten darüber reden. Kann ich nur empfehlen, habe ich selber noch nicht gesehen, aber klingt sehr vielversprechend.
1: Und was inhaltlich auch nochmal wichtig ist, als Ergänzung zu dem, was ihr auch gerade gesagt habt: Wir im Westen oder auch jetzt hier im beschaulichen Hildesheim können uns ja gar nicht vorstellen, was da teilweise im Osten los ist.
2: Ja.
1: Wo du, wenn du als sichtbar schwuler oder lesbischer Mensch oder als sichtbar linker Antifaschist oder
2: einfach
1: Schwarzer auf die Straße gehst.
0: Das reicht schon als Nicht-Faschist.
1: Ja, genau. Dann wirst du eventuell angegriffen, angepöbelt, angespuckt. Und da ist eine andere Ebene erreicht.
2: Ja, ne? Ja, geht's auf die persönliche, auf die physische Ebene.
1: Ja, und da ist der Recht zu Widerstand. Auch,
2: ja, da muss lang, der Widerstand herrschen.
1: Der Punkt, halt. Genau.
0: Das Wichtigste ist auch da wieder die schweigende Mehrheit. Alle Leute, die daneben stehen und zugucken und nichts tun, das sind die, die problematisch sind. Wenn wir uns die Zahlen angucken in Sachsen-Anhalt, die AfD ist jetzt bei, ich glaube, 45% ungefähr. Das ist nicht die Mehrheit der Leute, die da leben. Es ist verdammt nah dran und es sind verdammt viele und es sind auch immer mehr geworden und es werden wahrscheinlich auch noch mehr, wenn wir weiter so dumm daneben stehen und nichts tun. Aber es ist nicht die Mehrheit der Menschen. Die meisten Menschen, auch in Sachsen-Anhalt, wollen keinen Faschismus.
2: Ja.
0: Und deswegen ist umso wichtiger, dass die, die was dagegen haben, jetzt auch was dagegen tun. Denn
1: zu den Zahlen vielleicht noch mal,
0: ist es nicht mehr aufzuhalten.
1: Um das auch noch mal einzuordnen, ich habe letztens einen Politikwissenschaftler war es, glaube ich, gehört, der auch mal diese Umfragen eingeordnet hat.
2: Mhm.
1: Es wird immer schwerer, diese Vorhersagen zu machen, weil natürlich Umfragen mittlerweile auch natürlich von Leuten auch schon strategisch genutzt werden. Mhm. Und wie kann ich etablierten Parteien vor allem hintermachen, indem Friedrich Merz nur noch 13% Zustimmung hat oder ich mal in der Umfrage sage, natürlich wähle ich die AfD. Mhm. Ne, der hat prognostiziert, dass es im Zweifel viel, viel schlimmer kommen kann, mhm. weil viele sich noch nicht trauen, das offen zu sagen. Mhm. Aber er sagt, es kann auch sein, dass alle die jetzt aus Protest bei den Umfragen AfD sagen, das vielleicht nicht in die Tat umsetzen, weil sie dann doch keinen Bock drauf haben, dass ja. irgendwie Schulpflicht abgeschafft wird und alle NGOs verboten werden, inklusive dem Roten Kreuz, was ja ganz wichtig ist. Und dann also kann das
0: Leben von den Menschen
1: genau. Ne? Und dann kann es halt passieren, da sind natürlich die AfD-Wählenden die Ersten, die dann auf Wahlbetrug schreien. Ne? Stell dir vor, die haben in Umfragen 45% und jetzt kriegen sie in echt nur 30. Mhm. Ne? Das wären 50% weniger. Mhm. Da gehen die doch auf die Barrikaden. Ja,
2: deswegen muss man den Leuten halt auch immer wieder so diese Strukturen reinpressen und sagen, Alter, so läuft das und wenn ihr so und so wählt, läuft das so nicht. Ne? Irgendwie, keine Ahnung, guckst dir das AfD-Programm an und merkst, okay, ja, die Leute sollen mal verstehen, dass wenn die Kürzung kommt, das direkt betrifft.
0: Dass und dein Leben dann genau, sich grundsätzlich so, ändern wird. So, genau.
1: Ja, und das ist bei den meisten nicht angekommen. Also wirklich, und jetzt kommen wir zu einer richtigen Gefahr, die ihr, glaube ich, noch gar nicht erkannt habt. Ich habe ja beruflich mit der Kommunalwahl zu tun. Mhm. Und ich habe mir von allen Parteien die Wahlprogramme angeguckt. Mhm. Das SPD-Wahlprogramm
0: ist nach rechts gerückt.
1: Das CDU-Wahlprogramm
0: ist nach rechts gerückt.
1: Nein, lass mich ausreden. Und das AfD-Wahlprogramm klingen exakt inhaltlich gleich.
0: Ja, das ist furchtbar.
1: Weil die AfD richtig krass harmlos argumentiert und die CDU und auch die SPD, also alle Parteien, die jetzt hier in Hildesheim sich zur Wahl stellen, zum Beispiel, daran werde ich sie festmachen, jede Partei, alle, schreiben in ihr Programm, das ist doch für dich spannend,
0: ja.
1: Wir wollen die Schulen modernisieren, wir wollen die Schulklos modernisieren, wir wollen die, also es wird eigentlich das ganze Geld den Schulen versprochen.
0: Ja, ja,
1: das heißt, also das heißt, egal welche Partei jetzt gewählt werden würde, das erste, was passieren werden müsste, ist, es müsste im großen Stil alle Schulen renoviert werden. Und dann dürfte es auch gar keine Diskussion geben.
0: Halt,
1: die fordern alle das Gleiche. Ja. Ne? So, ich bin gespannt, ob das passiert.
0: Ja, ich auch tatsächlich.
2: Das ist so,
0: also ich möchte gerne bei allen Gefahren, die wir jetzt aufzeigen und allen Schreckgespenstern, die da an der Wand kleben, nochmal einen Weg aus der Misere zeigen. Vor allem jetzt in Sachsen-Anhalt. Wir wissen, die AfD ist da bei über 40%. Und wir wissen, die Grünen und die SPD sind kurz vor der 5%-Hürde. Was ihr drüben tun könnt, ist strategisch wählen. Sprich, ihr versucht mit eurer Stimme dafür zu sorgen, dass sowohl Grüne als auch SPD den Sprung ins Parlament schaffen. Denn dann werden deren Stimmen nicht unter den Tisch fallen und die anderen Stimmen umso mehr aufgewertet. Wenn SPD und Grüne beide in den Landtag kommen, dann wird die AfD auf keinen Fall allein regieren können. Das ist klar. Und das passiert aber nur, wenn die beiden auch wirklich in den Landtag kommen. Und deswegen ist jetzt die Zeit, wo man vielleicht mal über den Schatten springen muss und sagen muss, die SPD hat mich viel verarscht und es ist Mist passiert und große Scheiße und ich vertraue dieser Partei nicht mehr. Aber wenn ich sie nicht wähle, dann kommt eine Partei in die Macht, bei der ich dann gleich meinen Hut nehmen könnte.
2: So. Schwarz und Blau wählt nur die Sau.
0: Ja, ja, genau. Und deswegen konzentriert euch nicht so sehr auf, was ich würde vielleicht auch was anderes wählen, auf die Parteien, die
2: demokratisch
0: Herzen nachkommen, sage ich mal, sondern versucht, die Parteien in den Landtag zu kriegen, die halt ansonsten an der 5%-Hürde scheitern würden und der AfD quasi die Macht schenken würden. Deswegen ganz wichtig, wählt strategisch, wenn ihr in Sachsen-Anhalt wählt.
1: Ich wäre für Musik.
0: Ja, ja, haben wir jetzt genug gelabert. Jetzt gibt's, dann gibt's jetzt eine Band, die ich mitgebracht habe, die Skinner Brothers. Ich habe ja schon ein bisschen was drüber erzählt. Wir hören jetzt mal zwei Songs hintereinander weg. Apex Predator und Off My Nut. Viel Spaß mit den Skinner Brothers.

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1: Of My Nut hieß der Song. Und das waren die Skinner Brothers, großartige Band aus, ich glaube, England. Aber ich bin mir immer noch nicht sicher. Was steht denn hier? Skinner Brothers are an independent UK, ja, aus England. Genau. Und wie gesagt, also ich bin großer Fan. Ich höre auch so ein bisschen die Sleaford Mods raus manchmal, so bei den Rap-Parts. Und müsste an sein. Und jetzt nein, ist er an. Ah, falsch erwischt.
2: Ja, ja. Danke schon wieder. Okay, alles gut. Ja, fanden wir gut.
1: Du schüttelst den Kopf. Du hast es vorhin auch falsch angemacht.
3: Ich habe gar nichts gemacht. Ja, komm,
2: ey, die Hirne sind verbrutzelt nach der Sommerpause. Ist ja, doch alles, ist ne? So,
3: ich drücke hier keine Knöpfe. Ich habe keine Ahnung.
1: Du schüttelst nur den Kopf.
2: Du reißt die Leisten raus, mein Freund.
3: Genau. Ich mache nur noch mehr kaputt.
1: Gibt's noch Themen, Jungs? Worüber wollt ihr reden? Wir haben jetzt lange Zeit gehabt zu sammeln.
3: Die Klimakatastrophe kickt rein, ne?
1: Ja, Alter, genau. Was sind eure Lieblingserinnerungen aus der Hitzephase? So Juni, Juli, August haben wir im Angebot.
2: Schweiß.
3: Ich fand's auch Schweiß gestern erinnern. Noch viel zu warm, ehrlich gesagt. Und na. Was ich ätzend finde, ist also diese Tröpfchen Regen, die kommen. Also wir checken, glaube ich, alle noch gar nicht, was da auf uns zukommt. Also es ist so viel Ernte weg und kaputt gegangen. Ja. Ich weiß gar nicht, wie die Lebensmittelpreise sich entwickeln werden.
1: Ja,
3: ne? Und es werden immer mehr Gemeinden per Laster mit Trinkwasser versorgt. Mhm. Also irgendwann, muss man sich vorstellen, es kommt bei Leuten, die machen den Wasserhahn auf und da kommt nichts mehr.
1: Tja.
3: So.
2: Wo war das?
1: So was passiert, wenn...
3: In Bayern, in Hessen...
1: Wenn Tesla in Brandenburg...
3: Also einzelne Gemeinden,
1: die halt
3: besonders erwischt hat. Ne? Also was,
2: kommt
3: was,
2: nur noch heißes Blei raus.
3: Ja, was gar nicht, wer es gepostet
1: hat. Ist sonst wo jetzt.
3: Ja. Ne? Aber da geht dann der Kampf ums Trinkwasser zwischen den Bundesländern los. Ja. Erstmal vielleicht noch ein bisschen harmlos, aber...
1: Kampf um die Ressourcen wird nicht lange noch. Gut, dass wir in Niedersachsen den Harz haben. Ne?
2: Ja, trotzdem. Ja. Wenn in der Donau nichts mehr ist, dann kann er auch keine Öltanker mehr fahren. Dann kriegst du aber auch... Problem an den Supermarktkassen.
3: Das treibt auch die Preise nach oben.
2: Alles, ja.
3: Und wie hilflos die Politik darauf reagiert.
1: Ja.
3: Ne? Also die haben überhaupt gar keinen, merken nicht, dass, also wenn wir jetzt nicht anfangen, Umweltschutz zu machen und Klimapolitik zu machen,
2: komm, Björn,
3: dann ist vorbei.
2: Der Laster ist abgefahren. Also da wird man sich doch in 10 Jahren nochmal sagen, ey, 2065 können wir mal klimaneutral sein.
3: Nee, Bullshit, wir ficken alle, die nach uns kommen, hey, Champagner raus.
2: Ja, sollen feiert, sie mal ehrlich sein.
3: Hält, so, und, ne? Pünktlich zum nächsten Jahrtausendwechsel machen wir Schotten dicht und bringen uns alle um.
2: Dann sollen sie wenigstens den Pöbel auch noch ein bisschen zuwerfen, weißt du? Damit der auch nochmal richtig die Wirtschaft mit...
3: Ja, und Koks
2: mit
3: und Heroin legalisieren nochmal jetzt auf die Schnelle. Das wäre auch ganz wichtig.
1: Nur mal, du hast eine Umfrage geteilt vor kurzem.
3: Alter Schwede.
1: Wo es darum ging, sind sie mehr dafür, dass wir jetzt uns richtig doll um Klimaschutz kümmern oder sollten wir lieber gucken, dass die Wirtschaft gut läuft?
2: Oh,
1: die beiden Optionen gab es nur. Ne? Als wenn das unvereinbar wäre. Irgendwie
2: ja,
1: ist schon mal total
2: als ob alle in der 8. Klasse Politik hängen geblieben sind. Und
1: bevor du einsteigst, die Abstimmung ging, als ich geguckt habe, ich weiß nicht, wo sie jetzt steht, zu 60% in Richtung Wirtschaft und zu, ich glaube, 15,
3: ich glaube, bei 80, 20 oder so,
1: 15, 20% bei Klima und der Rest war unentschieden.

0: Schlossen.
1: Also, naja, unentschlossen.
0: Das ist einfach so komisch, dass bei den Leuten immer noch nicht angekommen ist, dass wenn wir uns jetzt nicht ums Klima kümmern, die Wirtschaft genauso abkacken wird.
2: Ja. Natürlich.
0: Und dass wir Möglichkeiten haben, uns ums Klima zu kümmern und dabei trotzdem die Wirtschaft anzukurbeln.
2: Es ist mittlerweile gut Windkraft, für die Wirtschaft.
0: Siehe Solar.
2: Sich um die Klima zu kümmern.
0: Und es ist richtig scheiße für die Wirtschaft, was die Reiche gerade wieder macht irgendwie. Und
1: was sagt macht ihr, die denn?
0: Gaskraftwerke bauen und noch mehr fossile Energien verbrennen, damit wir unseren Energiebedarf decken können und den ganzen Betreibern von Windparks die garantierten Ausfallkosten irgendwie sichern. Nö, das machen wir nicht mehr. Nein, nein, nein. Und deswegen hat auch keiner mehr Bock, Windkraftparks zu bauen und es werden wieder weniger.
1: Aber das ist
0: großartig,
1: so
0: Frau Reiche.
1: Stalin. Achso, nee, Frau Reiche. Ich hab nee, Heidi Reicheneck im Kopf.
2: Nein,
1: das noch sein muss, das Kanzleramt. Wirklich, das sind alles so eine Stinker da oben. Und
2: was war Friedrich Merz' Reaktion? Ich bleib noch eine Woche länger im Urlaub.
0: Ja, vor allem geil finde ich auch Friedrich Merz immer, der sagt, wissen Sie, Sie berichten ja immer nur über die Leute, die das nicht gut finden, was ich mache. Aber was Sie nicht zeigen, sind die ganzen Leute, die das gut finden. Ja,
1: deine
0: was ich
1: Frau, mache. Alter,
0: wirklich
1: oder
0: viele. Der also, hat seine eigenen Umfragewerte einfach noch nie gesehen, glaube ich.
1: Nein, der
0: oder
1: bestreitet
0: der, nicht
1: das.
0: Ja. Genau. Er sagt immer, die Umfragen sind politisch motiviert.
2: Nein, werden über die falschen, es wird auch über die falschen Leute berichtet. Die sollen aber mit den 13% sprechen, die ihn geil finden.
0: Ja, genau.
2: Also, würde ich auch gerne mal hören, was die zu sagen
0: haben. Das würde mich auch mal interessieren, ja.
1: Was willst du sagen?
2: Kein Geheimnis mehr, dass auch in der CDU die Unzufriedenheit wächst. Und ich glaube, das Einzige, was Friedrich Merz noch vorm Königsmord schützt, ist, dass die Leute, die das machen wollen, noch am Diskutieren sind. Ist es schlimmer, wenn wir ihn jetzt kicken oder schlimmer, wenn wir ihn dran lassen?
0: Komm, mein Lieblingsorakel, du hast schon wundervoll den Bruch der letzten Koalition vorher gesagt. Hau mal was raus. Was meinst
2: ich
0: du? Wie lange geht es noch?
2: Ich habe gelesen, dass Friedrich Merz nur aus strategischen Gründen seinen Urlaub noch um eine Woche verlängert hat, weil sie noch dabei sind, auszuklamüsern, wie er dann nach dem Urlaub seinen Rücktritt angemessen ankündigen kann.
0: Okay.
2: Aber das halte ich für ich persönlich für sehr gewagt, aber ich würde mir das sehr wünschen.
1: Meinst du, er liegt so am Strand?
0: Aber jetzt leg dich mal fest. Ich will jetzt eine Prognose von dir.
2: Wie lange Friedrich Merz noch macht?
0: Ja,
2: die strategisch.
0: Oder wie lange die, lass uns sagen, wie lange die Koalition noch hält.
2: Also na,
0: wie lange
2: diese Regierung noch. Das sind zwei verschiedene Fragen.
0: Ja.
2: Friedrich Merz, glaube ich, wird spätestens nach der Sachsen-Anhalt-Wahl und ich glaube, es ist noch eine Landtagswahl jetzt im Osten, glaube ich. Ne? Also spätestens nach den Landtagswahlen, wenn die so ausgehen, wie aktuell prognostiziert, wird er es sehr, sehr schwer haben, sich im Amt zu halten.
0: Absolut. Jemand, der versprochen hat, die AfD zu halbieren und sie stattdessen verdoppelt,
2: und wenn jetzt da,
0: dann sollte sich überlegen, was er falsch macht.
2: Wenn jetzt er sogar in Berlin die Macht verlieren würde und die Hauptstadt rot-grün-links regiert werden würde, das wäre der CDU schwer zu verkaufen, dass Friedrich Merz noch der richtige Mann ist. Und das würde aber nicht zum Bruch der Koalition führen, sondern dann wird relativ geräuschlos werden, glaube ich, alle zusammen sich überlegen, wer jetzt der neue Bundeskanzler wird. Und die SPD wird brav wie bei allem die Hand heben. Mhm. Also ich glaube nicht, dass das zu einem Aufmupfen bei der SPD führen wird.
0: Ja, wobei die SPD ja auch ein strukturelles Problem hat irgendwie. Aber
2: ja,
0: das ist
2: aber,
0: noch das nächste Thema.
2: Ja, ja, genau. Nein, die haben aber auch Probleme, die haben aber auch keine Wähler.
0: Die haben noch mehr
2: Angst vor Neuwahlen als alle anderen. Ja, ich glaube aber, dass die Koalition trotzdem diese 4 Jahre auf keinen Fall durchhalten wird.
0: Ja, das sehe ich auch nicht. Gut, wir hören mehr von den Skinner Brothers. Hier ist Terradome. Oder warte mal, wollen wir vielleicht mal, wir labern schon wieder so viel, wollen wir mal nur zwei Songs von jeder Band spielen gerade? Dann können wir am Ende gucken, ob wir noch mehr Zeit haben,
2: um
0: noch mehr zu spielen. Und dann haben wir wenigstens von allem mal was gespielt.
2: Genau.
0: Dann geht's jetzt los mit deinem Garagenfund quasi.
2: Genau.
1: I shaved
2: my head.
0: Yeah.
2: Jetzt kommt der Poet.
0: Und so klingt er.

0: Irgendwie, doch, da kommt noch was. Irgendwas kommt da noch.
1: Ja, genau.
0: Ein bisschen
1: das,
0: lachen und genau so. Aber wir so, faden das mal aus.
1: Keep it keep on fading. Oh, das habe ich irgendwie gemacht.
0: Das war La Dispute. La Dispute oder La Dispute oder Lay Dispute oder LA Dispute, man weiß es.
2: LA Dispute, würde ich sagen.
0: Also ich schreibe das L groß und das A klein, also wird es schon La Dispute heißen. Oder? Französisch sprechen sie es wahrscheinlich nicht aus.
1: Wir hatten es auch nicht in der Schule.
2: Ist uns egal, Mucke klingt gut. Ja?
0: Auf jeden Fall.
1: Jetzt muss
0: ich. Das ist wieder zu klein für den alten Mann.
1: Du brauchst eine Brille, Henna, oder?
0: Also. Michigan. Also aus den USA sind die Jungs.
3: USA.
0: Genau.
3: USA.
0: Was
3: USA
0: haben wir noch zu besprechen?
3: Ostdeutschland.
0: Wo waren wir denn gerade? Wir waren in Wahlen in Ostdeutschland. Kommunalwahlen in Niedersachsen stehen ja auch an. Was ist denn eure Wahlempfehlung?
3: Hildesheim.
0: Es ist nur noch ein Monat, ey. Im September sind die schon.
3: 13.
0: Ja.
3: September.
0: Das ist echt fast genau ein Monat jetzt. Okay. Was passiert wohl? Was denkt ihr?
1: Ja, Menschen gehen dann am Sonntag in Wahlkabinen und
0: aber Björn, du bist ja der Experte. Vielleicht kannst du mir kurz erklären. Wir wählen ja jetzt nicht den Stadtrat neu.
3: Doch.
0: Ne? Ach, wir wählen den Stadtrat
3: wir neu. Wir wählen, das ist richtig crazy. Du okay. hast 95.000 Stimmen.
0: Ja.
3: Also ich fang mit dem einfachsten Wahlzettel an.
0: Das ist eine gute Serviceaktion. Lass uns genau. mal erklären,
3: ja. wie das man kann ich mir wählt. Dann sogar als Arbeitszeit anrechnen lassen.
0: Also was ihr da im Hintergrund hört, ist der
1: Zeit.
0: Staubsauger unserer Putzfrau übrigens. Hört so, euch nicht an, bitte.
3: Arbeitszeit jetzt. Ein Wahlzettel, da hast du eine Stimme. Drei Kandidaten gibt's. Der neue Landrat.
0: Ah ja, okay.
3: Zur Wahl stehen Bernd Lünnack, der amtierende,
0: ja.
3: SPD.
0: Mhm.
3: Dann Herr Brinkmann von den Grünen.
0: Okay.
3: Und der dritte Kandidat ist ein freier Kandidat, der aber, halte dich fest, von der CDU und der AfD unterstützt wird.
0: Das kann nicht wahr sein. Wie heißt denn der gute Mann?
3: Herr Gedeon.
0: Okay.
3: Und der ist Jugendrichter.
0: Ah ja.
3: So, genau. Das sind die drei Kandidaten. Das und da machst du ein Kreuz.
0: Mhm. Ich weiß jetzt schon, wo.
3: Genau. Ist auch bei drei Leuten nicht so schwierig.
0: Nee.
3: Ich weiß auch, wo ich das Kreuz setze. Genau. Und dann gibt es aber noch zwei weitere Wahlzettel. Und da hast du jeweils drei Stimmen.
0: Mhm.
3: Und zwar kannst du mischen deine Stimmen. Du kannst also entweder nur eine Person wählen.
0: Okay.
3: Da gibst du drei Stimmen, zum Beispiel Ferry von den Linken.
0: Mhm.
3: Oder du gibst deine Stimmen einer Partei. Also gibst zum Beispiel alle drei Stimmen den Grünen.
0: Mhm.
3: Das nennt man dann kumulieren, nämlich zusammenfassen.
0: Ja.
3: Du kannst aber auch, geile Worte sind das, man kann auch punchieren. Das heißt, du kannst die Stimmen auch verteilen. Du kannst eine Stimme der CDU geben und dann aber einem linken Kandidaten und einem AfD-Kandidaten eine Stimme geben, wenn du so komplett Schizo bist.
0: Wenn du komplett Schizo gibst, dann gibst du eine Stimme der AfD, eine den Grünen und dann nimmst du noch den Direktkandidaten von den
1: ja,
0: Linken.
1: Das ist genau. Doch die pure und
3: wenn du
1: Wahrheit. Drist,
3: wenn du in Dristenstedt lebst, kannst du sogar BSW wählen.
0: Okay.
3: Genau. Krass. Also, ja.
1: Kannst du das nochmal mit den Listen dann erklären?
3: Listen. Also
0: ja.
3: es
0: genau,
3: gibt,
0: Listen.
3: Es
1: wenn
3: gibt,
1: du die Parteien
3: wenn du,
1: wählst.
3: Wenn du die Partei wählst, weil du die Leute persönlich alle nicht kennst, dann umso höher die Leute auf der Liste stehen, umso wahrscheinlicher ist es, dass sie reinkommen. Das ja. heißt, wenn die Partei so und so viel Stimmen hat, ist der erste von der Liste drin, ein paar mehr Stimmen, dann der zweite und
0: ja.
3: so weiter. Aber das wird natürlich nochmal in Ausgleich gesetzt mit den Direktmandaten.
0: Ja.
3: Das kann man sich ein bisschen wie bei der Bundestagswahl vorstellen. Und ich habe mal irgendwann versucht, zu verstehen, wie diese Kommunalwahl ausgerechnet wird, das ist mathematisch ein hochkomplexes Verfahren, was ich nicht verstanden habe.
0: Okay.
3: Das ist also gut, dass es Leute gibt im Wahlamt, die das ausrechnen können.
0: So, und jetzt ist deine Expertise gefragt.
3: Noch mehr als das, was ich gerade erklärt habe?
0: Was macht denn Sinn zu wählen? Also wessen Chancen stehen denn gut?
1: Oh Gott,
3: jetzt reizt
1: sie nochmal raus.
3: Also das ist bei der Landratswahl nochmal spannend.
0: Ja.
3: Da wir mehr als einen Kandidaten haben, wenn nicht im ersten Wahlgang einer alleine über 50% der Stimmen hat, wird es zu einem zweiten Wahlgang kommen.
0: Nur die ersten
3: dann fliegt,
0: beiden
3: dann fliegt der Loser raus
0: genau, ja.
3: und dann, dann die letzten beiden, die über sind.
0: Gibt es eine Stichwahl zwischen den beiden, ja.
3: Und mein Gefühl ist, ich kann, also es gibt ja keine Umfragen in Hildesheim.
0: Ja.
3: Ich glaube, dass Hildesheim, es gibt ja immer erstmal diesen Amtsinhaberbonus und ich glaube, dass in Hildesheim auch sowohl Landkreis als auch Stadt die SPD noch unglaublich viele treue Anhänger hat.
0: Ja.
3: Die SPD ist ja in Hildesheim sehr stark, deswegen glaube ich, dass Bernd schon die meisten Stimmen im ersten Wahlgang kriegen wird.
0: Bernd Lünnack SPD,
3: für genau,
0: alle, die
3: genau.
0: ihn jetzt noch
3: genau.
0: erst eingeschaltet
3: aber
0: haben.
3: Ich glaube nicht, dass er die 50% schafft,
0: ja.
3: weil die beiden Gegenkandidaten zu stark sind. Und aber ob er jetzt dann gegen den Grünen oder gegen den Parteilosen Kann ich ganz schwer sagen. Ja, ich kann ganz schwer einschätzen, wie sehr ihm diese Unterstützung, die nicht offiziell ist, sondern die AfD hat es dazu aufgerufen, den zu wählen. Mhm. Das hat er sich nicht ausgesucht. Also der ist offiziell von der CDU gefördert gewesen. Ob ihm das mehr schadet oder hilft, dass die AfD das sagt, kann ich überhaupt nicht beurteilen. Ich weiß auch nicht, wie stark dieser Grüne ist und wie sehr jetzt auch die... Ne, dann darf ich unterschätzen, die Leute sind alle immer noch im Eindruck der Klimakatastrophe, die wir jetzt live erlebt haben. Ich gehe davon aus, dass das den Grünen durchaus auch nochmal ein paar Stimmen bringt. Also gerade die Landratswahl wird, glaube ich, richtig spannend.
0: Ja, okay.
3: So.
0: Gut, und restliche Kommunalwahl, was denkst du da?
3: Ich hoffe ja, dass es nicht zum Volldesaster wird, weil also gerade der Stadtrat ist ja mein direkter Arbeitgeber. Mhm. Ich würde mir wünschen, dass da möglichst wenig AfD-Menschen
1: keine rumsitzen. Anomalien bitte.
0: Jetzt, also, ja, wenn wir es realistisch betrachten, müssen wir wahrscheinlich davon ausgehen, dass es hinterher mehr Sitze für die AfD gibt als derzeit.
3: Als sie jetzt haben, das befürchte ich auch.
0: Ja. Okay.
3: Und ich habe auch keine Ahnung, inwieweit Linke war ja in der letzten Wahl schon sehr schwach, inwieweit die es überhaupt noch reinschaffen.
0: Mhm. Wie ist es denn, gibt es denn die 5%-Hürde bei der Kommunalwahl für den Rat? Eigentlich nicht, ne?
3: Nee, da gibt es keine 5%-Hürde. Ja. Das ist ja eine Direktwahl. Nee,
0: genau. Die gibt es nicht. Ja, okay. Gut, da haben wir viele Fragen klären können. Ich würde sagen, dann machen wir erstmal wieder ein bisschen Musik. Von den Bands, die wir vorstellen wollten, fehlt uns jetzt noch Emery. Sag mal, welchen du da auf jeden Fall hören willst.
3: Die ersten beiden.
0: Dann nehmen wir gleich mal Slurry und Stimulated. Genau. Die hören wir jetzt. Ich wünsche allen viel Spaß dabei. Hier sind Emery aus, was habe ich gesagt?
3: Auch Michigan. Amerika. Nee, Michigan waren das nicht die davor?
0: Hier steht Michigan. Ja, das war die Band davor.
3: Genau.
0: Stimmt. Ja, wir gucken mal, wo
3: die Band herkommt. Aber Emery kommt aus Amerika, das weiß ich. Die Stadt weiß ich nicht, aber Amerika.
0: Hier

0: Emery heißt die Band, habe ich mir gemerkt.
1: Neue Platte kann man sehr empfehlen. Wie heißt sie? Styropor.
0: Genau, also das englische Wort für Styropor und das heißt Styrofoam.
2: Styrofoam.
0: Styroschaum.
2: Ist ja so heißt
0: das Album, genau. Emery, unbedingt merken die Band, großartig.
1: Fun Fact,
0: die gibt es auch schon echt lange,
1: ja, da waren echt fand seit 2006.
0: Ja, ja.
1: Fun Fact noch, fand ich total geil, ich weiß gar nicht, ob das gewollt war oder nicht. Auf jeden Fall, wo wir gerade bei Styropor, muss ich gerade an Pyrotechnik denken. Und,
0: es gibt kein Verbrechen.
1: Genau. Und es gibt nämlich ein CDU-Wahlplakat, da hat auch Herr Münter schon ein Video zu gemacht. Autofahren ist kein Verbrechen.
0: Ja,
1: immer
0: ja.
1: Plakat, immer so, Autofahren
2: ist kein Verbrechen.
1: Das Ferdi-Video habe ich auch gesehen.
0: Genau. Also das, der Vollständigkeit halber muss man das mal erwähnen. Der Ferdi-Marquardt hat nämlich dieses Video von Dennis Münter zum Anlass genommen, Dennis Münter anzuzeigen.
1: Aber Dennis Münter hat schon drunter kommentiert, dass ein Parteikollege von ihm auf dem Beifahrersitz hat und ihn gefilmt hat.
0: Das dachte ich mir nämlich auch. Ja. Ich habe mir schon gedacht, dass Dennis nicht so dumm ist.
1: Aber der Witz war trotzdem gut.
0: Ja, auf jeden Fall, genau.
1: Aber ganz klar, unsere Politiker hier in Hildesheim sind natürlich keine Verbrecher.
0: Nein, absolut nicht. Und die sind sich auch gar nicht so spinnefeind, wie das manchmal in Social Media Sachen rüberkommt.
1: Das muss man zum Thema Kommunalpolitik sagen.
0: Das sind alles Menschen, die auch miteinander reden.
1: Genau. Also insofern. Ja, und auf kommunaler Ebene muss man das auch. Es geht ja darum, das Leben der Menschen in Hildesheim zu organisieren. Und da müssen diese Leute miteinander klarkommen. Ne? Also ganz oft schaffen die es da auch, über ihre parteipolitischen Grenzen zu springen, um einfach das Richtige zu tun.
0: Richtig.
1: So, und das muss man zumindest für den Stadtrat nochmal sehr lobend sagen, im Kreistag geht es ja schon anders zu sagen.
0: Ja, da habe ich auch schon Wildes gehört. Da bin ich nicht so oft involviert, aber im Rat sitze ich ja regelmäßig dabei, um das zu übertragen. Und genau, es ist da auch oft genug so, dass man sich mal auch öffentlich so ein bisschen in die Haare kriegt, aber am Ende kann man sich immer wieder in die Augen gucken und auch gemeinsam halt Sachen schaffen. Und,
1: vor allen Dingen Battles haut oft mal ein Diss-Track raus.
0: Ich werde aber auch selber oft genug gedisst.
1: Ja, yeah, aber das macht es auch ein bisschen unterhaltsam. Also absolut, so ganz ohne Feuer ist ja auch langweilig.
0: Genau,
1: ne?
0: Das wäre dann auch
1: und öde. Auch Harmon feiere ich oft, subtilere Art hat, da Leuten Dinge zu erklären.
0: Richtig.
1: Das ist zum Beispiel, wo du mich noch zur Kommunalwahl gefragt hast, ich würde mir sehr wünschen, dass Harmon auch wieder in den Stadtrat gewählt wird, weil der abseits von dem, was man so von diesen ganzen satirischen Sachen halten mag, der auch eine sehr gute realpolitische Haltung hat und ein gutes Korrektiv für die grün-rote Mehrheit da ist.
0: Ja, absolut, genau. Harmon ist bei der Partei die Partei für die Leute, die das interessieren sollte da draußen. Genau. Mhm.
1: Und man kriegt leckere Schnitzel bei ihm.
0: Ja, das stimmt, genau. Der hat auch noch ein Restaurant hier in Hildesheim.
1: Heißt so ähnlich wie ein berühmter Musiker.
0: Ja, genau. Mit seinem Vornamen. Aber egal. Ich würde sagen, wir machen jetzt erstmal wieder Musik. Und danach können wir ja mal über Medien und sowas reden. Also was ist im Sommer an neuen Spielen rausgekommen? Was habt ihr vielleicht für Filme gesehen? Ich war auch im Kino, kann was dazu erzählen. Das ist dann das
1: Lass
0: nächste
1: mich raten,
0: Thema.
1: Du hast dir die Odyssee angeguckt.
0: Ihr habt jetzt zwei Songs Zeit,
1: du hast dir die Odyssee
0: was,
1: angeguckt?
0: Drüber nachzudenken. Ich werde doch jetzt noch nicht verraten,
1: was die Odyssee angeguckt.
0: Als Odyssee angeguckt. Hier
2: aber das würde ich mir sehr gerne auch noch mal. Gibt es das noch im Kino zu sehen?
0: Also, darüber reden wir gleich. Wir hören uns jetzt deinen Lieblingssong an, nämlich Traum ist aus von der Band Grenzkontrolle. Willst du da vorweg noch was sagen oder hinterher?
1: Haben wir doch vorhin schon.
0: Zu Grenzkontrolle?
2: Nein, Mann, der Traum ist aus.
0: Spiel ist ab. Zu dem Song haben wir was gesagt und nicht zu der Band.
2: Ich spiel's alles.
0: Und dann,
2: der Titel sagt
0: den
2: alles.
0: Song für sich selbst sprechen.
2: Genau.
0: Grenzkontrolle, Traum ist aus. Album heißt Piraten, so klingt's.

0: erzählen.
1: Halt, stopp.
2: Wir müssen was erzählen. Wir haben gerade gehört, Burnout Ost-West heißt die Band mit dem Song Abends Zähne putzen. Und zwar nicht Zähne, sondern Szene.
1: Stopp, also da, der Song läuft noch.
2: Ja, alles gut. Und davor gab es, wie gesagt, Grenzkontrolle
1: mit Traum ist aus.
2: Wer sind denn Grenzkontrolle? Muss man die kennen?
3: Der feuchte Traum von Herrn Dobrindt, um eine Überleitung zu machen.
2: Muss man kennen, Grenzkontrolle merken.
3: Hat der Postillon geschrieben, dass Dobrindt die Klimakrise gelöst hat. Jedes Feuer wird an der Grenze abgewiesen.
1: Guck mal nach Belgien.
2: Ja. Sehr schön. Genau, aber lass uns über Dobrindt reden. Dobrindt hat so ein paar Sachen gerade so mal so... Ne?
3: Der ist ein Nazi.
2: Insgeheim durchgewunken, beziehungsweise so, auf den
3: meine
2: Weg gebracht.
3: Das. Die Maut... Ich darf ja keine falschen
2: Versprechen verbreiten. Das darf man ihm nicht unterstellen.
3: Doch. Stimmt, da hat er tatsächlich auch mit zu tun. Stimmt, ja, ja. Und der neue Verkehrsminister ist auch ein großer Freund von Fakten.
1: Was hat denn jetzt unser neuer Gesundheitsminister eigentlich so?
3: Haben wir einen neuen? Ach, Herr Lindemann, stimmt, der ist
2: jetzt Herr Lindemann ist jetzt Gesundheitsminister.
1: Hat er sich jetzt informiert über das Amt? Oder
3: genau. Er hat doch selber schon, es gibt doch dieses geile Zitat von ihm, dass er das nie machen würde, weil er hat ja keine Ahnung von
2: der. Genau, also alle da draußen, die es noch nicht sehen, schaut mal, also es gibt es bei allen Social-Media-Plattformen eigentlich, also ihr braucht nur mal nach Dobrindt, nach Lindemann und Gesundheitsminister suchen. Er hat nämlich, ich glaube, 2024 ein Interview gegeben, wo er gesagt hat, dass es ja auch überhaupt gar keinen Sinn machen würde, wenn er jetzt beispielsweise Gesundheitsminister werden würde. Zum er versteht ja überhaupt nichts von dem Fach und dann würde man sich ja zweimal überlegen,
3: ob er da jemanden hinsetzt. Und es geht ihm auch nicht nur um Ämter, sondern auch um Inhalte.
2: Es geht ihm überhaupt nicht um Ämter und nur um Inhalte und deswegen würde er niemals Gesundheitsminister werden, wenn das an ihn herangetragen werden würde, weil er da ja gar nichts von versteht.
1: Bro.
2: 2026 wird er Gesundheitsminister. Also er hat 2 Jahre gehabt, um dazu zu lernen und hat jetzt, glaube ich, alles sich drauf geschafft, was man zum Gesundheitsminister so braucht.
3: Weil ich und Friedrich Merz leckt sehr gut Eier.
2: Oh, ja. Mann,
1: ey. Jugendwort des Jahres.
2: Ja. Merzweckeier, genau. Dann hätten wir halt die Antwort drüber reden. Das können wir aber auch noch machen. Also lass uns Dobrindt mal abhaken. Was hat Dobrindt gemacht? Dobrindt hat eine Geheimpolizei
3: etabliert. Er ist dabei, jetzt den Verfassungsschutz mit Polizeirechten auszustatten, quasi ohne demokratische Kontrolle. Und das hieß früher mal Gestapo.
2: Ist aber auch nicht so schlimm, weil der Typ in Sachsen-Anhalt, der jetzt Ministerpräsident wird, der will sie ja so abschaffen.
3: Genau, den Verfassungsschutz.
2: Verfassungsschutz.
3: Das ist eigentlich schlau. Lass uns alle AfD wählen. Der schafft die Gestapo dann wieder ab, die Dobrindt gerade für ihn baut.
2: So, ja, und außerdem
3: gab es... Das war übrigens Satire für alle da draußen, die nicht verstanden haben, was ich gerade gesagt habe.
1: Dirty Satire.
3: Oder verstanden haben, was ich gesagt habe. Also ich würde niemals, never ever irgendjemandem ernsthaft empfehlen, diese Dreckspartei zu wählen.
2: Natürlich nicht. Ich glaube, so viel können wir unseren Hörern da draußen aber auch an eigenem Denkvermögen zurechnen.
3: Das was ich Leuten aktuell immer erkläre. Wenn du dir mal die Umfragen anguckst, ne, also um mal die Schizophrenie der Menschheit deutlich zu machen. Erstens, nur 13% finden Merz gut, trotzdem würden immer noch weit über 20% die CDU wählen.
2: Ja.
3: Und noch mehr, über 20% würden die CDU wählen. Es gibt sogar wieder über 5%.
2: Moment, jetzt hast du 2x CDU wählen gesagt.
3: Die AfD wählen und die CDU. AfD, so. Genau, egal. Und auch die FDP nähert sich wieder dem Alkoholpegel von Herrn Kubicki. Also über 5%. Und das führt dazu, dass wirklich jeder Zweite, der dir begegnet, statistisch ein Vollidiot ist.
2: Ja, offensichtlich.
3: So. Ne? Also die Frage bei hier, die sich mir stellt, ist es Henna oder Jakob? Ne?
2: Hey, wir sind nicht im Osten hier, ja?
1: Bitte dieses Spider-Man-Meme jetzt an, wo sie einfach anzeigen.
3: Und deswegen habe ich noch weniger Bock, Menschen zu treffen.
2: Ja.
3: Weil jeder Zweite ist ein Idiot, aktuell.
2: Ja.
3: So,
1: people
3: und das
1: alle 2 Wochen
3: musst du, aber shit. Das wäre das T-Shirt, das ich dann anziehen müsste. Genau. Um nochmal ein bisschen meine Philosophie zu verdeutlichen.
1: Du hast es sogar auf der Kaffeetasse gedruckt, dass du Menschen hast.
2: Ich bin so sauer, ich habe mir sogar ein Schild gemalt.
1: Genau.
3: Das ist ganz furchtbar und macht mich fertig.
2: Ja, es ist auch echt, wenn wir nicht so viele Witze darüber machen würden, wäre es echt traurig.
1: Musik?
2: Informationsfreiheitsgesetz.
1: Ach so, ja, stimmt.
2: Das ist ein Thema, was wir nochmal ganz schnell abhaken sollten, weil es so schön schwierig ist.
1: Björn, erklär mal bitte.
3: Das Informationsfreiheitsgesetz ist ein Gesetz, das den Staat verpflichtet, Dokumente auf Anfrage herauszugeben. Aktuell auch noch an zum Beispiel solche Institutionen wie Frag den Staat.
2: NGOs!
3: Die darüber zum Beispiel rausgefunden haben, dass Herr Spahn ganz viel Geld für Masken ausgegeben hat und dass Herr, wie heißt der Kleine, der schon ganz alt ist, der 80-Jährige im Körper eines 30-Jährigen?
2: Kisi.
3: Nein. Nee. Amthor, Herr Amthor. Herr Amthor.
2: Das Herr Amthor. Kisi ist andersrum. Das ist der 30-Jährige im Körper eines 80-Jährigen.
3: Ja.
1: Hat er gesagt.
2: Aber
3: der,
2: du meinst den 80-Jährigen im Körper eines 30-Jährigen.
3: Genau, Herr Amthor, genau.
2: Genau.
3: Ja.
2: Kisi ist ja das Gegenteil. Egal, weiter im Text, bitte.
3: Auf jeden Fall, der hat ja Aktienoptionen gekriegt von irgendwelchen Firmen dafür, dass er denen Gefallen tut. Mhm. Trotzdem ist er jetzt ja zum Staatssekretär gewählt worden oder irgendwas. Ja,
1: ich dachte, der hat abgebaut in der CDU.
3: Nein, der ist jetzt wieder befördert worden. Der dachte, wir haben das vergessen. Auf jeden Fall ist es jetzt so, dass dieses, sagt das Gesetz nochmal?
2: Informationsfreiheitsgesetz,
3: dahingehend umgebaut werden soll, erstens, dass nicht mehr jeder nachfragen darf, sondern nur noch Privatpersonen. Mhm. Das heißt, ein Verein oder eine NGO, da dürfte nicht. Und diese Privatperson, die anfragt, muss ein berechtigtes Interesse nachweisen. Genau, das heißt, du, Jakob, wenn du da was wissen möchtest, musst dann sagen, warum du das wissen willst. Ne? Und das macht es natürlich deutlich schwieriger. Und wenn eine Person dahinter steht und nicht eine Institution, und das dann bekannt wird, man macht sich dann nackig.
1: Und jetzt muss ich noch ganz kurz sagen, in dem Bezug oder in Bezug darauf, Fragen kostet was.
2: Ja.
1: Und du musst ja halt dann wahrscheinlich,
2: Geld,
1: das schafft wieder so, was NGOs machen könnten, wie Frag den Staat, durch irgendwelche Spendengelder und dies und das und jenes. Aber dann dadurch bleibt wieder die Macht eines Einzelnen vorbehalten halt. So
2: was Informationen man festhalten muss, solche Recherchen wie zum Beispiel zu diesem Geheimtreffen in Potsdam damals der AfD, wo sie über Remigration geredet haben, wären dann nicht mehr möglich, weil einfach
1: oder sehr,
2: so viele
1: sehr
2: Informationen, die eben der Korrektiv da geholfen haben, das aufzudecken, auch über diese Anfragen gekommen sind, sowas wäre dann vorbei.
1: Und wiederum macht es der Korruption in der AfD, die es ja gibt, halt wiederum möglich.
2: In
1: halt
2: der gesamten Politik.
1: In der gesamten Politik,
2: genau. Es ist ja nicht nur die AfD, die da Dreck am Stecken hat und Scheiße baut.
3: Also aber die ersten Geldkoffer überreicht haben, Genscher und Kohl. Ja.
2: Oder eben besagter Herr Amthor, den Titanic-Redakteur in der Schweiz. Ne? Wer euch erinnert, wir berichteten damals
1: vor 100 Jahren.
2: Ja, das ist crazy. So, und zum Jugendwort kommen wir dann, würde ich sagen, nach der letzten Musik oder nach der nächsten Musik erstmal.
1: Ich muss schon los,
2: von
1: deswegen
2: allem, was wir spielen wollten. Okay.
1: Tschüss, ich verabschiede mich
2: Jakob,
1: ganz freundlich von euch.
2: Wir sehen
3: ab jetzt
2: uns.
3: Ist Jakob alleine redaktionell verantwortlich.
2: Genau, dann würde ich sagen, spielen wir jetzt einfach. Wir machen jetzt nochmal so einen Dreierblock
3: mit den drei
2: Bands, die wir im Gepäck hatten. Mhm. Okay?
3: Gut.
2: Dann fangen wir an mit den Skinner Brothers. Terradome hat man, glaube ich, doch. Terradome hat man doch schon, oder? Tschüss. Nee, Terradome hat man noch nicht. Tschüssi.
3: Ciao.
2: Genau.
3: Also nicht ihr da draußen, sondern der unser Jakob, Lieblingsmoderator geht gerade.
2: Warum machst du? Terradome von den Skinner Brothers, hört mal hin. Auf den letzten 20 Sekunden ändert der Song nochmal komplett die Richtung. Es ist wirklich ziemlich witzig mit anzuhören. Und danach gibt es dann nochmal Autofiction Detail von La Dispute. Und dann hören wir noch Dopamin von Emery.
3: Müssen wir dann nochmal sprechen oder ist dann die Sendung vorbei?
2: Wir reden dann nochmal kurz, verabschieden uns und so und reden kurz über
3: Jugendwort. Sonst hätte ich gesagt, dass wir redaktionell verantwortlich sind,
2: das
3: spare ich mir.
2: Das können wir trotzdem nochmal sagen.
3: Ja, ja.
2: Redaktionell verantwortlich war der Jakob und wir hören jetzt von den Skinner Brothers Terradome. Juhu!
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0: So.
1: Emery.
2: Sehr gute Band.
1: Großartig. Anhören. Kann man sich auf jeden Fall geben. Das Album hieß Styrofoam, also Styropor auf Englisch. Und Emery heißt die Band. Dopamin war der letzte Song, den wir
2: gehört haben. Und aus Seattle kommen sie. Das wolltest du auch noch den Hörern
1: mitgeben. Richtig, genau. Aus Seattle kommen sie. Das hatten wir eigentlich auch noch versprochen, dass wir erzählen, wo es herkommt. Genau, die Geburtsstadt quasi, das Grunge. Also da passen die schon ganz gut hin. Genau, letzter Themenblock. Wir wollen nochmal über Medien reden, die wir konsumiert haben im Sommer.
2: Im Sommer.
1: Ich kann gerne mal anfangen. Bei mir ist die Erinnerung noch sehr frisch, denn ich war gestern. Ist es okay für dich, wenn ich anfange? Du guckst Bitte? Schon wieder so gelangweilt aus dem Fenster, wenn ich rede.
2: Ich habe die Fahne angeguckt.
1: Genau, ich war gestern im Kino und habe einen Film aus Hildesheim geguckt, Novaks Wut. Leider war gestern jetzt die dritte und damit letzte Vorstellung hier im Tega. Es ist noch nicht ganz raus, habe ich von einem der Filmemacher erfahren können, ob es vielleicht noch eine weitere geben wird. Aber der Fokus ist jetzt wahrscheinlich drauf, das Ding irgendwie so zu veröffentlichen, dass man es eben auch als Privatperson außerhalb des Kinos gucken kann. Also entweder DVD oder vielleicht auch irgendein Streaming-Anbieter. Da sind sie wohl gerade zumindest in Verhandlung und versuchen, was hinzukriegen, dass eben jeder sich den Film auch angucken kann, auch wenn man es nicht ins Kino schafft. Ich kann ihn sehr empfehlen, gerade wenn man hier in Hildesheim schon eine Weile lebt und die ein oder andere Nase, die in dem Film zu sehen ist, wiedererkennt. Es ist schon sehr viel Situationskomik in dem Film. Er ist tatsächlich, finde ich, auch sehenswert, wenn du niemanden von den Leuten kennst. Es ist eine tatsächlich ziemlich hanebüchene Story, die aber super witzig erzählt ist und teilweise sind die schauspielerischen Leistungen auch weit über Amateurniveau und deswegen von mir, ich würde sagen, 4,5 von 5 Sternen für Novaks Wut. Also wenn ihr die Gelegenheit bekommt, das Ding irgendwann mal irgendwie auf CD zu sehen oder auf DVD oder Blu-ray oder wie auch immer, dann schnappt euch das, es lohnt sich wirklich, es ist sehr witzig.
2: Ja, sehr schön. Ich habe ihn nicht gesehen, aber schon viel davon gehört.
1: Genau. Ich habe noch einen zweiten Film gesehen, aber jetzt bist du erstmal.
2: Nee, erzähl mal vom zweiten Film.
1: Okay, ich erzähle nochmal schnell vom zweiten Film, das lässt sich aber schnell abhaken, weil ihr darüber sowieso überall schon gelesen habt. Ich habe mir The Odyssey natürlich auch angeguckt.
2: Das Einzige, was mich interessiert, wird er dem Hype gerecht?
1: Also, es ist wirklich ziemlich erstaunlich, wie viel Eye-Candy Cameron schafft, auf die Leinwand zu bringen, ohne CGI einzusetzen. Und da kann man wirklich auch geflasht von sein. Du hast bestimmt gehört von diesen
2: IMAX-Kameras mit Metallschutz und hast nicht gesehen.
1: Ja, aber auch so Sachen wie einfach die Hauptdarsteller nochmal in 30 cm kleiner casten und dann die Riesen, die denen gegenüber stehlen sollen, eben wirklich Leute, die 2,30 und größer waren. Genau. Sodass es überhaupt keine Effekte mehr nötig hat, um diesen Größenunterschied darzustellen. Oder so Geschichten, aber ich will den, braucht das nicht alles ins Detail gehen. Das ist auf jeden Fall, ich fand ihn sehenswert. Er geht fast 3 Stunden und ich habe mich nicht 1 Minute gelangweilt, muss ich sagen. Genau. Also ich bin sonst nicht, gar nicht so ein riesen Cameron-Fan, aber das ist tatsächlich.
2: War es nicht Christopher Nolan?
1: War das Nolan? War das gar nicht Cameron?
2: Nee.
1: Vielleicht war es auch Nolan. Ja, dann war es Nolan. Okay. Nee, Cameron, bestimmt Cameron war ja Avatar.
2: Das ist Nolan.
1: Ja,
2: genau.
1: Stimmt, du hast recht.
2: Ich bin ziemlich sicher, dass es Christopher Nolan war.
1: Du hast völlig recht. Genau, Nolan ist ja ansonsten auch für so Action-Kino.
2: Ja, und Science-Fiction-Filme und so. Der macht so alles.
1: Ja, also Prädikat wertvoll.
2: Bitte?
1: Prädikat wertvoll.
2: Prädikat wertvoll, ja, sehr gut. Meine Schwester wollte ich schon sagen. Ich habe auch eine Schwester, aber meine Tochter hat ihn auch gesehen. Die fand ihn auch gut.
1: Ja, cool, so, okay.
2: Ja, was ich empfehlen kann, ist tatsächlich ein Spiel, das ich jetzt gerade durchgespielt habe. Beast of Eternity. Cooles Action-Adventure. Wenn man japanische Spiele mag, geiles Kampfsystem. Coole Endgegner, coole Story. Ja, das kann ich empfehlen. Und was ich es endlich mal geschafft habe, ich weiß nicht, wie viele Jahren, ich habe jetzt endlich mal die 8. Staffel von Dr. House zu Ende geguckt und weiß jetzt, wie das Ganze ausgeht. Das ist auch sehr schön.
1: Die habe ich noch nicht mal angefangen. Ja. Wobei, immer mal wieder reingesappt, als es noch im Free-TV lief. Irgendwie.
2: Also Dr. House ist schon eine der geilst geschriebenen und produzierten Serien. Also gerade was so...
1: Krankenhaus-Serien würde ich einschreiben.
2: Es ist halt keine

0: So, und es wurde nach der letzten Folge, gab es noch eine allerletzte Folge, wo ein bisschen so Background gezeigt wurde. Mhm. Ne, und mit das Schwierigste war tatsächlich, wenn ich das richtig verstanden habe, war halt komplett auf Englisch, Schauspieler zu finden, der in die Rolle passte und der auch diese ganzen wilden Krankheiten richtig aussprechen konnte. So, weil das ist nämlich gar nicht so einfach.
1: Ja, das glaube ich. Das ist tatsächlich eine Kunst.
0: So, und Hugh Grant ist halt einfach ein unfassbar geiler, nicht Hugh, wie heißt er?
1: Nee,
0: Hugh Glory. Hugh Glory heißt
1: er. Ja, ja, ja.
0: Hugh Grant, Grant war der andere. Genau, ja, Hugh Glory ist so ein geiler Schauspieler und er ist halt so bitterböse. Ne? Er spielt ja so einen total sarkastisch menschenhassenden
1: Mega
0: Arzt. Und er will auch gar nicht Menschen helfen. Er will die Patienten übrigens gar nicht sehen, sondern er will Rätsel lösen.
1: Ja, genau. Ne?
0: So. Und das ist halt einfach, trifft also sehr meinen Geschmack.
1: Und damit ist der Druckausgleich schon wieder durch für diese Woche und die nächste. Heute für die Akten ist der 17.8. und wir haben heute live gesendet.
0: Morgen in Weimar.
1: Genau,
0: Grüße gehen raus.
1: Grüße gehen raus an Radio Lotte in Weimar, die morgen um 14 Uhr das in Lotte nochmal wiederholen werden. Und wir werden es hier auf Radio Tonkuhle in einer Woche, also am 25.8. auch nochmal wiederholen. Die nächste Live-Sendung gibt es dann am 1. September. Ist das der 1. September?
0: Ich muss habe mal ganz keine
1: kurz
0: Ahnung.
1: Auf den Kalender gucken. Aber es ist der 31. Genau, der 31. August. Also wir haben noch eine August-Sendung, eine letzte Sommersendung quasi. Hm. Und da hört uns dann live wieder. Wir sagen an der Stelle danke fürs Zuhören und Einschalten und auf Wiederhören. Wir waren redaktionell verantwortlich für den Inhalt der Sendung.
0: Mein jetzt Name ist Henna. Jetzt noch Björn und Henna, genau.
1: Genau. Und jetzt gibt es noch mal ganz schnell einen Song von den Skinner Brothers, Control Alt Delete. Und da spielt...
0: Schaffen wir das
1: da,
0: noch?
1: Da singt Ren auch mit.
0: Weil ja, jetzt kommt nämlich Mondo Bizarro.
1: Ja, genau, aber erst in 40 Sekunden. Und die 40 Sekunden spielen wir noch.
0: Okay.
1: Und ich sage auf Wiederhören.

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2: Einen wunderschönen guten Abend, liebe Zuhörerinnen und Zuhörer, und herzlich willkommen zu einer neuen Folge von Nachgedacht, die Kultursprechstunde. Es ist Sommer geworden und die Sonnenuntergänge erwarten uns zu sehr später Stunde mittlerweile. Apropos Sonnenuntergang, finden Sie das romantisch, so einen Sonnenuntergang? Was ist überhaupt romantisch? Und was ist überhaupt die Romantik? Hat es wirklich mit einem Sonnenuntergang zu tun, worüber wir sprechen, wenn wir Romantik sagen? Hat sich da etwas mit der Zeit verändert? Was steckt dahinter? So viele Fragen. Und wo kommen die Antworten her? Die nächste Frage. Ganz alleine kann ich Ihnen die nicht geben, aber zusammen mit einem spannenden Studiogast werde ich mein Bestes geben in den kommenden 59 Minuten. Und deshalb begrüße ich ganz herzlich hier im Studio von Radio Lotte in Weimar Johannes Korngiebel, der sich mit dem Thema der Romantik, insbesondere der Frühromantik, beschäftigt, da er im Bereich dieses Feldes, dieses Wissenschaftsfeldes promoviert und dazu noch am Goethe-Schiller-Archiv hier in Weimar arbeitet. Herzlich willkommen, lieber Johannes.
3: Ja, hallo Sandra, ich grüße dich ganz herzlich und bedanke mich für die Einladung.
2: Sehr schön, dass du hier bist. Ich freue mich sehr, dass das geklappt hat. Wir haben ja, ich erinnere mich, vor einer Weile mal über dieses Thema rund um Schlegel, sag ich mal, gesprochen. Denn Schlegel als Vertreter der Romantik war ein spannender Mensch, so habe ich auch von dir gelernt. Und wir sind bei diesem Begriff der Romantik hängen geblieben und sind im Wesentlichen, erinnere ich mich an dieses Gespräch mit einem ganz spannenden, mit einer ganz spannenden Erkenntnis, weil ich nämlich aus dem Gespräch gegangen bin und gedacht habe, meine Güte, wie modern ist dieses Thema der Romantik? Das passt so in die heutige Zeit.
3: Ja, das stimmt. Tatsächlich ist die Romantik gar nicht irgendwie eine Epoche, die uns ganz fern liegt, sondern die beschäftigt sich tatsächlich mit Problemen, die noch die unsrigen sind.
2: Ja, und ich habe es gerade eben eingangs gesagt, wir reden ja so, sagen wir mal, recht fahrlässig vom Romantischen an ganz verschiedenen Stellen und meinen damit ja auch immer so was Verklärtes, Schönes, was so im Zusammenhang mit, sagen wir mal, Zweisamkeit, einer Naturerfahrung verbunden ist. Und das ist natürlich nicht ganz nicht das, was die Romantiker meinen. Also es passt schon irgendwie auch, aber es ist nicht wirklich deckungsgleich mit dem Begriff, den du oder eben in der, den du verwendest oder in der Forschung gemeinhin gemeint ist, wenn man Romantik sagt. Ja. Was meint man denn, ich frage mal umgekehrt, was meint man denn eigentlich nicht, wenn man Romantik sagt?
3: Naja, tatsächlich ist es so, wie du schon angedeutet hast, also wir haben ja auch heute im Alltagsverständnis ganz klare Motive, die wir als romantisch bezeichnen würden. Also der Sonnenuntergang zum Beispiel, die Mittelalterbegeisterung, Ruinen, Nebel, die Nacht natürlich auch. Das sind alles Ideen oder Vorstellungen, die sehr stark geprägt sind von der Romantik, vor allen Dingen auch von den Bildern und von der bildenden Kunst der Romantik. Insofern haben die natürlich alle auch mit der Romantik als geistesgeschichtlicher Epoche zu tun. Aber es führt im Grunde genommen eine Idee, die mit der Romantik zu tun hat, werden da eigentlich in diesen Vorstellungen eng geführt. Tatsächlich meinen die Frühromantiker, wenn sie romantisch sagen, eigentlich modern. Also das ist ein Begriff, der geprägt ist als ein Abgrenzungsbegriff. Ja, da geht es darum, alle Phänomene einer Kultur, sei es jetzt Dichtung, sei es Philosophie, seien es Kunstwerke, ne, bildende Kunst, also ein gigantisches Feld, abzugrenzen gegen andere Epochen. Vorzugsweise um 1800 passiert das natürlich mit der Antike, dann aber auch mit dem Mittelalter. Und alles, was sozusagen nicht zu diesen Epochen gehört, das wird um 1800 erst einmal als romantisch bezeichnet, ja? Also von den Protagonisten der Frühromantik in Jena beispielsweise oder in Berlin.
2: Das ist ja sehr interessant, weil das würde ja bedeuten, dass das eigentlich sowas sehr Progressives meint. Etwas sehr vielleicht auch Pionierhaftes meint, also weil da auch eine innovative Idee drin steckt, es anders zu machen als bisher.
3: Ganz genau. Und das eigentlich ist man da schon an einem ganz wichtigen Punkt, glaube ich, der diesem Alltagsverständnis, was wir heute haben, eigentlich diametral entgegengesetzt ist. Ne? Denn wenn wir eben an Romantik denken, dann denken wir vielleicht wirklich an eine Burgruine, an den Sonnenuntergang, an Bilder zum Beispiel von Caspar David Friedrich. Ne? Und tatsächlich verbinden die Frühromantiker, also als Gruppe in Jena, in Berlin, wirklich ganz andere Fragestellungen damit. Nämlich zum Beispiel, wie kann ich in einer radikal sich verändernden Welt eigentlich Zukunft gestalten, ja? Also das ist, glaube ich, eine der Grundfragen in der Romantik. Also wie kann ich Zukunft gestalten? Und das funktioniert natürlich für die Romantiker immer nur in Rückgriff auf die Geschichte. Das heißt, da kommt alles, also das eigene Gewordensein kommt wieder mit rein und wird natürlich berücksichtigt. Aber das macht es nicht aus. Und das sind, glaube ich, Prozesse, die vor allen Dingen durch die Rezeptionsgeschichte der Romantik, vor allen Dingen im 19. Jahrhundert entstanden sind. Heinrich Heine zum Beispiel, eine sehr interessante Figur, weil er ja selber im Grunde einer der letzten Romantiker ist, beschäftigt sich in theoretischen Schriften verschiedentlich mit Romantik und fragt sich dann, naja, was ist eigentlich das Hauptthema, was ist der Gegenstand der Romantik? Und er führt es dann eng und sagt, naja, das ist eigentlich die Entdeckung des Mittelalters. Das ist es auch, muss man sagen, ne? Das ist es auch, aber das ist es eben nicht nur. Insofern ist das, was wir heute unter Romantik verstehen, sehr, sehr, sehr stark geprägt von einer mittlerweile 200-jährigen Rezeptionsgeschichte, die Bilder und Vorstellungen erzeugt hat, die so eigentlich nicht zu dem passen, was um 1800 sich wirklich abspielt. Denn das ist genau, wie du sagst, wirklich sehr progressiv, sehr in die Zukunft gerichtet. Ne?
2: Wie kann ich mir denn die Zeit so vorstellen? Was waren denn da wesentliche gesellschaftliche Umstände?
3: Naja, also tatsächlich ist die Zeit um 1800, die man dann in der Geschichte ja auch als Sattelzeit bezeichnet, eine Zeit, in der ganz, ganz viel umbricht, also auf vielen verschiedenen Gebieten. Ne? Wir haben die Französische Revolution, wir haben 1806 den Zusammenbruch des Heiligen Römischen Reichs Deutscher Nation. Also da passiert ganz viel politisch, da passiert aber natürlich auch ganz viel im sozialen Bereich. Ne? Also man hat dieses schrittweise Aufbrechen von eigentlich alten Bedeutungszusammenhängen. Ne? Die Religion verliert immer mehr an Bedeutung. Wir haben eine bürgerliche Gesellschaft, die sich entwickelt aus der Feudalgesellschaft. Das heißt, auf allen Gebieten, auch in der Kunst, in der Ästhetik, passiert Neues. Und es ist tatsächlich so eine moderne Erfahrung, die Menschen da um 1800 erfahren und mit denen sie umgehen müssen. Mhm. Die stehen auf einmal vor einem Riesenfeld von Möglichkeiten, einer wirklich noch nicht gekannten Pluralität und müssen da umgehen mit. Ne? Mhm.
2: Pluralität ist ein spannendes Stichwort, denn wir haben ja heute, wenn wir uns das Individuum und auch Identitätstheorien anschauen, mit dem Begriff auch sehr stark zu tun. Das heißt also, wir gehen ja davon aus, mittlerweile, dass wir Menschen sind, die mit ganz vielen Facetten unterwegs sind und auch sein dürfen und auch sogar sein sollen gesellschaftlich. Also Stichwort fragmentierte Identität. Also wir haben ganz viele Ausprägungen und Lebenslinien sind eben nicht absolut zu verstehen, sondern eben auch temporär zu verstehen. Könnte man das auch übertragen auf die damalige Zeit? Also hatte man dort auch eine Vorstellung? Ich glaube, das Individuum stand auch sehr im Fokus der Betrachtung, also auch gerade was die Künstlerschaft betraf, also der Autor oder der Künstler schlechthin war ja auch irgendwo, stand ja, sagen wir mal, so zur Disposition, wenn ich das richtig verstanden habe, dass künstlerische Freiheit auch so ein Thema war. Also wie geht man damit um, dass es viele Veränderungen gibt? Wie viel darf ich mich hineingeben oder ich sein in dem Punkt? Kann man da auch eine Übertragung machen zu dem, was heutzutage als Herausforderungen an das Individuum herangetragen werden?
3: Das denke ich schon. Also es sind sicher nicht die gleichen Umstände, ne, die wir heute haben. Es ist sicher noch komplexer geworden und wir stehen vor im Detail anderen Problemen. Aber ich glaube, diese moderne Erfahrung ganz grundsätzlich ist schon eine sehr ähnliche. Ne? Mhm. Also auch um 1800 stellt man eben fest, dass nicht nur die gesellschaftlichen Verhältnisse irgendwie sich auflösen, neu gestaltet werden müssen, sondern tatsächlich, bei Schlegel beispielsweise, gibt es so etwas wie eine Theorie des Bewusstseins. Und die Grundidee ist, auch das Bewusstsein, also das Innere des Menschen, kann sich natürlich zu dieser völlig fragmentierten Welt nur auf verschiedene Art und Weise verhalten. Mhm. Das heißt, ich kann nicht mehr wie wie man sich das um 1800 vorstellt, in der Antike oder im Mittelalter auf einen großen Sinnzusammenhang zurückgreifen. Ich habe zum Beispiel keine antike Mythologie mehr, in der ich mir die Welt komplett erklären kann. Ich habe auch keine christliche Mythologie mehr, die mir, wie bei Dante sagt, wie die Welt aufgebaut ist, was davor war, was danach kommt und so weiter. All das ist weg und das hinterlässt natürlich eine große Unsicherheit oder beziehungsweise positiv gewendet einen gestalterischen Raum. Ne? Mhm. Und der Schlüsselbegriff, glaube ich, um die frühromantische Theoriebildung zu verstehen, ist eigentlich der der Bildung. Denn daraus erwächst natürlich die Aufgabe an das Individuum, aber auch als Gesellschaft, die Welt mitzubilden. Ja? Mhm. Also und das hat immer diese beiden Aspekte, von denen du auch gesprochen hast. Das ist auf einer Ebene Selbstbildung, also die Ausbildung der eigenen Anlagen, ne, dass ich meine eigenen Anlagen vervollkommnen kann. Es ist aber damit eben immer auch Weltbildung. Also Selbstbildung ist immer auch Weltbildung. Ja. Und da geht es eben wirklich darum, auch ganz konkret, wie kann ich politische Zustände gestalten? Die Frühromantiker beispielsweise sind zumindest in der Frühzeit wirklich begeisterte Anhänger der Französischen Revolution, überzeugte Republikaner. Das ändert sich dann auch. Ich glaube, darüber können wir dann auch nochmal sprechen. Aber erst einmal geht es tatsächlich darum, wie können wir ganz individuell uns und die Welt so bilden, dass sie irgendwie neu wird und dass sie mit diesen neuen Herausforderungen, dass wir damit umgehen können.
2: Welche Rolle spielt denn da die Natur in dem Zusammenhang?
3: Ja, die Natur ist natürlich ganz, ganz wichtig. Das hat damit zu tun, dass die Romantik eigentlich reagiert auf eine Konstellation, die sich aus dem Siegeszug sozusagen der empirischen Naturwissenschaften ergibt. Ne? Und da wird ja, das hat man natürlich auch bei anderen Autoren, Schiller beispielsweise, Natur in gewisser Weise entzaubert, entgöttlicht. Mhm. Ne? Das ist eigentlich nichts Geheimnisvolles mehr. Die Natur ist im Grunde ein Objekt, was mir entgegensteht und über das ich in gewisser Weise auch herrschen kann. Ne? Und die Romantiker erkennen eigentlich, dass das ein problematisches Verhältnis des Individuums oder der Menschheit zur Natur ist. Ne, und entdecken dann Natur ganz neu. Also erst einmal betrachtet man Natur als einen lebenden, großen Organismus, der in letzter Konsequenz gar nichts anderes ist als ich selbst, denn ich gehe ja aus dieser Natur hervor. Ne? Mhm. Und dann hat man auf einmal, wenn man zum Beispiel nach Geschichte schaut, zwei Ebenen. Man hat eine Naturgeschichte, das ist wirklich die Entwicklung der Natur, an deren Ende oder an einem dieser Punkte steht eben die Entwicklung auch des Menschen, ne, der zu Bewusstsein kommt und der jetzt auf einmal der Initiator einer Kulturgeschichte wird. Das heißt, Kulturgeschichte ist im Grunde genommen gar nichts anderes als Naturgeschichte. Ne? Das ist beides eine große Perspektive der Bildungsgeschichte.
2: Mhm. Man sagt ja auch immer, die Natur, die Kultur ist die Natur des Menschen irgendwie. Ne?
3: Richtig, also, genau. Und genauso wie die Natur schöpferisch tätig ist, ne, indem sie immer neue Formen hervorbringt, ist auch der Mensch schöpferisch tätig. Er ist sozusagen zweiter Schöpfer.
2: Ja. Ne? Inwiefern lässt sich denn diese, sagen wir mal, relativierte, also nicht eben nur auf bloße verstandesbezogene Beherrschung der Natur ausgerichtete Wahrnehmung der Umgebung jetzt verbinden mit einer, ich gehe mal wieder in die heutige Zeit, Erkenntnis, dass wir auch eine Umweltproblematik als zentrale zu bearbeitende Problematik vor uns haben. Also ich sag mal, die Situation zur damaligen Zeit von vor 200 Jahren war noch eine andere. Uns hat um mit Hannah Arendt zu sprechen, die Natur hat immer noch freundlich geantwortet, relativ freundlich. Das hat sich auch ein bisschen geändert, weil die Kulturgeschichte des Menschen genauso gelaufen ist, wie sie bis heute gelaufen ist. Aber dieses Bewusstsein, dass wir Teil einer größeren Einheit, einer organischen Einheit sind, ist ja, sagen wir mal, wieder hoch im Kurs, zwangsläufig, aber auch natürlich sinnvollerweise, weil es ja eben, sagen wir mal, diese Teil-ganze Beziehung auch ausmacht, genau, die der Mensch auch in seinem Leben erfährt. Ne? Lässt sich da eine Verbindung ziehen? Also könnte man, ich frage nochmal konkreter, könnte man mit dem Wissen aus der Frühromantik oder aus der, sagen, insgesamt Zeit der Romantik von vor 200 Jahren jetzt arbeiten, wenn es um Fragen der Nachhaltigkeit geht?
3: Ja, also ich denke, Ich denke, man darf keine ganz konkreten Antworten auf ganz konkrete Probleme erwarten. Ne? Mhm. Aber die Grundanschauung, dass Natur erst einmal nicht etwas anderes ist, was außer mir oder der Menschheit steht, das ist, glaube ich, schon einmal ganz wichtig, um zu verstehen, dass ich natürlich etwas bin, was sich auch mit der Natur solidarisieren kann, ne? Dass Natur etwas Schützenswertes ist. Mhm. Das ist natürlich gar keine Erfindung der Romantik. Die haben das in gewisser Weise schon entdeckt, aber es ist natürlich nicht empfunden. Also rein philosophisch, jeder monistische Ansatz muss natürlich eigentlich genau diese Konsequenzen ziehen. Ne? Mhm. Um 1800 entdeckt man dann eben Spinoza zum Beispiel. Und bei Spinoza ist eben genau das eine der Konsequenzen. Also ich bin nichts anderes als das, was mich umgibt. Und insofern ist das, was mich umgibt, natürlich auch schützenswert. Und ich muss vielleicht darüber nachdenken, wie ich nachhaltiger beispielsweise damit umgehe.
2: Jetzt haben wir so ein bisschen die Natur im Fokus gehabt und es gibt ja Seen, Berge, Meere. Es gibt eben, ich habe es eben erwähnt mit den Bergen, auch Gebirge. Und ein sehr interessantes Gebirge ist das Tatra-Gebirge. Und ich habe für das Getränk der Stunde etwas dabei, was sich in Teilen aus diesem Gebirge heraus speist, weil nämlich hier etwas entstanden ist im Tatra-Gebirge, was auch eine moderne Interpretation eines Wodka-Getränkes ist, nämlich ein sogenannter Tatra-Tee, also Teelikör könnte man sagen. Und den würde ich gerne dir jetzt mal kredenzen an dieser Stelle. Ich finde, modern ist es eben aus dem Grunde, weil es die Kombination aus Kräuter, Früchte, Tee und Wodka ist. Und zum anderen finde ich, der Bezug zur Natur wird hier nochmal deutlich, weil man dezidiert auch in der Vermarktung damit arbeitet. Und der kommt auch tatsächlich nur von dort. Also es gibt bisher noch kein zweites Produkt, was woanders entstanden ist in der gleichen Weise. Insofern 62% hatte, also auch ordentlich. Insofern werden wir mal kosten, wie uns das Getränk denn mundet. Ich gieße das jetzt eben mal ein und bin mal ganz, ich habe hier noch was anderes drin, das muss ich erstmal austrinken. Wasser drin und bin natürlich erstmal ganz vorsichtig unterwegs, weil wir natürlich erstmal kosten werden.
3: Darf ich schon mal riechen?
2: Selbstverständlich. So, und jetzt gieße ich mir auch noch was ein.
3: So. Es riecht schon mal sehr gut.
2: Und dann sage ich mal Prost.
3: Ja, zum Wohl.
2: Und bin gespannt, was du sagst.
3: Ja, sehr interessant. Man schmeckt quasi wirklich die Bergwiesen.
2: Also es hat eine fruchtige Note, eine Kräuternote.
3: Ja.
2: Also vielschichtig, ne?
3: Ja, und tatsächlich merkt man die 62% nicht. Sehr gefällig.
2: Gefällig und gefährlich.
3: Ja, das liegt nah aneinander.
2: In diesem Sinne also auch romantisch, weil eben tatsächlich modern. Das habe ich jetzt gelernt. Das ist für mich eine ganz spannende neue Erkenntnis. Wir waren eben bei dem Thema Natur und bei dieser Teil-Ganzes-Beziehung. Du hast dich ja ganz speziell auch mit Schlegel beschäftigt. Was macht denn diesen einen Vertreter der Frühromantik im Teil-Ganzes-Beziehung jetzt zu einem ganz besonderen Vertreter dieser Epoche, dieser Richtung für dich?
3: Ja, also ein ganz besonderer Vertreter, soweit würde ich gar nicht gehen.
2: Ist er gar nicht. Na gut.
3: Er gehört zu diesem frühromantischen Kreis. Er ist auch tatsächlich einer, der, glaube ich, federführend ist in diesem Kreis. Also bis heute sagt man eigentlich, es ist der Theoretiker der Frühromantik, der Philosoph vielleicht, könnte man sagen. Aber das Interessante liegt tatsächlich, glaube ich, auch in diesem Leben, was die ganze Frage, die wir jetzt schon andiskutiert haben, ein modernes Subjekt, wie erlebt das die Welt, wie geht das mit Pluralität, wie geht das mit wirklich grundlegend offenen Fragen um? Ich glaube, all das zeigt eigentlich auch das Leben Schlegels sehr gut. Schlegel kommt aus einer Pastorenfamilie, ist der jüngste mehrerer Kinder, mehrerer Söhne Und im Grunde genommen ist für ihn vorgesehen eine Kaufmannslehre. Und das ist offenbar das Schlimmste gewesen, was ihm passieren konnte. Er wehrt sich dann und versucht beim Vater einen Kompromiss zu bekommen. Und er schafft es dann tatsächlich. Der Vater lässt sich auf einen Kompromiss ein. Und es wird beschlossen, wenn er es schafft, den Lehrinhalt des Gymnasiums, also der vorbereitenden Schule, selbstständig autodidaktisch nachzuholen, dann kann er auf eine Universität gehen. Und dann folgen am Ende der 1780er Jahre so 2 Jahre, wo er tatsächlich als Autodidakt sich unglaublich schnell, unglaublich viel aneignet. Das betrifft vor allen Dingen die alten Sprachen natürlich. Und damit erschließt er sich eigentlich eine ganze Welt. Vor allen Dingen in den ersten Jahren beschäftigt er sich sehr viel mit antiker Dichtung, überhaupt Altertumswissenschaften. Das ist natürlich ein Feld, was sich damals gerade erst entwickelt. Und er entdeckt da eigentlich etwas, was ganz anders ist als seine eigene Gegenwart. Also diese Gegenwartsdiagnose, über die wir vorhin schon gesprochen haben, diese moderne Erfahrung, die wird jetzt konfrontiert mit einem antike Bild, was er vor allen Dingen aus der Beschäftigung eben mit antiker Dichtung, mit antiker Literatur entwickelt. Mhm. Und da ist auch völlig klar, dass dieses Bild, was da entsteht, eine Projektion ist. Das ist eine ganz bewusste Gegenfolie zur eigenen Gegenwart. Und so ähnlich passiert das dann später auch mit dem Mittelalter. Aber tatsächlich ist es am Anfang erst einmal so eine wirklich längere Phase der Beschäftigung mit antiker Literatur. Und dann kommt da immer mehr auch die Gegenwartsliteratur hinzu. Er beschäftigt sich sehr viel mit Goethe, er beschäftigt sich dann mit der zeitgenössischen Philosophie, mit Fichte vor allen Dingen, kommt dann auch nach Jena. Und da entsteht dann ein Kreis, der Kreis eben der Frühromantiker, zu denen noch ganz andere Leute gehören. Ludwig Tieck, ein Dichter, Schriftsteller, Schlegels Bruder August Wilhelm, der auch als Literaturtheoretiker arbeitet. Aber auch Naturwissenschaftler wie Ritter oder Theologen wie Schleiermacher. Und die kommen zusammen, entwickeln, Stichwort Sympphilosophie, können wir vielleicht noch mal kurz nachher drüber sprechen, entwickeln gemeinsam neue Ideen und versuchen die tatsächlich auch umzusetzen. Also berühmt ist ja diese Anekdote, dass man in Jena eben in einer Art Kommune gelebt hat. Also man hat tatsächlich zusammengelebt, man hat also auch gesellschaftliche Experimente ganz praktisch erprobt. Ja, und ich denke, das macht es auch interessant, also dass dieser frühromantische Kreis nicht nur theoretisiert, so wie das oft dargestellt wird, sondern die versuchen auch wirklich diese Dinge in die Tat umzusetzen, ins Leben umzusetzen.
2: Das klingt sehr spannend. Da würde ich gerne mit dir jetzt gleich noch genauer darauf eingehen und dann auch noch mal ein bisschen hinterfragen, was du schon angedeutet hast, den Begriff der Sympphilosophie, was sich dahinter verbirgt, aber auch wie ich mir dieses Leben in dieser kommunenhaften Gemeinschaft vorstellen kann. Zuvor ein erstes Lied der Stunde. Ich kann mir vorstellen, dass es passt. Es ist ein Versuch. Ich bin mal durch die Musiklandschaft gewandert und habe überlegt, Wandern, Stichwort, ist auch so romantisch irgendwie, ne?
3: Ja.
2: Hab mal überlegt, was könnte denn passen und was ist nicht so ganz plakativ. Das, was man sofort vielleicht mit dem Begriff assoziieren würde, auch im Sinne dessen, was wir bisher besprochen haben. Und ich bin bei Felix Mayer auf ein Lied gestoßen, das nennt sich Der Realist. Und es wird im Grunde eine eine Kluft aufgemacht zwischen dem Realistsein und dem, was man stattdessen sein kann und was vielleicht sogar so die These viel näher an dem ist, was wir erleben, weil wir eben sinnliche Wesen sind und weil es eben auch jenseits der Ratio immer noch die Emotio gibt. Wir hören da mal rein und dann würde ich sagen, kommen wir weiter ins Gespräch zu den Punkten, die wir gerade angesprochen haben. Also jetzt Felix Mayer mit dem Lied Der Realist.

0: Das war Felix Mayer mit dem Lied Der Realist und damit eine Art Abgesang auf das Realistentum als ja ernüchterte Form des Kopfmenschen. Jetzt wieder zurück zu Schlegel. Wie würde denn Schlegel damit umgehen, mit dieser Idee, dass doch eigentlich die vielen Wissensbestände, die wir angehäuft haben, uns doch auch ein bisschen desillusioniert zurücklassen können? Wenn wir viel verstehen, heißt das ja nicht unbedingt, dass wir glücklicher werden damit.
1: Ja, ich glaube, er würde so damit umgehen, dass er sagt, ja, man muss das natürlich alles zur Kenntnis nehmen, man muss das auch alles aufnehmen. Also er ist schon jemand gewesen, der wirklich versucht hat, sich eigentlich auf allen Wissensgebieten seiner Zeit enzyklopädisch zu bilden. Aber man sollte das Bewusstsein nicht verlieren, dass das eben nicht alles ist. Also dass auch diese Anhäufung von Wissen natürlich mir nicht helfen wird, das Ziel wirklich schon zu realisieren.
0: Also nicht wissen ist immer auch Teil eines Bewusstseins. Also wenn man viel weiß, gibt ja diesen klassischen Spruch, ne? Seneca war es, ne? Ich weiß, dass ich nichts weiß.
1: Sokrates,
0: ja. Auch mit S. Ja, wir führen es einfach mal auf den Tetratet zurück an dieser Stelle, dass ich jetzt fast richtig lag. Das heißt also, Sokrates hat es ja schon gesagt letztlich. Also es bedeutet ja, das Wissen nicht unbedingt, dass ich mir immer alles erklären können muss, sondern ich merke ja auch, wo sind meine blinden Flecke.
1: Richtig, es gibt ein sehr schönes Zitat von Schlegel, es geht genau in die Richtung eigentlich. Das heißt, mit dem Wissen nimmt das Nichtwissen immer zu.
0: Schön.
1: Ja, nicht das Wissen nimmt zu, sondern das Nichtwissen. Also das heißt, ich erfahre natürlich immer mehr, was ich alles nicht weiß, was interessant wäre zu wissen, was ich mir noch erschließen müsste und so weiter. Und das ist natürlich wirklich ein Prozess, der nicht zur Veränderung gebracht werden kann. Ne?
0: Das ist dann aber wieder auch interessant. Diese Teil-Ganzes-Beziehung wird einem dadurch natürlich erst bewusst. Also wenn man sich sonst absolut Richtig. Setzen würde, in dem Nichtwissen darum, was alles noch so existiert, dann ignoriert man natürlich oder man läuft Gefahr, ignorant zu sein. Auch ohne das zu wissen, ist man es dann. Aber wenn man weiß, was alles noch existiert, dann kann man fast gar nicht anders an einem bestimmten Punkt, als das mit zu berücksichtigen, was da noch im Spiel ist.
1: Ja, ganz genau. Und da kommen wir so ein bisschen, glaube ich, zu den positiven Antworten, die die Romantiker versuchen, auf diese moderne Probleme zu geben. Denn sie sind natürlich, sie bleiben nicht bei dieser Gegenwartsdiagnose stehen.

0: Das ist eigentlich so ein Grundmotiv, das spielt wieder mit diesem Einheit-Vielheit-Gedanken. Ne? Das ist ein Grundmotiv, was man in vielen Phänomenen in der Frühromantik hat, beispielsweise auch die Fragmente. Also es gibt diese Fragmentsammlungen, das kennt der ein oder andere vielleicht. Da ist die Programmatik dahinter. Aus verschiedenen Perspektiven werden Schlaglichter sozusagen auf ein Phänomen gerichtet, das sich nicht in Gänze erschließen lässt. Aber in der Vergesellschaftung quasi dieser vielen Einzelperspektiven ergibt sich ein immer komplexer werdendes Bild, eine Vervollkommnung, in dem Wissen allerdings, dass die das Phänomen nie vollends beschreiben wird können.
1: Also im Grunde ist der Weg das Ziel.
0: Im Grunde ist der Weg das Ziel, genau. Und dann gibt es dann eben noch so Zusatzpunkte, also dass zum Beispiel diese Fragmentsammlung natürlich auch nicht nur eine Entstehung hat, dass da nicht nur verschiedene Autoren dran beteiligt sind, sondern dass sie natürlich auch Rezipienten hat. Das heißt, ich als Leser, als Rezipient einer solchen Fragmentsammlung beispielsweise, trete natürlich auch in ein Gespräch mit den Autoren. Ne? Ich vergesellschafte diese Fragmente also weiter. Ja, ich mache das Ganze nochmal komplexer und bringe meine eigene Weltsicht mit ein. Das hat dann viel auch mit Verstehen, mit Nichtverstehen zu tun. Das sind alles Kategorien, die in der Frühromantik sehr, sehr wichtig werden.
1: Das klingt ein bisschen nach so einem Wiki in digitaler Zeit. Also so, als ob man, wenn es damals die Technik schon gegeben hätte, an der Stelle Wikipedia oder was weiß ich erfunden hätte.
0: Ja, das hätte Ihnen sicher gefallen.
1: Ja, ne, das ist so in der Linie gedacht. Diese Vernetzung ist doch eigentlich etwas, das liegt fast auf der Hand, wenn die Technik so weit gewesen wäre.
0: Genau, also es geht wirklich das Grundprojekt einer Enzyklopädie, auch unter Beteiligung verschiedenster Wissenschaften. Also hatten wir ja schon gesagt, ne, dieser frühromantische Kreis, der in Jena, in Berlin zusammenkommt. Das sind wirklich Leute ganz verschiedener Professionen. Theologen, Schriftsteller, Naturwissenschaftler, Literaturwissenschaftler, würde man heute sagen. Mhm. Also, und die kommen alle zusammen und versuchen natürlich auch diese hochkomplexen Ergebnisse ihrer einzelnen Untersuchungen so rückzuübersetzen, dass sie für andere Bereiche fruchtbar werden. Damit ist im Grunde genommen heute unsere transdisziplinäre Forschung aufgerufen. Ne?
1: Ja, habe ich auch schon gerade so dran gedacht, diese Begriffe von Interdisziplinarität, Transdisziplinarität, eigentlich alles schon dort da gewesen, nur eben nicht so bezeichnet. Aber Sym-Philosophie setzt natürlich auch die Philosophie in eine starke Position. Also ging man dann davon aus, dass das, was man Philosophie nannte, eben zentrale Auseinandersetzungswissenschaft ist?
0: Ja, dazu muss man sagen, dass die Sym-Philosophie ist vielleicht der Begriff, der am bekanntesten geworden ist.
1: Ja.
0: Schlegel verbindet aber sämtliche Worte mit Sym. Ne? Also es gibt auch eine Sym-Poesie, es gibt noch verschiedene andere Kombinationen. Aber das stimmt schon, die Philosophie hat natürlich eine, also spielt eine herausgehobene Rolle, insofern sie natürlich die theoretische Grundlage für das alles liefern soll. Ne? Aber generell kann man natürlich sagen, dass diese kulturelle Bildung, von der wir gesprochen haben, auch diese Bildung des eigenen Selbst und der Welt auf verschiedensten Bereichen stattfinden soll. Ne? Das ist, also man könnte fast von symbolischen Formen im Grunde sprechen. Ne? Mhm. Das ist das Feld zum Beispiel der Literatur, der Dichtung, der Kunst, aber auch der Wissenschaften, der Religion, der Politik natürlich. Und auf all diesen Gebieten versucht man eben neue Ideen zu entwickeln, die dann eben auch umgesetzt werden, die aber eben auch immer wieder rückübersetzt werden sollen. Ne? Sodass die Ergebnisse der Einzeluntersuchungen irgendwie auch wieder fruchtbar gemacht werden können.
1: Wie kann ich mir das, du hast ja vorhin schon von so einer Kommune gesprochen, wie kann ich mir das Leben da so vorstellen? Waren das dann tatsächlich wirklich Diskussionsrunden, die man da vor Ort gefunden hat? Du hast von verschiedenen Formaten gesprochen, was gab es denn da noch so?
0: Ganz praktisch ist es erst einmal, dass die zusammenleben. Also als Friedrich Schlegel dann nach Jena kommt, ist sein Bruder schon dort. Die künftige Frau Caroline Schlegel, später von August Wilhelm Schlegel, ist auch schon dort. Und man wohnt tatsächlich in einer gemeinsamen Wohnung, später in einem Haus, weil auch Friedrich Schlegel in Berlin eine Frau kennenlernt, Dorothea Veit. Und man wohnt da wirklich zusammen und entwickelt ganz regelmäßigen Treffen gemeinsam Ideen. Man liest Texte, die dort entstehen, gegenseitig, man kritisiert die. Manchmal können wir das auch an den Manuskripten, wenn sie überliefert sind, heute noch ganz gut nachvollziehen. Mhm. Also das ist tatsächlich eine Produktionsgemeinschaft eigentlich. Ne? Und ganz wichtig ist natürlich, dass auch die Frauen da einbezogen sind. Also die spielen auch nicht einfach nur irgendwie eine untergeordnete Rolle. Die machen auch, besorgen auch den Haushalt, das auch, aber sie sind tatsächlich auch wirklich eingebunden in diesen Produktionsprozess.

0: Produktionsprozess. Sie schreiben auch selbst, sie übersetzen, sie sind Gesprächspartner, ne?
1: Und ja, wie gesagt, jenseits dieses Schreibens und Sprechens gab es dann auch noch, sagen wir mal, Formate, von denen wir heute auch noch ein bisschen profitieren könnten, wenn wir die jetzt wieder adaptieren würden in die heutige Zeit? Oder bewegt sich das im Wesentlichen in diesen Formen von Gesprächsrunde, gemeinsame Briefwechsel, gemeinsame Bücher, Buchprojekte? Oder gibt es noch irgendwas ganz Ausgefallenes? Ich weiß es nicht, deshalb frage ich so.
0: Was ganz Ausgefallenes? Ich würde sagen, also jetzt gemessen an der Zeit um 1800 ist erstmal schon besonders, dass das eben wirklich auch eine Lebensgemeinschaft ist.
1: Ja,
0: ne? Die sind dann natürlich auch teilweise familiär verbandelt miteinander. Das macht es vielleicht auch nochmal zu was Besonderem.
1: Mhm.
0: Sie sind natürlich auch, bewegen sich natürlich auch immer in einem gewissen Kontext. In Jena beispielsweise, wirklich in diesem städtischen Kontext der kleinen Universitätsstadt. Und das könnte man vielleicht sagen, was da gepflegt wird, ist natürlich auch eine gewisse Provokation. Das heißt, man möchte und muss sich natürlich, um sich in diesem Literaturbetrieb zu behaupten, auch irgendwie abgrenzen. Das heißt, man übt ganz bewusst Kritik, harsche Kritik an anderen Positionen, man pflegt Satiren und so weiter. Ne?
1: Das finde ich interessant. Es gibt ja, wenn man sich ein bisschen mit dem Romantikbegriff beschäftigt, ja auch diesen Begriff der romantischen Ironie, der dann aufkommt. Und das spielt genau, glaube ich, das an. Und da finde ich ganz spannend, ein Bezugspunkt, der eben sogar selbstreferenziell ist. Das heißt also, man kritisiert nicht nur die anderen, sondern eben auch sich selbst und macht dabei, das finde ich zum Beispiel auch hochmodern, man inszeniert die eigene Inszenierung damit. Also es gibt in der kulturwissenschaftlichen Forschung bei Thomas Düllow eine Authentizitätstheorie, die davon ausgeht, dass es alles inszeniert ist sowieso, weil wir uns immer darstellen müssen, dafür immer Medien brauchen und dass es eigentlich nur den Unterschied macht, ob die Inszenierung oder die Inszenierung verheimlicht wird oder bewusst zur Schau gestellt wird, also zum Thema gemacht wird. Also die erste oder zweite Ordnung der Inszenierung. Und das eine ist im Grunde genommen authentisch in einer Weise, die unreflektiert oder bewusst nicht präsentiert wird. Und die andere ist eben eine bewusst zur Schau gestellte Inszenierung, die eben aber auch authentisch ist. Also sie ist dadurch nicht wirklich, oder sie ist genauso künstlich, nur eben operiert auf einer anderen Ebene, sagen wir mal so. Ja. Das übertragen auf die romantische Ironie könnte ja bedeuten, da war man schon ziemlich aufgeklärt in einer Inszenierung der Inszenierung und damit in der Authentizität zweiter Ordnung unterwegs. Also man wusste eigentlich darum, es kommt darauf an, wie ich mich darstelle und ich muss nicht verheimlichen, dass ich jetzt hier gerade was inszeniere, weil das ist sowieso klar.
0: Mhm.
1: Und deshalb kann ich auch gleich sagen, es gibt doch dieses irgendwie so einen berühmten Spruch, in irgendeinem Stück, das ziert sich doch nicht im fünften Akt zu sterben oder so. Das wäre doch jetzt unpassend. Und das wie so ein Kommentar in den Text reinzuweben, das ist eben so typisch auf dieser Ebene gedacht.
0: Wo die Inszenierung als Inszenierung sich selbst
1: zeigt, offenlegt,
0: ne?
1: Auch.
0: Genau.
1: Ne? Und
0: ganz
1: das finde ich ist tatsächlich fast postmodern. Also das ist etwas, was im Grunde nicht mehr davon ausgeht, naja, jetzt können wir alle so täuschen, dass da am Ende sowieso niemand merkt, dass wir jetzt hier gerade im Medium von XY etwas in die Welt bringen, sondern das Medium ist doch Teil der ganzen Darstellung. Warum das nicht auch zum Thema machen?
0: Also wichtig ist auf jeden Fall, dass die Frühromantiker natürlich wissen, dass das, was für diese Einzelperspektiven, die es nur geben kann, gelten soll, nämlich, dass sie eben tatsächlich Einzelperspektiven sind, auch für die eigene Einzelperspektive gilt.
1: Mhm.
0: Insofern ist damit mit den eigenen Positionen natürlich auch immer eine gewisse Relativierung verbunden. Ne? Denn ist schon klar, dass die eigenen Positionen auch welche sind, die immer wieder überprüft werden müssen, die immer wieder revidiert werden müssen.
1: Mhm.
0: Ne? Oder zumindest prinzipiell revisionsfähig sind.
1: Mhm.
0: Ne?
1: Ja.
0: Das ist bei Schlegel ganz wichtig. Der spricht dann zum Beispiel immer von Selbstschöpfung und Selbstvernichtung von Gedanken. Also ich entwickle einen Gedanken und ich muss ihn natürlich auch immer wieder überprüfen.
1: Mhm.
0: Selbstständig, aber eben auch mit quasi fremden Instrumentarium. Ne?
1: Mhm.
0: Und erst wenn er sich bewährt, dann kann er sozusagen weitergetragen werden.
1: Mhm.
0: Ja? Dann kann er weiterentwickelt werden. Der Unterschied, glaube ich, zur Postmoderne ist tatsächlich, dass die Frühromantiker dennoch immer auf ein Ziel gerichtet sind. Also diese frühromantische Theoriebildung geht schon davon aus, dass beispielsweise die generelle Weltgeschichte schon schrittweise, zyklisch auch, mit Rückschlägen, mit Brüchen, aber dennoch sich immer weiter und zum Besseren entwickelt. Ja, sie geht schon auf ein Ideal, sie geht auf eine Vervollkommnung.
1: Und ist optimistisch im Grunde.
0: Und sie ist im Grunde optimistisch, ja.
1: Ja,
0: ja. Und in der Postmoderne ist es ja eigentlich ein Nebeneinander an Möglichkeiten. Ne? Also was ich tue, ist im Grunde genommen egal. Aber das ist, glaube ich, ein anderer Begriff von Relativität. In der Frühromantik bedeutet Relativität, ein Gedanke kann so lange akzeptiert werden, bis er aufgrund bestimmter interner Widersprüche weggelegt werden muss, sozusagen. Ne? Dann muss ich einen neuen entwickeln. Aber insofern er sich bewährt, ist er auch tatsächlich gültig.
1: Ja, ne? Verstehe. Mhm.
0: Also wir haben nicht ein Nebeneinander von Möglichkeiten wie in der Postmoderne, sondern eigentlich ganz historisch gedacht, sehr historisch gedacht, ein Nacheinander von Möglichkeiten.
1: Also weniger die Kontingenz.
0: Im Grunde gar keine Kontingenz, genau. Sondern wirklich eher eine geschichtliche Abfolge von Ideen. Und für einige dieser Ideen, die gelten dann natürlich auch. Die sind zwar, die könnten erweitert werden, ne? Aber sie werden nicht nochmal grundsätzlich in Frage gestellt. Die Menschenrechte zum Beispiel sind vielleicht ein Beispiel, wo man das gut veranschaulichen kann. Die Menschenrechte gelten. Sie können natürlich immer wieder hinterfragt werden, aber es wird keinen internen Widerspruch geben. Das heißt aber nicht, dass sie nicht prinzipiell auch revisionsfähig sind, insofern sie vielleicht erweitert werden können. Man könnte sich ja vorstellen, dass man das, was man heute als Menschenrechte bezeichnet, auf Tiere überträgt.
1: Mhm. Ne? Oder auf Dinge.
0: Oder auf Dinge, ja.
1: Ja, verstehe die Idee. Sehr, sehr interessant. Nun hattest du vorhin schon erwähnt, dass mit diesem modernen, durch sozusagen auch an Bildung orientierten Umgang mit Entwicklung eben auch so eine Idee von Freiheit geknüpft ist. Mhm. Wie würde man denn den Freiheitsbegriff in der Frühromantik beschreiben?
0: Naja, Freiheit ist erst einmal, und das kommt aus der zeitgenössischen Philosophie, vor allen Dingen Fichtes, Freiheit ist tatsächlich die subjektive Freiheit des Geistes. Also ich bin nicht nur frei, sondern ich habe sogar die Aufgabe, tatsächlich schöpferisch tätig zu sein, mich selbst zu bilden, meine Anlagen auszubilden. Ne? Mhm. Und gerade da diese Entwicklung nicht zu einem Ende kommen kann, bin ich sozusagen zur Freiheit verdammt. Ich kann gar nicht anders, als frei und schöpferisch tätig zu sein.
1: Das heißt also, eigentlich ist das so ein bisschen, wir haben ja heute den Begriff des lebenslangen Lernens, ist das eigentlich so eine lebenslange Aufgabe, in dieser Freiheit sich und die Welt zu erfahren.
0: Genau, sich immer wieder neu zu verorten und genau auch Ideen dazu zu entwickeln.
1: Aha. Sehr interessant. Was hat sich denn über die Zeit, also wir sprechen ja in der Romantik von diesen drei Phasen, es gibt ja nicht nur die Frühromantik. Mhm. Ja, wir haben ja dann im Grunde genommen auch neben der Hochromantik die Spätromantik, mit der es dann ja auch schon wieder so aus oder mündet oder abebbt. Wie hat sich denn diese Idee entwickelt im Laufe der Zeit?
0: Das kann man eigentlich auch ganz schön, weil wir vorhin schon drüber sprachen, an Friedrich Schlegel zeigen, glaube ich. Also wir haben ja gesagt, Friedrich Schlegel startet als Altertumswissenschaftler sozusagen, entdeckt dann die gegenwärtige oder die Literatur seiner eigenen Gegenwart, beschäftigt sich damit, erlebt tatsächlich auch diese moderne Erfahrung und entwickelt dazu Ideen. Und er ist natürlich auch, fühlt sich verpflichtet, mit dieser Pluralität umzugehen. Und das ist natürlich auch eine ganz schöne Aufgabe. Also das ist die Frühromantik, das ist jetzt nicht einfach irgendwie etwas, wo ich mich bequem einhegen kann. Das ist eigentlich sehr radikal gedacht, weil ich tatsächlich immer aufgefordert bin, neu auf diese pluralen Weltverhältnisse zu reagieren. Und tatsächlich ist es den Frühromantikern selber gar nicht immer gelungen. Also wir haben vorhin kurz über die Kommune gesprochen. Man kann zum Beispiel sagen, dass dieses Experiment Lebensgemeinschaft relativ schnell, nach ganz kurzer Zeit, auch den ganzen Leuten da um die Ohren fliegt. Und deswegen ziemlich menschlichen Gründen. Da geht es um Eifersüchteleien, um gegenseitige Plagiatsvorwürfe, um einfache Konflikte, die zwischen Menschen entstehen. Und das zeigt auch vielleicht sehr gut, dass diese Experimente natürlich wirklich auch nur Experimente sind. Die können nämlich auch scheitern. Und das gehört ja da auf der anderen Seite auch tatsächlich wieder zur Moderne. Ne?
1: Ja.
0: Und ähnlich ist es dann mit Friedrich Schlegel. Nach 1800 entwickelt er sich weiter, lebenslanges Lernen. Er entdeckt immer wieder neue Zusammenhänge, die er sich aneignet. Er beschäftigt sich mit Persisch, mit Sanskrit. Er entdeckt die ganze Kultur der Indier für sich. Und immer mehr, immer stärker wird auch der Bezug zum Katholizismus. Und das ist eigentlich überraschend. Man denkt, okay, dieser Revolutionär, auch politisch, kommt jetzt irgendwie in einem sehr konservativen, reaktionären Denken wieder an. Das wird oft wie ein Bruch interpretiert, aber im Grunde genommen zeigt es nur auf einer weiteren Ebene diese Voraussetzungen, vor denen ich als modernes Subjekt tatsächlich stehe. Vielleicht kann man sagen, Schlegel hält das Vakuum, was er selbst erzeugt, eigentlich selber nicht aus und strandet sozusagen in einem ganz traditionellen, ganz alten Sinnzusammenhang, nämlich dem des Katholizismus.
1: Das ist eine interessante Entwicklung. Und es gibt ja auch Zeit dieser ganzen romantischen Phasen sehr einflussreiche Schriftsteller, die nichts mit der Idee anfangen konnten. Es waren nicht alle Anhänger der Idee. Wie könnte man denn diese Abkehr begründen oder diese Skepsis den Romantikern gegenüber? Gibt es da irgendwie Erklärungsmodelle?
0: Naja, am Anfang ist es natürlich, hat es einfach damit zu tun, dass die Romantiker selbst natürlich sehr aggressiv sich verhalten und nicht mit Kritik sparen. Also Schiller beispielsweise wird wirklich heftig attackiert und der ist natürlich nie ein Freund der Romantiker geworden. Goethe, der von den Romantikern sehr verehrt worden ist, hat sich da anders und konsilianter verhalten. Er hat das angenommen, aber er konnte zum Beispiel dann mit dieser Konversion zum Katholizismus überhaupt nichts mehr anfangen. Das war sozusagen für ihn die Preisgabe sozusagen des Intellektuellen. Ne? Da strandet jemand in diesem Denkzusammenhängen, die doch lange abgelegt worden sind.
1: Ja.
0: Und dann gibt es natürlich Leute, die auf ganz ähnlichen Wegen unterwegs sind, im Detail dann aber doch die Dinge anders machen. Hegel beispielsweise, der ein großer Kritiker der Romantik wird, Heine hatten wir schon vorhin genannt. Mhm. Ne? Und es ist vielleicht auch ganz interessant, dass die Romantik, von der wir jetzt schon die ganze Zeit sprechen, eigentlich ein Produkt der Gegner ist. Denn natürlich haben wir diese Gruppe, wir haben irgendwie einen sozialen Zusammenhang verschiedener Denker, Intellektuellen, aber die haben sich natürlich darüber hinaus nie als Formation begriffen oder als Epoche schon. Ne? Das ist eigentlich etwas, was erst im Nachhinein entsteht und dieser Begriff romantische Epoche ist natürlich auch hoch problematisch. Ne? Also wir hatten vorhin schon ganz kurz über Heine gesprochen, der dann sagt, naja, was ist denn die Entdeckung der Romantik? Das ist die Entdeckung des Mittelalters. Da werden eben, Heine spricht dann auch von der romantischen Schule, indem man dann eben eine Schulbildung vornimmt, wird das Ganze auch thematisch eng geführt. Und dann ist man natürlich schnell in einem Prozess drin, der über das 19., auch über Teile des 20. Jahrhunderts sich weiterentwickelt. Und dann kommen dann ganz andere Begriffe oder Vorstellungen zustande, wenn man von Romantik spricht.
1: Das haben wir aber als Phänomen, glaube ich, sogar an vielen verschiedenen Stellen, dass gerade die Gegnerschaft an der Profilbildung oder an den Merkmalen, die wir am Ende der als Zuschreibungspraxis vollziehen, von etwas beteiligt sind. Weil es dann von außen betrachtet ja immer eine viel deutlichere Rahmung gibt, wenn man mittendrin ist in dem, was da gerade existiert. Das ist ja genauso gut das Problem, wenn wir heute sagen sollten, in was für einer Zeit leben wir. Wir finden dafür irgendwie Beschreibungsmuster, aber die orientieren sich ja immer an den schon Gegebenen. Und das ist ja dann rückblickend immer noch mal leichter zu sagen, ach, da war das und da war das. Oder wenn ich sowieso nicht dafür bin, was gerade passiert, ja, das ist das und das, das ist das. Also ich glaube, das ist ein Phänomen, was wir gar nicht nur dort finden, sondern grundsätzlich häufig
0: der Fall natürlich. Ist, ne? Das ist im Grunde genommen das Phänomen, was immer mit Etikettierung oder Epochenbegriffen und so weiter verbunden ist. Ne?
1: Genau.
0: Aber umso wichtiger ist es, glaube ich, sich das klar zu machen und zu sehen, dass selbst in dieser kleinen Gruppe der Frühromantiker, die natürlich an ähnlichen Fragen arbeiten, aber im Detail dann ganz andere Wege gehen. Ne?
1: Ja.
0: Und oft werden ja dann mit so großen Begrifflichkeiten die Unterschiede eingestampft und auf einmal sind eben alle Mittelalter begeistert, was man zum Beispiel für den frühen Schlegel überhaupt nicht nachweisen kann.
1: Ja, was aber auch nochmal ganz interessant ist, weil es spiegelt die Suche nach einer Orientierung in einer Zeit, in der viel Orientierung brüchig wird. Und das ist auch übertragbar auf die heutige Zeit. Also die diese Freiheitsidee, die total verheißungsvoll ist und die Spaß macht in dem Sinne, dass man sich selbst erfahren kann, die Welt erfahren kann, mündet irgendwann in die Suche nach stabilen Größen. Und Angebote, die dann im Raum sind, selbst wenn sie als rückschrittig begriffen werden von anderen, können dann Ankerpunkte sein. Und jetzt kann man Verbindungen in die unterschiedlichsten gesellschaftlichen, wirtschaftlichen, politischen Zusammenhänge in die heutige Zeit auch hinein denken. Mhm. Aber das war vor 200 Jahren nicht anders. Dann sucht man sich eben stabile Größen und guckt, könnten die etwas sein? Und andere, die das anders sehen, kriegen die Krise an der Stelle und sagen, um Gottes Willen. Aber das ist, glaube ich, eine ganz menschliche menschliche Entwicklung auch.
0: Ganz genau. Also ich glaube, genau in diesem Sinne muss man die Biografie Schlegels, die tatsächlich insofern auch die Biografie eines ganz modernen Subjekts ist, begreifen. Ja.
1: Mhm. Das ist doch eine ganz in dem Sinne schöne Erkenntnis, die dazu führen könnte, was jetzt auch schon die abschließende Frage in dieser Stunde an dich, lieber Johannes, ist, wenn man sich für Schlegel jetzt noch mehr interessiert nach dieser Stunde oder überhaupt für die Frühromantik beziehungsweise für die Romantik, wo kann man denn fündig werden, hier in Weimar oder auch über die Weimarer Grenzen hinweg? Denn es gibt ja so einige Angebote.
0: Ja, also man kann natürlich in Weimar auch einiges finden. Man kann sich natürlich immer in Büchern informieren oder die Texte selber lesen.
1: Das ist immer gut.
0: Das ist immer gut. Aber man kann beispielsweise auch nach Jena fahren. Also Jena ist ja tatsächlich der Ort, an dem das Ganze in gewisser Weise begonnen hat, in dem sich diese Gruppe gefunden hat, auch eine Weile gelebt hat. Und entsprechend gibt es da natürlich heute auch noch ein paar Orte, an denen man das erfahren kann. Ne? Mhm. Das Haus leider, das Haus, in dem die Kommune umgesetzt werden sollte, ist so nicht mehr erhalten. Aber es gibt ein Museum, ein Romantikermuseum in Jena, da kann man sich schon ganz gut informieren.
1: Ja, das ist ja sehr schade, dass es diese Kommune als Ort so nicht gibt. Das wäre spannend und es wäre tatsächlich sehr romantisch, wenn sie noch existieren würde. Ja, die Stunde, ich habe es eben schon angekündigt, rast wieder, wie immer. Und da wir noch ein etwas längeres abschließendes Lied haben, würde ich an dieser Stelle einfach mit einem herzlichen Dank für dieses sehr ergiebige Gespräch und die vielen spannenden Informationen mich bei dir, lieber Johannes, bedanken, dass du hier warst.
0: Ja, ich danke dir und ich denke, der höchste Anspruch muss ja immer ein sinnphilosophischer sein.
1: Sehr schönes Schlusswort.
0: Insofern danke ich dir für die Fragen und für die Anregung.
1: Ja, und diese sinnphilosophische Idee, liebe Hörerinnen und Hörer, ist doch auch eine gute Idee, mit der man in die neue Woche starten kann. Denn was ist ergiebiger und spannender als die Verbindung mit anderem und anderen Menschen, um auf neue Erkenntnisse zu kommen? In diesem Sinne seien wir doch einfach romantisch in dieser jetzt bevorstehenden Woche und genießen diese guten Ideen und Gedanken. Als letztes Lied der Stunde und zugleich aber auch Aufruf an die Individualisierung, die ja auch in der Frühromantik Thema war, habe ich für Sie jetzt ein Lied von Angus und Julia Stone. Das nennt sich Who Do You Think You Are? Und diese Frage, was glaubst du eigentlich, wer oder was du alles bist, ist doch eine, die wunderbar zusammengeht mit dem, was wir eben alles besprochen haben, was eine hochmoderne Frage ist und in dieser Verbindung auch neben der sinnphilosophischen Idee eine, die in den nächsten 14 Tage sein kann, bis wir uns wiederhören, dann mit einem neuen Thema. Ich wünsche Ihnen eine gute Zeit. Bis dahin.

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2: Medienrat hat neue Geschäftsführerin. Schwimmhallensaison startet verspätet und Fröhlichfestival steht vor der Tür. Der in Weimar ansässige Medienrat hat seit Samstag eine neue Geschäftsführung. Angetreten hat das Amt Beatrice Sauerbrei. Sie wird nun den weiteren Aufbau der Geschäftsstelle des Rates mit Sitz an der Bauhaus-Universität verantworten. Es gab die Uni in einer Mitteilung bekannt. Dort heißt es, dass Sauerbrei dafür eine langjährige Erfahrung in der Mediengremienarbeit mitbringe. Zudem sei sie dazu imstande, komplexe Entscheidungsprozesse zu koordinieren. Die gebürtige Weimarin studierte Medienwissenschaft und interkulturelle Wirtschaftskommunikation an der Friedrich-Schiller-Universität. Zuletzt war sie als Vorsitzende des Programmausschusses Leipzig des MDR-Rundfunkrats tätig. Diese von ihr seit 2022 ausgefüllte Position sowie ihr Mandat im Rundfunkrat legte sie vor Antritt ihres neuen Amtes nieder. Die von ihr nun zu leitende Geschäftsstelle bildet die organisatorische und fachliche Infrastruktur des Medienrates. Er stellt ein von den Bundesländern eingerichtetes, unabhängiges Gremium dar, das überprüft, inwieweit ARD, ZDF und Deutschlandradio ihren gesetzlichen Auftrag erfüllen. Der Start in die neue Schwimmhallensaison wird sich verspäten. Das teilte gestern die Stadtwirtschaft mit. Sowohl Halle als auch Sauna werden erst ab Montag, dem 31. August, wieder geöffnet sein. Der Grund für den verschobenen Start ist die Installation der Zugangs- und Einlasstechnik sowie der Kassenautomaten. Vom 31. August bis einschließlich 15. September gelten zunächst angepasste Öffnungszeiten. Diese werden voraussichtlich zeitnah auf der Homepage der Stadtwirtschaft zu finden sein. Weiterhin genutzt werden kann zudem das Freibad, das den Gästen bis zum 13. September noch zur Verfügung steht. Für die notwendige Verschiebung des Starts der Hallenbadsaison bittet die Stadtwirtschaft um Verständnis. Das Fröhlich-Festival geht Ende dieser Woche in seine zweite Runde. Stattfinden wird es laut Ankündigung von Freitag bis Sonntag auf dem August-Fröhlich-Platz. Feierlich eröffnet wird es am Freitag um 17 Uhr. Zusammen mit dem Kunstfest Weimar sowie zahlreichen Vereinen, sozialen Einrichtungen, Kirchgemeinden und engagierten Institutionen soll ein vielfältiges Programm geboten werden. Besonders hervorzuheben seien die von der Partnerschaft für Demokratie gestalteten Beteiligungsformate. Hier können BürgerInnen in Workshops und Gesprächen Ideen für das gemeinsame Zusammenleben im Quartier und für die weitere Zukunft des Platzes einbringen. Das Festival möchte zeigen, was entstehen kann, wenn Kultur, Bürgerschaft, soziale Träger und die Stadt gemeinsam Verantwortung für einen öffentlichen Raum übernehmen. Neben der Initiative Fröhlichplatz und dem Kunstfest sind unter anderem auch die Caritas, mittendrin Weimar und Tuberer Lieber beteiligt. Das Stadtteilfest auf dem August-Fröhlich-Platz sorgt dafür, dass der Platz am Wochenende nicht befahrbar ist. Nach Angaben der Stadt ist er von Samstag ab 8 Uhr bis zum Sonntag um 22 Uhr voll gesperrt. Weiterhin bestehen bleiben sollen jedoch die Verbindung von der Paul-Schneider zur Hoffmann-von-Fallers-Lebenstraße. Das gleiche gilt für die Verbindung zwischen der Abraham-Lincoln- und Stäubenstraße. Das waren die Nachrichten auf Radio Lotte Weimar mit Michael Tuscher.

0: Chlorgeruch, Pommes, Sonnencreme, Liegewiese und Menschen, die ihre Bahnen ziehen. Ein Freibad ist ein Ort, an dem ziemlich unterschiedliche Menschen zusammenkommen. Und genau diesen Ort hat sich das Performance-Kollektiv Studio Urbanistan ausgesucht. Beim diesjährigen Kunstfest Weimar wird das Schwanseebad nach Betriebsschluss zur Bühne. In Nach der Bahn, die Wende, geht es um Ost und West, um Herkunft und Identität und um die Frage, welche Spuren die Wende bis heute hinterlassen hat. Das Publikum ist mit Kopfhörern unterwegs durch das leere Freibad und hört dabei ganz persönliche Geschichten. Warum ausgerechnet das Schwimmbad der richtige Ort ist, um über deutsche Einheit und deutsche Unterschiede zu sprechen, darüber reden wir jetzt mit Clara Minkwitz von Studio Urbanistan. An der Stelle auf jeden Fall einen wunderschönen guten Morgen.
1: Hallo, guten Morgen.
0: Ja, ganz ungewöhnlich. Nach der Bahn die Wende, das klingt erst einmal wie eine Anweisung aus dem Schwimmunterricht eigentlich. Wer zieht ja eigentlich seine Bahn und welche Wende kommt danach?
1: Genau, ich glaube, wie Sie es schon gesagt haben, ist das Freibad oder Schwimmbad einfach so ein Ort, wo extrem verschiedenste Menschen ja zusammenkommen. Also vor allem verschiedene Alter, aber auch Herkünfte und auch soziale Klassen. Und ich glaube, das fanden wir danach interessant. Und trotzdem findet ja alles so parallel statt und die Leute müssen sich arrangieren. Also es ist eigentlich so ein Begegnungsort, den es irgendwie heutzutage voll selten noch gibt. Also so ein öffentlicher Ort, wo man sich begegnen kann. Aber eben auch, ne, es gibt verschiedene Becken, es gibt vielleicht auch die Liegewiese, es gibt das Kinderbecken, es gibt verschiedene Zeiten. Also morgens genau ziehen vielleicht eher so die Schwimmer ihre Bahn, dann kommen die Planschenden. Also es passiert so ganz viel parallel. Und trotzdem so kommen sehr verschiedene Menschen auf kleinem Raum zusammen.
0: War das so der Grund, warum ihr euch quasi für das Schwimmbad entschieden habt und nicht für ein Museum oder Theater?
1: Ja, genau. Also wir haben, also in unseren Projekten machen wir oft so, dass wir irgendwie ein Thema haben und gucken, überlegen, also wir arbeiten ganz viel mit Interviews und gucken, wo können wir oder mit wem können wir zu dem bestimmten Thema sprechen. Und bei dem Thema hatten wir irgendwie das Gefühl, dass wir gerne mit sehr vielstimmig oder mit sehr verschiedenen Menschen sprechen würden. Und wir waren sozusagen in Vorbereitung in 4 Freibädern in Ost und West, also 2 in Ost und 2 in West. Und haben sozusagen einfach 3 Tage, also ein bisschen wie so eine Versuchsanordnung, sind 3 Tage in diese Freibäder gegangen, eben zu ganz unterschiedlichen Zeiten und haben mit den Menschen gesprochen, die wir dort getroffen haben. Also und um sozusagen einfach mit ganz verschiedenen Stimmen hörbar dann auch zu machen in der Performance.
0: Ja. Mhm. Gab es dabei eine Begegnung, die euren eigenen Blick auf Ost und West verändert hat?
1: Also genau, das werden wir oft gefragt. Und es ist also für mich persönlich ist eher so diese sehr verschiedenen kleinen Begegnungen. Also es gab ganz verschiedene Gespräche, manche ganz kurz, manche ganz lang. Und die haben natürlich irgendwie so ein neues Bild geprägt. Also mich hat zum Beispiel schon in Leipzig fasziniert, wie Kinder darüber geredet haben, die sich schon irgendwie damit auseinandergesetzt haben, so 8-9-Jährige. Ich fand auch nicht überraschend, aber doch nochmal irgendwie bestätigend oder so, dass in Stuttgart zum Beispiel wirklich viele einfach noch nie im Osten waren und trotzdem ganz, ganz viel darüber zu sagen hatten. Und es gab schon auch manchmal natürlich so Klischees, ja, die wiederholt wurden und was natürlich aber auch oft spannend war, Menschen, die zum Beispiel in Ost aufgewachsen sind und dann im Westen leben oder andersrum, also die so beides vergleichen konnten.
0: Ist ein gutes Stichwort. Inzwischen gibt es ja eine ganze Generation, die weder die DDR noch die Wende selbst erlebt hat und die sich trotzdem sehr bewusst als Ostdeutsch tatsächlich versteht. Kann sich in Anführungsstrichen Ost eigentlich vererben?
1: Ich denke schon, also es gibt ja verschiedene Ebenen. Also einmal natürlich die strukturelle Ebene, die man vielleicht schon noch spürt, also ungleiche Löhne und so weiter. Aber natürlich auch prägt mich jetzt zum Beispiel persönlich ja natürlich, wie meine Eltern ein System erlebt haben oder eine Diktatur und wie sie damit umgegangen sind. Also wie habe ich das zu Hause, wurde zu mir eher gesagt, das und das darfst du nicht sagen. Wurde ich eher so, dass man sich an Sachen vorbeischlängelt. Also ich glaube, dass ein das schon prägt und ich glaube, was einen auch prägt, also die jüngere Generation ist natürlich jetzt gerade, so haben wir ja schon das Gefühl, so nach 35 Jahren, dass es nochmal alles so wieder sehr präsent ist oder das ist oft so in Geschichtsschreibung sozusagen, dass man sich nochmal fragt, was hat eigentlich meine Generation vor mir erlebt oder was ist das und Ich glaube schon noch dieses der Osten als das andere, was immer wieder dargestellt wird, als das oder ne, dieses Labeling, dass das einen natürlich auch prägt. Also wenn man so immer als das andere noch dargestellt wird oder als diese Unterschiede, die es noch gibt.
0: In eurem Stück taucht immer wieder das Bild vom Schwimmenlernen auf. Nach 1989 mussten sich Millionen Menschen im Osten praktisch über Nacht in einer völlig neuen Gesellschaft zurechtfinden. Deshalb mal etwas zugespitzt. Wer konnte damals schon schwimmen und wer wurde einfach ins kalte Wasser geworfen?
1: Ja, also genau, das ist ins kalte Wasser geworfen. Das kommt bei unseren Interviews auch vor, dass das sozusagen Oststimmen sagen, dass es sozusagen wenig Zeit gab zu gucken, was gibt es auf beiden Seiten und wie kann man zusammenkommen, sondern dass man so ein bisschen überrollt wurde. Das sagen schon viele, dass es irgendwie da nicht diese Transformation irgendwie sich dafür keine Zeit und kein Raum und die Stimmen nicht gehört wurden oder vielleicht geguckt wurde, was war in dem Ostsystem vielleicht auch was man hätte beibehalten können oder so. Und dass sich da schon viele so genau überrollt fühlen und trotzdem dieses vielleicht auch diese Unterschiede trotzdem wahrzunehmen und sich anzuhören und auch ein Interesse dafür zu haben, dass das vielleicht auch nicht immer passiert ist.
0: Mehr als 35 Jahre nach der Wiedervereinigung hört man ja auch, jetzt muss doch irgendwann mal Schluss sein mit Ost und West. Was habt ihr bei eurer Recherche erlebt? Verschwinden diese Grenzen langsam oder sind sie noch ziemlich lebendig?
1: Ja, also gibt's auch ganz verschiedene Stimmen bei uns. Ich glaube, wir haben so fast mit 80 Interviews geführt. Generell hat man schon das Gefühl, dass das Menschen im Osten noch viel beschäftigt, auch die verschiedensten Generationen. Und klar, gibt es vielleicht diese eine große Mauer nicht mehr, aber ich glaube schon, dass es noch so kleine Mauerstücke oder persönliche Einflüsse, die man von anderen Generationen hat oder dass die schon noch weiter da sind und auch benannt werden. Also das, ja, also ich könnte, also die Grenze gibt es nicht mehr, aber diese feinen Unterschiede, auf denen wir nach der Suche waren, gibt es schon noch oder unterschiedliches Empfinden, die aber oft wirklich schwer zu greifen oder zu benennen sind. Oder das haben wir uns immer gefragt, was kann das jetzt genau sein, ja.
0: Was wäre denn die Utopie von nach der Bahn die Wende? Eine Gesellschaft, in der Ost und West irgendwann keine Rolle mehr spielen?
1: Naja, die Utopie ist schon, dass wir alle in einem Becken irgendwie schwimmen, meinetwegen auch in zweien oder also im Wasser sind und dass da irgendwie jeder und jede schwimmen oder tauchen oder eine Wende machen kann oder eine gerade Bahn schwimmen kann oder vielleicht auch am Beckenrand sitzen kann, vielleicht auch beobachtend dabei sein kann und dass man trotzdem jeden das machen lässt, was er oder sie möchte, auf sich selbst vielleicht achtet, aber eben auch niemanden neben sich untergehen lässt oder unterkluckern lässt oder demjenigen, der am Beckenrand sitzt, vielleicht auch mal die Hand reicht, um auch mit reinzukommen.
0: Also, dass man Unterschiede quasi stehen lässt. Also nicht.
1: Ja, genau, sich dafür interessiert und die aber auch stehen lässt und die auch aushalten. Also diese auch aushält und eben zu akzeptieren, dass es auch nicht nur, es gibt auch nicht die Ostbiografie oder die Ostidentität, sondern diese Fehlstimmigkeit, was wir in der Performance auch versuchen, diese ganzen vielen Stimmen nebeneinander stehen zu lassen. Und das zu akzeptieren, was, glaube ich, irgendwie, habe ich das Gefühl, in dieser Zeit überhaupt nicht mehr leicht ist, auch die Andersartigkeit mal einfach, ja, neben sich zu respektieren.
0: Und wenn jetzt jemand sagt, Ost-West-Wende, das ist mehr als 35 Jahre her, irgendwann muss doch auch mal gut sein, was würdet ihr diesem Menschen antworten?
1: Ja, ich glaube, mit muss mal gut sein nicht, weil es ist ja auch Geschichte und die gehört zu uns dazu und die sollten wir schon irgendwie, wie gesagt, so diese jetzt nach 35 Jahren vielleicht nochmal gucken, wie wollen wir die schreiben oder was wollen wir davon mitnehmen und ja, also wieder dieses, dass es nicht immer nur auf Ost und West verweisen, aber einfach akzeptieren, dass da unterschiedliche Erfahrungen gemacht wurden. Und die berücksichtigen.
0: Und vielleicht sogar daraus etwas lernen, beziehungsweise voneinander lernen. Das ist ja auch spannend. Also, dass man sowohl von jemandem aus dem Osten oder aus dem Westen, dass man da gegenseitig sich vielleicht sogar in einem positiven Sinne befruchten kann, würde ich jetzt mal sagen.
1: Ja, also für uns war es auch. Also, wir haben sozusagen Ostbiografie oder sind im Osten aufgewachsen und für uns war das auch einfach spannend, wirklich zu gucken, was kann man im im Westen nehmen, was einen geprägt hat. Also das kann man vielleicht auch gar nicht so gut benennen, aber genau, was prägt einen und wie prägt einen? Und so sind wir auch, wir haben in den Interviews immer auf, wie habt ihr schwimmen gelernt, gefragt, um auch so ein bisschen drauf zu kommen, was, wie man, in welchem System man aufgewachsen ist.
0: Nach der Bahn die Wende von Studio Urbanistan ist beim Kunstfest Weimar 2026 am 4. und 5. und 6. September im Spanseebad zu erleben. Mit Kopfhörern geht es nach Betriebsschluss durch das Freibad. Die Performance dauert rund 90 Minuten. Bei uns zu Gast am Telefon war Clara Minkwitz von Studio Urbanistan. Und ich sage vielen Dank für das Gespräch.
1: Dankeschön, einen schönen Tag.

0: Guten Morgen, liebe Zuhörer und Zuhörerinnen. Hier sind Agnes
1: und Philipp
0: vom Stellwerk.
1: Moin. Das Stellwerk startet in die neue Spielzeit 26-27.
0: Es gibt Momente, in denen man innehält und zurückblickt. Und das nicht, um stehen zu bleiben, sondern um sich bewusst zu machen, was aus dem gemeinsamen Wirken gewachsen ist. Das vergangene Jahr war für uns ein solcher Moment. Mit großer Freude und Dankbarkeit und mit einer gehörigen Portion Stolz haben wir im April den Theaterpreis des Bundes 2026 in der Kategorie Freie Produktionshäuser entgegengenommen. Diese Auszeichnung verstehen wir nicht nur als Würdigung unserer Arbeit, sondern vor allem als Anerkennung für all die Menschen, die das Stellwerk ausmachen und mit Leben füllen. Mit unserem neuen Spielzeitprogramm knüpfen wir genau hier an. In Achillessehnen, einer Stückentwicklung, die wir in Kooperation mit dem Weimarer Kunstfest umsetzen, stellt sich ein junges Ensemble die Frage, warum und wofür es sich in unserer heutigen Welt zu kämpfen lohnt und ob Verletzlichkeit und Sicherheit in unserem Leben noch einen Platz haben können. Unsere Sterntaler-Adaption zur Weihnachtszeit setzen wir wie im vergangenen Jahr wieder mit einer integrierten Audiodeskription um, um das Stück gleichermaßen zugänglich zu machen für Menschen mit und ohne Sehbehinderung. Gemeinsam mit dem Deutschen Nationaltheater bringen wir das Oscar-nominierte Filmdrama Das Lehrerzimmer als partizipatives Theaterprojekt auf die Bühne. In Retreat Yourself hinterfragen wir humorvoll die moderne Selbstliebeindustrie. Und bei der Klassikerbearbeitung von Der zerbrochene Krug wird Kleists Komödie zum Ausgangspunkt für das Nachdenken über Wahrheit, Macht und Sprache. Wir wollen Geschichten erzählen, die uns bewegen, Themen aufgreifen, die uns betreffen und Formate gestalten, die Begegnung ermöglichen. Damit bleibt das Stellwerk ein Ort der Mitgestaltung für junge Menschen, für unser Publikum und für alle, die Lust haben, Teil davon zu sein.
1: Wenn ihr mehr über diese tollen Inszenierung erfahren wollt oder sogar Lust habt mitzumachen, dann kommt zur Spielzeiteröffnung am 22.08.

0: 2026, also am Samstag um 15 Uhr in die Schwungfabrik. Diesmal wollen wir euch nicht nur unser Team und unser Programm vorstellen, sondern ein Fest mit euch feiern. Es gibt kleine Workshops zum Ausprobieren mit den künstlerischen Leitungen, Spielangebote drinnen und draußen, Eis, Limo und jede Menge Infos und Gespräche. Und ganz besonders wichtig, ein Princes of Provinces Konzert um 17.30 Uhr.
1: Als kleinen Vorgeschmack für Samstag hier schon mal eine Hörprobe von Princes of Provinces, der Song Up to You.
0: Wir freuen uns darauf, euch am Samstag alle zahlreich zu sehen. Das war's vom Stellwerk. Eine schöne Woche.
1: Macht's gut.

0: Seit Freitag letzter Woche präsentiert die Galerie Schwarzburger Hof eine neue Ausstellung, Surface Matters von Gabriela Rainer. Svea Geske ist mit der Künstlerin im Gespräch gewesen.
1: So, wir sind in der Galerie Schwarzburger Hof in der Erfurter Straße und seit Freitag, dem 7. August, gibt es eine neue Ausstellung, Surface Matters von Gabriela Rainer. Ich freue mich erstmal, dass ich die Chance habe, mit Ihnen direkt zu sprechen. Ich habe mir die Sachen angeguckt und habe gedacht, endlich mal eine strukturierte Ausstellung. Ich bitte Sie erstmal ganz kurz, sich vorzustellen und dann sprechen wir über das, was Sie hier zeigen.
2: Mache ich gerne. Mein Name ist Gabriela Rainer. Ich lebe und arbeite in Nürnberg, arbeite als Künstlerin und habe bei meinem späten Studium der Bildenden Kunst in der Akademie Faber-Castell in Stein mich mit prozessorientierten Strukturart beschäftigt. Und auf diesen Arbeiten ruht halt jetzt diese Ausstellung. Ich arbeite schon seit über 2 Jahren damit, mit viel Freude und erkläre auch gerne, wie ich mit diesen Materien oder mit den Materialien arbeite.
1: Ich beschreibe mal kurz, was ich hier sehe. Als ich reingekommen bin, habe ich mich gefreut. Ich bin nicht von irgendwelchen wuchtigen Aussagen erschlagen worden, sondern Flächen, unterschiedliche auf unterschiedlichen Materialien, mit Strukturen, die mich partiell an meine Kindheit erinnert haben. Ein Bild hat mich an die aufgeplatzte Erde im ausgetrockneten Boden von der Mongolei erinnert. Es gibt Sachen, die mich an alte Hauswände erinnern. Ein Bild hat mich an eine Hauswand von Radio Lotte erinnert. Wir haben nämlich 2 große Risse im Haus. Und dann gibt es ein Bild, da habe ich an einen, auch wenn die schuppige Struktur fehlt, an einen Kaiman gedacht. Und dann gibt es ein paar Bilder, wo ich gedacht habe, die könnten aus einem geografischen Atlas stammen, wo die Flussstrukturen gezeigt werden. Wie sind Sie denn, oder warum haben Sie sich für Strukturen entschieden?
2: Ich habe mich schon immer sehr für Papierarbeiten interessiert, unterschiedlichster Art, und habe im Rahmen meiner Abschlussarbeit des Studiums überlegt, wie kann ich das noch anders umsetzen, mit welchen Materialien kann ich noch zusätzlich arbeiten, und habe mich dann beschäftigt mit gemahlenem Marmor, mit Steinmehlen, mit Pigmenten, habe sie überall gesucht und dann im wahrsten Sinne des Wortes experimentiert.
1: Und dann hat das Werk, das Material Sie gefunden oder Sie haben das Material gefunden?
2: Ich glaube, wir haben uns beide gefunden. Es ist wirklich eine Leidenschaft draus geworden. Es ist natürlich schon so, ich habe dieser Werkreihe den Titel Dem unvorhersehbaren Raum gegeben, weil ich sehe natürlich schon die Nähe zur Natur, da hole ich auch meine Inspiration her, aber ich sehe auch, dass ich einen Bogen zur Philosophie spannen kann. Also die Emotionen, die man bekommt, wenn man die Risse anbetrachtet, das ist für jeden ein eigener Moment, und ich möchte jeden Betrachter auch bitten, seine eigene Deutung vielleicht zu finden, und das ist das Spannende für mich. Und spannend ist natürlich, dass ich kein Werk wiederholen kann. Jedes Werk ist einzigartig, unwiederbringlich nicht mehr zu fertigen, und es entwickelt sich durch einen Trocknungsprozess, den ich nur in ganz geringem Maße beeinflussen kann, und deshalb das Unvorhersehbare.
1: Mögen Sie mir an einem Bild beschreiben, wie der Fertigungsprozess ist? Wir gehen erstmal zu denen, es gibt welche, die sind auf einem festen Untergrund, und denen, die sind auf einem weichen Untergrund.
2: Also es ist so, mit einem handgeschöpften Papier, außer diese Holzblöcke, fängt eigentlich alles an. Und das Gewicht des Papiers, das setzt schon mal die Grundlage der Arbeit. Es gibt dann verschiedene Materialien, die miteinander kombiniert werden müssen. Und dann entwickelt sich durch die Trocknung unterschiedliche Risse in ganz unterschiedlichen Formationen. Und wenn dieser Prozess abgeschlossen ist, dann fange ich mit der Bearbeitung mit puren Pigmenten an, manchmal auch mit ein bisschen Tinte, aber überwiegend mit puren Pigmenten. Und dadurch entwickelt sich diese Tiefe, dieses Herausheben der Strukturen und die Lebendigkeit der Objekte.
1: Gilt das in dieser Art dann auch für den festen Untergrund oder entwickelt sich auf Holz oder vielleicht auch auf Metall etwas ganz anderes?
2: Es entwickelt sich in der Tat anders. Wie schon vorhin gesagt, es ist auch unterschiedlich, ob ich ein 450 Gramm schweres, handgeschöpftes Papier habe oder nur 250 Gramm oder, wie Sie da vorhin sehen, die 15 mal 15 Zentimeter großen Holzblöcke. Das weiß ich zwischenzeitlich nach vielen Versuchen. Damit muss ich auch anders umgehen, aber das ist das Spannende daran.
1: Was hat die Schwere des Papiers mit dem Resultat Ihrer Arbeit dann zu tun?
2: Das wird zusammenhängen mit dem Trocknungsprozess. Ich denke mal, dass die Dicke des Materials mit dem Gewicht des Papiers einhergeht und sich dadurch anders entwickelt.
1: Aber jetzt, ich habe keine Ahnung von dem, was Sie machen. Das heißt, es bleibt liegen oder legen Sie es dann andersrum und die Farbe muss sehen, dass sie dran bleibt?
2: Nein, es bleibt liegen. Es muss liegen bleiben und es ist sehr abhängig von Temperaturen. Es sind Arbeiten, die ich im Sommer mache, draußen, schön im Garten, wo ich mich dann freue. Trocknet anders auf, als wenn ich im Raum bin, habe die Heizungsluft oder noch ganz anders, wenn es kühl ist.
1: Ich begebe mich jetzt auf dünnes Eis. Wir leben im Zeitalter des perfekten Aussehens. Wir restaurieren unsere Hauswände zu Tode. Menschen restaurieren sich auch zu Tode. Kaum noch, dass sich jemand zu seinen eigenen, vom Leben verursachten Strukturen bekennt. Wie ist denn die Reaktion von Besuchern auf Ihre Bilder?
2: Viele Besucher sehen, wie Sie vorhin auch, die Nähe zur Natur. Und es ist ja auch so, ich gehe jeden Morgen mit meinem Hund durch den Wald, ich sehe vieles, ich habe Fragmente des Alltags, die ich aufnehme. Und das, was ich vorhin erwähnt habe, bei meinem letzten Besuch in Weimar, habe ich das Borkenhaus entdeckt. Und sofort setzt sich diese Struktur in meinem Kopf fest. Und ich versuche, so weit wie möglich mit dem Material das umzusetzen. Viele Betrachter aber sehen auch darin das Unvorhersehbare in ihrem Leben. Und ich finde auch, man sollte dem Unvorhersehbaren im Leben Raum und Zeit geben, was wir, glaube ich, alle viel zu selten machen. Und das erfahre ich immer wieder in Gesprächen mit Betrachtern.
1: Haben Sie selbst hier ein Lieblingsbild, von dem Sie sich auch nicht geneigt sind zu trennen?
2: Ja, es gibt in der Tat, es gibt eins bei mir zu Hause, was ich gestehe, auch nicht mitgebracht zu haben. Und wirklich ein Lieblingsbild ist das Große, was Sie dort sehen, mit Rahmen 70 mal 85, mit einer Dunkelheit, die einen, mich zumindest, sehr anzieht.
1: Das war für mich das Reptil. Ich fand es absolut, das ist wie ein Magnet.
2: Ja, es ist wie ein Magnet, da gebe ich Ihnen recht, es ist ein Magnet und ich entdecke, obwohl ich es ja selber hergestellt habe, ich entdecke immer wieder neue Strukturen drin. Es ist jeden Tag anders für mich.
1: Und das ist natürlich noch ein ganz wichtiger Satz jetzt. Die Räume sind ja, wenn Sie das draußen im Garten gefertigt haben, jetzt sind die in einem Raum. Verändern die im Laufe der Zeit auch nochmal ihre Struktur? Ich sage es jetzt mal so ganz böse im Vergleich wie ein Streichinstrument, was man immer wieder stimmen muss.
2: Nein, jetzt in dieser Phase verändert sich nichts mehr. Was ich natürlich mache, ich habe im Freien oft den gemahlenen Marmor mit seinen Materialien aufgebracht. Die Pigmente selber, das mache ich im Raum drin. Und es entwickelt sich so lange, solange ich nicht sage, es ist fertig. Ich habe manchmal 20 Schichten an Pigmenten da drauf, bis es für mich die Endgültigkeit erreicht hat, so wie ich es haben möchte.
1: Ich wünsche Ihnen viele begeisterte Besucher. Dankeschön.
2: Vielen Dank.
0: Die Galerie Schwarzburger Hof präsentiert seit vergangenem Freitag unter dem Titel Surface Matters Bilder von Gabriele Reiner. Svea Geske hat mit ihr darüber gesprochen. Die Ausstellung gibt es nur bis zum 19. August, also seid schnell.
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Liebe Kinder, seid gegrüßt. Mein Name ist Heino Koch. Ich wünsche euch viel Spaß in diesen Tagen. Heute Abend möchte ich euch ein Märchen von Hans Christian Andersen vorlesen. Und das heißt Der Buchweizen. Häufig, wenn man nach einem Gewitter an einem Acker vorübergeht, auf dem Buchweizen wächst, sieht man, dass er ganz schwarz geworden und abgesenkt ist. Es ist gerade, als ob eine Feuerflamme über ihn hingefahren wäre, und der Landmann sagt dann, das hat er vom Blitze bekommen. Aber warum bekam er das? Ich will erzählen, was der Sperling mir gesagt hat, und der Sperling hat es von einem alten Weidenbaume gehört, der bei einem Buchweizenfelde steht. Es ist ein ehrwürdiger, großer Weidenbaum, aber verkrüppelt und alt. Er ist in der Mitte geborsten, und es wachsen Gras und Brombeerranken aus der Spalte hervor. Der Baum neigt sich vornüber und die Zweige hängen ganz auf die Erde hinunter, gerade als ob sie langes grünes Haar wären. Auf allen Feldern ringsumher wuchs Korn, Roggen und Gerste und Hafer, ja, der herrliche Hafer, der, wenn er reif ist, gerade wie eine Menge kleiner gelber Kanarienvögel an einem Zweige aussieht. Das Korn stand gesegnet, und je schwerer es war, desto tiefer neigte es sich in frommer Demut. Aber da war auch ein Feld mit Buchweizen, und dieses Feld war dem alten Weidenbaume gerade gegenüber. Der Buchweizen neigte sich durchaus nicht wie das übrige Korn, sondern prangte stolz und steif. »Ich bin wohl so reich wie die Ehre«, sagte er. »Überdies bin ich weit hübscher. Meine Blumen sind schön wie die Blüten des Apfelbaumes. Es ist eine Freude, auf mich und die Meinigen zu blicken. Kennst du etwas Prächtigeres als uns, du alter Weidenbaum?« Der Weidenbaum nickte mit dem Kopf, gerade als ob er damit sagen wollte, »Ja, freilich.« Aber der Buchweizen spreizte sich aus lauter Hochmut und sagte, »Du dummer Baum! Er ist so alt, dass ihm Gras im Leibe wächst.« Nun zog ein schrecklich böses Gewitter auf. Alle Feldblumen falteten ihre Blätter zusammen oder neigten ihre kleinen Köpfe herab, während der Sturm über sie dahinfuhr. Aber der Buchweizen prangte in seinem Stolze. »Neige dein Haupt wie wir«, sagten die Blumen. »Das ist durchaus nicht nötig«, erwiderte der Buchweizen. »Senke dein Haupt wie wir«, rief das Korn. Nun kommt der Engel des Sturmes geflogen. Er hat Schwingen, die oben von den Wolken bis gerade herunter zur Erde reichen. Und er schlägt dich mitten durch, bevor du bitten kannst, er möge dir gnädig sein. »Aber ich will mich nicht beugen«, sagte der Buchweizen. »Schließe deine Blumen und neige deine Blätter«, sagte der alte Weidenbaum. »Sieh nicht zum Blitze empor, wenn die Wolke birst. Selbst die Menschen dürfen das nicht, denn im Blitze kann man in Gottes Himmel hineinsehen, aber dieser Anblick kann selbst die Menschen blenden. Was würde erst uns, den Gewächsen der Erde, geschehen, wenn wir es wagten, wir, die doch weit geringer sind?« »Weit geringer«, sagte der Buchweizen, »nun will ich gerade in Gottes Himmel hineinsehen.« Und er tat es in seinem Übermut und Stolz. Es war, als ob die ganze Welt in Flammen stände, so blitzte es. Als das böse Wetter vorbei war, standen die Blumen und das Korn in der stillen, reinen Luft, erfrischt vom Regen. Aber der Buchweizen war vom Blitz kohlschwarz gebrannt. Er war nun ein totes Unkraut auf dem Felde. Der alte Weidenbaum bewegte seine Zweige im Winde und es fielen große Wassertropfen von den grünen Blättern, gerade als ob der Baum weine. Und die Sperlinge fragten, »Weshalb weinst du? Hier ist es ja so gesegnet. Sieh, wie die Sonne scheint. Sieh, wie die Wolken ziehen. Kannst du den Duft von Blumen und Büschen bemerken? Warum weinst du, alter Weidenbaum?« Und der Weidenbaum erzählte vom Stolze des Buchweizens, von seinem Übermute und der Strafe, die immer darauf folgt. Ich, der die Geschichte erzählte,
habe sie von den Sperlingen gehört. Sie erzählten sie mir eines Abends, als ich sie um ein Märchen bat.

aber du, wenn du bemerkst, du hast was falsch gemacht, klapp dich noch dazu, mein Liedheftchen zu, ja, dann schreist auch du.

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2: Ja, ich freue mich, dass wir heute die zweite Folge aufnehmen und ich wieder ganz spannende Personen hier vor mir sitzen habe. Heute soll der Schwerpunkt sein Festivals auf dem Thüringer Land. Und ich mache, wie auch das letzte Mal, eine ganz kurze Vorstellungsrunde, wer hier mir gegenüber sitzt beim Radio Lotte in Weimar. Das ist einmal Tai Tai Pham. Er ist Medienkünstler, Kurator und Booker. Er studiert an der Bauhaus-Uni Weimar und verbindet in seiner Arbeit Klang, Performance und öffentliche Räume. Neben zahlreichen internationalen Kunstprojekten engagiert er sich seit vielen Jahren in der Thüringer Festivalszene und verantwortet unter anderem das Booking des Our World Festivals. Ich freue mich, dass du hier bist, Tai Tai.
3: Hallo, schön, dich zu sehen. Schön, euch zu sehen.
2: Schön. Als Nächste ist Cynthia Matthies hier als DJ, heute in der Rolle als DJ. Sie ist quasi von Anfang an geprägt von DJ und Plattenmusik. Ihr Vater selbst ist DJ nach wie vor und sie steht regelmäßig auf Festivals und Clubbühnen und als Teil des Weimarer Flinter-Kollektivs Metaware auf der Bühne und bringt damit ihre Perspektive heute in die Runde. Ich freue mich, dass du da bist.
4: Hallo, danke für die Einladung.
2: Und die nächste Person, die mir gegenüber sitzt, ist Anne Reichetanz. Sie organisiert das Festival mit, nicht als einzige, aber auch als, wie ich heute erfahren habe, stellvertretende Eventmanagerin in diesem Jahr. Das Festival ist ein Festival für elektronische Musik auf der Niederburg in Kranichfeld, was komplett gemeinnützig getragen ist, also von einem gemeinnützigen Verein. Im Mittelpunkt stehen dabei nicht nur die Musik, sondern also das Ehrenamt, genauso wie die Gemeinschaft und die Ideen, Kultur im ländlichen Raum lebendig zu gestalten. Ich freue mich, dass du heute hier bist.
4: Danke für die Einladung und hallo an alle.
2: Schön. Also wie schon das letzte Mal wollen wir jetzt so ein bisschen ins Gespräch kommen und versuchen, mal einen Einblick zu geben, was gibt es denn oder wie ist eure Perspektive auf die Festivalkultur in Thüringen? Und ich fange mal mit so kleinen Einstiegsfragen an, um eure Zunge zu lockern. Ich würde bei dir, Anne, anfangen. Warum hast du dich für Festivalorganisation entschieden?
4: Ja, der Weg dahin ist einfach so, dass mir diese Musik einfach schon natürlich ganz lange, die begleitet mich schon, wie gesagt, ewig, seit mindestens 30 Jahren. Und ich bin ganz durch Zufall eigentlich mit dazugekommen. Dadurch, dass ein Teil meiner Familie auch in diesem Verein tätig war schon und ich auch dann in den Verein mit eingetreten bin. Ja, und aus diesem Kontext heraus bin ich dann auch zufällig gleich im Vorstand gelandet und darf mich an der Organisation beteiligen.
2: Cool, schön. Und Tai Tai, du organisierst ja auch quasi als Eventmanager, aber bist auch vorwiegend fürs Booking, zum Beispiel beim Our World tätig. Mhm. Warum bist du im Booking gelandet?
3: Das ist total eine witzige Frage, denn ich glaube, das ist keinen schöneren Grund, finde ich, kann es dafür geben, als damals selber 2017 als DJ gebucht zu werden, das erste Mal auf dem Our World. Ich hörte schon vieles davon. Damals habe ich noch in Jena gelebt und genau, da wurden wir als Muscle Tie DJ Trio sozusagen gebucht, alles noch 100% Vinyl auf dem Weidendom, also unsere Hauptbühne. Und das war so ein schöner Moment, dass wir durften das Closing des Festivals machen, also Samstagnacht um 2 auf die Bühne. Und dann war das einfach nur noch eine absolute Reise mit diesem wundervollen Publikum und dieses tolle Ambiente. Und das war auch irgendwie ein super intensiver Sommer. Und das Our World Festival war als Festival, ja, da habe ich mich einfach verliebt. Das hat sich so hervorgegeben. Also ich war wirklich noch auf anderen Festivals, ich meine, ne, alle üblichen, aber von Fusion runter zum Our World, das war einfach so ein schöner Moment und habe mich dort verliebt und habe mich sofort in die Orga sozusagen mich eingebracht.
2: Und mit Booking wolltest du es jetzt mitgestalten? Das war jetzt der Grund?
3: Genau, tatsächlich war ich zuerst die ersten 2 Jahre in der Barcrew und bin dann rüber in das Booking gewechselt, weil ich da viel aktiver mitmachen wollte. zumal aber wir auch davor standen, uns zu erweitern mit einer zweiten zusätzlichen und dann schließlich ein Jahr später auch auf einer dritten Bühne. Also es hat viel Schub gebracht für mehr musikalische Vielfalt, die wir ohnehin haben, aber einfach auch ein bisschen mehr räumliche Bühnen und genau, musikalische Vielfalt. Und das war dann der Push sozusagen bei uns im Verein, wir sind auch ein gemeinnütziger Verein, alles 100% Ehrenamt, ja, zu sagen, gut, dann wechseln zwei Leute nochmal mit rein ins Booking und haben dadurch einfach nochmal eine neue Dynamik bekommen und hat dann nochmal, was das angeht, musikalisch auf jeden Fall das Auerwort nochmal erweitert.
2: Cool, schön, ja. Spannend. Und Cynthia, du bist jetzt nun die Person, die gebookt wird. Wie bist du dazu gekommen?
5: Ich würde sagen, grob gefasst auch die sehr starke Leidenschaft zur Musik. Du hattest das vorhin schon erwähnt, ich bin auch mit elektronischer Musik aufgewachsen. Mein Vater ist DJ, meine Mutter auch sehr leidenschaftliche Clubgängerin. Genau, deswegen schon immer sehr stark davon umgeben. Und als ich nach Weimar gezogen bin, also ich komme aus Brandenburg, dann sehr schnell mich hier auch reingeworfen in die Szene und erstmal so als Besucherin teilgenommen und dann immer mehr, genau, selber angefangen aufzulegen, hier Musik zu machen. Und jetzt auch Veranstalterin, habe auch ein eigenes Festival. Genau, und so hat es sich Stück für Stück entwickelt.
2: Cool, schön. Und also ihr sagt, wie ich ja schon auch vermutet habe, seid ihr nicht alle nur so abzugrenzen, du bist der Booker, du bist DJ, du bist Veranstaltungsorga. Es ist ja meistens irgendwie alles so eins oder man macht viele Parts. Mir selbst geht es als Veranstalterin so, ich wollte fragen, geht es euch auch so? Könnt ihr noch unvoreingenommen auf Festivals gehen? Könnt ihr genießen und einfach einen neutralen Gästeblick haben?
5: Ich weiß nicht, Cynthia. Ich würde sagen, nein. Aber mit der Zeit immer besser tatsächlich. Also so dadurch, dass ich eben auch als Artist dann viel gebucht werde und eh viel in den Hintergrundstrukturen dann auch dadurch Einblick bekomme, auch bei Festivals, wo ich nicht beteiligt bin, habe ich dann auch öfter das Bedürfnis, da genau rauszukommen und es dann wieder so ein bisschen, sag ich mal, zu forcieren, das dann auch wieder als Gästin wahrnehmen zu können.
2: Cool, das ist auf jeden Fall eine gute Fähigkeit. Anne, vorhin im Vorgespräch hast du auch gesagt, bei dir ist noch nicht ganz so schlimm.
4: Ich mache das jetzt tatsächlich noch gar nicht so lange, wie gesagt 3 Jahre jetzt und man schaut natürlich, wenn man irgendwo anders hingeht, auch mal auf die Umgebung, auf die Deko, auf die Leute, welche Musik wird gespielt, aber es ist noch nicht so ganz so, dass man wirklich in jede einzelne Sequenz reinschaut und guckt, wie ist es dort oder was machen die genau, sondern man versucht das große Ganze zu erfassen und auch einfach vielleicht was mitzunehmen für sich selber, was könnte man besser machen. Was könnte man vielleicht vermeiden?
3: Ich finde aber auch ganz wichtig, auch hinter den Kulissen ist es viel komplexer, als was man auch oftmals sieht. Und auch die Wertschätzung trotzdem auch nicht zu vergessen. Also das hilft mir auch nochmal so als Gast sozusagen den Moment zu sein, zu sehen, wow, krass, dieses Segel, das ist ein Riesensegel, das kannst du nicht einfach so auftreiben. Ne? Das sind so unsichtbare Objekte, die man als Gast, wenn man nie, sag ich mal, selber aktiv war, gar nicht sieht, ne? Ich meine, so 80 Leute, die in der Crew zu versorgen mit Catering, die Leute aufzutreiben, die dafür kochen, etc., etc., das ist ja alles, da sind so viele Sachen dabei. Und jedes Mal bin ich auch erstaunt, wie einfach komplex, und natürlich kann man immer meckern, aber man kann auch mal loben. Und ich muss jetzt sagen, ich hatte jetzt wirklich 7 intensive Tage und bin jetzt gerade noch ganz, dreht sich noch alles. Aber auf jeden Fall so fettes Dankeschön an diese tolle, an jedes Festival-Team da draußen, die auch einfach bisschen umfallen, ihre Arbeit da draußen machen. Für eine Überzeugung auch, ja.
2: Auf jeden Fall, ja, genau, das vielleicht kurz zur Einordnung. Also wir sind jetzt Ende Juli und das Our World liegt direkt hinter uns. Also Teil kommt direkt vom Festivalwochenende. Bei euch beiden, also bei Anne, dir liegt das Ende August das Festival noch ein bisschen hin. Und auch Cynthia, du hast gesagt, dein eigenes Festival ist noch Ende August gesetzt. Also da befinden wir uns jetzt gerade zeitlich. Ihr seid ja alle jetzt schon, ja, trotzdem nicht erst seit heute Festivalveranstaltende oder Teilnehmende. Was würdet ihr denn sagen, hat sich so in den letzten 5 Jahren verändert? Denn eine Veränderung in der Festivalkultur ist ja schon uns allen bekannt, ne? Die ist schon zu sehen. Könnt ihr das an eigenen Erfahrungen festmachen?
4: Also was wir halt so festgestellt haben, also jetzt gar nicht einfach nur auf die letzten 5 Jahre betrachtet, sondern über einen längeren Zeitraum hinweg, ist, dass die Festivals auch sich immer weiter öffnen, also auch für viele verschiedene Musikrichtungen, um einfach ihre Auslastung zu verbessern. Dabei geht so ein bisschen das Kleine, das Detail, die Subkulturen einfach verloren. Das ist das, was wir so beobachten. Aha. Es ist zwar mehr musikalische Vielfalt, aber durch dieses Umfangreiche gehen halt so diese kleinen Genres einfach verloren dabei. Ja, und die Organisation ist natürlich deutlich schwieriger geworden, auch über die Jahre hinweg betrachtet, einfach durch Vorgaben von Behörden, Brandschutztechnik, was man alles beachten muss heutzutage, Förderanträge, die gestellt werden müssen, genau. Anträge überhaupt, dass es stattfinden darf, die GEMA und wer da alles betrachtet werden möchte. Mhm.
2: Ja, also Tai, du stimmst schon zu. Kannst du das auch im Booking teilen, dass ihr versucht, deswegen auch ein bisschen vielfältiger zu werden, um die Masse mehr ranzuholen?
3: Ja, das ist total verrückt. Jede Person, die Booking macht und in so ein Netzwerk ist, merkt eigentlich wirklich, wie viele hunderte Mails ich wöchentlich reinbekomme, jetzt wirklich so Booking-Anfragen, um auf unserem Festival zu spielen. Und es ist sehr erstaunlich, dass genauso wie mit allen Internet und Medien und einfach viele Informationen, man dann all diese Mails auch einfach schlicht und ergreifend nicht öffnen kann, so zeitlich gesehen. Ne? Und am Ende bleiben auch einfach, als Booker ist man ja auch Scouter sozusagen und wir sind ja viel im Team. Es ist ein gemeinsamer Prozess, Themen aufzubauen und zu kuratieren täglich und musikalisch und Tageszeiten. Und was sich aber immer mehr sich verändert hat, ist auf jeden Fall der Umgang, wie sozusagen ja verlinkt wird, getaggt wird, etc., wie gewisse Dinge einfach zum Vorschein kommen. Ich persönlich bin auch großer Fan von einfach persönliche Verbindungen. Und letztendlich ist auch viel schon auch das Booking-Arbeit, muss man auch sagen.
2: Aber das hat sich, würdest du sagen, die Masse hat sich also verändert? War das schon immer so, dass du so oder ihr so viele Anfragen bekommen habt?
3: Ja, da ist noch mehr gekommen, ja. Also die Leute schicken ja schon, also man muss ja irgendwie, ich hatte so eine ganz tolle, muss ich sagen, Begegnung. Ich hatte letztes Jahr das tolle Album Amnesie am Amazonas von Der Assistent. Letztes Jahr war es mein Sommeralbum, nenne ich es mal. Und dann schreibt der Assistent dann auf Insta-Story, jetzt im Winter, hey Leute, auch an alle Clubs und BookerInnen da draußen, vielleicht könnt ihr mich nachvollziehen, hier hat sich ein bisschen was geändert, so in den Booking, Kommunikation und Reach-Outs. Also, wenn ihr Lust auf mich habt, schreibt mich an. Mhm. Einfach so eine Insta-Story. Und das fand ich so sympathisch.
2: Du hast
3: und
2: ich
3: war sowieso, genau, und hab angeschrieben, wir sind in Kontakt gekommen. Cool. Und es war tatsächlich ein wundervolles Konzert jetzt am Wochenende. Schön. Und Freundschaft geschlossen. Mhm. Und genau, der Tom, und es hat sich herausgestellt, dass er der Sänger war von der Band, die ich als in der Jugend gehört habe.
2: Cool. Also schon sehr direkt, also ist ja auch spannend, obwohl du so viele Anfragen per Mail bekommst, läuft es dann doch über Direktkontakte. Würdest du das auch so sehen, Cynthia? Hast du das auch erlebt als DJ?
5: Ja, auf jeden Fall. Also lange, vor allem so die ersten 5, 6 Jahre für mich war es eigentlich so nur über Kontakte, über Leute, die ich schon kannte. Mittlerweile würde ich sagen, ist es viel über Mail, also über so Anfragen.
2: Andersrum quasi.
5: Genau, andersrum.
3: Also sie schreiben dich richtig per Booking-Mail an.
5: Genau. Mhm. Aber trotzdem auch, dass ich immer noch sehe, dass es viel über Kontakte ist. Also Leute, die mich dann zum Beispiel weiterempfohlen haben an andere Kollektive oder dass ich weiß, über welche Kanäle die vielleicht auf mich gestoßen sein können und so weiter. Also ist jetzt immer noch die Waage, aber ich würde sagen, der Großteil ist jetzt immer noch Kontakte. Und ich sehe eben auch nochmal aus meiner Perspektive viel, dass einfach viel darauf geachtet wird, Quoten zu erfüllen, auch im Booking. Und dadurch natürlich ist jetzt nur meine Beobachtung, Frauen, glaube ich, nochmal mehr oft die Anfragen so bekommen, weil Booker oft nicht mehr so krass auf der Suche sind nach noch mehr Männern, die auflegen. Die sind oft schon total gefüllt in dem Booking. Und dann bei Frauen aber nochmal ein bisschen mehr Recherche betrieben wird oder auch einfach geguckt wird, oh, wen haben wir hier so in der Region, wen haben wir generell in der Gegend. Mhm. Bei mir war es lange auch viel nur im Osten. Mhm. Also man sieht, dass die Netzwerke da auch stärker sind.
3: Und zum Beispiel hast du auch mehr, also spielst du schon mehr in Situationen, wo du über verschiedene Leute wirklich auch persönlich kennst? Oder sind das so ganz random Leute, die aber Kontakt von über Vierte so immer interessieren? Weil du bist ja, ich habe das ja verfolgt, in letzter Zeit sehr viel unterwegs. Das ist ja super, das freut mich total. Mhm. Frage ich mich dann einfach, wie sich dann das die Booking-Anfragen sich sozusagen sich verändern und ob das dann irgendwann dann Leute sind, mit denen überhaupt gar keine, also über wie viele Ecken geht
5: ja,
3: das jetzt?
5: Ja, also teilweise sind es wirklich Leute, zu denen ich gar keinen Bezug habe, die ich gar nicht kenne oder so. Ah, ja. Aber das ist, wie gesagt, wirklich erst seit ungefähr einem Jahr, dass das so reinkommt. Okay. Überwiegend wirklich alles Kontakte oder eben Menschen, die ich dann in Clubs kennenlerne, die dann wieder andere Clubs machen und so weiter.
3: So ist das halt.
5: Ja,
2: cool. Klar. Und wie würdet ihr sagen, weil ihr jetzt gerade so beschrieben habt, es ist ja also viel so ein Miteinander, ne? Bei Festivals geht es ja auch, ja, was kennt man, wie ist man selbst informiert. Es ist irgendwie eine schöne, unbeschwerte Seite auch, dass man da so die Möglichkeit hat, vielleicht auch in deinem Fall oder im Booking-Fall zu kuratieren, irgendwie die Musik mit zu befördern. Das ist der schöne Part, den man natürlich auch viel dann sieht oder vielleicht auch als Außenstehende wahrnimmt. Der nicht so schöne Part ist, wie Anne das ja vorhin schon angesprochen hat. Also es geht ja auch ein bisschen um zu bedienen, um die Tickets voll zu kriegen. Es gibt sicherlich solche und solche Festivals, manche sind sofort ausgebucht, die brauchen sich gar nicht darüber Gedanken zu machen, aber doch viele sagen ja schon, dass der finanzielle Druck schon durchaus viel größer geworden ist. Und so habe ich es bei dir auch rausgehört, Anne. Kannst du das nochmal vielleicht näher beschreiben?
4: Ja, natürlich müssen wir irgendwo gucken, dass wir das finanziell gestemmt bekommen. Es ist halt bei uns so, dass wir wirklich viel Werbung machen, also über unsere lokalen Plattformen, über Instagram, über Facebook, über einfach auch WhatsApp-Status zum Beispiel. Wir haben auch mittlerweile natürlich viele Leute, die uns kennen, die uns mögen, die uns folgen, die auch einfach kommen. Und wir haben jetzt auch schon wirklich für dieses Jahr, wir haben die Tickets im Vorverkauf drinne gehabt, auch schon, sodass wir schon ein gutes finanzielles Standbein haben und wissen auch schon ungefähr, wie viele Gäste auf jeden Fall kommen werden. Ja. Und wenn man eine Gästezahl hat, mit der man schon rechnen kann, ist man ein bisschen einfach relaxter dabei.
2: Okay, und ihr habt wahrscheinlich jetzt über die Jahre auch schon gewisse Stammgäste, also ähnlich denke ich mir, wie das Our World, ist ja da auch schon eine kritische Masse irgendwie erstmal an Stammgästen, oder?
4: Mhm. Ja, genau. Ja. Wir haben unsere Stammkunden, unsere Stammfollower, die uns einfach schon über Jahre hinweg begleiten und natürlich auch immer noch Gäste mitziehen. Also meistens kommt ja nicht einer alleine, sondern in einer Gruppe mit Leuten und bringt dann vielleicht auch gleich mal 10 andere noch mit, die dann natürlich die Musik mithören, die mit Essen mittrinken und den Abend mit uns verbringen.
2: Cool, weil ich denke natürlich auch so an Gagen sind ja, ich weiß nicht, wie du das so siehst, aber man sagt ja schon, dass so nach Corona oder auch Taita kann vielleicht dazu berichten, sind die Gagen auch anders geworden, aber auch die Ausgaben natürlich von Festivals sind anders geworden und es ist manchmal schwer, das so auch vielleicht nach außen hin zu kommunizieren, wieso jetzt die Preise wieder steigen. Ne? Ich weiß nicht, aus DJ-Perspektive, kannst du das bestätigen?
5: Ich würde auf jeden Fall sagen, dass ich sehr regelmäßig, dass sehr regelmäßig so geschrieben wird, wir haben nicht so viel Budget, deswegen dies, das. Ja. Wie kann man sich da einigen? Das ist eigentlich so gut wie immer der Fall. Ganz selten, dass ich sagen würde, da kommt direkt eine sehr faire Gage vorgeschlagen und ich kann mich damit zufriedenstellen. Aber es ist auch okay, weil ich sehe ja den Struggle in der Szene und ich sehe vor allem eben in der Subkultur die krass steigenden Produktionskosten generell für, sowohl für Festivals als auch für Clubs, die Mieten, die immer mehr steigen, immer mehr Auflagen, immer mehr Security und wie du vorhin auch schon gesagt hattest, Anne, dass da so viel drumherum ist, was immer mehr beachtet werden muss, immer weniger Förderungen und so weiter. Ich habe es ja selber auch als Veranstalterin erlebt. Es ist gar nicht möglich, wenn man es nicht kommerzialisiert, alle fair zu bezahlen oder irgendwie auf Ehrenamt zu verzichten oder kleine Festivals vor allem, die brauchen das total.
3: Und besonders Subkultur und kleine Festivals müssen auch unabhängig halt auch unkommerziell funktionieren auf einer gewissen Art und Weise. Ne? Also Ansonsten würde das alles, glaube ich, nicht funktionieren. Und wenn man schon, ich sag mal, nennen wir es mal nischig, mit kleinen Festivals, ne, also unterschiedliche Genres oder auch sehr spezielle Genres, Festivals, die sich auf sehr spezielle Genres, ne, das ist ja auch wirklich Nische und das funktioniert halt. Also ich würde es komisch fänden, würden die von Coca-Cola gesponsert und so, ne, und dann hast du so ein blödes Coca-Cola-Logo auf deinem Ticket stehen und sowas. Das wollen wir, glaube ich, auch nicht so wirklich. Und entsprechend sehen die Gagen auch aus. Also so ist das Verhältnis. Ne?
2: Aber hast du als Booker da gemerkt, dass sich da irgendwie auch eine andere Erwartungshaltung dann ergibt?
3: Ja, ich glaube, wir alle wissen ja, wir alle sind betroffen, privat als auch beruflich. Wie gesagt, Inflation, Krise und genau, andere, also in Deutschland sowieso die allgemeine Wohlstandssituation ist ja genau. Und entsprechend gehen auch viele Leute, ja, ich selber auch, einfach ein bisschen sparsam mit Geld um erstmal. Ne? So, das ist ja erstmal die Einstellung von uns allen. Und gehe ich dann für, keine Ahnung, was zahlt man in Berlin für einen Club-Eintritt? Mittlerweile mindestens 20, wenn nicht sogar mehr. Ja? Und hier, ich weiß, man darf es nicht vergleichen, wenn ich hier ein Konzert veranstalte für 12 Euro, mit 3 Bands. Ich weiß nicht, ob die Leute da noch. Also, das ist echt schade, ne? Und gleichzeitig will man es aber ermöglichen. Also, man würde am liebsten alle reinlassen, einfach. Mhm. Wenn ihr mich fragt, so, ne? Ich würde am liebsten, ich habe lieber eine volle Bude. Mhm. Auf jeden Fall. Bude. Mhm.

0: Förderung noch so funktioniert, wie sie funktioniert gerade.
1: Mhm. Ja. Ja, was ich da auf jeden Fall auch sehe, ist, dass mit den steigenden Ticketpreisen auch so eine Exklusivität wieder reinkommt. Mhm. Also dass eben auch Menschen, die sich's nicht leisten können, dann quasi verdrängt werden aus den Orten.
0: Genau.
1: Nicht aus böswilliger Intention, aber eben, weil es einfach nicht mehr drin ist und die Leute immer weniger auf Feiern gehen. Ich glaube, ich habe das auch letztens erst gelesen, dass die jüngeren Generationen einfach immer weniger weggehen und halt mehr auf die privaten Räume, abgesehen davon, dass auch weniger die Nächte durchgezecht wird und man einfach gesündere Feierformate sich wünscht oder sucht.
0: Oh.
1: Aber genau, Menschen werden eben verdrängt und gerade bei Festivals, so ein Festivalticket für über 200 Euro
0: ist
1: für
0: viele
1: Menschen einfach
0: viel zu viel.
1: Gar nicht drin. Und dann, wenn man dann noch dazu nimmt, das ist eine weite Anreise, dann noch alles, was dazu gehört, ne? Einfach krasse Kosten, das kann man ab einem bestimmten Punkt den Menschen gar nicht mehr zumuten und gleichzeitig willst du aber eben fair bezahlen und faire Gagen und so weiter.
2: Ja.
1: Irgendwann ist es nicht mehr vereinbar und deswegen habe ich das Gefühl, sieht man auch immer mehr Festivals, die dann jetzt wirklich ihre Konzepte umstellen und sagen, die machen jetzt mal ein Jahr Pause, um zu gucken, wie können wir danach weitermachen.
2: Das ist ein gutes Stichwort, ja, wie geht es weiter, ne? Weil, wie auch Taitai schon angesprochen hat, wir könnten ja jetzt sagen, eine Alternative wäre Subventionierung, die gibt es schon. Du hast auch, kannst du nachher gerne nochmal sagen, davon gesprochen, dass es jetzt noch gut aussieht. Aber wie wir ja vielleicht alle mitbekommen haben, sind die Pläne dann doch anders, dass gerade bei kleinen Festivals, gerade bei Nachwuchskultur soll jetzt deutlich gespart werden. Also es kam ja schon auf Bundesebene hervor, was die Pläne sind für auch ab 2027. Und wie es Cynthia jetzt auch gesagt hat, da schauen dann die Festivalbetreibenden vielleicht auch, ja, wie kann es überhaupt weitergehen?
0: Ja.
2: Ich würde auch euch gerne nochmal fragen, wie wichtig ist es aus eurer Sicht, dass aber dennoch solche Festivals stattfinden, die niederschwellig einen Zugang haben, also gerade für Thüringen. Wir versuchen ja auch ein bisschen den Blick weg von diesen großen Städten, die nochmal andere Herausforderungen haben, zu richten, sondern echt auf unser Flächenland Thüringen.
0: Ja.
2: Wie empfindet ihr die Bedeutung? Vielleicht Anna auch nochmal als Festival.
3: Also für den ländlichen Raum ist es super wichtig, dass die Festivals erhalten bleiben, weil es eben gerade im ländlichen Raum, es gibt wahnsinnig viele, ich nenne es jetzt mal in Anführungsstrichen, Kirmesveranstaltungen. Die sind auch wichtig und das macht jedes Dorf und das ist auch für das Dorf im Jahresverlauf auch wichtig, dass die ihre Kirmesveranstaltung machen. Allerdings sind die, wenn man die Musikrichtung dabei beachtet, eben immer sehr begrenzt. Also die haben halt ihren Musikstil, das sind häufig Coversongs, die da gespielt werden von regionalen Bands. Und das ist auch gut so. Das wollen wir auch überhaupt nicht weghaben. Aber wir möchten ja gerne, dass auch unsere elektronische Tanzmusik und auch andere Musikrichtungen einfach ihre Daseinsberechtigung haben. Gerade auch auf den kleineren Dörfern, außerhalb der Städte. Und dafür ist auch wirklich Förderung nach wie vor wichtig. Und für uns auch. Also auch wir haben dieses Jahr wieder Förderprogramme, Gott sei Dank, bekommen. Konnten dadurch auch die Ticketpreise relativ niedrig halten und können dadurch das Publikum, egal wie, ich sag mal, zahlungskräftig es ist, natürlich auch den Tag und die Nacht mit uns genießen lassen.
2: Taitai, wie ist es bei den Festivals, die du betreust als Booker, sind die gefördert momentan?
0: Genau, also wir zum Beispiel, also für das Our World haben wir dieses Jahr die Initiative Musik wiederbekommen. Das war gut, das war auch eine gute Unterstützung. Glücklicherweise ist das Our World nicht so sehr sozusagen finanziell an dem Musikprogramm, sag ich jetzt mal, abhängig, weil das Musikprogramm eher so in den letzten zwei Wochen vorher veröffentlicht und da ist er nicht so, sondern es geht bei uns vielmehr um das Gesamterlebnis, dieser schöne Weidenpalast, die Pappeln, also das Gelände und die Vielfalt an Workshops, die ja da angeboten werden, aber auch einfach der Ort, dieser Wohlfühlort, mit Jonglage und etc. Und von daher sind wir da jetzt vom Booking her, nicht so einen Druck ausgesetzt, sondern eher, wie wollen wir das und was für Stimmungen wollen wir erzeugen und haben da eigentlich total Freiheit und haben da auch genug Zeit, uns damit auseinanderzusetzen. Ohne der Förderung würde auf jeden Fall der Ticketpreis, das ist auch jedes Jahr bei uns Diskussion, aber wir haben dieses drei, Stufenmodell, ne?

0: also die ermäßigte Karte. Und man kann dann frei wählen. Oder die sozusagen mittlere Karte oder die, ich unterstütze dadurch andere BesucherInnen-Möglichkeit. Ne? Also was wie Spendenvorschlag, so eine Dynamik.
1: Na ja, cool.
0: Ja, also so zwischen 7 bis 10 Euro und dann entscheiden sich die Leute eben, ne? Geben sie mehr, geben sie weniger. Finde ich, funktioniert gut. Ich muss noch in der Auswertung schauen, wie, so in der Verteilung und so. Aber genau, ich denke, wir werden nicht drum rumkommen, Räume wieder viel mehr öffnen zu müssen. Ich denke, wir, genau, es entstehen gerade viele separate Räume, politisch gesehen auch, und dass wir uns alle wieder in dieselben Räume uns bewegen und Zugänge auch ermöglichen können durch niedrigschwellige Zugänge und Einlässe. Deshalb eben Ticketpreis ganz wichtig. Und wie ist dahingehend vielleicht auch die Frage, können Menschen, die andere Menschen finanziell dadurch halt unterstützen können oder das Festival, die auch vielleicht mehr Ressourcen haben, auch wirklich dazu einladen, mehr zu geben, weil sie de facto wirklich mehr haben. Und die Leute, die einfach nicht in der Lage sind, sozusagen, ja, sich ein Festivalticket zu leisten. Also vielleicht ist das eine Herausforderung, die wir dahingehend, wenn die Förderungen jetzt abnehmen,
1: So ein Ansatz wäre es auf jeden Fall, oder?
0: private, genau, Unterstützung sozusagen.
1: Cynthia, wie siehst du das?
2: Ich hatte gerade da noch einen Gedanken, den ich hinzufügen wollte. Und zwar, dass ich gerade nicht nur in Thüringen, sondern auch ganz allgemein sehe, dass gerade so ein Generationswechsel passiert, der auch durch Corona noch mal viel verstärkter ist. Das war so ein ganz klarer Cut in der Szene.
0: Ja.
2: Und jetzt müssen wir irgendwie gucken, wie machen wir weiter. Viele ältere Menschen haben aufgehört, feiern zu gehen oder aufgehört, Veranstaltungen zu machen. Viele jüngere Menschen haben gar nicht so richtig angefangen oder wie sagt man, so die richtigen Werkzeuge in die Hand bekommen, auch das zu übernehmen oder da selber was zu starten. Und es brauchte jetzt so ein bisschen Zeit, um anzulaufen, aber jetzt sieht man immer mehr, dass eben auch junge Leute da eine wirklich krasse Energie auch haben. Die haben Lust,
0: Absolut,
2: was zu
0: ja.
2: machen. Und auch hier in Weimar zum Beispiel, Grüne Flur ist für mich so ein Beispiel. Die haben wirklich gesagt, dem Gelände, wo früher das Sundate war, wir machen da wieder was und haben das echt da alleine einfach aufgezogen. Sowas braucht eben immer mehr. Aber genau der Punkt, den ich machen wollte, dieser Generationenwechsel muss ja auch auf eine Art geführt werden. Und man sieht, dass viele der Festivals, die hier gerade stattfinden, in Thüringen eben von älteren Generationen geführt sind. Und das ist super wichtig, um die Strukturen aufrechtzuerhalten, die jungen Leute aktiv ranzunehmen. Außer man sagt, man gibt es lieber auf und die sollen was Neues machen. Ist auch ein Weg. Aber ich glaube, oft sind so viele Ressourcen da, auch an Wissen, die lieber übergeben werden sollten. Und dann kann man immer noch schauen, wie es sich wandelt. Das Nation of Gondwana zum Beispiel ist jetzt ein größeres Festival, aber die haben auch gerade genau diese Phase durch. Und man sieht, dass das einfach super gut funktionieren kann, weil die Leute auch Lust drauf haben. Und ich würde das irgendwie so als Appell auch sehen an VeranstalterInnen, wirklich aktiv zu schauen, wie man eben diese Übergabe besser gestalten kann, junge Leute in die internen Strukturen mit reinzunehmen, um quasi damit auch dafür zu sorgen, dass die Sachen wirklich langfristig erhalten bleiben können. Weil wenn einmal eine Sache wegstirbt, ist die Wahrscheinlichkeit immer da, dass nichts
1: Das ist
2: Neues
1: nicht,
2: kommt
1: ja, das
2: oder
1: ist
2: dass das,
1: richtig.
2: was neu kommt, nicht dem wertemäßig entspricht, was wir uns eigentlich an Werten weiterführen wollen. Wenn die Werte schon dadurch wegfallen, dass eben nur Menschen, die es sich leisten können, dann damit auch ein bisschen Werte verdrängen, die eben eigentlich durch Gemeinnützigkeit oder durch niedrigschwelliges Angebot ja gegeben waren, dann sorgen wir immer mehr dafür, dass eben aus finanziellen Sorgen verdrängt wird und wir es nicht geschafft haben, den anderen Leuten in die Hand zu drücken, was wir eigentlich so sehr schätzen.
1: Ja, auf jeden Fall. Da sprichst du einen total wichtigen Punkt an. Und ich sehe ja zum Beispiel beim Fettival, weiß ich, gibt es auf jeden Fall sowas wie einen DJ-Nachwuchs-Workshop. Und mit Nachwuchs meint ja auch wirklich jetzt unter 18 sogar noch, ne? Das habt ihr ja in eurer DNA auch schon immer mit drin gehabt. Ist das so ein Ansatz gewesen, dass ihr gemerkt habt, okay, wir müssen auch die nächste Generation schulen?
3: Ja, also wir versuchen auf jeden Fall jedes Jahr auch so einen DJ-Contest oder auch einen Workshop auf die Beine zu stellen. Man muss dazu sagen, auch durch die Förderprogramme sind die Nachmittage immer kostenfrei im Moment. Also wir können das tatsächlich stemmen, dass man auch nachmittags dann tatsächlich einfach auch gar keinen Eintritt nehmen muss, sondern dass man das wirklich alles für die Eltern und aber auch für die Kinder, die mitkommen, einfach kostenfrei gestalten kann, dass die Kinder eine Bühne bekommen, dass die einfach auch mal selber an die Plattenteller dürfen, dass die mal sehen, wie das alles funktioniert, dass die da einfach rangeführt werden. Und es ist auch ein ganz wichtiger Schritt in die richtige Richtung. Wir selber haben tatsächlich im Moment gar nicht so viel Nachwuchs, aber ich hoffe einfach, dass das kommt. vielleicht auch die Generation, die wir jetzt gerade als Eltern großziehen, dass die vielleicht in unsere Schuhe so reinwachsen und das Ganze irgendwo übernehmen und auch weiterführen. Ja.
0: Ja, das ist total, ich glaube, jeder Mensch, der in einem Verein tätig ist und einen gemeinnützigen Verein, weiß, dass Nachwuchs, ach, das ist so.
1: Das ist das Thema.
0: Oh, also, wir haben ja kaum Zeit, unsere Mitgliederversammlungen abzuhalten. Wie soll man dann noch, ne? Also manchmal versucht man einfach nur, dass der Laden läuft. Und dann kommen irgendwelche Probleme und dann immer wieder das Nachwuchsproblem. Und für das Nachwuchsproblem braucht man eigentlich so ein bisschen so eine Strategie. So, wenn man, ne, wenn man nicht so überflutet wird von jungen Menschen, die sagen, ah, ich will mitmachen. Dieses Aktivwerden, ich weiß nicht, das ist auch so ein Generationswechsel, finde ich. Viele junge Menschen sind sehr aktiv. Sie sind aber in diesen digitalen und virtuellen Räumen halt aktiv. Ne? Mhm. Es gibt super, unglaublich hier, weiß ich, hier und da eine Schwester, der kleine Bruder von einer guten Freundin, der ist total der Popstar auf TikTok oder auf Instagram halt, aber spielt keine Konzerte live, sowas. Ja. Ne? Aber so viele Follower, so nach dem Motto, die sind halt zu Hause aktiv, also irgendwie so, ne? Aber Leute da draußen, ihr könnt wirklich bei uns mitmachen, auf einer richtigen, eine Bühne bauen und den Sound machen und da spielen und mitgestalten und jede, genau, alles mitgestalten, mit booken, mit sprechen, mit, genau, mitgestalten. Und das ist aber, ja, deshalb müssen wir das auch schaffen, bei all dem Betrieb die Türen offen zu halten, ja.
3: Mhm. Ja, das ist auch ein ganz wichtiges Anliegen von uns, dass einfach diese Kinder, die heutzutage groß werden, einfach von den Medien mal wegkommen. Es ist ja wirklich ein ganz großes Thema. Jedes Kind ab, keine Ahnung, 10 Jahre hat mittlerweile ein Handy. Sie sind Stars auf TikTok oder sonst irgendwo, haben da tausende Follower. Aber das wahre Leben draußen zieht eigentlich an denen vorbei. Mhm. Und auch da, das ist unser Ansatz, den wir auch so ein bisschen mittragen oder der auch uns sehr wichtig ist, dass die Kinder einfach mitkommen, dass sie das miterleben, dass die draußen sind unter freiem Himmel, an der frischen Luft, mit anderen Menschen zusammen lachen, Musik selber vielleicht machen, wie auch immer, tanzen, singen, egal.
1: Da will ich noch mal ganz kurz auch Cynthia fragen, weil ich habe den Eindruck, vielleicht ist es ein persönlicher, dass es zum Beispiel an DJ-Workshops jetzt im Moment eigentlich nicht fehlt. Also jedenfalls kürzlich gab es eigentlich eine recht aktive Zeit hier auch in Thüringen, wo ich es auch nicht nur in den großen Städten gesehen habe, sondern auch in kleineren oder wie gesagt auch beim Festival, dass an sich als DJ hätte man, wenn man Lust hat, aktiv zu werden, schon die Möglichkeiten anfangen zu finden.
2: Ich würde jetzt auch sagen, was man bei Tai Tai vorhin auch ein bisschen rausgehört hat, ist, dass es eigentlich an den Artists, an den KünstlerInnen gar nicht so fehlt. Also es gibt super viele Leute, die gerade da einsteigen, die also auch viele Menschen, die sich, glaube ich, auch sehr empowered fühlen über soziale Medien. Da machen andere Kunst, ich mache das auch oder ich stecke auch da Zeit in meine Musik, aber ich sehe trotzdem auch, dass es allgemein ein Problem ist, dass die Räume halt so viel digital stattfinden.
1: Aber vielleicht also eher an veranstaltenden Personen oder an Personen, die Verantwortung übernehmen vor Ort?
2: Verantwortung, so genau. Also? Ich glaube, das ist ein so wichtiger Punkt. Dass, das braucht ja auch dieses Empowerment für Verantwortung, dass Menschen sehen, okay, so schwer ist das hier gar nicht. Also mehr Workshops im Sinne von halt Organisation von Veranstaltungen, Planung. Technik und so weiter, weil ich sehe auch Menschen, die haben eigentlich Interesse daran, da ein bisschen mehr einzusteigen, aber so eine Riesenanlage und ein DJ-Setup, das sieht irgendwie erstmal, das sind 1000 Kabel, wie komme ich da dahinter? Als ich das erste Mal gesehen habe, war ich auch so und als ich dahinter gestiegen bin, dachte ich, das ist ja so einfach, das ist wirklich gar kein Hexenwerk.
0: Ich will mehr davon, ja.
2: Und auch ein Festival zu organisieren ist erstmal so, das ist so eine Riesenaktion. Aber am Ende, wenn du ein Team zusammenstellst aus mehreren Leuten, die halt Bock auf bestimmte Sachen haben und sich da reinfuchsen, dann ist das super schnell gemacht und dann, das darf ja auch sich entwickeln über eine Zeit. Es muss ja nicht gleich am Anfang ein Riesending sein. Das darf ja klein starten und dann größer werden, wachsen oder.
1: Da kann, ja, absolut. Also genau, das muss ja nicht von Anfang an so perfekt dann gestartet sein, sondern kann sich entwickeln. Was dann vielleicht nochmal ein kleiner Appell so an die öffentlichen Stellen ist, diese Hürden, die auch Anders schon angesprochen hat. Ja. Ne? Es ist natürlich trotzdem nicht ohne, dass man hier ein Sicherheitskonzept, ein Brandschutzkonzept und all das Security-Konzept einreichen muss. Da wäre es natürlich vielleicht so ein kleiner Appell auch zu sagen, ja, die öffentlichen Stellen versuchen auch die niederschwelligen Niedrigschwelligkeit irgendwie herzustellen, irgendwie genügend Informationsmaterial einsichtig zu machen. Wie geht man vor, einen Leitfaden? Also ich weiß, in einigen Städten gibt es das auch schon oder in Jena, die sind da auch echt gut. Und das wiederum ist wichtig, dass da auch Ansprechpersonen gibt, die man mal fragen kann. Ne? Ja. Das nur an der Stelle kurz. Das finde ich nämlich auch ganz wichtig, dass es nicht nur aus den Privatpersonen herauskommt, sondern vielleicht auch von öffentlicher Hand ein bisschen geguckt wird, wie können wir unterstützen.
2: Und da würde ich sagen, bei den Sicherheitskonzepten auch wirklich dann wenigstens da finanzielle Förderung, weil oft ist so, gerade wenn es so mittelgroß bis klein veranstaltet wird, dann ist das Geld überhaupt nicht da, um so ein riesen Sicherheitskonzept durchzuführen.
0: Absolut, ja.
2: Also dass zumindest da an bestimmten Schrauben, die wirklich wahnsinnig teuer sind, wenigstens Fördergelder. Genau, also war für uns auch am Anfang des Festivals die größte Hürde, dass wir gesehen haben, finanziell nur rote Zahlen, alles wirklich übel, wo man denkt, na gut, wir gucken mal, ob wir es langfristig noch irgendwie ein bisschen hinbekommen, aber also das dauert, klar, das ist auch ein Ding, das dauert oft sehr lange, aber junge Menschen haben halt meist nicht die finanziellen Ressourcen, dass sie sagen können, ah ja, ich habe hier noch irgendwie 40.000 auf dem Konto liegen, die ich da Eigenkapital erstmal reinstecke am Anfang.
1: Vor allem nicht in Ostdeutschland.
2: Nee.
1: Leider ist es so. Aber vielleicht, also ich finde das auch, ist auch ein guter Appell, nicht nur, wie gesagt, aus der eigenen Motivation heraus rauszugehen und was machen zu wollen, sondern auch wirklich auch mal zu fordern und zu sagen, hier brauchen wir aber Unterstützung. Es ist wichtig, dass es weiter gefördert wird. Auch aus der eigenen Praxis heraus wissen wir das. Jetzt wollen wir trotzdem noch mal Richtung Ende hingehend einen kleinen Werbeblock einführen, weil ihr doch ja alle sehr aktiv seid und auf jeden Fall hier die Möglichkeit haben sollt, noch mal für eure Veranstaltung, für euer Festival zu werben. Oder auch, Cynthia, wenn du willst, auch für dich, wie auch immer. Taita, du hast ja vorhin schon gesagt, das nächste steht schon an bei dir.
0: Ja, also erstmal, ich komme gerade frisch, keine Ahnung, seit 12 Stunden wieder zurück in Weimar. Aber das Our World Festival ist auch immer herzlich willkommen, sozusagen neue, also auch, man muss jetzt nicht jung sein, man kann auch alt sein natürlich oder jung alt, wie ihr möchtet. Für alle gibt es nämlich Platz und auch sehr gemeinschaftlich mitgestaltend. Und in den Bogen zum nächsten Festival, was ich auch kuratiere, ist das Somaphon-Festival. Soma wie somatisch, Phon wie phonetisch. Genau, und das internationale Festival für Körper, Klang und Stadt hier in Weimar. Und los geht's, tut's dann am 11. September bis 19. September hier in Weimar an verschiedenen Orten. Und da geht es um experimentelle Musik, um Klangkunst, um Performance, um Bühnenperformance und um sozusagen Instrumente selber bauen in Workshops, wo Leute ohne Vorkenntnisse zu uns kommen können und genau, Instrumente bauen, also akustische, experimentelle Instrumente hin zu sehr noise, elektronische, genau, Klangteppiche und also für alle verspielten MusikerInnen sozusagen und BesucherInnen natürlich. Genau, herzlich willkommen. Somaphon Festival Weimar, 11. bis 19. September.
1: Cool, danke. Anne, dein Werbeblock.
3: Mein Werbeblock. Also wir sind am dem vorletzten Augustwochenende, also dem 21. und 22. August, sind wir auf der Niederburg in Kranichfeld. Dort wird es Freitag und Samstagabend schöne, fluffige Hausmusik geben. Es wird auch einen Techno-Floor geben. Wir haben zum Beispiel da aus Leipzig Sugar Dee, wir haben Madeida aus Erfurt, wir haben Black Sheep, Marco Billing und auch die Boogie Pimps. Und wir werden am Samstagnachmittag aber, wie gesagt, auch noch einen Familiennachmittag veranstalten mit verschiedenen Vereinen, die auch vor Ort sind, die regional sind, die sich da einfach vorstellen, die sich präsentieren. Wir werden den DJ-Workshop machen für den Kinder. Wir haben zwei Nachwuchs-DJs auch über einen Contest bekommen können oder beziehungsweise ausgewählt. Und die werden dort auch spielen. Es wird eine Kinderdisco geben in der Burg. Und wir hoffen einfach auf gutes Wetter und kommt doch einfach alle vorbei.
1: Cool. Ja, das freut mich. Ich bin gespannt. Ich war auch selbst schon mal da und kann es nur empfehlen. Also wirklich tolles Festival. Cool, Cynthia, ich weiß nicht, möchtest du jetzt nochmal für dich machen oder für ein anderes? Du bist ja doch auch sehr involviert in verschiedene Sachen, ne? Oder Metaware.
2: Ja, eigentlich gar nicht jetzt so für mich, aber eigentlich nur so, ich weiß nicht, gerne so einen Appell aussprechen, auch weil Tai Tai das vorhin auch meinte, an so Elterngenerationen, Großelterngenerationen, die einfach das Geld teilweise haben, unterstützt eure Kinder, eure Nachfolgegeneration,
0: eure Enkelkinder,
2: in dem, was die machen, was wofür die Leidenschaft haben. Es ist so wichtig, die Ziele, die Vorstellungen, die die Menschen im Leben haben, auch zu unterstützen. Und gerade Kunst braucht es, und je stärker gerade die politische Veränderung, umso wichtiger Kunst und umso wichtiger Musik und Räume, die Menschen zusammenbringen. Genau, aber ansonsten zu mir, könnt gerne reinhören bei Soundcloud.
1: War schon ein toller Appell zum Schluss, fand ich. Eigentlich mehr musst du gar nicht sagen, wirklich. Ja, cool. Also ich würde hier an der Stelle jetzt erstmal einen Cut machen und danke euch auf jeden Fall für die Einblicke, dass Vielen wir jetzt Dank. Nicht über alles und über die Komplexheit von Festivalorganisationen reden konnten, das ist klar, aber ich glaube, wir haben einen ganz guten Einblick bekommen und können uns dann nochmal informieren über eure Projekte, und ich danke euch herzlich, dass ihr hier wart.
0: Danke.
2: Vielen Dank, danke für die Einladung. Ja.
3: Vielen Dank.
0: Bis zum nächsten Mal. Ciao.
1: Cool. Ja, ich muss ein bisschen jetzt auf die Zeit gucken, leider, ne?
0: Ist doch gut, ja.
1: Aber ich denke,
3: jetzt aber doch auch noch eine Stunde reden.
1: Ja, ja, das ist immer so. Das ist immer so.
0: Ich bin so angerissen, ja, ich hätte und dann auch gleich schnell nochmal rüberschwenken.
3: Das fällt dann immer so ein, mal nochmal Danke gesagt, auch an unsere, die ja. mit uns die Verhandlung machen. Gerade ich fällt das so, gerade auch der Bürgermeister und so. Also das sind so lokale Behörden, die sind einfach cool. Und die sind ja. einfach, das ist total entspannt, und die ja. sind einfach...
1: Sag's einfach, es läuft noch.
3: Okay, ja. ich ganz kurz möchte ich eigentlich auch wirklich nochmal ein ganz, ganz großes Dankeschön an unsere Unterstützer weitergeben. Gerade auch die Stadt Kranichfeld, der Bürgermeister, die Stadtverwaltung, die uns da echt mit Rat und Tat zur Seite stehen, die uns auch wirklich niederschwellig unterstützen, was gerade in der heutigen Zeit einfach so wichtig ist. Vielen Dank natürlich auch an meine Kollegen aus dem Verein, die alle mitmachen und auch zum Beispiel Sponsorengelder zusammentrommeln, die sich um die Förderprogramme kümmern, die ja, einfach das große Ganze drumherum mitbetreuen, und auch unser DJ aus Berlin, der extra jedes Mal angereist kommt, um uns zu unterstützen und dabei zu sein. Danke, Hensen, danke alle an alle, und ja, ich hoffe, es wird einfach ein Erfolg.
1: Toll, also super. Shoutout nochmal an alle und auch an das Ehrenamt natürlich. Und ohne Ehrenamt geht gar nichts.
0: Danke an alle ehrenamtlichen Menschen da draußen. Macht weiter, nicht aufgeben, jetzt erst recht weitermachen.
1: Ja, das stimmt. Schön. Cool.
4: Ja, super. 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
5: Und damit herzlich willkommen hier auf Radio Lotte Weimar 27 FM am Dienstagabend. Diese Ausgabe wieder mit etwas Moderation von mir. Und los geht es hier mit Sick of It All und No Cure von ihrem 94er Album Scratch the Surface. Anlass ist nicht so schön. Lou Koller ist vor gut zwei Wochen an seiner Krebserkrankung gestorben. Äußerst sympathischer Zeitgenosse und Frontmann von Sick of It All. Mein Eintritt in den sogenannten New York Hardcore im Jahre 1991 oder 92.

Sick of It All, No Cure von Scratch the Surface aus dem Jahre 1994, wie eingangs erwähnt, war ihr bestverkauftes Album aus ihrer ganzen Karriere. Ich glaube, ganze 250.000 Stücke gingen über den Ladentisch. Wir bestreiten den weiteren Dienstagabend hier auf Radio Lotte Weimar mit Elliot aus Louisville und The Way We Drift von ihrem letzten Album.

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Das waren Quicksand von ihrem fünften und damit neuen Studioalbum Bring on the Physics, erschienen am 17. Juli diesen Jahres via Equal Vision Records. Die Platte umfasst ca. 10 Tracks, was heißt circa? Sie umfasst 10 Tracks mit einer Gesamtlänge von knapp 29 Minuten. Und ich kann mich erinnern, es gab mal Platten, die gingen in 35 Minuten und die erschien 1986, war Slayer, Rain in Blood. Und da dachte man ganz schön kurz für eine LP. Heutzutage muss man sich mit 29 Minuten zufrieden geben. Früher war das die Länge einer EP. Schluss mit Meckern, hier sind Endpoint und Pencil Break von ihrer letzten EP, The Last Record.

End Point, Pencil Break und wir wenden uns der Insel zu in Europa, nämlich Großbritannien und da im Speziellen schauen wir nach Schottland und als The Scottish Cowboy bezeichnet sich Sam Shackleton und der hat, ich glaube, vor gut 2 Jahren eine LP herausgebracht, die sich benannte Scottish Cowboy Ballads. Kann ich nur heiß empfehlen. Hier hören wir ihn mit Cuckoo Bird. Und wer einer meiner Frühjahrssendungen gehört hat, weiß noch, immer schön Kleingeld in der Tasche. Wenn man das erste Mal im Jahr den Kuckuck hört, verspricht es unermesslichen Reichtum.

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Sam Shackleton, Cuckoo Bird. Früher konnte ich mal Schlagzeug-Solos mitsingen, aber von Sam Shackleton hier das Banjo. Hören wir später in der Sendung garantiert nochmal und wir wenden uns einem neuen Release zu mal wieder. Fiddlehead haben im Juni Baby I'll Change herausgebracht, 3-Song-EP. Zu meiner Zeit nannte man das 7-Inch. Wie dem auch sei, hier sind sie mit Porchlight.

Fiddlehead und Porchlight, wie gesagt, von ihrer neuen EP Baby I'll Change. Das hier sind H2O und What Happened featuring Matt Skiba vom Alkaline Trio und dem unvergessenen Lou Collar von Sick of It All.

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1: Oh, brutal gute Ramblin' Jack Elliott und 912 Greens. Was so viel bedeutet wie eine Adresse in New Orleans und der Titel dazugehört.

hat, verweist auf eine Reise im Jahr 1953 zu eben jener Adresse, und zwar 912 Toulouse Street, auf der Suche nach dem Banjo-Spieler Billy Fayer. Mit einer Anspielung auf Slim Green, ein Sattelmacher aus New Mexico, der die Pferde züchtete, darunter auch Jax Elliots 12-jähriges Kuhpony, aber das nur am Rande. Re-Release ist in diesem Monat groß geschrieben worden, so auch von Outspoken, die, es verfolgt mich die ganze Sendung, ihre 7-Inch aus dem Jahre, ich glaube 1994, 95, irgendwann Mitte der 90er jedenfalls, neu aufgelegt haben, ebenfalls auf Equal Vision Records, haben noch drei Stücke hinzugepackt und fertig ist The Current, meine Lieblingsveröffentlichung, und daraus hören wir Shadow.

Von Outspoken zu starkem Retro-Soul, und zwar auf Deptone Records, kündigen Sam Cooks Enkelin ihr Debüt an mit If I Let You. Und nicht nur Sam Cooke hat Anteile an diesem Album, sondern die Töchter von Linda und Cecil Womack, die in den 80ern R&B-Platten veröffentlichten, waren, oder deren Großvater ist Sam Cooke und ihr Onkel ist Cecils älterer Bruder, R&B-Legende Bobby Womack. Wie das klingt, hier sind sie, die Womack Sisters, und If I

Can't Wait One Minute More. Sif waren das von Set Your Goals aus Mitte der 90er Jahre, featuring Lou Collor von Sick of It All. Ehre dem, dem die Ehre gebührt. Wir machen an dieser Stelle oder beziehungsweise üben an dieser Stelle noch einmal den Schulterschluss zum Scottish Cowboy Sam Shackleton und Song to a Clown.

haben unter anderem für das kommende Jahr 2027 eine Südamerika-Tour als auch eine Europa-Tour angekündigt. Faith No More waren das mit Evidence von King for a Day and Fool for a Lifetime. Wir befinden uns am Ende der authentischen Stunde. 60 Minuten können so kurz sein. Und ich verabschiede mich hier nochmal mit einer Verneigung vom großartigen Lou Koller von Sick of It All. Und Just Look Around Lyrics von 1992 können nicht aktueller denn je sein. Denn zu viel Hass macht sich bereit in unserer Gesellschaft. Ich bin gespannt, was die nächsten Wochen bringen werden. Auf alle Fälle komme ich im September zu euch zurück, am dritten Dienstag des Monats natürlich. Mal sehen, ich befinde mich zu dieser Zeit auf großer Reise. Entweder kommt was aus der Konserve oder ich produziere noch schnell etwas vor. Ihr werdet sehen, wenn ihr einschaltet auf Radio Lotte Weimar. Und damit verabschiede ich mich hier von euch. Macht's gut und natürlich wie immer das Beste daraus.

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2: Ich freue mich sehr über den Gast des heutigen Abends. Herzlich willkommen in Weimar, Lukas Rietsch.
3: Hallo. Schön, dass Sie da sind. Hallo.
2: Sie wissen es natürlich alle, dass wir heute über dieses Buch sprechen werden, von dem ich annehme, dass es wahrscheinlich schon der eine oder andere gelesen hat, vielleicht auch wie ich, wie im Rausch gewissermaßen durchgeeilt ist. Wir werden heute natürlich über dieses Buch sprechen. Du wirst daraus lesen, werden uns auch unterhalten, am Ende auch die Möglichkeit für Sie, vielleicht Fragen zu stellen, vielleicht von dem Leseerlebnis, vielleicht gibt es ja Themen, wo Sie sagen, da möchte ich heute gerne auch noch was dazu sagen. Und genau.
3: Das klingt so, als gäbe es ein Aber.
2: Ich glaube,
3: weil du das so hinleitest.
2: Ja, ich glaube, das Aber ist die Zeit, weil ich könnte, glaube ich, 3 Stunden mit dir über jede Figur sprechen und jedes Kapitel. Aber es ist auch ein schöner Sommertag und man möchte dann vielleicht auch noch was trinken gehen.
3: Das stimmt, ja.
2: Auch im Anschluss. Und wie das so üblich ist, eine kleine Vorstellung von Lukas Rietschel, geboren 1994 in Recklewitz in der Oberlausitz. Studium, verschiedene Studienarten, unter anderem Zittau, Kassel und ein Buch, was Sie vielleicht auch gelesen haben, mit der Faust in die Welt schlagen, als ich das gelesen habe vor ein paar Jahren. Ich war wirklich hin und weg. Also ich komme zwar nicht aus Ostsachsen, sondern aus Westsachsen, aber ich konnte dahinter jeden zweiten Satz dann Haken machen. Auch ganz, ganz wunderbar. Lukas Rietschel malt, er schreibt Theaterstücke und engagiert sich auch gesellschaftspolitisch. Also ist nicht nur in der Öffentlichkeit präsent, sondern macht auch viel so im Lokalen, im Regionalen. Wir haben da auch vorhin schon ein bisschen drüber gesprochen. Und eine Sache, die ich wirklich interessant fand, dass du in Görlitz, wo du eine Zeit lang auch gelebt hast, ein Netzwerk von Rückkehrern etabliert hast.
3: Ich weiß gar nicht, wo diese Information herkommt, weil sie nicht richtig ist. Also so gefühlt sind alle, die, na was heißt alle, also Städte wie Görlitz, ich weiß nicht, ob das in Weimar vergleichbar ist, da sind junge Leute einfach, sind ein rares Gut und wir ringen um alle, die da sind, dass sie nicht gehen. Ich kann mich dran erinnern, in meinem Studiengang damals sind alle wieder weg. Ich hatte eigentlich das große Glück, dass am Ende meines Studiums dieser erste Roman erscheinen konnte und ich damit selbstständig war und eben auch selbstständig darüber entscheiden konnte, wo ich leben möchte. Und das ist dann eben Görlitz gewesen, wo ich mich einfach sehr wohl fühle. Und es gibt da keinen Freundeskreis, wo man nicht drüber redet, wer wann geht, wer wie lange bleibt, wen es wohin zieht und so weiter. Und deswegen ist allein die Arbeit mit den Leuten, die da leben, ist schon eine Arbeit für die Stadt und für die Rückkehrenden. Und ganz konkret aber haben wir das dann versucht, also wir haben eine Kunsthalle gegründet in einer alten Videothek mit dem Ziel, die zeitgenössischen Künste des Dreiländerecks so ein bisschen auch zu vernetzen und sichtbar zu machen. Denn auch das ist, weiß nicht, vielleicht dann doch ähnlich zu Weimar. Görlitz hat ist genauso schön. Ich würde sagen, noch schöner, aber da müssen Sie mal meinen Lokalpatriotismus nachsehen. Da herrscht manchmal so eine gewisse Beharrungskraft gegenüber vielleicht auch dem Neuen oder der Moderne. Ne? Da muss man, in Dresden ist es, finde ich, manchmal auch ähnlich. Da muss man ganz besonders sagen, nee, auch die Gegenwart hat etwas zu bieten. Es war nicht nur alles besser und schöner in der Vergangenheit und ästhetisch vielleicht anspruchsvoller, sondern in der Gegenwart passiert auch ganz viel Reizvolles. Und das mal sichtbar zu machen, so eine Stadtgesellschaft reinzutragen, das war die Idee und dann entwickelte sich aus diesem Ort heraus eben einfach ein sogenannter dritter Ort. Das ist so ein Soziologensprech für außerhalb der Arbeit, des Arbeitsortes und des Wohnortes eine Art Aufenthaltsort zu kreieren. Jedes Museum, das heute gegründet wird, oder auch Theater, verstehen sich als diese dritten Orte, also Orte mit Aufenthaltsqualität, und ganz zufällig ist das mit dieser Kunsthalle passiert. Und vielleicht ist dann, irgendwann hat mal jemand geschrieben, das ist dann das Treffen für das Netzwerk für die Rückkehrer oder so. Aber das war nie das erklärte Ziel. Das war eher, das ist eingepreist.
2: Also keine Arbeit, sondern Leben vielleicht, oder?
3: Ja, genau. Mhm. Ja, und Arbeit klingt ja auch immer gleich so, als hätte ich da irgendwie so eine Vision, sondern ich möchte einfach den Ort, an dem ich lebe, für mich auch lebenswert gestalten und mich einbringen. Ich finde, das ist für mich so ein Verständnis von Bürgertum. Ja? Also die Stadt, in der ich lebe, irgendwie etwas mit hineinzutragen, nicht immer nur zu nehmen, sondern mich irgendwie auch zu engagieren und Manchmal macht man es auch zum Selbstzweck, klar. Also die wir uns da getroffen haben, uns fehlte das konkret. Uns fehlte so eine Kunsthalle, uns fehlte diese Art von gegenwärtiger Kunstbetrachtung. Also haben wir es einfach selber gemacht. Auch das ist das Schöne. Weimar ist mir jetzt nicht so aufgefallen, aber in Görlitz haben wir immer noch einen sehr hohen Leerstand einfach, resultierend aus diesen Wegzügen. Und das heißt, es ist in der Theorie leicht, Leerstand zu besetzen. Und nur in der Theorie, denn praktisch gehören diese leerstehenden Häuser niemanden in Görlitz, sondern das sind irgendwelche Investoren, die in den 90ern kamen. Man kommt nicht an die ran. Die sind einmal aufgetaucht, haben die Dächer neu gemacht und die Regenrinnen, die Fenster zu, und dann warten die auf irgendeine Wertsteigerung. Ich weiß nicht, wann die eintreten soll, aber
2: solche Fälle gibt's
3: auch. Der Modus gibt ihnen recht. Ja, ziemlich sicher gibt's das. Das ist, glaube ich, ein sehr klassisches Ostphänomen, ja, des Städtebaus nach der Wiedervereinigung.
2: Genau, um vielleicht eine super geschickte Brücke zu schlagen zum Buch, nämlich zum Ort. Also, weil du jetzt von Orten gesprochen hast. Und Sanditz und alle, die das Buch kennen, wissen das, ist der Name eines Ortes, nämlich einer Kleinstadt in der Oberlausitz, wo auch ein größerer Teil, ein entscheidender Teil des Buches spielt. Und ist ein fiktiver Ort, kann man so sagen. Und da entwickelt sich eine Familiengeschichte über verschiedene Jahrzehnte. Da sprechen wir über die Zeiten und die Figuren. Aber der Ort ist irgendwie der Ausgangspunkt, ist ja nicht, glaube ich, ohne Grund der Titel des Buches. Und wie geht man als Autor an so einen Ort ran? Also baut man sich den erst so zurecht? Also die Geografie, die Straßen, oder entwickelt sich der Ort zeitgleich oder mit dem Schreiben, mit dem Erfinden der Geschichten und der Biografien?
3: Also dazu zwei Sachen. Das erste ist, es war nie meine Absicht, so eine Art Stadtpanorama zu schreiben oder so eine Art Ortschronik, sondern im Vordergrund standen die einzelnen Figuren mit ihren einzelnen Geschichten, die nun mal irgendwo leben und da angesiedelt sind, und es entwickelt sich eine Geografie über die Menschen, nicht erstmal über den Ort gedacht. Und dass das Buch jetzt so heißt, ist letztlich der Kompromiss mit dem Verlag, weil wir keinen anderen Titel gefunden haben. Also ich hab lange Vorschläge gemacht und ich habe immer wieder irgendwas reingeworfen. Und das Problem, was heißt das Problem, aber der Nachteil dieser Methode, dieser multiperspektivischen Erzählweise, ist ja, dass vielleicht ein Titel, den ich mir ausgedacht habe, auf eine Figur total gut passt, aber auf die andere dann wieder nicht. Und dann kam eben der Verlag und meinte, na, dann nennen wir das Buch doch einfach Sanditz. Und ich hatte damit lange Zeit ein Problem, weil für mich ist das erstmal nur ein Ortsname. Da drückt sich nichts aus. Da steckt nichts dahinter. Und dann, ich meine, das ist ein Münchner Verlag, da sind ganz viele Westdeutsche, die sagen, ja, aber da klingt doch was mit, da ist doch gleich so ein Raum, der sich da öffnet. Und ja, für mich öffnet sich da gar nichts. Das ist einfach nur ein Ortsschild. Und da war dann der Kompromiss, ich gesagt, okay, wir nehmen diesen Titel. Ich konnte irgendwann keine besseren vorschlagen, konnte dann niemanden im Verlag überzeugen, aber dann war ganz wichtig, dass ich gesagt habe, dann möchte ich aber nicht, dass auf dem Cover eine Stadt zu sehen ist. Damit es eben nicht wie eine Ortschronik daherkommt. Es gibt ja den ganz tollen Roman Frohburg von, was fällt mir dann?
2: Guntram Vespa,
3: genau. Das ist ja genau das. Das ist eine Geschichte über den Ort eigentlich, und es ist vor allem es ist eine Ortschronik. So. Und das wollte ich nicht. Deswegen ist es dieser Rabe geworden. Das hatte dann nochmal inhaltliche Gründe. So.
2: Über die wir auch noch sprechen.
3: Die können wir auch noch drüber reden. Aber das war also daher Sanditz. Und ganz praktisch war es aber für mich wichtig, einen Ort zu erfinden, weil ich keine Lust mehr hatte, dass da irgendjemand sich dran, naja, anstößt, dass das vielleicht nicht so ist, wie er es in Erinnerung hat. Das Problem ist, wenn man einen konkreten Ort beschreibt, wird es immer jemanden geben, der es besser weiß. So, das heißt, da ist irgendwie, selbst wenn ich einfach nur, ich könnte jetzt hier die Weimarer, weiß ich nicht, Fußgängerzone beschreiben und dann schreibe ich, ja, und dann sind dann also da die Linden oder was auch immer, da würde sofort jemand kommen, so, da stehen schon lange keine Linden mehr, das waren immer schon Pappeln oder sowas. Und das ist das Problem, weil man über diese Art von Kleinkonflikten total vergisst, dass es eigentlich um eine Geschichte geht. Und ich hatte das ganz konkret bei Raumfahrer. Das spielt in Kamenz. Da geht es also um den Maler Baselitz und seine Familie. Ich komme aus Kamenz, das heißt, für mich war das eine sehr nahe Geschichte. Für mich war das ein sehr nahes Auseinandersetzen mit dieser Familie. Und es war dann so eine Lesung, ich glaube in Dresden oder so. Und da voller Saal, 200 Leute saßen da. Und während ich so erzählte, so wie jetzt hier auch und las, stand aber immer jemand auf. und stand da und sagte dann ganz laut ans Publikum gerichtet: Guten Abend, meine Damen und Herren, ich bin der Oberbürgermeister von Kamenz und ich denke, es ist an der Zeit, dass ich meine Perspektive auf diesen Roman mal verlautbare. So, und alle schauten sich so an und waren so: Nee, ist irgendwie nicht der Moment gerade. Und dann entwickelte sich so ein ganz unangenehmes Gespräch über Fiktion und Realität. Und es ging eben nicht mehr um das Buch. Es ging nicht mehr um das, was ich da vielleicht ausdrücken wollte. Es ging nicht mehr um die Literatur. Es ging nur noch darum, wie sieht die Stadt aus? Wie habe ich sie beschrieben? Was ist richtig? Was ist falsch? Und da hatte ich keine Lust drauf. Das, ich meine, bei Charlotte Gneuss auch. Ne? Da kam dann Ingo Schulze und gesagt: Das stimmt gar nicht. Man konnte in den 70ern gar nicht in Dresden in der Elbe schwimmen und so weiter. Und was da ja oft verwischt ist: Das kann schon sein, dass Ingo Schulze in den 70ern nicht in der Elbe schwamm. Aber vielleicht hat es ja doch jemand gemacht. Ne? Und es wird dann immer gleich so verallgemeinert. Und es wird dann immer gleich gesagt: Nein, das stimmt nicht. Wir haben das nicht gemacht und so war das nicht. Und was da so oft runterfällt, ist: Vielleicht war es für dich so nicht. So. Und das ist, glaube ich, was man bei Literatur, gerade vielleicht auch bei Literatur über den sogenannten Osten, das rutscht manchmal so drunter durch, weil die so oft gelesen werden, diese Romane, wie so Erklärstücke für die Gegenwart oder für die DDR oder was auch immer. Aber man liest sie ganz selten einfach als eine Geschichte unter vielen, als eben ein Stück Literatur. Und das, dem wollte ich erstmal aus dem Weg gehen und dachte mir: Nee, ich nehme mir jetzt eine Stadt, ich baue mir die so, wie ich möchte. Und klar erkennt man da Görlitz und Kamenz und da erkennt man überhaupt die Oberlausitz und da erkennt man auch ganz viel dann diese Glasindustrie hoch Richtung Weißwasser und so weiter. Das ist natürlich alles da, aber mir war es wichtig, dass sich da niemand dran aufhängen kann. Ich wollte, dass die Leute sich mit dieser Geschichte auseinandersetzen.
2: Aber du hast doch ein Kapitel über Kassel geschrieben, wo Kassel nicht so gut wegkommt, und eine Regionalzeitung hat dann sehr ausführlich über dein Buch geschrieben. Das stimmt. Und die haben so eine Verteidigungsrede für ihre Stadt dann angehört, weil du eben da ganz konkret
3: Kassel... Ich wurde auch daraufhin nach Kassel eingeladen. So nach dem Motto: Jetzt muss er mal sagen, was er eigentlich, wo das Problem ist. Ich habe dann auch zugesagt, ich habe da ja lang gelebt und so weiter. Das ist auch nett gemeint, das weiß ich auch. Und in Kamenz war das was anderes, weil da war ein Duktus ein ähnlicher von dem Bürgermeister. Der hat also nicht nur so eine Widerrede gehalten, sondern der hat mich dann auch eingeladen, und zwar schon auch mit der Wortwahl: Ich solle mich mal vor den Kamenzern erklären. Und das hatte so was Tribunalhaftes. Ne? Und da hatte ich, also allein diese Setzung, allein dieses: Ich habe mich da mal zu rechtfertigen, das sehe ich überhaupt nicht. Da war das in Kassel in Ordnung. So, das ist ein Teil einer Geschichte. So, und die HNA, diese, wie heißt das, Hessisch-Niedersächsische Allgemeine, die haben halt auch nicht so viel zu schreiben. Das ist okay. So.
2: Vielleicht ist es ein guter Zeitpunkt, um reinzuhören und in deine Sprache, deine Geschichte und ein bisschen was über Sanditz zu erfahren, was das für ein Ort ist.
3: Genau, es gibt ein Kapitel, in dem Sanditz so ein bisschen umrissen wird, dass sie einen Eindruck davon bekommen, wie das da so aussieht. Ich muss hier ganz kurz auf mein Zettel. Ich bin ganz dankbar, dass das Buch rechtzeitig ankam. Ich habe das in Magdeburg im Literaturhaus liegen lassen. Und war dann ganz hektisch und meinte: Ihr müsst mir das zuschicken, ich brauche das, weil klar könnte ich jedes andere Buch nehmen, aber hier sind halt ganz viele so Notizen drin und so Zettelchen und Eselsohren, damit ich weiß, was ich lese. Und eben auch die Liste der Orte, wo ich schon gelesen habe. Also irgendwie wächst mir dann dieses Buch natürlich auch ans Herz. Und die waren ganz eifrig dabei, mir das noch zuzuschicken. Ich habe es gestern erst von der Post geholt, also es hat gerade so aufgegangen. Okay. Das wollte ich eigentlich erzählen, während ich die Seite suche. Das habe ich jetzt parallel nicht hinbekommen. Ja, ist es. Okay. Dieses Kapitel heißt Der Stein. Jedes Kapitel im Roman ist überschrieben mit einer Überschrift und außerdem mit einem Ortsnamen, ist oft Sanditz überraschenderweise, und einer Zeitangabe. Das ist für die Orientierung wichtig, kommen wir vielleicht später nochmal dazu, weil der Roman ja auch in verschiedenen Zeiten spielt. Das ist jetzt eigentlich auf 1978 datiert, ist aber völlig egal, weil Sanditz sich seitdem, würde ich jetzt mal behaupten, nicht großartig verändert hat. Den höchsten Punkt der Stadt Sanditz bildete ein erloschener Vulkan. Dieser Hügel wurde Landesthron genannt, weil er sich über dem Land wie königlich erhob, protzig gar, in jedem Fall herrschaftlich, angesichts der sonst bedauernswert flachen Landschaften, der sie noch einmal wachsen und einen weiteren Ring ausbilden würde, war selbst für die optimistischsten oder den Sanditzer Bürgern nicht abzusehen. So viel zu Sanditz als kleine Ortsbeschreibung. Was noch dazugehört, ist nochmal eigentlich ein extra Kapitel. Es gibt vor Sanditz noch so eine Art, naja, im Roman wird es als eine Art Wurmfortsatz beschrieben. Also ist eine Straße ohne Namen, an der stehen vier Bungalows. Und das sind so Entschädigungshäuser eigentlich für die, die wegen des Tagebaus umgesiedelt wurden. Es war ja so, dass nicht erst in den 90ern diese Kohlegruben entstanden und man dann umgesiedelt wurde, sondern das geschah natürlich auch schon während der DDR. Und so eine Stadt wie Hoyerswerda, die Sie vielleicht kennen, also diese ganze Kohleverstromungsstadt, haben Sie Gundermann mal gesehen, ne? Also eine Stadt, die war vorher so ein kleines sorbisches Dorf, wuchs dann auf fast 70.000 Einwohner ran. Und das waren eben viele der Umgesiedelten aus der eigentlich sorbischen Region. Die haben dann also eine Wohnung bekommen mit fließend Wasser. Das war natürlich ein großer Sprung. Und einige, das gibt's auch in Hoyerswerda und Weißwasser noch, an einigen Orten gibt es aber schon auch so kleine Einfamilienhäuser, so Bungalow-Bauten mit dem Wunsch, eine Art eigenes Grundstück haben zu wollen. Und dem wurde auch hier Rechnung getragen. Also an einer Ausfallstraße von Sanditz liegen diese vier Bungalows. Die sind alle sehr gleich aus und dort lebt also, du hattest es angesprochen, diese Familie Wenzel, also mit denen wir mehrheitlich im Roman zu tun haben. Also in einem dieser Bungalows lebt Maria, die Tochter der Familie, mit der Mutter. Und im Bungalow daneben wohnt die Großmutter mit ihrem Sohn, also quasi dem Onkel von Maria. So hat sich das ein bisschen aufgeteilt. Es gibt noch Tom, das ist der Bruder von Maria wiederum und der lebt aber in Sanditz in einer verwaisten WG. Ja.
2: Genau, also da hast du ja auch schon ein bisschen die Form angesprochen, dass es eben multiperspektivisch ist, was eben bedeutet, dass viele Figuren oder Blick auf viele Figuren geworfen wird. Das sind immer eher kürzere Kapitel, wo eine Figur im Mittelpunkt steht, was über sie erfahren und du springst dann auch zwischen den Zeiten, das ist sozusagen nicht chronologisch erzählt, dass man eben in den 70er Jahren anfängt und irgendwann heute landet, sondern es springt und das Schöne ist, dass sich dadurch dann Verknüpfungen schaffen. Ja, also das ist natürlich ganz geschickt dramaturgisch dann auch gesetzt. Und was ich wirklich toll fand, dass du Themen der Gegenwart verhandelst, die Triggerpunkte sind. Also wo man wirklich sich eigentlich bei den Themen eigentlich sich empören müsste oder prüfen müsste, wie ist denn meine Position dazu, wie verhandelst du das? Und ich das beim Lesen aber überhaupt nicht hatte, sondern ich wollte einfach mit den Figuren mitgehen, ich wollte in die Geschichte mitgehen. Und deswegen würde ich mit dir jetzt gar nicht so sehr über die Themen sprechen, sondern gerne lieber über die Figuren und deren Biografien, weil sich daran eben sehr viel über die Gegenwart erzählt.
3: Ich glaube, dass das auch also insofern ein Missverständnis ist, als ginge es da um Themen, sondern ich habe mir eben Zeiten gewählt, da ist das die Realität gewesen. Also dieser Roman auf der Gegenwartsebene spielt eben 2021. Das war Corona. Es war unmöglich, diesem Virus irgendwie zu entgehen und nicht man konnte in dieser Zeit nicht leben, ohne sich damit ins Verhältnis zu setzen. Das heißt aber nicht, dass jetzt dieser Text diese Corona-Pandemie sozusagen inhaltlich politisch aufarbeitet, sondern dass das einfach nur die Folie ist, in der das eben spielt. Also als eine Art Normalität, die es ja nun mal war. Und übrigens ja genau das Gleiche auch bei den DDR-Kapiteln. Und das Entscheidende ist bei beiden, das eben so zu schreiben, also ganz praktisch, handwerklich, als würde das nicht enden. Denn wir wissen ja heute, dass beides ein Ende fand. Wir wissen, dass die DDR ein Ende fand. Wir wissen, wann ziemlich genau. Wir wissen sozusagen die neuralgischen Punkte, die dazu führten. Und wir wissen auch, okay, Corona endete. Die Figuren in dem Roman wissen das nicht. Und das ist ganz wichtig, dieses Wissen auch für mich im Schreibprozess herzustellen, weil dadurch entsteht eben genau diese Normalität. Nur dann, wenn diese Figuren denken, das ist jetzt ihr Alltag, das ist ihr Leben. Und so war es ja auch bei in dem Fall auch diesen Menschen, die in der DDR da lebten. Natürlich ging man davon aus, das hält jetzt einfach so an. Das ist halt jetzt das Leben. Warum sollte dieser Staat auf einmal enden? Und erst wenn man das einmal gesetzt hat, kann man von innen heraus diese Figuren erzählen. Erst dann ist es möglich, würde ich behaupten, dass es um die individuellen Entscheidungen geht, die man eben zu jeder Zeit in jedem Leben fällt und trifft und nicht immer, dass das große, vermeintlich bedrohliche Außen diese Figuren in ihren Entscheidungen, in ihre Entscheidungen zwingt. Ja, das wäre im Falle von schlechten, Anführungsstrichen, DDR-Romanen, wäre das immer die Stasi als das bedrohliche Äußere, was so die kleinen Entscheidungen bezwingt und man hätte es bei Corona ja auch so machen können. Aber das war überhaupt nicht mein Ansatz. Ich wollte das einfach nur als Gesetz nehmen, als eben Normalität, ja, als ein Fortbestand.
2: Es hat auch eine Kritikerin angemerkt, die immer nur gesagt hat, dass sie das Gefühl hat, gerade bei den Passagen über die DDR, dass es eben normal wirkt, im Sinne, dass da die Vor- und Nachteile, wie man das benennt, die Schattenseiten, die Lichtseiten, als eine Form von Normalität betrachtet werden, aber eben nicht dramatisiert werden.
3: Ja, ich glaube, dass das schlechte historische Stoffe erkennbar macht, wenn sie um die neuralgischen Punkte herumgeschrieben sind. Also was heißt das? Wir wissen, dass diese DDR endete. Wir können im Nachgang ziemlich genau rekonstruieren, was führte dazu. Und schlechte Texte, die diese Zeit wiederbeleben wollen, ist egal welche, es muss nicht nur, das ist für alles übertragbar, nimmt dieses kanonisierte Geschichtswissen und baut das dann nachträglich in der Rückschau in diese Texte hinein. Und das führt dann zu so ganz schlechten handwerklichen Fehlern, wie das dann irgendwo ein Radio läuft mit irgendeiner historischen Ansprache oder irgendwo ein Fernseher läuft oder so, dass jetzt die Mauer offen ist oder so ein Zeug, damit man halt dadurch authentisch, in Anführungsstrichen, diese Zeit markiert. Und das muss man, glaube ich, aber im Gegenteil eher alles rausnehmen, um es authentisch erzählen zu können. Genauso wie ganz praktisch, es enorm wichtig ist, dass das Auto ein Auto ist und nicht der Trabi. Also, dass das nicht einen Eigennamen hat. Denn wir tun das heute genauso. Wir sagen ja nicht, ja, fahr mal den Volkswagen vor oder fahr doch schon mal den Skoda vor, sondern wir sagen, nee, hol mal das Auto. Und ich glaube, dass man manchmal dazu neigt, so überengagiert historisch etwas zu markieren und dabei vergisst, dass genau diese Markierung eigentlich eine Art von, naja, Entzweihung herstellt. Nämlich genau dadurch wird gesetzt, schau her, das ist eine historische Markierung und das zieht mich total raus aus dem Text. Mir geht es zumindest so. Und ich glaube, man muss das alles rausnehmen. Und erst dann wird es eben normal. Ja.
2: Ich fand, das ist ja auch so ein Phänomen, so diese Ostalgiewelle in den 90ern, auch in den Nullerjahren gewesen, dass man sagt halt drei Markennamen aus der DDR und dann sofort machen alle einen Haken dahinter und sagen, genau so war es gewesen. Ja. Aber das ist ja nicht authentisch. Also das erzählt ja nichts.
3: Genau, das erzählt nichts und es verschleiert so ein bisschen, worum es geht. Nämlich in dem Fall geht es ja um eine Familie, die in diesen Kirchenkreisen aktiv war. Und die dort einfach ihren Alltag verbracht hat, zu großen Teilen. Und wir lernen ja Roland kennen, der also am Rande dieses Tagebaus durch diese devastierten Dörfer zieht, um dort Baumaterialien eigentlich noch einzusammeln und die irgendwie zu verscherbeln, einzutauschen, was auch immer, einzulagern. Und trifft dort eben Achim, kriegt einen Stein an den Kopf geworfen, weil Achim denkt, er klaut ihm hier die guten Fliesen weg und so. Und ja, am Anfang denkt er, ist ein Wolf. Dann reden sie darüber, dass es eigentlich keine Wölfe gibt. Und Achim sagt dann, ja, das sagen alle, bevor sie einen sehen. Und Achim holt ihn in diese Kirchgemeinde rein. Und dadurch, das war eben mir ganz wichtig, diese Art von Mikro Gesellschaft innerhalb dieser DDR abzubilden. Und mir ist die sehr bekannt. Meine Familie kommt daher. Meine Eltern haben sich während einer Rüstzeit kennengelernt. Meine Oma ist bis heute sehr engagierte Kirchenmusikerin und spielt also Klavier während des Gottesdienstes in dieser Kirchgemeinde. Fährt mit ihrer Trompete übers Land und ist immer bei irgendwelchen Jubiläen dabei, irgendwelchen diamantenen, goldenen Hochzeiten steht sie dann da mit der Bläsergruppe oder auch eben sehr oft bei irgendwelchen Beerdigungen. Also ich habe, wie oft habe ich meine Oma, die hat leider keinen Führerschein, nachdem mein Opa gestorben war, hat sie das nicht hingekriegt, dieses Auto zu fahren. Immer den Rückwärtsgang eingelegt, wenn sie nach vorne wollte, die wird dann so hektisch. Naja, und dann habe ich sie ganz lange Jahre immer zu irgendwelchen Beerdigungen gefahren, in irgendwelchen Nestern und die stand dann da mit ihrer Trompete und ich seh mich da selber noch mit diesem Koffer und mit diesem Notenständer über irgendwelche matschigen Äcker laufen, damit sie da manchmal ganz alleine vor so einer Mini-Trauergemeinde mit so zwei, drei Leuten, damit sie dort Trompete spielt, mit schon so kalten, blauen Fingern und so und die das aber mit so einer Liebe macht, mit so einer Zuwendung und mit so einer irgendwie auch da so einer Normalität, mit so einer Grundanständigkeit, weil sie immer sagt, nee, das gehört sich so, das macht man so und finde es ganz toll und das war immer schon da, das ist immer Teil meiner Familie und ich dachte, jetzt ist vielleicht mal ein Moment, das in einen Text reinzuholen. Das hätte in die anderen Bücher gar nicht reingepasst. Das war noch nicht der Moment. Da ging es auch immer sehr um mich und um meine Familie und so weiter, Bekannte, Freunde. Aber dieser konkrete Aspekt musste erstmal draußen bleiben. Der hatte noch keinen Raum.
2: Diese Empathie, auch was du jetzt geschildert hast, wo zwei Menschen dann eben zu spielen, um jemanden in der Trauer zu begleiten, das zieht sich eigentlich durch alle Figuren. Also selbst Peter Schulte, über den wir vielleicht nochmal sprechen werden, mit dem gehst du empathisch rum. Also dass du, das überträgt sich auch aufs Lesen. Also man teilt nicht alle Haltungen von den Figuren und Handlungen, aber man versteht oder respektiert dann bestimmte Entscheidungen eben. Vielleicht für Sie auch, die das Buch nicht gelesen haben, vielleicht nochmal ganz kurz das Figurendiagramm, weil es gibt hier im Buch, gibt es zum einen am Anfang...
3: Es gibt da so eine Zeichnung mit den beteiligten Figuren und Handlungsorten. Und ganz hinten nochmal, damit man es besser lesen kann, gibt es das nochmal in so einer digitalisierten Version. Genau. Das war eigentlich, ich habe das gezeichnet für den Verlag, damit die so eine Handreichung haben und selber wissen, worum es hier eigentlich geht und wer hier so beteiligt ist und so weiter. Und die haben dann kurzerhand entschlossen, das also ins Buch vorne rein zu drucken und haben mir aber auch sehr klar zu verstehen gegeben, das kann halt keiner lesen, also machen wir es hinten nochmal in Druckschrift. Und auch das ist ähnlich, wie ich es angesprochen hatte, diese Kapitelüberschriften, das Inhaltsverzeichnis, die Orts- und die Zeitangaben, aber alles finde ich sehr wichtig und hilfreich, um in diesen Text reinzukommen. Weil du hast es gesagt, das erschließt sich erstmal auch nicht so richtig, dass das so springt zwischen den Figuren und den Zeiten, sondern man kommt in diesen Text rein und dann ist man bei einer Figur und im nächsten Kapitel ist man bei einem nächsten. Also jedes Kapitel ist erstmal eine andere Figur. Und dann ganz am Ende versteht man, wie das miteinander verwoben ist. Aber klar kann man da auch mal den Überblick verlieren. Und da nicht jeder und jede hat Zeit, ein Buch am Stück zu lesen. So, wir haben ja auch alle noch einen Alltag und irgendwie eine Erwerbsarbeit. Und dann muss man abends noch einen Geschirrspüler ausräumen. Und vielleicht will man doch lieber Fußball gucken. Und dann kann ja so ein Buch auch mal 2-3 Tage mal liegen oder eine Woche, dass man nicht reingeblättert hat. Und mir war immer ganz wichtig, dass wenn man es dann wieder öffnet, dass man weiß, wo bin ich jetzt? Was ist das für eine Zeit? Was ist für ein Ort? Wie sind diese Figuren eigentlich verknüpft? Ich wollte einfach ganz viele Brücken bauen, damit niemand aussteigen kann und sagen kann, das verstehe ich nicht. Also dieses Argument, das verstehe ich nicht, das lasse ich überhaupt nicht gelten. Also das ist inhaltlich, also wenn jemand sagt, das ist so schlecht geschrieben, das ist absoluter Rotz, so. Da gehe ich mit, da kann man gerne abbrechen, aber aus Verständnisgründen gibt es keine Argumente. So.
2: Das finde ich gut. Es gibt ja auch so Bücher, wo ich das Gefühl habe, da ist der betrachtet der Autor den Leser als Feind, um sozusagen so schwer wie möglich zu machen. Und hier empfand ich das wirklich als sehr hilfreich, gerade am Anfang wieder zurückblättern zu können. Ja. Wer ist denn Maria? Wo ist Marion? Also es gibt 3 Generationen, Großelterngeneration, ja. Eltern und Kindergeneration. Das ist sozusagen meine Perspektive.
3: Ja, das ist halt vermessen zu glauben. Ne? Ich kenne diesen Text in- und auswendig. Ja? Also ich habe den geschrieben, aber da kann ja nicht davon ausgehen, dass andere Leute da ähnlich leicht Zugang zu finden, die nur in Anführungsstrichen den lesen. Und das ist dann, also ich empfinde es als eine sehr wichtige Serviceleistung bei Büchern, die das überhaupt auch nicht schmälern, sondern es ist einfach, wie du sagst, es ist einfach so ein Mitdenken an die Menschen, die das halt in die Hand nehmen. Ich wünschte mir das häufiger. Und da gehört ja übrigens auch dazu, Sie müssen mal drauf achten, da ist ja schönerweise noch ein Lesebändchen drin. Ich habe jetzt erfahren, dass Surkamp zum Beispiel komplett auf Lesebändchen verzichtet. Die verlegen keine neuen Bücher mehr mit Lesebändchen. Und das ist einfach frech. Also da muss man wirklich sagen, Leute, so teuer kann das in der Herstellung nicht sein. Gebt mir doch das scheiß Lesebändchen. So. Und ja, da könnt ihr, Surkamp würde jetzt sagen, na ja, da kann man sich da auch eine Pappe reinlegen oder eine Fahrkarte oder was auch immer oder ein Eselsohr. Aber ich finde, daran merkt man eben, wie wird man so behandelt als Konsument. Ja? Und da würde ich jetzt an der Stelle zum Boykott aufrufen. Ja? Also so kann ich jetzt sagen, kaufen Sie keine Surkamp-Bücher mehr. Ja?
2: Das schreibt man dann hier.
3: Das ist schade. Ja. Ich weiß, da werden tolle Leute verlegt, aber sorry, das ist doch faul.
2: Ich mag das zum Beispiel auch, dass eben diese Farbe dann auch vom Cover aufgegriffen wird. Ja. Weil auf dem Cover ist eben kein Ott abgebildet, sondern ein Rabe.
3: Falsch.
2: Es ist eine
3: Krähe.
2: Eine Krähe, genau. Aber
3: da muss ich dich unterbrechen, weil genau. das ist der nächste Streitpunkt mit dem Verlag gewesen. Genau, es referiert auf den Prolog. Sorry, ich habe es jetzt vorweggenommen. Und in dem geht es um Krabat, die Krabat-Sage. Und den Krabat, Sie werden das kennen, oder vielleicht kennen Sie es auch nicht, aber das ist so, ne, dieser Müller-Bursche und vielleicht haben Sie diese Ottfried-Preußler-Version gelesen. Und da geht es um Raben und ganz konkret um Kolkraben. Und Kolkraben sind also die größten europäischen Rabenvögel, unglaublich majestätische Tiere, sehr kraftvoll, wie so ein Adler, wenn die so über einem schweben. Und ich wollte unbedingt einen Kolkraben auf das Cover haben. Und dann kam der Verlag damit um die Ecke und gesagt, aber Leute, das ist doch kein Kolkrabe. Und er sagt, ja, Lukas, wir haben geguckt, aber gibt's nicht, aber das fällt den Leuten nicht auf. Und dann war ich so, naja, ich weiß, aber das ist doch alles irgendwie, das ist doch alles nicht in Ordnung. Und dann wurde als Zugeständnis dann mir noch, wurde noch der Schnabel eingefärbt. Und ich habe dann nachträglich erfahren, dass es also nicht nur eine Krähe ist, sondern es ist eine nordamerikanische Krähe. Die gibt's hier gar nicht. Und auch da habe ich insistiert und da kam dann nochmal der Spruch, ja Lukas, aber die Leute sind ja keine Ornithologen. Und ich habe mich damit arrangiert. Ich weiß, es ist ein schönes Cover und ich finde, es ist alles okay daran, weil auch hier ähnlich.
2: Aber vielleicht hätte das so kam, sich den Kolkraben aufs Cover gemacht.
3: Die hätten den Kolkraben gehabt, aber dann für kein Lesebändchen. Ja, das ist eine Abwägungsfrage. Insofern ähnlich wie mit dem Titel. Also wir als Autoren sind da sehr undankbar, weil wir schreiben an diesem Text und geben den ab und die Verlage haben in den seltensten Fällen selber noch Abteilungen, wo sie die Cover machen. Die haben einfach so viele Bücher, dass sie das auslagern. Es gibt also Agenturen, Werbeagenturen, Gestaltungsagenturen, die ausschließlich Buchcover entwerfen. Das Problem bei denen ist aber, dass die Texte nicht lesen. Die kriegen halt vorher wie so eine Art Kurzzusammenfassung, dann kriegen die eine Liste mit Vergleichstiteln und eine Liste mit Dingen, die nicht drauf sollen. Und aber bis dahin lesen die das oft gar nicht. Und dann kriegt man oft einfach so Entwürfe, wo genau das drauf ist, was man nicht haben wollte. Und hier also ähnlich. Und dann sitzt man so als Autor daneben und denkt so, ey Leute, das ist es wirklich. Das ist das Maximum, was wir hier rausholen können. Und ich stehe dann immer und sage, aber können wir nicht noch was, da können wir doch was machen. Das geht doch besser. Und dann kommt aber berechtigt die Gegenfrage, ja, was denn? So, und dann sage ich dann immer, ich gestalte doch keine Bücher. Also ich schreibe den Text, mach doch was. Und das ist aber so, das meine ich mit undankbar, weil man steht da immer so daneben und will dann so nochmal und nochmal einen Entwurf und noch einen Entwurf. Und irgendwann sagen die dann, nee, das machen wir jetzt. Und dann darf ich dann maximal noch drüber abstimmen, wie die Hintergrundfarbe ist hinter dem Raben. Aber der Krähe, um Gottes Willen. Aber irgendwann ist die Krähe halt gesetzt. Das sind super langwierige Prozesse. Und auch hier

0: Das war das Argument. Und da habe ich also, da habe ich stunk gemacht und dann wurde dann die zweite Agentur hinzugeholt. Aber dieses Recht kann sich nicht jeder rausnehmen, leider. Also das ist immer auch, die Verlage behandeln Titel ganz unterschiedlich, je nachdem, was sie davon erwarten, was sie sich erhoffen, wie viel Geld sie da reinstecken. Das heißt, ich habe Kolleginnen und Kollegen, die kriegen dann halt so einen Entwurf hingeschmissen. Das wird dann so halbherzig kommuniziert und dann muss man das dann fast schon hinnehmen. Das ist ein anspruchsvolles Verhältnis. So,
1: ja. Ja, es gibt ja auch immer so Cover-Ästhetiken, die referieren sozusagen auf sehr erfolgreiche Titel. Deswegen glaube ich, gerade viele Bücher mit Leuten, die schwimmen.
0: Schwimmen und Pferde.
1: Schwimmen und Pferde.
0: Sehr viele Pferde, das hat uns Nelio Biedermann eingeheimst.
1: Ja. Ja. Genau, aber vielleicht ist ja zukünftig die Krähe oder der Rabe sozusagen die Referenz dann für die nächsten Bücher, die dann im kommenden Jahr erscheinen.
0: Das ist bei der Krähe und dem Raben sowieso ein schwieriges Spannungsverhältnis, weil die sehr in diesen Fantasy-Bereichen gesetzt sind. Und da kommt es dann sehr auf die Gestaltungsfrage an, wie ist das erkennbar? Denn Verlage investieren sehr viel Geld natürlich auch in so eine Art von Marktforschung. Das heißt, die wissen sehr genau, was erwartet das Publikum von gewissen Titeln, wie die auszusehen haben. Deswegen sehen halt Thriller aus, wie sie aussehen und Krimis, wie sie aussehen. Deswegen sehen Sommerbücher aus, wie sie aussehen und oft literarische Titel, wie sie eben aussehen, manchmal sehr reduziert oder aber schon auch in so einer Art von Gesamtwerk denkend. Also jedes Buch von Robert Seethaler ist weiß mit irgendeiner so einer Schattenfigur drauf. Es ist völlig egal, bei welchem Verlag der ist. Also der hat jetzt ist jetzt auch zu Ullstein gewechselt. Ich glaube, der war vorher bei Hansa oder so. Genau. Und die übernehmen dann teilweise einfach die Gestaltung, weil sie wissen, das ist gesetzt als Robert Seethaler. Julie C.'s Bücher sehen immer gleich aus.
1: Würdest du das auch wünschen, also dass du dann auf dem ersten Blick erkennbar bist? Oder würdest du dir wünschen, dass du eigentlich jedes Buch ein anderes Cover und auch eine andere... anderen Vibe sozusagen.
0: Man kann das sehen bei mit der Faust in die Weltschlange und Raumfahrer kann man das ganz gut sehen. Das ist die gleiche Schriftart. Jetzt gehen wir hier sehr rein in den Betrieb. Ne? Also es ist für Sie wahrscheinlich wahnsinnig uninteressant, aber da hat man genau das gemacht. Also man hat von dem Cover ausgehend gesagt, okay, das hat sich den Leuten eingebrannt. Seltsame Annahme. Und wir nehmen wieder diese Schriftart, wir nehmen irgendeine Art von geometrischer Form, hier war es das X, hier ist es so eine Art angedeutetes Viereck und wir verwenden so eine angerissene Stadtansicht. So. Und da habe ich aber eben diesmal gesagt, aber diese Art von Stadtansichtsbuch möchte ich ja eben nicht haben. So. Und da haben wir jetzt mal, musste jetzt einfach was Neues her, das ist auch gut so, sonst wird's, beschränkt man sich auch gegenseitig einfach in der Form.
1: Hat jetzt ein anderer Weg genommen, sozusagen die.
0: Ja, sorry, die Frage. Das war jetzt so sehr.
1: Finde ich aber wirklich.
0: Sehr produktionstechnisch.
1: Wichtig, weil die Ästhetik, man schaut auf das Buch, wenn man das aufschlägt, also das prägt dann schon das Lesen mit. Ich wollte eigentlich über die Krabbert-Sage.
0: Ach so, ja.
1: Kommt zur Kirche, weil sozusagen für mich, also du greifst das Motiv immer wieder im Buch auf, also zum Schluss dann auch Raben, dann auch eine Metapher für technische Geräte, sage ich mal. Ja. Aber dieses Motiv des verlorenen Jungen, der in der Mühle aufgenommen wird. Das habe ich sozusagen wiedergefunden in der Art und Weise, wie Roland dann, wir sind in den Anfang der 80er Jahre, dann der Kirchgemeinde aufgenommen wird. Also Roland ist jemand, der was über sich rausfinden muss, sein eigenes Begehren, aber auch was für eine Haltung er zur Welt hat. War das so gedacht als
0: Rücke? Ne, dieser Prolog ist schon wie so eine Art methodische Setzung des ganzen Textes. Also Krabbert ist ja erstmal nur in Anführungsstrichen eine Sagenfigur, also eine Art Märchengestalt, also eine sorbische Märchengestalt, neben ganz vielen anderen Sagengestalten, die es ihm auch so gibt. Aber Krabbert wurde mit Abstand am häufigsten literarisch adaptiert. Und es gibt also unter anderem Bücher, eben das sehr bekannte von Ottfried Preußler, was immer so als Kinderbuch gelesen wird, aber würde ich sagen gar keins ist. Und es gibt diese Schwarze Mühle von Juri Bresan. Und die unterscheiden sich schon fundamental in ihrer literarischen Herangehensweise, während Bresan diesen Krabbert als wie so eine Art Einzelkämpfer, einzelnen Zauberer, Kämpfer darstellt, der durch diese Zeiten wandelt. Also es beginnt immer damit, also beide, Preußler und Bresan, setzen das ja so in den 30-jährigen Krieg hinein. Da ist Krabbert, das hat was sehr Dunkles. Es gibt auch so Illustrationen, wo man, da geht man durchs Buch und auf einmal hängen da Leute am Galgen. Also es hat was sehr Schauriges fast schon. Und bei Bresan gibt es auf einmal Nebenfiguren, bei Preußler gibt es auf einmal Nebenfiguren, die kriegen Namen und die kriegen Charakter und die werden ins Verhältnis gesetzt zu Krabbert, ganz, ganz individuell auch entwickelt. Das heißt, Preußler hat vor allem eine Geschichte geschrieben über das

0: Einzelne und das Kollektiv. Und deswegen kann man das, würde ich sagen, auch als so eine, schon eine Art von sozialistischer Parabel auch lesen. Also wie verhält sich der Einzelne zur Gruppe und wie hält die Gruppe den Einzelnen und so weiter und wie sichtbar wird man eigentlich noch in der Gruppe?
1: Was das ja auch ganz explizit so ein Thema, weil ein Kapitel heißt, dass ich,
0: genau.
1: Also wo es genau um diese...
0: Da taucht es auf. Wieder, ne? Und was ich bei Krabat noch viel, viel entscheidender finde oder wie ich meinen Krabat sozusagen gelesen habe, ist nicht nur, dass dieser Einzelne in die Gruppe taucht, sondern dass diese Gruppe ja durch etwas zusammengehalten wird, nämlich diesen Zauber, diese schwarze Magie. Und damit diese schwarze Magie weiter existieren kann, damit sie überhaupt lebensfähig ist, muss einer dieser Müllerburschen jedes Jahr geopfert werden. Und dafür kommt dann also Gevatter Tod und so weiter. Das ist immer ein sehr schauriger Prozess, immer im Neujahr, in der Neujahrsnacht, bei Neumond, glaube ich sogar, egal. Und das heißt, diese Müllerburschen stehen irgendwann vor der Frage, lassen wir uns weiterhin opfern für diesen Zauber oder müssen wir das bekämpfen und wissen aber nicht, was darauf folgt. Also müssen wir, genau, also gehen wir vor die Hunde, opfern wir uns für den Zauber oder müssen wir den Zauber opfern, damit wir weiterleben können? Und nicht auf so eine martialische Art und Weise war das für mich deswegen wichtig, das als eine Art Vorwort zu verwenden, als ein Prolog, weil alle Menschen in Sanditz Träumer sind, Träumerinnen, die auch scheitern in ihren Träumen und die eben genau auch vor dieser Frage stehen. Also träume ich weiter, folge ich irgendeinem Ideal, folge ich irgendwelchen vielleicht auch Ideologien oder was auch immer und lass mich aber dafür opfern, gehe dafür drauf oder muss ich vielleicht den Traum beenden, muss ich ihn abdingen, da kommt dann noch so ein Adorno-Zitat hinein, um weiterleben zu können. Also mir diese Frage, muss ich hier etwas beenden, um neu anfangen zu können, um es jetzt mal ganz banal runterzubrechen. Und dafür fand ich Krabat einfach hilfreich. Für mich war das der Grund, Krabat nach vorne zu setzen. Das ist für ganz viele überhaupt nicht verständlich, das ist auch völlig egal. Also man kann das Buch auch lesen, ohne dass man diesen Prolog versteht. Und dann ist mir später auch erst eingefallen, es gibt ja auch Menschen da draußen, die kennen Krabat gar nicht. Da habe ich überhaupt nicht dran gedacht beim Schreiben. Für die muss das wirklich wahnsinnig verstörend sein, dass dieses erste Kapitel damit beginnt, dass da also so Raben kreisen und die auf einmal Menschen werden und da landen in diesem Schnee und völlig nackt sind. Und die haben also noch so rote Pusteln da, wo vorher die Federn steckten und so weiter. Die müssen sich denken, was ist das für ein Text, was passiert hier? Und dann kommen wir also in die normale Geschichte hinein. Aber genau, die Idee war so ein bisschen, wie landen diese Müllerburschen eigentlich in der Gegenwart? Was sehen die? Was nehmen die wahr? In welche Zeit hinein fliegen die gerade? Und das war dann der literarische Versuch, also diese Vogelperspektive in diesen Text reinzuholen. Ganz abgesehen von sozusagen meiner Interpretation dieser Krabat-Sage. Die steht da so nicht drin, aber es muss sie auch gar nicht. Das geht auch so.
1: Ja, jetzt, wo du das sozusagen nochmal so komprimiert erzählst, fallen einem schon viele Analogien aus zu dem, was du dann auch gerade in den 80er Jahren beschrieben hast. Es geht dann um die NVA und sich dem Armeedienst zu verweigern und es geht um diese Zukunft, Zuflucht zu suchen in der Kirchgemeinde. Da will ich so ein bisschen drauf hin, weil sozusagen die Kirchgemeinde eine große Rolle spielt. Also der Großvater ist Orgelbauer, der darf sozusagen ins westliche Ausland reisen, um da eben Orgeln zu bauen. Ja. Alles in irgendwie in der Kirche aktiv und da ist es vor allen Dingen in den 80er Jahren die Geschichte von Marion und von Roland, Entwicklungsgeschichte, aber eben auch so entdecken, wie stehen wir denn, was für eine Haltung haben wir zu dem Staat?
0: Genau, also ich ganz am Anfang stand für mich erstmal natürlich diese Betrachtung meiner Familie, wie gesagt, die haben sich da kennengelernt, ich bin selber da aufgewachsen in diesen Kreisen, das ist mir alles sehr vertraut und was mir aber aufgefallen ist, gerade so in der Nachbetrachtung, diese Kirchgemeinden haben ja politisch eine wichtige Rolle gespielt. 89 völlig klar, das waren einfach Orte der Versammlung und auch der Organisation. Ohne diese Kirchen hätte es diesen Ersatzwehrdienst nicht gegeben. Es gab ja nicht wie in der BRD einen Zivildienst, genau, sondern die Kirchen haben eben herausgekämpft, dass es sowas gibt wie diese Bausoldaten, relativ spät auch erst, ja. Und aber immer auch mit der Krux, dass man trotzdem innerhalb der NVA diente. Also es war ja nicht so, dass das neben dem Militär stattfand, es war trotzdem eine Art Ersatzwehrdienst innerhalb des Militärs. Das heißt, man war trotzdem in dieser Mühle irgendwie drin. Dafür waren erstmal die Kirchgemeinden wichtig, das zu erkämpfen. Und sie waren, so wie es im Roman ja auch auftaucht, sie waren auch so ein bisschen der Versuch oder so eine Art Lehrstück, um junge Männer darin zu unterrichten, was müssen sie jetzt eigentlich sagen, damit sie nicht an der Waffe dienen müssen? Wie bereiten wir die vor? Wie unterstützen wir die auch in dieser Haltung? Dafür war das ganz wichtig. Aber worauf ich eigentlich hinaus will, diese Menschen, ich weiß, ich verallgemeinere das jetzt sehr, davon sind mir sehr viele auch in der Nachbetrachtung begegnet, die von sich niemals sagen würden, ja, wir waren aber Bürgerrechtler und wir haben das System gestürzt oder sowas, sondern das sind immer irgendwie andere, also diese ganzen sehr krakeligen Bürgerrechtler, die auch heute noch sagen, naja, aber wir haben es doch geschafft, so, die waren manchmal gar nicht so engagiert. Und in diesen Kirchgemeinden waren sehr oft Menschen, die nicht so systemstürzlerisch daherkommen wollten, die einfach ein anderes Leben geführt haben, wie so ein Mikrokosmos eben dargestellt haben und dort eine andere Form von Protest kultiviert haben, in diesem sehr stillen, würde ich sagen, eine Art von Grundanständigkeit, würde ich jetzt mal, wie gesagt, ich generalisiere das jetzt mal sehr, aber ich glaube, dass man aus dieser Grundanständigkeit heraus sich eben auch weigerte und immun war gegen Opportunismus. Und selbst dieses kleine, ganz mini-feine Dagegensein, auch wenn es nicht als ein Dagegensein daherkommt, sondern eben eher wie eine Art Dafürsein, selbst das kann dann dazu beitragen, dass also so eine Ideologie auch Risse bekommt. Und das ist mir sehr oft begegnet in der Nachbetrachtung mit den Menschen, mit denen ich da viel drüber geredet habe. Und es ist für mich eben auch auffällig, dass unsere erfolgreichsten politischen Ossis, ja, Angela Merkel und Joachim Gauck und viele andere auch, eben auch aus diesen Kirchgemeinden kommen. Und für mich erklärt das total, warum gerade auch Angela Merkel in den Spätjahren ihrer Kanzlerschaft so mit diesem Osten Deutschlands einerseits, also sie hat sich ihm zugewendet, erstmals, ja sehr spät, aber auf der anderen Seite eben auch so haderte. Sie wusste ja überhaupt nicht damit umzugehen, dass ihr so wütend entgegengeschrien wurde, dass sie so gehasst wurde, dass sie so beleidigt wurde, das war ja grotesk, was da stattfand. Sie hatte offenbar gar keinen richtigen Zugriff dafür, gar kein Verständnis, und ich glaube, es konnte sie gar nicht haben, weil sie immer ein Teil dieses Ostens war, aber eben auch ein Teil nicht dieses Ostens. Sie war ja in diesen Kirchgemeinden auch Teil eines eben anderen Ostens, der sie vielleicht davon auch ein bisschen entbunden hat. Das ist jetzt sehr viel hineininterpretiert in das, was sie so nachträglich erzählt oder auch was in ihrer Biografie steht, aber es deutet sich eben heraus, dass da eine Art von anderem Zusammensein herrschte, eine andere Form von Dafürsein und nicht in erster Linie ein Dagegensein. Und genau, das ist eine Form von so einer Mikrowiderständigkeit, die ich ganz interessant finde.
1: Ja, ich meine, ich glaube, viele werden oder einige werden das Buch auch lesen, mit dem Ziel, quasi damit den Osten zu verstehen. Ja?
0: Also mit dem, aber das wird nicht gehen. Dazu kommen.
1: Also genau, das meine ich, das geht natürlich nicht. Ja. Du kannst ja da keine, Kapitel 15 ist die Antwort und dann ist alles gut oder so.
0: Nee, vor allem, weil rein statistisch natürlich die allerwenigsten Ostdeutschen in Kirchgemeinden waren. So, also allein deswegen ist das null anschlussfähig. Das ist ein Mikroprozentpunkt von Leuten, die da tatsächlich aktiv waren oder bis heute aktiv sind oder was auch immer. Weil da war die DDR wirklich sehr erfolgreich, dass sie einfach diese Kirchen abgeschafft hat. Und ja, wirklich auch brachial. Also wenn ich dran denke, wie das in Leipzig stattfand, da diese Universitätskirche zu sprengen, überhaupt diese ganze Universität, also mit diesem Anspruch von, also die Säkularisierung auch dieses Staatswesens und auch das Bildungswesen so voranzutreiben. Also da wurde ja massiv eingegriffen. Und das ist, deswegen glaubte ich oder finde ich es auch ganz gut, dass das Buch deswegen nicht gelesen werden kann, als schaut mal, das sind die Ostdeutschen. Und das war auch nie der Anspruch, sondern es war immer klar, das ist ein kleiner Teil, ein kleiner Ausschnitt. Und auch das ist aber der Osten. Ich glaube, das ist das, was mir immer auch so ein Anliegen ist. Es gibt logischerweise diesen Osten nicht, so wie es auch die DDR nicht gab, sondern das sind alles kleine Unterschiede, so, ja, und das ist, was ich vorhin meinte mit Ingo Schulze, so, also nur weil er nicht in der Elbe badete in den 70ern, kann das für einen anderen aber Realität gewesen sein. Und diese Nebenrealitäten, das ist das am Ende, was Geschichte ja auch so schwer verständlich macht, weil es eben nicht ein abgeschlossener großer Prozess ist. Und ich weiß auch, dass das manchmal anspruchsvoll ist, das auszuhalten, dass es da Widersprüche gibt und dass der eine sagt, ey, die Stasi, das war das Schlimmste, und auf der anderen Seite steht man und sagt, nie gemerkt, nie irgendwas gemerkt, was soll da gewesen sein? Aber beides ist richtig, und wir sind eben in einer Zeit, schönerweise, in der noch so viele Zeitzeugen dabei sind, die darüber reden können, und da entstehen zwangsläufig Spannungsverhältnisse. Und das muss man dann auch mit dazu sagen, dass noch keine Bevölkerung der Welt so ausgemessen wurde wie diese ehemaligen DDR-Bürger. Also allein durch den Fortschritt der Technik, der Digitalisierung, der Archivierung sind so viele Erinnerungen konserviert, wie das zuvor noch bei niemandem stattgefunden hat. Und deswegen entstehen natürlich auch ganz viele so Parallelgeschichten und da entstehen eben auch Konfliktlinien. Ich denke mir manchmal, hätten wir diese Art von Digitalisierungsprozessen schon gehabt, um die Überlebenden des Holocaust zu archivieren, es wäre für unsere ganze Erinnerungskultur, wäre das natürlich eine riesige Genugtuung. Ja? Und es wäre super, das zu haben, aber das ist nun mal nicht der Fall. Und das bringt sozusagen das Ende der DDR und alles, was danach passiert ist, nochmal in so ein extra Spannungsverhältnis, weil wir natürlich das ausschlachten können in Podcasts und in Dokuserien und in Filmen und was auch immer. So. Und klar gibt es dann immer jemanden, der sich da vielleicht auch auf den Schlips getreten fühlt. Ich glaube aber, das ist normal. Und auf der anderen Seite, man kann es eben auch so sehen, ist es auch ein Schatz. Ja? Also da so vielfältig daran teilhaben zu können.
1: Wo du jetzt von Erinnerung sprichst, 89 kommt ja auch vor in deinem Buch und mit drei Kapiteln, das ist quasi so eine Trilogie, drei zusammenhängende Kapitel. Und da geht es ja gerade darum, zu verhindern, dass Erinnerungen vernichtet werden. In dem Fall von Stasi-Akten, aber das ist ja genau das, was du eigentlich jetzt beschrieben hast. Ja,
0: ja, das ist also das Vorbild Erfurt. Ne? Also da wurde am 4. Dezember in der Andreasstraße das erste Mal eine Stasi-Zentrale besetzt durch Bürgerinnen und Bürger. Und das war mir wichtiger zu erzählen, weil das knüpft so ein bisschen an das, was wir vorhin hatten. Was erzählt man eigentlich nachträglich? Was hat man im historischen Gedächtnis drin? Ich glaube, du musst diese Demonstration nicht mehr erzählen. Du musst auch den Mauerbau nicht mehr erzählen. Dafür gibt es literarisch nichts mehr zu holen. Das ist so klar. Wir haben diese Bilder, wir haben diese Fernsehaufzeichnungen, das wurde x-mal gezeigt. Das braucht's nicht mehr. Wir wissen, was da passiert ist. Es wäre völlig verschwendet gewesen, das nochmal in Textform aufzunehmen. Was mir viel wichtiger war eben diese Besetzung dieser Stasi-Zentralen. Denn zumindest als These, glaube ich, wäre das nicht gelungen, was ja übrigens einmalig ist in der Menschheitsgeschichte, dass man einen Geheimdienst entmachtet, davor und danach nie wieder stattgefunden, dass das eigentlich wichtige Element war, um diesen Staat vollständig umzukrempeln. Es hätte, und das sehen wir ja in Osteuropa zu teilen, wir sehen es in Russland immer noch, du kannst dir natürlich eine Art demokratischen Anstrich geben, du kannst auch freie Wahlen durchführen, aber solange es noch einen Geheimdienst gibt, der untergründig arbeitet, kann der natürlich nach wie vor eingreifen und kann nach wie vor, wird er seine Leute stürzen oder stützen. Und ich glaube, erst durch dieses Besetzen dieser Stasi-Zentralen, auch durch dieses zugänglich machen dieser Akten, überhaupt durch das Aufbrechen dieser Strukturen war es möglich, dass ein neues System überhaupt erst entstehen konnte. Und das kommt mir manchmal zu kurz in der Betrachtung, auch im gesamten Mut, der da dahinter steckt. Das ging ja dann durchs ganze Land. Ja. Also das wurde ja ähnlich wie auch diese Demonstrationen ja irgendwann um sich griffen, ging auch diese Stasi-Zentralenbesetzungen oder Kreisdienststellen und was auch wie das alles hieß. Das war entscheidend, das war ganz wichtig. Und auch hier mit dem absoluten Glücksfall, dass das nicht blutig stattfand. Auch das muss man ja immer wieder auch in Erinnerung rufen, dass das ein absoluter Glücksfall in der Geschichte ist und übrigens ja auch in den Souveränitätsbestrebungen bis heute osteuropäischer Länder. In jedes Land, fast jedes Land, bis eben auf die DDR, sind die Russen rein und haben einfach losgeschossen. Und das machen sie bis heute. Da, wo ein Land unabhängig werden möchte, gehen sie rein und schießen los. So, ich weiß, es ist sehr platt gesagt, aber können wir uns ja anschauen, wie das in den 90ern lief. Und das war so ein Glücksfall, parallel ja übrigens auch noch zu China mit dem Massaker, dass das nicht abzusehen war, kommt da jetzt ein Panzer um die Ecke und schießt uns alle tot. Und ich finde, das ist so eine, gerade dann nochmal so benennenswert, mutig und herausragend, dass ich gerade das unbedingt nochmal reinnehmen wollte. Übrigens ja auch bis hinein, manchmal, das ist im Nachhinein immer so leicht, ja, aber da hätte nur einer dieser sehr eingeschüchterten jungen Soldaten an diesen Grenzübergängen, als es dann, weiß nicht, Bornholmer Straße oder so weiter, da hätte nur einer diesen Abzug drücken müssen, ganz aus Versehen, und das wäre ein absolutes Desaster geworden. Und manchmal sind es nur so Mikromomente, die die dann ausreichen, um eine friedliche Revolution friedlich zu machen, dass also da Gott sei Dank niemand einfach geschossen hat. Das ist für mich immer noch ein Wunder in der Nachbetrachtung.
1: Mikromoment beschreibst du dann auch in der Szene. Ja. Wir haben noch einiges vor heute Abend. Wir wollen nämlich zum...
0: Immer noch,
1: genau.
0: Na gut.
1: Zum Abschluss noch einen Auszug aus dem Kapitel holen und auch kurz sprechen. Ich habe von meinen 3 Fragezetteln, bin ich beim ersten, also ich hätte sozusagen...
0: Ach so, ja, sorry,
1: jede Menge Material. Ich würde kurz mal weggehen, weil mir das auch wichtig ist, kurz darüber zu sprechen. Es ist ein Porträt erschienen in der Zeitung und da stand, dass es 2 Lukas Rietschels gibt, den einen Romanautor und den Lukas Rietschel, der eben, auch dass es Unterschiede gibt zwischen dem Romanautor und dem, der eben in Talkshows sitzt.
0: Mein Angestellter.
1: Genau, das war so ein bisschen verklausuliert, weiß ich ganz klar, ob du das gesagt hast oder ob das die Interpretation des Spiegelautoren war. Ja. Ja. Aber würdest du dem zustimmen, dass wir vehement ablehnen, dass du da Grenzen ziehst zwischen eben so einer Situation oder wenn du eben im Heute-Journal zu Gast bist?
0: Ja. Ja, na klar mache ich da Unterschiede. Also wie ja auch jetzt, ne? Also ich erzähle da ja teilweise Sachen, die ich so in dieser erklärenden Form in der Literatur verabscheuen würde. Also es ist völlig klar, dass ein literarischer Text nicht erklärend zu sein hat und das auch nicht sein darf, nach meinem künstlerischen Verständnis, sondern dass der einfach nur zeigt. Also im Amerikanischen heißt es Show, Don't Tell. Ja, also etwas zu beschreiben und etwas nicht zu behaupten, würde ich jetzt mal paraphrasieren. Und nach dem Motto ist das immer auch zwingend Literatur und eben kein Sachbuch. Ja, hier geht es nicht darum, irgendwelche Thesen zu formulieren und das dann daraus eine Geschichte zu entwickeln, sondern die Geschichten stehen im Zentrum. Und was die dann erzählen und was Leute da rausnehmen, das ist dann ihr Ding. Das ist dann nicht mal meine Aufgabe. Und auf der anderen Seite, genau, natürlich werden mir ganz oft irgendwelche Fragen gestellt zu dem sogenannten Osten und zu der sogenannten Politik und zu der sogenannten Gesellschaft. Und da melde ich mich dann immer mal zu Wort, wenn ich den Eindruck habe, vielleicht sollten die anderen gerade nicht mehr so viel reden. Also es gibt da halt auch Kolleginnen, da weiß ich, wenn ich absage, dann taucht die auf. Und das will ich nicht. Und das sind, also gar nicht, weil ich ihr das nicht gönne, aber da sind dann manchmal so, da weiß ich genau, da wird so ein Quatsch wieder erzählt von einer Person, die einfach null mehr zu tun hat mit diesen Orten und da, es ist egal, also kann ich mich in Rage reden, so, aber das, ne, da muss man sich immer vorstellen, die machen so eine Karteikarte auf, die gucken dann, okay, in der Sendung haben wir die Leute, wir hatten dazu mal was gesagt, dann gehen die das durch und dann landen die irgendwann bei mir und dann sitze ich jedes Mal da und überlege, okay, melde ich mich zurück, sage ich nein, sage ich ja, das wird auch, also ich nerv damit alle wochenlang, ist es nötig, muss es sein, macht mir das überhaupt Spaß, das ist ein unglaublicher Stress, also in so einer Fernsehsendung zu sitzen ist unglaublich stressig, vorher und danach, weil du hast so ein paar Momente, in denen du hoffentlich irgendwas Schlaues sagst und das legst du dir dann versuchsweise zurecht und dann gelingt's aber trotzdem nicht und dann höre ich mir selber zu mir, was laberst du für einen Quatsch? Und dann denke ich immer so, red langsamer und so weiter und das gelingt einfach null.
1: Aber gehst du da hin und willst bestimmte Themen setzen? Also ich muss jetzt an Karl Mioska denken. Da warst du ja früher gewesen. Und das ist eine Sendung, die läuft am Tatort, wo halt auch Leute dann einfach den Fernseher laufen lassen. Das heißt, man erreicht dann auch Leute, die vielleicht nicht politisch so speziell interessiert sind. Aber du weißt, eine Sendung, viele Millionen Menschen werden das schauen. Auch sogenannte Multiplikatoren. Das heißt, man kann da auch Themen setzen und eben Debatten dann am nächsten Tage mitbestimmen. Gehst du da rein und sagst, heute möchte ich dieses Thema setzen. Und um das zu erreichen, muss ich da auch ein bisschen zuspitzen?
0: Ne, es war, also ich bin da nur hin, weil das ganz klar gesetzt war als ein Format über Demokratie. So. Und mir war natürlich klar, Joachim Gauck war da, ich war da, das läuft Gefahr, in Richtung Osten zu gehen, gerade in Anbetracht der Landtagswahlen. Und dann landet man ja ganz schnell bei, ja, der Osten ist nicht demokratiefähig und dieses ganze Gelaber.
1: Sorgen Sie sich um unsere Demokratie,
0: glaube ich. Ja, genau. Und da dachte ich mir schon, nee, ich sehe das jetzt für mich hier als Aufgabe, erstmal das wegzulenken vom Osten, weil diese These nicht haltbar ist. Dass der Osten Demokratieproblem hätte oder sowas. Das ist einfach nicht evident. Das wird einfach so dahergesagt. Und da denke ich mir schon, okay, das möchte ich wenigstens einmal platzieren. Oder auch diese ganze Herleitung von, naja, die Ostdeutschen und mit dieser DDR und dann mit dieser Transformation und den Umbruchsjahren, da ist so viel Enttäuschung, die können ja nur AfD wählen. Und ich finde das alles so, das ist so intellektuell unterfordernd, dass ich manchmal richtig, wie gesagt, es gibt also Kolleginnen und Kollegen, die schreiben da ganze Bücher drüber, über diese These. Und das ist sowas von kurz gedacht, dass es mich immer wieder kitzelt, dass ich mir denke, das könnt ihr doch nicht behaupten. Davon ist nichts richtig. Und da gehe ich dann schon dahin. So. Und jetzt gibt es natürlich ganz viele Anfragen. Die wollen jetzt, dass ich in diese Nachwahlsendungen komme. Und da werde ich dann wahrscheinlich nicht, also sage ich jetzt, ja, vielleicht knicke ich dann doch ein, aber weil ich habe überhaupt kein Interesse, dann so diese Balkendiagramme auszuwerten und dann zu denken, ja, was könnte denn sein und noch und noch und noch und so, immer in diesen dritter, vierter Konjunktiv irgendwie zu denken, das ist ja wahnsinnig ermüdend. Deswegen gehe ich auch, das war mir auch da bei Mioskowitz, ich gehe da nicht mit aktiven Politikern rein, weil das macht überhaupt keinen Spaß, weil die machen genau das. Die wissen, die haben 3 Minuten, wenn es hochkommt. Das heißt, sie müssen in diesen 3 Minuten haben die eine These vorformuliert mit ihren Mitarbeitern. Habe ich nicht. So, muss ja selber denken und muss mir da selber Worte für ausfallen lassen. Und dann muss ich das irgendwie hinkriegen. Und die sind super happy, wenn die aus so einer Sendung rausgehen und wissen, okay, das war die These, die hat gesessen, die haben wir für Social Media, können wir die auch nochmal verwenden, das ist ja das Nächste. Also dieser öffentlich-rechtliche Rundfunk macht sich ja zu so einem Handlanger für TikTok, dass einfach sämtliche Inhalte, die da gesendet werden, zerschnitten werden, um dann auf den jeweiligen eigenen Plattformen und Profilen nochmal zweitverwertet zu werden. Und mich ärgert, dass das innerhalb auch dieser Talkshows nicht reflektiert wird. Also das ist völlig klar, da ist jemand, der setzt ein Statement und dann war es das. Und dann erlebe ich die dann hinten raus, wie happy die sind, dass sie das einmal gesagt haben. Und ich stehe halt da und denke mir, das war richtig scheiße alles hier. Und da habe ich mir eben sagen lassen, so, ich komme hier nicht mit aktiven Politikern in die Sendung, weil ich habe nicht Lust, jetzt hier irgendwie wieder da irgendwelche, also Pate zu sein, wenn da TikTok-Videos entstehen. So, das will ich dann nicht. Und die Gefahr ist natürlich groß bei solchen Nachwahlsendungen.
1: Also das Gegenteil von dem, was du in dem Roman machst, das eben die Zeit zu nehmen, auch in die Zwischentöne zu gehen und da muss man eben...
0: Ja, und gleichzeitig weiß ich aber auch, dass das wichtig ist. Also mir ist es wichtig zu zeigen, dass es Menschen aus diesem Osten gibt, die auch was zu sagen haben und dass das natürlich auch unterschiedlich sein kann und dass das auch wichtig ist in der Betrachtung dieses Ostens. Also mir geht es da gar nicht darum, ein Narrativ zu setzen oder irgendwas, weil dafür ist es viel zu schnell versendet und es juckt niemanden mehr, das ist ja völlig klar. Das ist ja nächste Woche schon vergessen, sondern dass die einfach nur sagen, aha, okay, den gibt es da auch und der taucht da auf und der schreibt darüber oder was auch immer und es einfach klar wird, es gibt da eine Vielzahl von Leuten, die machen sich Gedanken darüber.
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0: Wohl einer der genialsten Songs der Rock- und Metal-Geschichte, das war natürlich Headless Cross aus dem Jahr 1989 im Original von Black Sabbath. Aber das war natürlich nicht die Version von Black Sabbath, sondern von Powerwolf. Und damit seid ihr schon mittendrin in der aktuellen Ausgabe
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0: das Rock-, Hard-, Rock- und Metal-Magazin für diese Woche. Und nachdem wir letzte Woche uns schon mal mit ein paar Coverversionen beschäftigt haben, habe ich mir gedacht, und weil das so großen Anklang gefunden hat, machen wir diese Woche nochmal. Ich habe nämlich noch ein paar richtig geile Sachen gefunden. Und eine davon habt ihr gerade schon gehört. Wie gesagt, Powerwolf mit Headless Cross und viele andere Sachen warten hier noch in den kommenden 2 Stunden auf euch. Da sind richtig tolle Geschichten dabei. Ich werde dann auch entsprechend eine Liste mal veröffentlichen, was da alles drin war, denn es sind eigentlich auch teilweise Bands dabei oder Varianten, Songs von Bands, wo ihr denkt so, naja, das haben die doch garantiert nicht gemacht. Zum Beispiel, hier kommt Alex gleich, aber das ist natürlich dann in der Form nicht von den Toten Hosen, sondern von Callejon, die normalerweise ja ganz andere Musik machen, und direkt anschließend kommen tatsächlich auch noch die Toten Hosen mit einem Coversong von den Ärzten. Also das heißt, in den nächsten 2 Stunden geht's ja richtig ab, Spaß in den Backen. Mein Name ist Volker Schammer und ich wünsche euch 2 richtig schöne rockig-metallische Stunden. Hier sind unsere Cover-Vision-Specials.

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0: Das war mal wieder eine der Coverversionen natürlich von Metallica. Sie haben ja in ihrer Karriere schon einige gemacht und dabei richtig erfolgreiche, zum Beispiel die da. Whiskey in the Jar. Natürlich ist das Original nicht von Thin Lizzy. Die haben es zwar in den 1970er Jahren das erste Mal wieder rockig aufgelegt, aber eigentlich ist das ja ein Traditional und die Version, die hat mich immer schon beeindruckt, weil Metallica die Sache dann ziemlich auf den Punkt bringt. Aber zum Beispiel auch Am I Evil, einer ihrer größten Hits, ist ja ursprünglich gar nicht von ihnen. Ähnlich wie The Prince oder diverse andere Geschichten sind auch Coverversionen, aber sie haben sie zu neuem Leben erweckt, eben mit ihrem eigenen Stil. Und damit sind wir auch schon wieder beim Thema und ihr seid mittendrin in der zweiten Stunde
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0: das Rock, Hard Rock und Metal Magazin mit unserem kleinen, unserem zweiten Cover-Special. Nachdem es letzte Woche schon richtig gut gelaufen ist, habe ich mir gedacht, da müssen wir nochmal nachlegen. Und ich denke mal, in der letzten Stunde ist wahrscheinlich kein Song gelaufen, den ihr nicht irgendwie anders kennt im Original, aber die rockig melodischen bzw. auch harten Versionen davon machen natürlich auch Sinn. Und wie gesagt, es wird dazu auch mal eine Liste geben, wer da was zum Besten gegeben hat. Da ist man manchmal ganz einfach auch überrascht. In diese zweite Stunde gehen wir jetzt gleich mal rein mit Fosse. Das ist eine Band, wo unter anderem auch ein Wrestler mitgewirkt hat. Tja, und die haben sich mal Big City Nights zur Brust genommen von den Scorpions. Und direkt anschließend, denn das Spiel machen wir jetzt wieder wie in der ersten Stunde, auch gibt's die Scorpions, auch mit einer Coverversion, nämlich Temple of the King. Ich habe einen kurzen Moment überlegt, ob ich mal ganz tief in die Klamottenkiste greife. Aber ich glaube, dann wird wie ein Springteufel Klaus Meine irgendwo aus den Boxen kommen und sich beschweren. Die haben nämlich mal Fox on the Run auf Deutsch gemacht in den 1970er Jahren. Damals waren sie jung, brauchten das Geld und da hieß das Ganze dann tatsächlich Fuchs, geh voran. Vielleicht eines schönen Tages hole ich das Ganze auch nochmal raus. So, genug des Geschwätzes, jetzt geht's los. Wie gesagt, mit Fosse, Big City Nights, danach mit den Scorpions. Einschlafen könnt ihr woanders. Hier wird gerockt, hier ist euer Lieblingsrock, Hardrock und Metal Magazin. Mein Name ist Volker Schumann und ich wünsche euch jetzt noch eine richtig schöne, rockige Stunde.

0: Im Original von Mando Diao und das war die Coverversion von Iron Savior von Dance with Somebody. Auch so eine Nummer, die richtig schön nach vorne abgeht. Und Iron Savior, da sind wir eigentlich auch schon wieder beim Thema. Die haben ja erst vor kurzem ein Album rausgebracht mit diversen Coverversionen. Das haben wir euch hier ausgiebig hier auch vorgestellt. Richtig geniale Nummer. Schlicht und ergreifend, weil mal Pete Silk ein paar Mal gefragt hat, du hast auf deinen Alben immer schon mal so eine Coverversion gemacht. Warum machst du nicht mal ein ganzes Album? Da hatten sie einen Spaß dran und das haben sie jetzt auch gemacht. Aber bei Iron Savior steht auch was Neues in den Startlöchern. Die neue Single liegt nämlich hier schon auf dem Redaktionstisch und damit ist auch direkt der Verweis auf die nächste Sendung in der kommenden Woche. Da werden wir uns nämlich unter anderem damit beschäftigen und mit vielen anderen Dingen auch. Denn ein Blick zur Ursache, so langsam sicher leise weinen soll es das gewesen sein von der aktuellen Ausgabe
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0: Für diese Woche mit unserem zweiten Covers-Special und da geht es dann gleich nochmal ein bisschen zur Sache. Erstmal ein bisschen getragener, ne? Stay von den Shakespeare Sisters, kennen wir ja alle. War damals schon eine richtig tolle Nummer. Und Cradle of Filth, die haben sich das Ganze auch mal zur Brust genommen. Das klingt dann natürlich ganz kleines bisschen anders. Das soll es dann aber auch gewesen sein von meiner Warte aus. Ich entlasse euch damit eine hoffentlich rockige Nacht, eine rockige Woche. Wir hören uns wieder, wenn ihr wollt, wenn ihr könnt. Bleibt uns gewogen, bleibt Rock, bleibt Hard Rock, bleibt Metal. Mein Name ist Volker Schommer und ich sage bis zum nächsten Mal. Nächste Woche gleiche Uhrzeit, gleiche Frequenz, gleicher Moderator, nur andere Musik. Tschüss und bye bye. Hier sind die Shakespeare Sisters in der Version von Cradle of Filth.